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1: Guten Morgen. Zahl der Toten nach Sturzflug in Nepal und Tibet steigt auf fast 500. Hausärzte kritisieren weiter die Weichenstellung der Politik zur wohnortnahen Betreuung. Das Wetter: Sonne, Wolken und ein paar Gewitter bei 26 bis 30 Grad. Nach der verheerenden Sturzflut im Grenzgebiet von Nepal und Tibet steigt die Zahl der Toten weiter. In Nepal wurden nach Polizeiangaben fast 500 Leichen geborgen. Wassermassen, Schlamm und Geröll zerstörten Dörfer, Straßen und Brücken. Die Rettungs- und Bergungsarbeiten dauern an. Nach offiziellen Angaben werden noch etwa 1.400 Menschen vermisst. Mit Sorge beobachten Experten die Lage an den Flussläufen. Wegen der riesigen Mengen von Geröll und Trümmern befürchten sie weitere Überschwemmungen. Auch 3 italienische Staatsbürger werden nach der Flutkatastrophe in Nepal und Tibet vermisst. Das italienische Außenministerium steht in ständigem Austausch mit den Behörden in Nepal und Tibet. 2 Italiener konnten gerettet werden. Sie gehören zu 27 Touristen, die im Gebiet Rasuwa nach der Katastrophe in Sicherheit gebracht wurden. Südtirols Hausärztinnen und Ärzte kritisieren weiterhin scharf die Weichenstellung der Politik. Mit den Gemeinschaftshäusern werde ein funktionierendes System gegen ein schlechteres ausgetauscht. Die 12 gewählten Standorte würden die medizinische Versorgungsnot in Seitentälern nicht lösen. Eine große Frage bleibe die Zukunft der Bereitschaftsdienste. Wenn jene künftig durch Gemeinschaftshäuser ersetzt werden, gehe das auf Kosten der Patientinnen und Patienten. Auch der Ärztemangel in der Peripherie werde damit nicht gelöst, befürchten die Hausärzte. Südtirols Umweltschützer sehen im Ausbau der Bahnstrecke Bozen-Meran eine Gelegenheit für neue natürliche Lebensräume. Im Zuge des Projekts könnte im Etschtal für Wildtiere ein ökologischer Korridor geschaffen werden. Der Geschäftsführer des Dachverbandes für Natur- und Umweltschutz, Hans-Peter Staffler, spricht von einer Renaturierung der Etsch und neuen Biotopen. So könnten auch Wildtiere wieder von einer Talseite auf die andere wechseln. Derzeit sei das nicht möglich. Die UEFA bereitet Medienberichten zufolge eine Strafanzeige gegen FIFA-Chef Gianni Infantino vor. Hintergrund ist ein inzwischen verworfener Investorenplan des Weltverbands. Die UEFA beantragte bei einem US-Gericht die Herausgabe relevanter Unterlagen. Diese könnten in einem möglichen Strafverfahren in der Schweiz als Beweismittel dienen. Jetzt in der Früh, kurz vor Sonnenaufgang, ist auch in Südtirol eine partielle Mondfinsternis zu beobachten. Seit 4.33 Uhr hat sich der Mond nämlich zu mehr als 90% verdunkelt, weil er in den Kernschatten der Erde eingetreten ist. Das Ende des Phänomens, kurz vor 8 Uhr, wird nicht mehr sichtbar sein, weil dann die Sonne schon auf und der Mond untergegangen ist. Das Wetter. Heute wechseln Sonne und Wolken einander ab. Schon in den kommenden Stunden ist ein gewittriger Regenschauer nicht auszuschließen. Am Nachmittag und am Abend werden Gewitter mit Durchzug einer Kaltfront wahrscheinlicher. Die Höchstwerte reichen von 26 Grad im Wipptal bis 30 Grad im Unterland. Morgen Samstag halten sich örtlich Restwolken, meist ist es aber schon sonnig. Tagsüber überwiegt der Sonnenschein. Auch am Nachmittag tauchen nur ein paar Wolken auf. In den nördlichen Tälern ist es föhnig. 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Redaktion Johanna Gasser und Gudrun Esser.
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3: Schönen guten Morgen an diesem Freitag, 6:04. Heute ist der 28. August. Und diesen Satz hat Martin Luther King genau an einem 28. August in die Welt hinausgerufen.
4: I have a dream.
3: I have a dream. Ich habe einen Traum. 1963 war das, vor Hunderttausenden Menschen in Washington. Und Träume gibt es natürlich auch 63 Jahre später noch genügend. Einer davon ist für viele junge Menschen eine Wohnung, die man sich leisten kann. Die Realität schaut aber anders aus.
5: Es ist mittlerweile vielleicht nicht so einfach, weil die Miete gehen ist allem blöd. Ist allem eher teuer und so. Und eine Wohnung kaufen ist auch ziemlich teuer, allerweil bei uns.
3: Wie erleben junge Menschen das Thema leistbares Wohnen hier bei uns in Südtirol, aber auch anderswo, wie in Köln oder Wien? Wir hören uns schon in dieser ersten Stunde um. Und um 6:45 unser Morgengespräch, heute mit Gesundheitslandesrat Hubert Messner und Ärztekammerpräsidentin Astrid Massoner. Sie diskutieren über die neuen Gemeinschaftshäuser, die Sorgen der Hausärztinnen und Ärzte und darüber, wie die medizinische Versorgung in Südtirol künftig funktionieren soll. Dazu natürlich alles, was Sie für diesen Freitagmorgen brauchen. Wetter, Verkehr, Nachrichten und viel Musik. Und dafür sind wir auch heute wieder als Team für Sie da. An der Sendetechnik begleitet uns Armin Reiner. Mit den Nachrichten, wie gehört, Verena Amort. Guten Morgen.
6: Guten Morgen.
3: Und in der Redaktion heute Karin Köhl, Johanna Gasser und Gudrun Esser.

6.13 Uhr, Sie stehen mit dem Frühstücksradio von Reis Südtirol auf. Wer jetzt schon wach ist und freie Sicht Richtung Westen hat, sollte ruhig einmal zum Himmel schauen. Dort ist gerade eine fast totale Mondfinsternis zu beobachten. Rund 94% der Mondscheibe liegen in diesen Minuten im Kernschatten der Erde. Damit erreicht die Finsternis ihren Höhepunkt. Nur eine schmale, helle Sichel bleibt übrig. Von Westen ziehen allerdings bereits Wolken heran, die sich zunehmend trüben können. Außerdem erscheint der Mond durch die diesige Luft etwas blasser und weniger klar. Ja, und damit sind wir auch schon beim Wetter dieses Freitags. In den nächsten 2-3 Stunden zieht ein erstes Regenband über Teile Südtirols hinweg. Insgesamt erwartet uns heute ein wechselhafter Tag. Zwischendurch zeigt sich aber auch immer wieder die Sonne, am längsten wohl bis in den späteren Nachmittag hinein. Für den milchigen, diesigen Himmel sorgt weiterhin Sahara-Staub und der kommt derzeit aus Nordafrika zu uns, genauer gesagt aus den Regionen Algeriens und Tunesiens, in denen die Temperaturen derzeit an der 50-Grad-Marke kratzen. Ui, wirklich sehr heiß. Ganz so heiß wird es bei uns natürlich nicht. In Brixen starten wir bei 18 Grad, am Nachmittag werden daraus 28 Grad. 20 Grad messen wir vor unserer Haustür am Bozner Mazziniplatz. Bis auf 30 Grad geht's hier hoch und auf der Seiseralm sind es jetzt milde 16 Grad. Am Nachmittag dann etwas darüber, etwa 17 bis 18 Grad. Ab dem späten Nachmittag wird das Wetter dann erneut unbeständig. Von Südwesten breiten sich weitere Regenschauer und Gewitter aus. Das Wochenende zeigt sich dann wieder von seiner sommerlichen Seite. Samstag und Sonntag bringen viel Sonnenschein, ein paar Wolken und angenehm sommerliche Temperaturen.

0: 5 Minuten purer Gitarrensound auf Radio Südtirol mit den Dire Straits und Sultans of Swing. Und diesen Dire Straits Sound gibt es demnächst auch live in Südtirol. John Elsley, Gründungsmitglied und langjähriger Bassist der Dire Straits, kommt am 1. November nach Brixen. Und natürlich hat er dann auch Sultans of Swing im Gepäck. Es ist 20 Minuten nach 6 an diesem 28. August. München, Mailand und Südtirol. Wenn über hohe Wohnungs- und Mietpreise bei uns gesprochen wird, fallen diese Vergleiche immer wieder. Aber wie schaut es aus, wenn man diejenigen fragt, die gerade selbst eine Wohnung suchen, Miete zahlen oder vielleicht davon träumen, irgendwann eine eigene Wohnung zu haben? Unser Kollege Henrik Lindmalm hat sich in Bozen unter jungen Südtirolerinnen und Südtirolern umgehört und er hat den Blick auch über die Landesgrenzen hinaus gerichtet, zu deutschen Gästen und zu Südtiroler Studierenden, die im Ausland leben. Wie leistbar ist Wohnen dort und wie schneidet Südtirol im ganz persönlichen Vergleich ab?
1: Sicherlich wird es zunehmend schwieriger und ich meine, es ist ja heute schon ein leistbares Wohnen. Heute vieles haben wir auf die Unterstützung von zu Hause, von den Eltern darauf angewiesen. Wird es aber in Zukunft weiterhin möglich sein, ist sicherlich die große Frage.
2: Esslingen ist bei Stuttgart, Baden-Württemberg. Sehr, sehr schwierig.
3: Wohnungsmangel und auch alles sehr teuer.
2: Sehr teuer. Genau.
3: Also ist genauso schwierig wie hier wahrscheinlich.
2: Förderungen wüsste ich jetzt eigentlich nicht, aber für Studenten ist es auf jeden Fall sehr schwierig, überhaupt irgendwo was Bezahlbares zu finden.
4: Ja, ich denke, es ist mittlerweile vielleicht nicht so einfach, weil die Miete gehen ist allem blöd. Ist allem eher teuer und so. Und eine Wohnung kaufen ist auch ziemlich teuer, alle bei uns.
5: Ist leistbares Wohnen für junge Menschen überhaupt noch möglich bei Ihnen in Köln?
6: Schwierig, wenn die jungen Leute selber bezahlen müssen. Es ist halt schon alles sehr teuer geworden. Und natürlich die Situation dadurch, dass viele vermieten, so Kurzzeitvermietung immer mehr wird, ist auch schwierig für die Jugend, da günstige Wohnungen zu finden. Ich glaube, dass es vereinzelt Förderungen gibt, aber in der Regel muss man es dann zurückzahlen. Also es ist dann so, dass es natürlich die Jugend auch langfristig einfach belastet.
7: In Wien, also ich bin letztes Jahr rausgezogen und das war schon ziemlich anstrengend, eine Wohnung zu finden und eine preiswerte Wohnung. Also es hat sich schon als schwierig dargestellt, aber ich glaube, es ist in Wien noch besser als da in Bozen, glaube ich.
8: Ich bin alleweil noch in Bozen. Ich bin noch bei meinen Eltern daheim, weil ich ja eigentlich vom Geld her einfach nur zu wenig verdiene, um mir eine Wohnung leisten zu können. Und auch generell vom Wohnraum her ist es nicht gerade leicht, sich da in Bozen etwas zu suchen und was zu finden. Eigentlich die meisten, was noch in Bozen sein, was ich kenne, sein oder haben, weil es einfach zu teuer ist. Also es zahlt sich für uns nicht aus, wirklich auszuziehen.
9: Also in Großstädten schwierig, auf dem Land geht es noch, aber so langsam zieht es da auch an. Also besser ist halt, man hat eine eigene Immobilie und muss nicht die Mieten zahlen, die hohen. Für junge Leute ist es extrem schwierig, finde ich schon.
10: Da, wo wir her sind, das ist ländlich, da hat eigentlich jeder Haus, aber kein kleines Haus, ein richtiges Haus und einen Platz. Mit 1000 Quadratmeter oder noch mehr. Gut, mein Vater hatte ein Baugeschäft, dann war es für mich recht einfach. Aber sonst ist es schon schwierig. Und schon in der nächsten Stadt Balingen, Ebingen, gibt es nichts mehr. Da musst du teurer Wohnraum bezahlen. Ja, schwierig.
11: Ich glaube, in letzter Zeit überhaupt so die große Wende, glaube ich, war so definitiv nach Corona, seit Sam die letzten 5 Jahre schon einfach konstant nach oben gegangen. Ja, die Preise sind eigentlich fast heutzutage, kann schon fast schon sagen, zu schämen geworden, weil mittlerweile ist jede Mietwohnung von bei 800, 900 Euro über 1000 Raujun. Und das ist eigentlich heutzutage nicht mehr verkaufbar. Vor 10 Jahren hast du mit 1500, 1800 Euro, 2000 Euro, ich glaube, heutzutage gelangt es alles nicht mehr. Das ist alles 30-40% gestiegen, seien wir es realistisch, und die Gehälter sind beim Gleichen geblieben. Also das wird ein großes Problem werden in Zukunft.
0: Also das Gefühl, alles sei in den vergangenen 10 Jahren 30-40% teurer geworden, ist durchaus nachvollziehbar. Tatsächlich liegt das allgemeine Preisniveau in Bozen heute rund 30% höher als damals. Die amtlichen Immobilienwerte sind allerdings weniger stark gestiegen, außerhalb Bozens um rund 14%, in Bozen selbst je nach Preiskategorie um 7-10%. Bleibt die Frage, tut die Politik genug, damit Wohnen wieder leistbarer wird? Das Land hat ja mit der Wohnreform einiges auf den Weg gebracht. Höhere Förderungen, zum Beispiel begünstigte Darlehen, mehr gemeinnützigen Mietwohnraum. Ob das reicht und vor allem jungen Menschen tatsächlich hilft, wird sich erst

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2: Guten Morgen. Zahl der Toten nach Sturzflut in Nepal und Tibet steigt auf fast 500. Hausärzte kritisieren weiter die Weichenstellung der Politik zur wohnortnahen Betreuung. Das Wetter, Sonne, Wolken und ein paar Gewitter bei 26 bis 30 Grad. Nach der verheerenden Sturzflut im Grenzgebiet von Nepal und Tibet steigt die Zahl der Toten weiter. In Nepal wurden nach Polizeiangaben fast 500 Leichen geborgen. Wassermassen, Schlamm und Geröll zerstörten Dörfer, Straßen und Brücken. Die Rettungs- und Bergungsarbeiten dauern an. Nach offiziellen Angaben werden noch etwa 1.400 Menschen vermisst. Mit Sorge beobachten Experten die Lage an den Flussläufen. Wegen der riesigen Mengen von Geröll und Trümmern befürchten sie weitere Überschwemmungen. Auch drei italienische Staatsbürger werden nach der Flutkatastrophe in Nepal und Tibet vermisst. Das italienische Außenministerium steht in ständigem Austausch mit den Behörden in Nepal und Tibet. Zwei Italiener konnten gerettet werden. Sie gehören zu 27 Touristen, die im Gebiet Rasuwa nach der Katastrophe in Sicherheit gebracht wurden. Südtirols Hausärztinnen und Ärzte kritisieren weiterhin scharf die Weichenstellung der Politik. Mit den Gemeinschaftshäusern werde ein funktionierendes System gegen ein schlechteres ausgetauscht. Die 12 gewählten Standorte würden die medizinische Versorgungsnot in Seitentälern nicht lösen. Eine große Frage bleibe die Zukunft der Bereitschaftsdienste. Wenn jene künftig durch Gemeinschaftshäuser ersetzt werden, gehe das auf Kosten der Patientinnen und Patienten. Auch der Ärztemangel in der Peripherie werde damit nicht gelöst, befürchten die Hausärzte. Südtirols Umweltschützer sehen im Ausbau der Bahnstrecke Bozen-Meran eine Gelegenheit für neue, natürliche Lebensräume. Im Zuge des Projekts könnte im Etschtal für Wildtiere ein ökologischer Korridor geschaffen werden. Der Geschäftsführer des Dachverbandes für Natur- und Umweltschutz, Hans-Peter Staffler, spricht von einer Renaturierung der Etsch und neuen Biotopen. So könnten auch Wildtiere wieder von einer Talseite auf die andere wechseln. Derzeit sei das nicht möglich. Die UEFA bereitet Medienberichten zufolge eine Strafanzeige gegen FIFA-Chef Gianni Infantino vor. Hintergrund ist ein inzwischen verworfener Investorenplan des Weltverbands. Die UEFA beantragte bei einem US-Gericht die Herausgabe relevanter Unterlagen. Diese könnten in einem möglichen Strafverfahren in der Schweiz als Beweismittel dienen. Jetzt in der Früh, kurz vor Sonnenaufgang, ist auch in Südtirol eine partielle Mondfinsternis zu beobachten. Seit 4.33 Uhr hat sich der Mond nämlich zu mehr als 90% verdunkelt, weil er in den Kernschatten der Erde eingetreten ist. Das Ende des Phänomens, kurz vor 8 Uhr, wird nicht mehr sichtbar sein, weil dann die Sonne schon auf und der Mond untergegangen ist. Das Wetter. Heute wechseln Sonne und Wolken einander ab und schon in den kommenden Stunden ist ein gewittriger Regenschauer nicht auszuschließen. Am Nachmittag und Abend werden Gewitter mit Durchzug einer Kaltfront wahrscheinlicher. Die Höchstwerte werden heute von 26 Grad im Wipptal bis 30 Grad im Unterland reichen. Morgen Samstag halten sich örtlich Restwolken, meist ist es aber schon sonnig und tagsüber überwiegt dann auch der Sonnenschein. Auch am Nachmittag tauchen nur ein paar Wolken auf. In den nördlichen Tälern ist es föhnig. Von RAI Südtirol hörten Sie Nachrichten. Redaktion Johanna Gasser und Gudrun Esser.
3: Die Rückreisewelle rollt auch am bevorstehenden Wochenende. Gleichzeitig sind noch etliche Späturlauberinnen und Späturlauber

unterwegs, die nicht an die Ferienzeiten gebunden sind. 6.34 Uhr, der Rhein-Verkehrsfunk meldet aktuell aber noch weitgehend störungsfreien Berufs- und Reiseverkehr auf den Hauptverbindungen. Einige Baustellen bremsen derzeit den Verkehr, zum Beispiel auf der Brennerstadtstraße bei Klausen und in Bozen auf der Meraner Straße beim Rutzing. An beiden Stellen wird der Verkehr einspurig geregelt. Und noch zwei Hinweise auf Sportveranstaltungen. In Meran findet heute Nachmittag ein Gedenklauf statt. Ab 16.30 Uhr kommt es deshalb in Teilen der Innenstadt zu Straßensperren, unter anderem rund um den Sandplatz, die Postbrücke, die Freiheitsstraße, den Rennweg und die Lauben. Und am Stilzer Joch findet am morgigen Samstag der beliebte Radtag statt. Deshalb ist morgen zwischen 8 und 16 Uhr die Straße von Trafoi bis zum Stilzer Joch gesperrt. Dasselbe gilt für die Auffahrt von Bormio und für den Umbreilpass auf Schweizer Seite. Soweit das Wichtigste. Gute Fahrt!

0: Das ist Ihr Start in den Freitag mit Reis Südtirol. Wir haben viel Musik für einen guten Morgen, den Blick aufs Wetter und die Straßen sowie Nachrichten aus Südtirol und der Welt. 6.42 Uhr. Island. Für viele ist das die Insel ganz weit draußen im Nordatlantik. Vulkane und schwarze Lavafelder, mächtige Wasserfälle, grüne Wiesen und Gletscher. Ein Sehnsuchtsziel für Naturliebhaber und ein Land, das gefühlt ein bisschen abseits vom restlichen Europa liegt. Dabei ist Island Europa längst eng verbunden. Das Land gehört zum europäischen Wirtschaftsraum und zum Schengen-Raum, ist aber kein Mitglied der Europäischen Union. Und genau darüber könnten die Isländerinnen und Isländer nun einen entscheidenden Schritt weitergehen. Morgen stimmen sie darüber ab, ob ihr Land Beitrittsverhandlungen mit der EU aufnehmen soll. Mit einem Beitritt würden dann weitere wichtige Bereiche unter das gemeinsame europäische Regelwerk fallen, zum Beispiel die Fischerei und die Landwirtschaft, die Geldpolitik oder die Zollunion. Gerade für Island sind das politisch besonders sensible Themen. ARD-Reporterin Jana Sinram berichtet für uns aus Reykjavik.
1: Kjartan Paul Sveinsson steht am Ruder seines rot-weißen Fischerboots und steuert es aus dem Hafen des Örtchens Grundarfjörður. Der Isländer ist Sprecher der kleinen Küstenfischer in Island. Es geht vorbei an größeren Trawlern, die anders als er tagelang auf See bleiben können. Die Küstenfischer haben es schwer, sich gegen die großen isländischen Fischunternehmen zu behaupten, sagt Sveinsson.
2: In Island nennen wir sie Quotenkönige. Sie sind sehr gegen den EU-Beitritt. Und ich kann es ihnen nicht mal verübeln, denn sie haben sich in den letzten 40 Jahren genauso eingerichtet, wie es ihnen passt.
1: Über die Frage, ob Island wieder mit der EU über einen Beitritt verhandeln soll, stimmen die Menschen in Island an diesem Wochenende ab. Der Ausgang des Referendums völlig ungewiss. Auch die Küstenfischer sind unterschiedlicher Meinung.
2: Unsere Mitgliedschaft ist sehr gespalten. Es steht wie in der gesamten isländischen Bevölkerung mehr oder weniger 50-50. Einige sind sehr entschieden dagegen, andere sind zumindest bereit, sich anzuschauen, welches Angebot nach möglichen Verhandlungen auf dem Tisch liegt.
1: Sie glauben, dass es ihnen in der EU vielleicht sogar besser gehen könnte als im jetzigen System, in dem wenige Unternehmen einen Großteil der isländischen Fangquoten kontrollieren. Andere teilen die Sorgen der großen Fischfirmen, sagt Kjartan Paul Sveinsson.
2: Manche haben Angst, dass andere europäische Unternehmen kommen und anfangen könnten, unsere Quoten aufzukaufen. Das würde auch das Leben von uns kleinen Küstenfischern schwieriger machen.
1: Island hatte nach der Finanzkrise ab 2009 schon einmal mit der EU über einen Beitritt verhandelt. 2013 hatte die damalige Regierung die Gespräche abgebrochen, auch damals vor allem wegen Differenzen bei der Fischereipolitik. Schon bei ihrem Amtsantritt vor knapp 2 Jahren versprach Islands Ministerpräsidentin Kristrún Frostadóttir für 2027 eine Volksabstimmung über die EU-Frage. Dass das Referendum nun doch schon früher stattfindet, kein Zufall, meint die Politikwissenschaftlerin Vilborg Ásar Guðjónsdóttir von der Universität Reykjavik.
3: Die Regierung hat das mit der turbulenten globalen Situation begründet und damit, dass es das Referendum ja ohnehin geben würde. Es sei also nur eine Frage des Zeitpunkts. Dass es schon im August stattfindet, liegt laut der Regierung an den jüngsten geopolitischen Spannungen. Das genaue Timing hat also vielleicht mit Trump und Grönland zu tun.
1: Im Januar hatte US-Präsident Donald Trump vehement Anspruch auf Grönland erhoben und die zu Dänemark gehörende Insel in einer Rede mehrfach mit dem benachbarten Island verwechselt. Die USA sind durch ein bilaterales Abkommen von 1951 eigentlich Islands wichtigster Partner in Sicherheitsfragen. Denn Island war 1949 zwar Gründungsmitglied der NATO, hat aber keine eigene Armee. Die geplante Annäherung an die Europäische Union sei aber kein Abrücken vom langjährigen Partner in Washington, unterstreicht Islands liberale Außenministerin Þorgerður Katrín Gunnarsdóttir.
4: Wenn wir jetzt die Menschen im Land darum bitten, die Verhandlungen wieder aufzunehmen, die 2009 begonnen wurden, tun wir genau das, was Präsident Trump von den Europäern verlangt. Mehr für unsere eigene Sicherheit zu tun. Ich glaube, es ist gut, in der NATO und in der EU zu sein.
1: Ob die Mehrheit der Isländer das genauso sieht? Vor dem Referendum noch völlig offen.
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Bonnie Tyler mit Lost in France. Mit diesem Lied begann vor 50 Jahren ihre internationale Karriere. Das Jubiläum wollte sie heuer noch mit einer großen Tour feiern. Dazu ist es aber nicht mehr gekommen. Nach schweren gesundheitlichen Problemen ist Bonnie Tyler im Juli mit 75 Jahren gestorben. Erst vor wenigen Tagen haben tausende Fans in ihrer walisischen Heimat Abschied von ihr genommen. 7:10 im Frühstücksradio von Rai Südtirol. Südtirol wird heute früh schon einmal nass gespritzt. In den nächsten 2 Stunden zieht eine erste Regenfront von West nach Ost über das Land. Danach gibt es eine längere Pause, in der sich auch die Sonne zeigt. Ab dem späteren Nachmittag zieht dann eine zweite, stärkere Regenfront mit Gewittern auf.

0: Schönen guten Morgen, 6.53 Uhr.
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0: Gestern hatte Effi Seebacher hier über Menschen gesprochen, bei denen die Vertrautheit auch nach langer Zeit sofort wieder da ist. Aber was braucht es, damit eine Freundschaft ein Leben lang hält? Darüber macht sich die Präsidentin des SSV Bozen heute Gedanken.
2: Freitag ist's und Zeit, um durchzuatmen. Und Zeit, um über unser wertvollstes Gut nachzudenken. Freundschaft braucht nämlich Zeit. Nicht, weil sie kompliziert ist, sondern weil Vertrauen nicht per Mausklick entsteht. Es wächst langsam in den unscheinbaren Momenten des Alltags. Im echten Zuhören, in gemeinsamen Kaffeepausen und auch in den Phasen, in denen unser Leben einfach einmal stehen bleibt. In einer Welt, die immer schneller, digitaler und unverbindlicher wird, ist ungeteilte Zeit das kostbarste Geschenk, das wir einem Menschen machen können. Denn Zeit bedeutet Aufmerksamkeit. Sie sagt ohne Worte, ich höre dir zu, ich bin ganz hier und du bist mir wichtig. Wahre Verbundenheit lebt nicht von perfekt inszenierten Momenten oder von teuren Events. Sie lebt von den kleinen, oft ganz unscheinbaren Gesten. Ein spontaner Spaziergang nach Feierabend. Eine kurze Nachricht auf dem Arbeitsweg, du, ich musste gerade an dich denken. Genau daraus wächst Schritt für Schritt etwas, das dann Bestand hat. Echte Beziehungen entstehen nicht über Nacht. Sie reifen an gemeinsamen Erinnerungen, an überstandenen Krisen und an der Erfahrung, dass man sich aufeinander verlassen kann, wenn es drauf ankommt. Man sagt ja immer so schön, es heißt Freundschaft, weil man mit Freunden alles schafft. Jede Minute, die wir bewusst in einen anderen Menschen investieren, kommt irgendwann zu uns zurück. In Form von tiefem Vertrauen und dem guten Gefühl, jemand zur Seite zu haben, der bleibt.
0: Zeit schenken heißt also Aufmerksamkeit schenken und manchmal ist genau das die beste Investition in eine Freundschaft. Effi Seebacher ist eine im Südtiroler Vereinsleben engagierte Persönlichkeit und Präsidentin beim SSV Bozen. 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
1: Guten Morgen. Zahl der Toten nach Sturzflut in Nepal und Tibet steigt auf fast 500. Hausärzte kritisieren weiter die Weichenstellung der Politik zur Wohnortnahung Betreuung. Das Wetter wechselhaft mit gewittrigen Regenschauern bei 26 bis 30 Grad. Nach der verheerenden Sturzflut im Grenzgebiet zwischen Nepal und Tibet steigt die Zahl der Todesopfer weiter. In Nepal wurden nach Polizeiangaben inzwischen fast 500 Leichen geborgen. Wassermassen, Schlamm und Geröll haben ganze Dörfer verwüstet und Straßen und Brücken zerstört. Johanna Gasser.
2: Die Rettungs- und Bergungsarbeiten laufen weiter. Rund 1400 Menschen werden nach offiziellen Angaben noch vermisst, darunter über 700 Ausländer. Die Suche gestaltet sich schwierig, weil viele Gebiete nur mehr schwer erreichbar sind. Mit Sorge beobachten Experten außerdem die Flussläufe in der Region. Große Mengen Geröll und Trümmer können die Flüsse blockieren und dadurch neue Überschwemmungen auslösen. Unter den Vermissten sind auch drei italienische Staatsbürger. Das italienische Außenministerium steht nach eigenen Angaben in engem Kontakt mit den Behörden in Nepal und Tibet. Zwei weitere Italiener konnten gerettet werden. Sie gehörten zu einer Gruppe von 27 Touristen, die im nepalesischen Gebiet Rasuwa nach der Katastrophe in Sicherheit gebracht wurden. Die internationale Hilfe ist indes angelaufen. Mehrere Länder sagten Nepal Hilfe zu, darunter auch die USA und die EU. Die UNO stellt 2 Millionen $ für medizinische Nothilfe, Trinkwasser und Unterkünfte bereit.
1: Die Hilfsmaßnahmen und Rettungsaktionen vor Ort in Nepal beobachtet auch der gebürtige Marlinger Navio Eller. Der Kulturfotograf und Reiseveranstalter lebt seit bald 30 Jahren in Nepal. Das Ausmaß der Flut erschüttert ihn. Markus Kaserer.
3: Mit bis zu 180 km/h hat sich die Sturzflut vorgestern vom Tibet auf den Weg nach Nepal gemacht und im engen Rasuwa-Tal für Verwüstung gesorgt, erzählt Eller.
4: Weil wo früher vielleicht vom Grund auf 3 Meter Wasser waren, seien jetzt 100 Meter Wasser gewesen. Also das ist eine gewaltige Unsumme. Man schätzt circa 10 Millionen Kubikmeter Wasser.
3: Und laut Eller ist die nächste Sturzflut nur eine Frage der Zeit.
4: Und die Chinesen haben jetzt schon die Nepalesen vorgewarnt, dass Sam Adam entstanden ist und ein See dahinter. Und der könnte dann eventuell brechen, weil die natürlichen Dämme natürlich nicht wie ein Staudamm sind. Nicht?
1: Die Caritas-Diözese Bozen-Brixen stellt 5.000 Euro aus ihrem Katastrophenfonds bereit und bittet die Südtiroler Bevölkerung um Spenden. Laut Caritas-Direktorin Beatrix Meierhofer ist entscheidend, rasch und wirksam auf diese Notlage zu reagieren. Im Zollstreit mit Kanada hat US-Präsident Trump den Grenzsee Lake Ontario in Lake America umbenannt. Trump unterschrieb im Weißen Haus vor laufenden Kameras eine entsprechende Verfügung, die sofort in Kraft treten sollte. Kanada wies die Umbenennung zurück und betonte, dass der See immer Lake Ontario heißen werde. Der Handelsstreit zwischen den USA und Kanada war am Wochenende nach dem Scheitern von Verhandlungen eskaliert. Nachdem die US-Regierung hohe Zölle gegen das Nachbarland verkündet hatte, verhängte Kanada Gegenzölle. Die UEFA bereitet Medienberichten zufolge eine Strafanzeige gegen FIFA-Chef Gianni Infantino vor. Hintergrund ist ein inzwischen verworfener Investorenplan des Weltverbands. Die UEFA beantragte bei einem US-Gericht die Herausgabe relevanter Unterlagen. Diese könnten in einem möglichen Strafverfahren in der Schweiz als Beweismittel dienen. Südtirols Hausärztinnen und Ärzte kritisieren weiterhin die politische Weichenstellung für medizinische Versorgung. Mit den Gemeinschaftshäusern werde ein funktionierendes System gegen ein schlechteres ausgetauscht. Weder würden die 12 gewählten Standorte die medizinische Versorgungsnot in Seitentälern noch den dort herrschenden Ärztemangel lösen. Gudrun Esser.
5: Eine große Frage ist die Zukunft der Bereitschaftsdienste. Einige Hausärzte fürchten, dass es nach Inkrafttreten der neuen Notrufnummern 116 und 117 keine ärztlichen Bereitschaftsdienste mehr geben wird. Wenn diese künftig durch Gemeinschaftshäuser ersetzt werden, gehe das auf Kosten der Patientinnen und Patienten. Auch der Ärztemangel in abgelegenen Orten werde damit nicht gelöst, befürchten die Hausärzte. Die Landespolitik warnt vor Panikmache und versicherte, dass Hausärzte das Rückgrat der medizinischen Versorgung bleiben.
1: Für Südtirols Umweltschützer ist der zweigleisige Bahnausbau zwischen Bozen und Meran eine Chance für die Natur. Im Zuge des Ausbaus könnte neuer Lebensraum für Tiere und Pflanzen geschaffen werden. Bislang erschweren Zäune, die Mebo, die Bahntrasse und Obstplantagen Wildtieren den Wechsel von einer Talseite auf die andere. Laut dem Direktor des Dachverbandes für Natur- und Umweltschutz, Hans-Peter Staffler, profitieren Menschen und Tiere.
6: Ja, es geht um die Verbesserung der Biodiversität und das kann erfolgen dadurch, dass man der Edge mehr Raum gibt und mehr Flächen gibt, dass man mehr Biotope im Talboden sich entwickeln lässt und dass man diese Biotope miteinander vernetzt und ein ökologisches Netzwerk schafft. Also wir sehen eine Win-Win-Möglichkeit, dass die Mobilität einen großen Schritt nach vorne macht und die ökologische Situation im Edge-Tal zwischen Bozen und Meran.
1: Der Dachverband plant gemeinsam mit der Landespolitik einen ökologischen Plan zu erarbeiten. Verbandsdirektor Staffler zeigt sich überzeugt, dass dieser in 2 Jahren vorliegen und direkt in die Planung des Ausbaus der Bahnstrecke einfließen kann. Ökologen warnen vor Monokulturen und intensiver Landwirtschaft. Laut Forschern der EURAG und den Universitäten Bozen und Innsbruck verlieren Böden durch die Klimaerwärmung ihren CO2-Gehalt. Anders als in der Luft sei dieser in Böden nützlich. Kohlenstoffhaltige Böden enthalten laut dem EURAG-Forscher Georg Niedrist wichtige Nährstoffe und besitzen eine hohe Fähigkeit, Wasser zu speichern. Je wärmer die Winter werden, desto stärker sinke der CO2-Gehalt. Deshalb sei der schonende Umgang wichtig, unterstreicht Niedrist.
7: Da gilt halt einfach, den Bodenkohlenstoff und seinen Wert auch im Zusammenhang mit der Klimawirkung zu beachten. Südtirol hat ja aufgrund von seiner Bewirtschaftungsgeschichte grundsätzlich sehr hohe Bodenkohlenstoffgehalte. Und jetzt gilt es halt, diesen Schatz, diesen unterirdischen, möglichst gut zu bewahren. Das heißt, Grünland womöglich nicht umzubrechen, so viel permanentes Grünland wie möglich zu erhalten.
1: Ein neuer europäischer Wettersatellit ist ins All gestartet. An Bord einer Ariane 6 Rakete hob er am späten Abend vom Weltraumbahnhof in Kourou in Französisch-Guayana ab, wie der Raketenbetreiber mitteilte. Gemeinsam mit weiteren Wettersatelliten in etwa 36.000 Kilometern Höhe soll er unter anderem Warnungen vor Stürmen und Sturzfluten verbessern und bei der Überwachung aktiver Waldbrände helfen. Von Rai Südtirol hörten Sie Nachrichten, Redaktion Johanna Gasser und Gudrun Esser.
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8: Einen wunderschönen guten Morgen beim Wetter. Eine straffe südwestliche Höhenströmung hat uns heute fest im Griff. Mit ihr werden feuchte und teils labile Luftmassen herantransportiert. Sie hat aber noch etwas im Gepäck und das ist Sahara-Staub. Und dieser Sahara-Staub führt zu den aktuell sehr riesigen Verhältnissen. Sonst wechseln heute Sonne und Wolken einander ab. Schon in der Früh und am Vormittag kann man einen gewitterigen Regenschauer nicht ausschließen, wie gerade im Finchgau. Am Nachmittag, aber vor allem am Abend, werden Gewitter dann mit Durchzug einer Kaltfront wahrscheinlicher. Die Höchstwerte liegen je nach Sonne bei 27 Grad im Bibtal und 31 im Unterland, in 2000 Metern um 17 Grad, der Wind weht dabei auf den Bergen teils stürmisch, auf der Schöntaufspitze in Sulden auf 3300 Metern messen wir gerade Windspitzen um 90 km/h. Wie geht's weiter? In den nächsten Tagen stellt sich sommerliches und sonniges Wetter ein, an den Nachmittagen gibt es zwar ein paar Quellwolken, die Gewitterneigung steigt jedoch nur leicht an. Die Maximalwerte liegen bei knapp über 30 Grad in Bozen. Zum Schluss die Temperaturen von 7 Uhr. Bozenauer und Meran 20 Grad, in Schlanders und Brixen 18, der Brenner meldet 16 Grad, der Reschen, Bruneck und Sterzing jeweils 15, in Doblach 13 Grad, auf der Blose in 2500 Metern 12 Grad, Innsbruck 20, Lienz 17 und Trient 21 Grad. Soviel zum Wetter mit Lukas Rastner.
9: Guten Morgen wünscht Deborah Gärtner aus der Landesverkehrsmeldezentrale. Auf der Landesstraße Meran-Bozen bei Bozen gilt eine Einbahnregelung von 8 bis 18 Uhr wegen Verlegung von Leitungen. Stadtgemeinde Meran. Wegen eines Gedenklaufes kommt es ab 16.30 Uhr auf folgenden Plätzen und Straßen zu zeitweiligen Sperren. Am Sandplatz, auf der Postbrücke, in der Freiheitsstraße, von der Cavourstraße bis zum Theaterplatz, am Rennweg vom Theaterplatz bis zur Meinhardstraße, in der Laubengasse vom Rennweg bis zum Fahrplatz und in der Leonardo da Vinci Straße. Gute Fahrt!
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10: Was heute wichtig ist und was das Land beschäftigt, auf einige Nachrichten dieses Freitags schauen wir genauer hin. Schönen guten Morgen. Wenn es irgendwo zwickt, wenn man plötzlich Schmerzen hat oder medizinischen Rat braucht, dann sollte eigentlich klar sein, wo bekomme ich schnell die richtige Hilfe? Beim Hausarzt, im Gemeinschaftshaus oder doch in der Notaufnahme? Genau diese Wege durch unser Gesundheitssystem sollen künftig einfacher und kürzer werden. Südtirol baut dafür die sogenannten Gemeinschaftshäuser aus, finanziert auch mit Geld aus dem Europäischen Wiederaufbaufonds. Einige Hausärztinnen und Hausärzte fürchten jedoch, dass die medizinische Versorgung dadurch nicht automatisch besser wird, die Notaufnahmen nur wenig entlastet werden und vor allem das größte Problem ungelöst bleibt, der Fachkräftemangel. Wo es also noch hakt und wo die Politik gegensteuern kann, darüber sprechen wir gleich mit Gesundheitslandesrat Hubert Messner und mit der Präsidentin der Südtiroler Ärztekammer Astrid Masshoner.
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0: Der Freitag spannt heute früh erst einmal den Regenschirm auf. In vielen Landesteilen ist es nass. Hier ist 3 Südtirol um 7:15. Der Ärger und die Sorge vieler Hausärztinnen und Hausärzte über die Gesundheitspolitik des Landes reißen nicht ab. Stein des Anstoßes bleiben die Gemeinschaftshäuser und die neuen Aufgaben und Pflichten, die damit verbunden sind. Die Befürchtung vieler Basismediziner, ein System, das sich über Jahre bewährt hat, könnte umgebaut werden, ohne dass die Versorgung für die Patientinnen und Patienten am Ende tatsächlich besser wird. Und das in einer Zeit, in der Ärztinnen und Ärzte ohnehin vielerorts fehlen. Was also bringen die Gemeinschaftshäuser wirklich? Wo liegen Chancen? Wo die Probleme? Darüber spricht Gudrun Esser jetzt im Morgengespräch mit Gesundheitslandesrat Hubert Messner und der Präsidentin der Ärztekammer Astrid Massoner.
1: Guten Morgen Ihnen beiden.
2: Guten Morgen.
3: Guten Morgen.
1: Die erste Frage an den Landesrat, Herr Messner. In gut 2 Wochen sollen 2 neue Notrufnummern aktiviert werden, 116, 117. Ist das der Anfang vom Ende der ärztlichen Bereitschaftsdienste, vor allem in der Peripherie?
3: Nein, diese Notfallnummer, also eine europäische Nummer 116, 117, wird zunächst nur im Gesundheitsbezirk Bozen eingeführt. Es ist ein Pilotprojekt, abgesprochen mit dem Gesundheitsministerium. Ein Pilotprojekt, das so vorsieht, dass alle unsere Bürger und Bürgerinnen jederzeit 7 Tage auf 7 Tage diese Nummer bei gesundheitlich nicht schwerwiegenden Problemen anrufen können. Schwerwiegende Probleme sind immer nur 112 anzurufen. Und das auch außerhalb der Arbeitszeit des Hausarztes, seit der Ordinationszeit und wenn der Hausarzt nicht erreichbar ist. In der Zwischenzeit sind Übergangsphasen. Ich habe immer gesagt, das ist nicht etwas, was wir von heute auf morgen umsetzen werden. Es braucht Zeit dazu. Übergangsphasen mindestens ein Jahr lang, wo im Einzugsgebiet ein Hausarzt immer noch Bereitschaftsdienst machen wird.
1: Was passiert nach diesem Jahr oder vielleicht etwas längerer Probezeit?
3: Es ist so, dass wir nach diesem Jahr Daten haben werden. Und für mich ist wichtig, auf der Basis von Datenband zu entscheiden, welches Versorgungsmodell das beste Modell sein wird. Wir werden nächstes Jahr das Ausrollen, diesen 116, 117 Nummer, auf das ganze, klarerweise Südtiroler Land. Und dann entscheiden, ob wir wirklich dann untertags bzw. an der Nacht und am Wochenende die Bereitschaftsdienste der Hausärzte zurückfahren und damit die Gemeinschaftshäuser als zentralen Punkt für alle Bürger zur Verfügung stellen.
1: Und genau dieser letzte Satz ist das, was Sie skeptisch macht, Frau Massoner. Habe ich das richtig verstanden?
2: Ja, es ist ja, eben, wie gesagt, die Situation ist jetzt schon in Südtirol nicht überall gleich. Also da unterscheidet sich das städtische vom ländlichen Bereich. Und es ist tatsächlich so, das muss man mal klar sagen, dass die kontinuierliche Bereitschaft im ländlichen Bereich abgeschafft wird. Und genau so steht es auch im Zusatzvertrag. Und im ländlichen Bereich ist es aber so, dass bis jetzt der eigene Hausarzt Ansprechpartner war von Montag bis Freitagnachmittag, 24 Stunden und am Wochenende einer zumindest aus dem sogenannten Sprengel, den man eventuell schon aus den Urlaubsvertretungen kannte. Mit der 116, 117 ist es nicht nur nicht mehr der eigene Hausarzt, sondern überhaupt kein Arzt, auch keine Pflege, der auch keine Entscheidungskompetenz hätte und Beratung in Gesundheitsproblemen schwierig macht, sondern sogenannte medizinisch geschultes Personal, wobei das nicht definiert ist, wie medizinisch geschult die sind. Also im Zweifelsfall ohne jegliche medizinische Ausbildung, die dann einfach ähnlich einem Callcenter einen Fragebogen abarbeiten und aufgrund dessen entscheiden, welcher medizinischen Versorgung das zugeführt wird.
1: Also Sie sagen eine Art anonyme Beratung im Vergleich oder eine Verschlechterung zur persönlichen Beratung, die durch Hausärztinnen und Hausärzte bisher kam und auch im Bereitschaftsdienst gegeben waren.
2: Also ich würde sagen, überhaupt keine Beratung, weil ja keine medizinische Ausbildung als Grundlage steht. Aber ich finde, ein Problem ist ja schon die Tatsache, dass wir Bedürfnisse schaffen, die es eigentlich nicht gibt und die wir auch nicht befriedigen können. Weil wie Dr. Messner richtigerweise sagte, es handelt sich in Notfällen, ist immer noch die 112 der Ansprechpartner. Und hier sprechen wir nicht von Notfällen, sondern von kleinen medizinischen Problemen. Und da stellt sich die Frage, brauchen wir 24 Stunden? Also wenn ich bis jetzt Durchfall hatte, dann habe ich im Zweifelsfall das Klo zu Hause benutzt und nicht, wie auf den Plakaten steht, gehen Sie ins Gemeinschaftshaus.
1: Der Landesrat hat mindestens zweimal schon mit dem Kopf geschüttelt. Was stört Sie an den Aussagen von
3: den Aussagen stört mir, dass wir Leute vorbereitet haben, die an diesen 116, 117er Nummer klarweise antworten werden. Diese können beraten, Informationen weitergeben, können mit dem Hausarzt verbinden, können mit dem Gemeinschaftshaus verbinden und haben hinter sich einen Arzt, der klarweise entscheidet, welche Bedürfnisse dieser Patient hat und wohin geleitet wird. Das heißt, wir versuchen den Patienten im richtigen Moment am richtigen Ort zu betreuen.
1: Das heißt, eine Art Schleuse.
3: Das ist eine Art Schleuse, eine Art auch Filter, wenn wir so sagen dürfen. Aber es ist nur in der Nacht. Untertags ist der Hausarzt da und wird immer da sein für seine Patienten. Es sind nur für die kleinen Dringlichkeiten, wo ein Patient eine Antwort haben will, ob das Halsschmerzen, Ohrenschmerzen und so weiter sind. Es ist nichts anderes. Der Hausarzt hat das gemacht und Frau Masson hat vollkommen recht, wir haben verschiedene Modelle. Wir haben nur in Bozen ein sogenannte Guardia Medica. Andererorts wird von jedem Hausarzt gemacht, in anderen Teilen wird pro Einzugsgebiet gemacht und das wird die Zukunft sein, dass pro Einzugsgebiet ein Hausarzt sein wird, der auch über 116, 117 dann kontaktiert werden kann.
1: Lassen wir konkret werden. Wir haben ja die letzten Tage über den Ritten gesprochen. Da herrscht ein Hausärztemangel, anders als in Meran zum Beispiel. Da soll es besonders viele geben. Müssen die Rittner dann nach der Probezeit der Einführung dieser neuen Nummern 1116, 1117 nach Bozen gehen, wenn der Experte am anderen Ende des Telefons empfiehlt, Gemeinschaftshaus Bozen ist angesagt?
3: Es ist so, dass zurzeit den Ritten das nächste Jahr, das kommende Jahr, einer für das Einzugsgebiet in der Nacht Nachtdienst machen wird, so wie es immer schon am Wochenende gemacht wird, in den meisten Einzugsgebieten Südtirols. Und in Zukunft sieht der Vertrag vor, der nationale Vertrag vor, dass ein Hausarzt bis zu 6 Stunden in der Woche für 42 Wochen im Gemeinschaftshaus präsent sein sollte für 2-3 Stunden, also kontinuierlich. Und diese Zeit klarweise außerhalb seiner Ordinationszeiten, das ist richtig.
1: Die Hausärztinnen und Ärzte bleiben skeptisch, Frau Massoner, wieso?
2: Weil eben das nicht, diese Bereitschaft der Hausärzte, diese Rufbereitschaft ist ja nicht nur am Wochenende, sondern die funktioniert die ganze Woche. Und da ist es eben der eigene Hausarzt, der aufgrund, die Stärke des Hausarztes ist ja das Vertrauensverhältnis zu seinem Patienten und die Zeit, die er ihnen schenken kann. Und auf diesem Rückgrat sollte eigentlich auch die territoriale Medizin organisiert werden oder darum herum. Und bis jetzt war der immer Ansprechpartner und er hatte natürlich ganz andere Informationen.
1: Kann über ich den nicht weiterhin anrufen? Also was spricht dagegen?
2: Auch weil das nicht mehr bezahlt wird und auch nicht mehr stattfindet. Also wir sind dann offline sozusagen. Und dann ist, auch wenn einer im ganzen Bezirk Dienst hat, ist das natürlich eine andere Qualität, als wenn es der eigene ist. Und der kann tatsächlich am Telefon Probleme lösen. Das kann jemand, der keine Informationen hat. Diese Verantwortung wird er auch nicht übernehmen und im Zweifelsfall trotzdem weiter überweisen. Deswegen, wenn wir diese drei Ansprüche an die Versorgung haben, von der Qualität, Quantität, natürlich auch dem Zugang, dem zeitnahen und den Kosten, dann glaube ich, dass wir hier die Qualität als Bauernopfer irgendwie bringen, um so one fits, nach dem Prinzip one fits all überall das gleiche Prinzip anzuwenden. Und wir haben einfach das Personal nicht.
1: Mhm. Herr Meissner, ärgern Sie sich im Nachhinein ein bisschen, diese Gelder vom PNRR, vom Wiederaufbaufonds, diese knapp 15 Millionen angenommen zu haben, wo das Land ja wesentlich mehr drauf zahlt für die 12 neue Gemeinschaftshäuser, was sie in Handlungsnot gebracht hat, Vertragsabhängigkeit gebracht hat, also die Hausärztinnen und Hausärzte in Vertragsabhängigkeit für diese Gemeinschaftshäuser bringen soll, ist da nicht irgendwie das Pferd falsch rum aufgezäumt worden? Hätte man nicht das Geld lieber in die Bereitschaftsdienste vor Ort und in eine finanzielle Förderung der Ärzte, Ärztinnen in der Peripherie stecken sollen?
3: Nein, ich ärgere mich nachher überhaupt nicht. Ich denke, dass dieses Geld gut investiert ist. Es ist nichts anderes wie ein Ausbau der Sprengel, die seit den 80er Jahren in den Südtirol sehr gut funktioniert haben. Sie werden nur weiter ausgebaut. Und ich bin der Meinung, dass Änderungen immer sehr schwierig sind, aber Änderungen basieren auf Daten. Und wenn ich heute denke an die Daten, dann glaube ich, ist es richtig, dass dieses Modell weiter entwickelt wird. Aber wir
1: haben es ja schon gehabt, Sie haben es gerade gesagt, mit den Sprengeln. Wir haben das ja schon gehabt.
3: Ja, aber sie werden ausgebaut und ich finde auch im Bestimmten, es wird nur mal ein Ambulatorium für kleine Dringlichkeiten. Es ist die Zusammenarbeit in diesen Sprengeln von Hausarzt, den wir versuchen, diese Sprengel zu bekommen, in diesen Gemeinschaftshäuser, zusammen mit Fachärzten. Das ist doch ein multidisziplinäres, interdisziplinäres Arbeiten mit Hauskrankenpflege. Das heißt, der Patient hat dann, sei es den Hausarzt, sei es den Facharzt, sei es die Krankenpflege, Sozialbetreuer und wer auch alles dort sein wird, Fachärzte zusammen. Und das, finde ich, ist der nächste Schritt, den wir machen müssen. Geben Sie mir bitte die Zeit oder geben Sie den Gemeinschaftshäusern die Zeit, sich zu entwickeln. Sie werden sich entwickeln, davon bin ich überzeugt. Es ist richtig, wir brauchen dazu Personal. Wir haben noch nicht das Personal, das wir gerne hätten. Aber wie gesagt, wir haben das angefordert und wir werden das Personal stellen. Noch einmal, es braucht dazu Zeit. Und solange das nicht voll läuft, werden wir dieses Modell mit den Einzugsgebieten Bereitschaft dann sicherlich aufrechterhalten.
1: Frau Massona, Sie kennen die ganzen Absichten, Sie kennen die Strategie, wenn eine dahinter steckt, der Politik. Sie bleiben trotzdem skeptisch. Wieso?
2: Ja, eine Frage, die man sich schon stellen sollte, wenn anscheinend das Modell so super ist, wieso es von denen, die dann die Leistung erbringen sollen, also nicht akzeptiert wird. Und ich meine, da kann man ja nur denken, ich kann eine Vorstellung haben, dass der Koch bis Mitternacht arbeiten muss und dass er einfach dann in der Saison durcharbeiten muss. Wenn der das so nicht haben will, dann kann ich irgendwann meinen Betrieb zumachen.
1: Also und hat Tatsache das mit dieser ist, vertraglichen Zwangsbeglückung
2: zu tun? Weil die das nicht mittragen und weil es eben nicht so ist. Es ist nicht wohnortnah. Wohnortnah und immer ansprechbar ist der Hausarzt. Und wir brauchen in einem super spezialisierten Gesundheitssystem, wo der Patient aufgesplittert wird in Herz und Niere und Ohren, brauchen wir eine integrative Persönlichkeit, die diese Informationen zusammenführt und die ihn in der Zeit und auch als Person und Patient als Ganzes behandelt und eben auch kennt. Und das geht verloren, auch wenn die Ärzte in die Gemeinschaftshäuser gehen, sind sie trotzdem nicht mehr die Vertrauensärzte ihrer Patienten, sondern einfach nur Allgemeinärzte. Und wenn sie das nicht wollen und vom Patient weg und zusätzlich ist die Belastung dann so groß von den jetzt schon, wir haben ja viel höhere Patientenzahlen als im Rest von Italien, zusätzlich kompensieren wir zum Beispiel gerade im Oberpustertal die Territorien, die überhaupt nicht versorgt sind. Da kann man nicht zumuten, noch 6 Stunden zusätzliche Stunden zur eigenen Dings in die Gemeinschaftshäuser zu gehen. Das wollen die Ärzte nicht und das muss man einfach auch akzeptieren. Und auch wir müssen uns wohlfühlen, um gute Arbeit zu machen.
1: Der Landesrat hat weiterhin mit dem Kopf geschüttelt. Wir können darauf leider jetzt nicht eingehen. Sie beide vielleicht in weiteren Verhandlungen schon. Vielen Dank, Frau Massona. Vielen Dank, Landesrat Messner, für den Besuch im Studio.
0: Gesundheitslandesrat Hubert Messner und Ärztekammerpräsidentin Astrid Massona waren das im Gespräch mit Gudrun Esser zu den Gesundheitshäusern und die künftige Rolle der Hausärztinnen und Hausärzte. Mehr Informationen zu diesem Thema finden Sie übrigens auch auf unserer Nachrichtenseite bz.rheinnews.it.
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1: Guten Morgen. Der Streit um die Gesundheitspolitik in Südtirol geht weiter. Neue Sturzflut im Himalaya befürchtet, Rettungsaktion in Tibet vorerst ausgesetzt. Das Wetter wechselhaft mit gewittrigen Regenschauern bei 26 bis 30 Grad. Gesundheitslandesrat Hubert Messner verteidigt die neue Notrufnummer 116-117, die Mitte September im Gesundheitsbezirk Bozen startet. Sie sei ein Pilotprojekt und könne außerhalb der Ordinationszeiten bei nicht schwerwiegenden Beschwerden helfen, sagte Messner im Morgengespräch auf Reis Südtirol. Die Mitarbeiter würden die Patienten und Patientinnen als eine Art Filter an die richtige Stelle weiterleiten. Ärztekammerpräsidentin Astrid Marsoner widerspricht. Im ländlichen Raum sei bisher der Hausarzt erreichbar gewesen und habe seine Patienten gekannt. Bei der 116-117 gebe es dagegen keine medizinische Beratung durch Ärzte oder Pflegekräfte. In Tibet sind die Rettungs- und Bergungsarbeiten nach der verheerenden Sturzflut vorerst ausgesetzt worden. Grund sind Befürchtungen vor weiteren Überschwemmungen und neuen Sturzfluten. Riesige Mengen an Geröll und Trümmern könnten die Flussläufe blockieren und neue Wassermassen auslösen. In Nepal wurden inzwischen fast 500 Leichen geborgen. Rund 1.400 Menschen gelten noch als vermisst, darunter auch drei italienische Staatsbürger. Wassermassen, Schlamm und Geröll haben Dörfer, Straßen und Brücken zerstört. Die Hilfsmaßnahmen und Rettungsaktionen vor Ort in Nepal beobachtet auch der gebürtige Marlinger Navio Eller. Der Kulturfotograf und Reiseveranstalter lebt seit bald 30 Jahren in Nepal. Das Ausmaß der Flut habe ihn erschüttert. Er schildert die Flut als dramatisch. Bis zu 180 Kilometer pro Stunde schnelle Wassermassen hätten enorme Schäden angerichtet. Mehr als 10 Millionen Kubikmeter Wasser seien von einem Gletscher abgebrochen. Ein neuer europäischer Wettersatellit ist ins All gestartet. An Bord einer Ariane 6 Rakete hob er am späten Abend vom Weltraumbahnhof in Kourou in französisch Guayana ab, wie der Raketenbetreiber mitteilte. Gemeinsam mit weiteren Wettersatelliten in etwa 36.000 Kilometern Höhe soll er unter anderem Warnungen vor Stürmen und Sturzfluten verbessern und bei der Überwachung aktiver Waldbrände helfen. Im Zollstreit mit Kanada hat US-Präsident Trump den Grenzsee Lake Ontario in Lake America umbenannt. Trump unterschrieb im Weißen Haus vor laufenden Kameras eine entsprechende Verfügung, die sofort in Kraft treten sollte. Kanada wies die Umbenennung zurück und betonte, dass der See immer Lake Ontario heißen werde. Der Handelsstreit zwischen den USA und Kanada war am Wochenende nach dem Scheitern von Verhandlungen eskaliert. Nachdem die US-Regierung hohe Zölle gegen das Nachbarland verkündet hatte, verhängte Kanada Gegenzölle. Südtirols Umweltschützer sehen im Ausbau der Bahnstrecke Bozen-Meran eine Gelegenheit für neue natürliche Lebensräume. Im Zuge des Projekts könnte im Etschtal für Wildtiere ein ökologischer Korridor geschaffen werden.

0: Der Geschäftsführer des Dachverbandes für Natur- und Umweltschutz, Hans-Peter Staffler, spricht von einer Renaturierung der Etsch und neuen Biotopen. So könnten auch Wildtiere wieder von einer Talseite auf die andere wechseln. Derzeit sei das nicht möglich. Das Wetter. Über den Tag verteilt wechseln Sonne und Wolken einander ab. Schon in der Früh und am Vormittag kann man einen gewittrigen Regenschauer nicht ausschließen. Am Nachmittag und Abend werden Gewitter mit Durchzug einer Kaltfront wahrscheinlicher. Die Höchstwerte liegen bei 26 Grad im Wipptal und 30 Grad im Unterland. Morgen Samstag halten sich örtlich Restwolken. Meist ist es aber schon sonnig und tagsüber überwiegt der Sonnenschein. 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
1: Guten Morgen wünscht Deborah Gärtner aus der Landesverkehrsmeldezentrale. Auf der Landesstraße Meran-Bozen bei Bozen gilt eine Einbahnregelung von 8 bis 18 Uhr wegen Verlegung von Leitungen. Stadtgemeinde Meran. Wegen eines Gedenklaufes kommt es ab 16.30 Uhr auf folgenden Plätzen und Straßen zu zeitweiligen Sperren. Am Sandplatz, auf der Postbrücke, in der Freiheitsstraße, von der Cavourstraße bis zum Theaterplatz, am Rennweg vom Theaterplatz bis zur Meinhardstraße, in der Laubengasse vom Rennweg bis zum Fahrplatz und in der Leonardo da Vinci Straße. Gute Fahrt!

0: Reise Südtirol mit Amy MacDonald, Mr. Rock'n'Roll, der Pressespiegel und die Veranstaltungstipps gibt es noch in diesen verbleibenden 20 Minuten bis 8 hier im Frühstücksradio. Zuerst schauen wir aber ins Himalaya-Gebiet. Dort suchen Helfer weiter verzweifelt nach Überlebenden. Rund 1400 Menschen werden nach der verheerenden Sturzflut noch vermisst. Fast 400 Tote haben die Behörden inzwischen geborgen, unter ihnen auch zahlreiche Touristen. Nach einem mutmaßlichen Gletscherabbruch war vorgestern eine gewaltige Flut aus Wasser, Schlamm und Geröll fast 170 Kilometer weit durch Nepal gestürzt und hatte ganze Ortschaften mitgerissen. Und noch ist die Gefahr nicht vorbei. Hinter den riesigen Schuttmassen könnte sich erneut Wasser aufstauen und eine weitere Flutwelle auslösen. Die Angst davor ist groß.
1: Was viele der Überlebenden verfolgt, sind die Geschwindigkeit und die Wucht der Sturzflut. Als wir von der Flut hörten, rannten wir los, um uns zu retten. Doch das Wasser war viel zu hoch und zu schnell. Wir liefen weiter, aber die Flut holte viele von uns ein und viele kamen ums Leben. So erzählt es Aman Tamang dem ARD-Studio Südasien im Notlager in Trishuli Bazar in Nepal. Seine beiden großen Brüder starben. Die anderen konnten sich gerade noch in Sicherheit bringen. Wir hatten alle im Wald Schutz gesucht. Gegen Mittag kehrte ich in die Gegend unseres Hauses zurück, um nachzusehen, ob ich womöglich Tote entdecken könnte. Doch alles war unter Trümmern begraben. Häuser, Autos, Bäume, alles ist meterhoch von undurchdringlichem Schlamm bedeckt, was die Rettungsarbeiten erschwert. Mit Baggern und Räumfahrzeugen arbeiten sich Helfer vor. Oft sind Rettungshubschrauber die einzige Möglichkeit. Tabea Seitz von der Welthungerhilfe ist in Nepals Hauptstadt und beschreibt, wie die Regierung die Einsätze koordiniert.
2: Ein Team kümmert sich um die Rettung von Verletzten und Überlebenden, die nach Kathmandu mit dem Hubschrauber zu evakuieren. Es wurden auch kostenfreie medizinische Behandlung zugesagt. Andere Teams kümmern sich darum, Hilfsgüter in die Region zu bringen und vom Hubschrauber abzuwerfen, das Strom- und Telekommunikationsnetz wieder aufzubauen, medizinische Hilfe vor Ort bereitzustellen und vor allen Dingen Menschen vor Ort in sichere Unterkünfte zu bringen.
1: Die Flutwelle war am Mittwochmorgen anscheinend aus einem Bergsturz im Grenzgebiet von Nepal und dem chinesisch verwalteten Tibet entstanden. Ein großer Teil Fels und Gletscher waren über Kilometer tief ins Tal gestürzt. Stein und Eis wurden dabei pulverisiert, bildeten eine Lawine und haben sich dann als tödliche, mitreißende Masse durch die Flusstäler bewegt, viel schneller als die Flüsse selbst und dabei immer weiter Wasser aufgenommen und an Volumen zugelegt. Fast 170 Kilometer lang ist die Schneise der Verwüstung. Sarot Jung Thapa ist als freiwilliger Helfer in der Krisenregion unterwegs. Er erzählt, wie er auf eine Gruppe weinender Menschen traf. Auf der Suche nach Sicherheit waren sie durch verschiedene Gegenden gewandert und hatten ein Dorf nahe dem Wald erreicht. Dort haben wir sie gerettet. Nur ein Fünftel ihrer Gruppe habe überlebt. Und bei den meisten Vermissten handelt es sich um Kinder. Mindestens 150 von ihnen aus dem ganzen Dorf seien ums Leben gekommen. Unter den Toten befanden sich einige Frauen, die vor kurzem ein Kind geboren hatten. Unterdessen besteht die Gefahr einer neuen Sturzflut, die im Grenzgebiet zwischen Nepal und dem chinesisch verwalteten Tibet entstehen könnte. Laut chinesischen Behörden stauen die verbliebenen Geröllmassen an entscheidender Stelle eine Flussmündung. Der See, der dabei entsteht, könnte bald über die Ufer treten. Tabea Seitz berichtet:
2: Es wurden jetzt großflächig Evakuierungsaufrufe von der Regierung vorgenommen, was natürlich erschwert ist dadurch, dass viele Menschen nicht erreichbar sind. Es wurden ganze Dörfer ja komplett weggespült. Eine der einzigen Zufahrtsstraßen wurde 40 Kilometer weggespült, 60 Brücken wurden weggespült, mehrere Wasserkraftwerke. Also die Region ist sehr, sehr schwer erreichbar.
1: Diese Himalaya-Region ist für Trekkingtourismus, Wirtschaft und Grenzverkehr sehr wichtig. Doch das hat Nepal jetzt für lange Zeit verloren.
0: Ja, mit Sicherheit. ARD-Korrespondentin Lina Bodewein hat berichtet. Neben den Rettungs- und Bergungsarbeiten ist die internationale Hilfe angelaufen und auch aus Südtirol kommt Hilfe. Die Caritas-Diözese Bozen-Brixen stellt zunächst 5.000 Euro aus ihrem Katastrophenfonds bereit und ruft zu Spenden auf. Caritas-Direktorin Beatrix Meierhofer betont, jetzt sei entscheidend, den Menschen in der Katastrophenregion rasch und wirksam zu helfen. 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
1: 13 Minuten vor 8 hier im Frühstücksradio. Der Freitag startet mit Wolken und Regen. In Sterzing und St. Valentin auf der Heide sind es jeweils 15 Grad. In Wolkenstein zeigt das Thermometer auf 13 Grad. Was heute früh sonst noch Schlagzeilen macht, das schauen wir uns jetzt an. Zeit für den Pressespiegel. Thomas Heinz hat die Zeitungen durchgeschaut. Guten Morgen.
2: Morgen.
1: Die weltpolitische Lage gibt auch heute in der überregionalen Presse den Ton an. Der Konflikt mit dem Iran und der Krieg in der Ukraine. Eine Einschätzung des amerikanischen Auslandsgeheimdienstes spielt dabei eine zentrale Rolle, Thomas. Die Frage dabei, kann sich der Konflikt zwischen Russland und der NATO weiter verschärfen?
2: Die Antwort ist leider ja. Der Bericht in vielen heutigen Tageszeitungen, unter anderem der Republika, auch in der FAZ, der stützt sich auf eine vertrauliche Einschätzung des US-Geheimdienstes, die die Washington Post bekannt gemacht hat. Demnach sieht Wladimir Putin durch den anhaltenden Krieg im Iran eine Schwächung der USA. Durch den militärischen und finanziellen Fokus auf den Konflikt im Iran sei Amerika strategisch abgelenkt und diese vermeintliche Schwachstelle der Amerikaner will der Kreml nutzen, um den Druck auf die europäischen Verbündeten der USA massiv zu erhöhen. Die Republika titelt dazu Russia la NATO in Alerta und thematisiert wird hier auch das überraschende NATO-Großmanöver an der Grenze zu Kaliningrad über Nordpolen und der Ostsee. Die Botschaft, das Bündnis will damit extreme elektronische Dominanz demonstrieren mit einer hochmodernen Plattform für den elektronischen Kampf. Feindliche Radare, Luftverteidigung und Kommunikation können dadurch komplett blockiert werden. Auf der anderen Seite berichten westliche Geheimdienste, dass die russische Armee eine geheime Mobilisierungsübung in Kaliningrad durchgeführt hat. Ja, das bewerten dann auch Experten, zum Beispiel der Historiker Mark Galeotti, und er meint, dass Putin wohl keine direkten militärischen Angriffe gegen NATO-Staaten plant, aber er setzt auf eine Welle von Cyberangriffen und Sabotageakten auf europäischem Boden. Und das Ziel ist es eben natürlich, die europäische Politik zu spalten und den Druck auf die Ukraine zu maximieren. Ja, dazu gibt es heute eben auch Berichte in deutschen Medien, etwa der FAZ und der Süddeutschen Zeitung. Die Schlagzeile hier in der FAZ zum Beispiel, CIA-Direktor soll Moskau vor Angriff auf NATO gewarnt haben.
1: Andere Themen rücken da offenbar etwas in den Hintergrund, etwa die Flutkatastrophe in Nepal oder auch der aufsehenerregende Vergleich des Tech-Konzerns Meta.
2: Ja, das ist heute, also erstes ist heute natürlich in vielen Zeitungen ein Bildaufmacher, diese katastrophale Schlammlawine. Wir hatten bereits davor im Bericht darüber gehört. Der Klimawandel zeigt hier einmal mehr sein extrem zerstörerisches Potenzial. Die Süddeutsche mit der Schlagzeile, ein Albtraum aus Schlamm. Aber schauen wir kurz auf diesen Vergleich, den Meta geschlossen hat. 17 Milliarden Strafe. Klingen enorm, aber der Konzern, schreibt die Süddeutsche Zeitung, von Mark Zuckerberg dem Konzern drohten Risiken in ganz anderer Dimension. Die haben sich nun erledigt. Das eigentliche Gravierende an diesem außergerichtlichen Vergleich sei, dass die Zukunft des Konzernes oder dieser Meta-Konzerne nicht ausgeleuchtet werden wird, denn Social Media ist ein Auslaufmodell. Die Zukunft dürften eigene KI, persönliche KI-Assistenten sein. So Assistenten, die sozusagen alle Schwächen und Sehnsüchte der Menschen kennen. Meta, Google und ihre Mitbewerber haben aber oft genug bewiesen, dass sie das Vertrauen ihrer Nutzerschaften bis zum Äußersten missbrauchen. Und das hätte ein Prozess zeigen können, der ist aber jetzt abgewendet. Also sie hatten einen guten Grund, wohl offensichtlich diesen Vergleich zu schließen.
1: Um 9 vor 8 schauen wir im Pressespiegel in die Lokalpresse. Dort stehen ganz andere Themen im Fokus, zum Beispiel die umstrittene Gülleausbringung in Natura 2000-Gebieten.
2: Ja, da gibt es jetzt doch kein Gülleverbot, wie vorher eigentlich angedacht, aber klare Grenzen für die Ausbringung, damit macht die Dolomiten heute auf. Das ist ein Kompromiss. Die Landwirtschaft wollte keine Auflagen zur Gülleausbringung, sagt zum Beispiel Der Vertreter Hofer, aber Landesrat Brunner meint, man habe einen Kompromiss geschlossen, der Landwirtschaft und Artenschutz ermöglicht. Und es gibt jetzt eben klare Limits, die festgelegt worden sind. Nicht zur Freude aller, offensichtlich. Schauen wir ganz kurz in die beiden italienischsprachigen Zeitungen, die der Corriere macht mit einem Schulthema auf. 300 neue Lehrer gibt es in der italienischen Schule und auch Berichte gibt es in den italienischen Zeitungen über den Abriss des ersten Gebäudes am Bozner Marktgelände, Großmarktgelände sozusagen. Das ist ein Thema in den italienischen Zeitungen und die Tageszeitung macht mit einem Umweltthema auf. Wohin mit den Hudern? Die neue EU-Verordnung verbietet Großunternehmen unverkaufte Kleider zu vernichten. Aber es gibt zahlreiche Schlupflöcher. Und die Tageszeitung befragt hier Vincent Soufiane. Er meint hier, das Gesetz erschwert die Vernichtung von Überschüssen, verhindert jedoch nicht, dass sie entstehen. Langfristig wird es weitere Maßnahmen brauchen, um schon bei der Produktion anzusetzen. Soufiane ist eben Mitglied der Organisation Südwind.
1: Am Ende noch ein Geburtstagsinterview, das wir in der Südtiroler Wirtschaftszeitung finden mit Altlandeshauptmann Luis Dornwalder. Er feiert am 23. September einen halbrunden Geburtstag, den 85. Zu Wort kommt er aber schon heute.
2: Ja, und er meint, Südtirol darf sich nicht ausruhen. Er hat einige sehr starke Meinungen in diesem Interview. Unter anderem sagt er, die Autonomiereform sei in Ansätzen gut, aber der große Wurf sei es nicht. Das ist eine Meinung von Dornwalder hier in diesem Interview. Natürlich geht es auch um ihn selbst, um seinen Kosenamen Dorni und auch um das, was die nächsten Jahre bringen. Und auch da meint er, nur nicht raschten sozusagen.
1: Ja, einmal Politiker, immer Politiker.
2: So
1: einmal Dorni, immer Dorni wahrscheinlich auch. 7:08, vielen Dank Thomas Heinz für diesen Überblick. In knapp 4 Wochen treffen sich in Shanghai in China die besten jungen Fachkräfte der Welt. Bei den World Skills, den Berufsmeisterschaften, treten rund 1400 Teilnehmerinnen und Teilnehmer aus aller Welt gegeneinander an, vom Handwerk bis zur Hightech. 15 junge Südtirolerinnen und Südtiroler sind mit dabei und mit einem von ihnen sprechen wir in der nächsten Stunde über seine Teilnahme und auch darüber, wie intensiv er sich derzeit auf Shanghai vorbereitet.

0: Ein Freitagabend Ende August, da möchte man eigentlich nicht unbedingt zu Hause sitzen. Muss man auch nicht. Im Land wird einiges geboten. Auch in trockenen Räumen sollte es regnen. Lea Robatscher.
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2: Seit 50 Jahren macht das Landesmuseum für Volkskunde in Dietenheim die Geschichte und Alltagskultur Südtirols erlebbar. Als erstes Landesmuseum Südtirols erzählt das Freilichtmuseum mit historischen Gebäuden, Gegenständen, Bildern und Geschichten vom Leben vergangener Generationen. Zum 50-jährigen Bestehen gibt es beim heutigen Festakt zwei Gesprächsrunden, bei denen es um die Vergangenheit und die Zukunft des Museums geht. Beginn ist um 16 Uhr im Volkskundemuseum in Dietenheim. Olaf Hinz ist ein Ekel und alles andere als ein Menschenfreund.
3: Und bei Ihrer werten Schwester? Alles in Ordnung?
4: Die ist hoffentlich von Außerirdischen entführt worden. Aber das wäre zumindest ein triftiger Grund dafür, dass sie heute noch nicht aufgetaucht ist und ich mir hier mein Stück Kuchen selbst holen muss.
2: Nach Jahren des Kümmerns hat seine Schwester Elfi endgültig genug. Sie zieht aus und vermietet ihren Teil der gemeinsamen Wohnung an die alleinerziehende Trixi. Damit zieht Hinz persönlicher Albtraum samt drei Kindern bei ihm ein. Der Senior erklärt der kleinen Familie prompt den Krieg. Mit Mein Freund, das Ekel endet heute die Kino-Open-Air-Reihe in Gargazon. Der letzte Film wird um 20.30 Uhr auf dem Festplatz in Gargazon gezeigt. Wolfgang Zingerle ist ein Künstler aus Bruneck. Er arbeitet nicht nur mit klassischer Malerei, sondern auch mit Glas, Skulpturen, Graffiti, Landart und sozialen Projekten. Zingerle interessiert sich besonders dafür, wie sich Dinge verändern. Seine Arbeitsweise ähnelt teilweise einem wissenschaftlichen Experiment. Er probiert etwas aus, beobachtet, was passiert und entwickelt daraus seine Kunst. Die Vernissage seiner Ausstellung beginnt um 19 Uhr im Bildungszentrum Becher. Die Literaturtage Lana sind gestern mit einem Motto gestartet, das sie sich, wie sie selbst sagen, bei Friedrich Nietzsche ausgeliehen haben. Und vergesst mir die Gärten nicht. Beim heutigen zweiten Abend stehen Werke des ungarischen Schriftstellers Zoltán Donyi sowie ein Film von Bélo Tor auf dem Programm. Beginn ist um 18 Uhr im Schallerhof in Lana. Der Abschluss der Literaturtage findet morgen, Samstag, ab 11 Uhr statt.
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5: Guten Morgen. Der Streit um die Gesundheitspolitik in Südtirol geht weiter. Neue Sturzflut im Himalaya befürchtet, Rettungsaktion in Tibet vorerst ausgesetzt. Das Wetter wechselhaft mit gewittrigen Regenschauern bei 26 bis 30 Grad. Die neue Notrufnummer 116-117, die Mitte September im Gesundheitsbezirk Bozen startet, stößt bei der Ärzteschaft auf Kritik. Ärztekammerpräsidentin Astrid Marsona befürchtet, dass Patientinnen und Patienten dadurch den direkten Kontakt zu ihrem eigenen Hausarzt verlieren, sagte sie im Morgengespräch auf RAI Südtirol.
6: Mit der 116-117 ist es nicht nur nicht mehr der eigene Hausarzt, sondern überhaupt kein Arzt, auch keine Pflege, der auch keine Entscheidungskompetenz hätte und Beratung in Gesundheitsproblemen schwierig macht, sondern sogenannte medizinisch geschultes Personal.
5: Gesundheitslandesrat Hubert Messner verteidigt die neue Gesundheitshotline. Sie soll außerhalb der Praxiszeiten bei kleineren gesundheitlichen Problemen eine erste Anlaufstelle sein. Messner sieht darin einen zusätzlichen Filter im Gesundheitssystem.
7: Das ist eine Art Schleuse, eine Art auch Filter, wenn wir so sagen dürfen. Aber es ist nur in der Nacht. Untertags ist der Hausarzt da und wird immer da sein für seine Patienten. Es sind nur für die kleinen Dringlichkeiten, wo ein Patient eine Antwort haben will, ob das Halsschmerzen, Ohrenschmerzen und so weiter sind. Es ist nichts anderes.
5: Die Nummer 116-117 wird zunächst als Pilotprojekt im Gesundheitsbezirk Bozen eingeführt. Mindestens ein Jahr lang sollen die bisherigen Bereitschaftsdienste der Hausärzte parallel bestehen bleiben. Danach will das Land anhand der gesammelten Daten entscheiden, ob und wie die Bereitschaftsdienste der Hausärztinnen und Hausärzte zurückgefahren werden. Die Gemeinde Kaltern will das mehr als 200 Jahre alte Tertiarkloster kaufen. 70% des Gemeinderats stimmten dafür. Bürgermeister Christoph Bilon bestätigte das Kaufangebot von 2,6 Millionen Euro. Mit dieser Summe wolle man den derzeitigen Eigentümern, den Tertiarschwestern bzw. der Vinzenzgemeinschaft, das denkmalgeschützte Kloster abkaufen. Das Kaufangebot umfasst unter anderem den Erwerb der Kapelle, des Klosters und des Klostergartens. In Tibet sind die Rettungs- und Bergungsarbeiten nach der verheerenden Sturzflut vorerst ausgesetzt worden. Grund sind Befürchtungen vor weiteren Überschwemmungen und neuen Sturzfluten. Riesige Mengen an Geröll und Trümmern könnten die Flussläufe blockieren und neue Wassermassen auslösen. In Nepal wurden inzwischen fast 500 Leichen geborgen. Rund 1400 Menschen gelten noch als vermisst, darunter auch drei italienische Staatsbürger. Wassermassen, Schlamm und Geröll haben Dörfer, Straßen und Brücken zerstört. Die Hilfsmaßnahmen und Rettungsaktionen vor Ort in Nepal beobachtet auch der gebürtige Marlinger Navio Eller. Der Kulturfotograf und Reiseveranstalter lebt seit bald 30 Jahren in Nepal. Das Ausmaß der Flut erschüttert ihn. Markus Kaserer.
8: Mit bis zu 180 km/h hat sich die Sturzflut vorgestern vom Tibet auf den Weg nach Nepal gemacht und im engen Rasuwa-Tal für Verwüstung gesorgt, erzählt Eller.
9: Weil wo früher vielleicht vom Grund auf 3 Meter Wasser waren, seien jetzt 100 Meter Wasser gewesen. Also das ist eine gewaltige Unsumme. Man schätzt circa 10 Millionen Kubikmeter Wasser.
8: Und laut Eller ist die nächste Sturzflut nur eine Frage der Zeit.
9: Und die Chinesen haben jetzt schon die Nepalesen vorgewarnt, dass Sam Adam entstanden ist und ein See dahinter. Und der könnte dann eventuell brechen, weil die natürlichen Dämme natürlich nicht wie ein Staudamm sind, nicht?
5: Italien steht vor der 5. Hitzewelle dieses Sommers. Heute gilt in 9 süditalienischen Städten die höchste Warnstufe rot. Am Wochenende werden Temperaturen bis zu 45 Grad erwartet. Betroffen sind Bari, Cagliari, Campobasso, Catania, Latina, Messina, Palermo, Reggio Calabria und Rom. Ein nordafrikanisches Hochdruckgebiet bringt erneut extreme Temperaturen ins Land. Die Hitze kann besonders für ältere Menschen, Kleinkinder und chronisch Kranke gesundheitlich gefährlich werden, warnen Experten. Im Zollstreit mit Kanada hat US-Präsident Trump den Grenzsee Lake Ontario in Lake America umbenannt. Trump unterschrieb im Weißen Haus vor laufenden Kameras eine entsprechende Verfügung, die sofort in Kraft treten sollte. Kanada wies die Umbenennung zurück und betonte, dass der See immer Lake Ontario heißen werde. Der Handelsstreit zwischen den USA und Kanada war am Wochenende nach dem Scheitern von Verhandlungen eskaliert. Nachdem die US-Regierung hohe Zölle gegen das Nachbarland verkündet hatte, verhängte Kanada Gegenzölle. Für Südtirols Umweltschützer ist der zweigleisige Bahnausbau zwischen Bozen und Meran eine Chance für die Natur. Im Zuge des Ausbaus könnte neuer Lebensraum für Tiere und Pflanzen geschaffen werden. Bislang erschweren Zäune, die Mebo, die Bahntrasse und Obstplantagen Wildtieren den Wechsel von einer Talseite auf die andere. Laut dem Direktor des Dachverbandes für Natur- und Umweltschutz, Hans-Peter Staffler, profitieren Menschen und Tiere. Das Wetter. Über den Tag verteilt wechseln Sonne und Wolken einander ab. Schon in der Früh und am Vormittag kann man einen gewittrigen Regenschauer nicht ausschließen. Am Nachmittag und Abend werden Gewitter mit Durchzug einer Kaltfront wahrscheinlicher. Die Höchstwerte liegen bei 26 Grad im Wipptal und 30 Grad im Unterland. Morgen Samstag halten sich örtlich Restwolken, meist ist es aber schon sonnig. Tagsüber überwiegt dann der Sonnenschein. Von Rai Südtirol hörten Sie Nachrichten. Redaktion Johanna Gasser und Gudrun Esser.
10: Aktuelle Meldung aus der Landesverkehrsmeldezentrale. Auf der Finchgauer Staatsstraße zwischen Blaus und Rabland Behinderungen nach einem Unfall. Fahren Sie vorsichtig.
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0: Es ist 7:07. Ich wünsche Ihnen einen guten Start in diesen Freitag. Bei der Arbeit, beim Wandern, derzeit am besten mit Regenkapuze oder vielleicht auch einfach beim Ausruhen. Fein, dass Sie uns dabei haben. Wie gut sind Südtirols junge Handwerkerinnen und Handwerker im internationalen Vergleich? Eine Antwort darauf geben alle 2 Jahre die World Skills. Bei diesen Berufsweltmeisterschaften treffen junge Fachkräfte aus aller Welt aufeinander und zeigen, was sie können. Unter Wettbewerbsbedingungen, mit klaren Vorgaben und vor allem unter enormem Zeitdruck. Südtirol ist dort seit vielen Jahren vertreten und immer wieder auch sehr erfolgreich. Und in knapp 4 Wochen geht es wieder los. Diesmal führen die World Skills nach Shanghai. Einer der 15 Südtiroler Teilnehmer ist der Tischler Jonas Wenter aus Steinegg. Wie sein letzter Schliff für Shanghai ausschaut, das erzählt er uns nach The Verve Bittersweet Symphony und nach diesem 80er-Hit von Kim Carnes Better Day Besides.

0: Wolken, Sonne, Regen, einiges dabei jetzt in der frühen Wetterküche. 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Einmal Gold, einmal Silber und einmal Bronze. Mit dieser Bilanz ist Südtirol vor 2 Jahren von den World Skills im französischen Lyon zurückgekehrt. Dazu hat es mehrere Auszeichnungen für besonders starke Leistungen gegeben. Die Berufsweltmeisterschaften sind für Südtirol also längst mehr als nur ein Dabeisein. Junge Fachkräfte bekommen dort die Gelegenheit zu zeigen, was ihre Ausbildung wert ist und wie sie sich im Vergleich mit den Besten der Welt schlagen. In knapp 4 Wochen ist es wieder soweit. Dann beginnen in Shanghai in China die nächsten World Skills. Rund 1400 junge Fachkräfte aus mehr als 70 Ländern und Regionen werden dort erwartet. 15 Südtirolerinnen und Südtiroler treten ebenfalls an, und zwar in 13 Berufen. Einer von ihnen ist Jonas Wender aus Steinegg. Er ist 21 Jahre alt, Tischler aus Leidenschaft und hat in den vergangenen Tagen an der Landesberufsschule in Bozen noch einmal intensiv für Shanghai trainiert. Schönen guten Morgen, Jonas.
1: Schönen guten Morgen.
0: Jonas, intensive Trainingstage liegen hinter Ihnen. War das jetzt so etwas wie der letzte große Schliff vor Shanghai? Wie hat dieses Training konkret ausgeschaut?
1: Genau, praktisch. Jetzt haben wir das letzte Training gehabt und sind wir noch einen Zeitplan hingehalten, wie es noch in Shanghai wirklich abläuft, aufgeteilt auf 4 Tage mit den Pausen circa. Und jetzt kommt es eigentlich darauf an, auf den letzten Schliff noch, was danach die finalen Punkte ausmachen.
0: Sie haben ja in den letzten Tagen in Bozen an der Landesberufsschule trainiert. Wie viele Stunden waren Sie da dran?
1: Das letzte Projekt, also ein Projekt, besteht allem aus 22 Stunden und da insgesamt 9 Stücke gemacht.
0: Also insgesamt 9 Möbelstücke gemacht.
1: Genau.
0: Ja. Trainiert haben Sie gemeinsam mit Ihrem Experten Jonas Prinoth, der selbst schon World Skills Erfahrung hat. Wo habt ihr gesagt, genau da müssen wir jetzt noch besser, schneller und genauer werden, weil darauf kommt es bei der Berufsweltmeisterschaft an?
1: Es ist eigentlich voll wichtig, die Zeichnungen richtig zu lesen und auch die Beschreibung, damit man ja keine Fehler übersieht, wo man eigentlich Punkte verliert, weil man es nicht gewusst hat. Und der Hell macht eigentlich voll viele Punkte aus.
0: Wie Anspruch das alles ist, das haben wir auch in einem Tagesschaubericht gesehen. Bei den World Skills bekommen die Teilnehmenden einen Plan vorgelegt und müssen daraus innerhalb einer festgelegten Zeit ein Möbelstück bauen. Zuletzt hatten sie 22 Stunden Zeit für einen Kasten. Heißt das, sie arbeiten 22 Stunden durch?
1: Die 22 Stunden sind auf 4 Tage aufgeteilt, wobei am ersten Tag in der Früh ist ein Projektstudium, wo alle Teilnehmer zusammenkommen, einfach das Projekt erklärt und nachher startet so gegen Mittag aus und am letzten Tag ist circa bis Mittag und noch die restlichen 2 Tage ist aufgeteilt.
0: Was ist so bei so einem Wettbewerb schwieriger, die handwerkliche Aufgabe selbst oder der Zeitdruck?
1: Es ist beides eigentlich nicht so leicht unter einen Hut zu bringen. Zudem den Zeitdruck einzuhalten, auch im Schauen im Zeitplan zu bleiben und nebenbei ja die Sauberkeit zu liefern, die man noch braucht, um besser zu sein wie die anderen.
0: Also auch sauber arbeiten, das ist wichtig. Wie trainiert man, ruhig zu bleiben und einfach weiterzuarbeiten? Sie hatten ja auch Mentaltraining gemacht.
1: Genau, wir haben mehrere Mentaltrainings über das ganze Jahr über gehabt und das ist eigentlich voll wichtig, weil auch wenn einmal Fehler passieren oder so, dass man ja nicht den Kopf hängen lässt und allem weitermacht. Und weil am Ende zahlt das allem aus und jeder Punkt ist auch für den ganzen Team wichtig, weil logisch auch eine Teambewertung am Ende stattfindet.
0: Was hat Sie eigentlich überhaupt gereizt, an so einem Wettbewerb teilzunehmen und sich mit anderen jungen Tischlern zu messen?
1: Bei mir reizt vor allem mit anderen Teilnehmern sich zu messen, sich zu schauen, wer besser ist, wer wirklich unter dem Zeitdruck klarkommt. Und es ist ja bärig, mit anderen Teilnehmern zu arbeiten. Man tauscht sich eben aus, man lernt neue Lagen. Und eigentlich das ganze Drum und Drum ist eigentlich Richtig, Berg, ja.
0: Sie haben ja schon an der Landesmeisterschaft teilgenommen und diese gewonnen und ja, damit letztlich die Tür zu den World Skills geöffnet. Jetzt sind es ja nur noch wenige Wochen. Am 16. September reisen Sie nach Shanghai. Wissen Sie schon, was Sie dort erwartet?
1: Wir haben eigentlich schon einen Plan, wie die einzelnen Tage ablaufen. Am Anfang noch ein paar Eingewöhnungstage. Und noch einen Arbeitsplatz hinrichten und ja, nachdem gehen wir eine andere Schule noch besuchen in China. Und ja, eigentlich so der Plan für die Tage steht schon.
0: Ja, bleibt hoffentlich auch Zeit, Shanghai selbst kennenzulernen?
1: Wir fahren danach noch nach einem Wettbewerb, fahren wir noch 3 Tage Peking um mich und zeigen noch wirklich einfach die Stadt umschauen und genießen und alles Revue passieren zu lassen.
0: Sie haben mir erzählt, Sie wären nicht nur mit Ihrem Team, also mit den anderen Teilnehmern dieser World Skills nach Shanghai reisen, sondern Sie haben quasi eine ganze Entourage an Familienangehörigen mit dabei. Wer fährt denn da alles mit?
1: Also bei mir fährt zum Beispiel die Familie mit, die Eltern, die Geschwister und eine Tante fährt auch mit, weil sie gesagt hat, er ist nicht so oft und um seine Fanreise organisiert, der World Skills und noch sind eigentlich mehrere was mitfahren.
0: Bekommen Sie auch schon Rückmeldungen aus dem Dorf, aus Steineck?
1: Ja, also die Nachbarn und auch vom Betrieb aus oder der Direktor, also die sprechen mich gern drüber an und fragen, was geht, ja.
0: Und klopfen Ihnen dann, wenn Sie zurückkommen, hoffentlich auf die Schulter. Was wäre für Sie persönlich am Ende ein Erfolg in Shanghai? Braucht es dafür eine Medaille oder können Sie auch ohne Medaille zufrieden heimkommen?
1: Für mich ist wichtig, mein Bestes zu geben und am Ende zufrieden zu sein. Auch wenn es nicht gereicht hat für ein Palast, aber wenn ich war, Sie haben alles dafür getan und ich kann stolz zurückschauen, was ich gleich dann habe. Ich bin mit seinem voll zufrieden.
0: Also, dabei sein ist alles. Jonas Venter nimmt seine Teilnahme an den World Skills ganz sportlich. Im September geht es für den 21-jährigen Tischler aus Steineck nach Shanghai. Jonas, wir wünschen viel Erfolg, starke Nerven und vor allem eine gute Zeit. Herzlichen Dank fürs Gespräch.
1: Danke, danke.
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0: Taylor Swift mit Anti-Hero hier im Frühstücksradio. Es ist 8:30.
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4: Guten Morgen. Der Streit um die Gesundheitspolitik in Südtirol geht weiter. Neue Sturzflut im Himalaya befürchtet, Rettungsaktion in Tibet vorerst ausgesetzt. Das Wetter wechselhaft mit gewittrigen Regenschauern bei 26 bis 30 Grad. Die neue Gesundheitshotline 116 117 startet Mitte September im Gesundheitsbezirk Bozen und sorgt für Kritik bei der Ärzteschaft. Ärztekammerpräsidentin Astrid Marsoner befürchtet, dass dadurch der direkte Kontakt zum Hausarzt verloren geht. Gesundheitslandesrat Hubert Messner sieht die Hotline als zusätzlichen Filter bei kleineren gesundheitlichen Problemen außerhalb der Praxiszeiten. Zunächst läuft das Projekt 1 Jahr lang parallel zum bisherigen Bereitschaftsdienst. Die Gemeinde Kaltern will das Tertiarkloster nun selbst kaufen. Der Gemeinderat hat gestern mehrheitlich ein Kaufangebot über 2,6 Millionen Euro beschlossen. Damit will die Gemeinde das Kloster, die Kapelle, das Haus Elisabeth und den Klostergarten übernehmen. Das Angebot geht an die Tertiarschwestern bzw. an die Südtiroler Vinzenzgemeinschaft. Die Vinzenzgemeinschaft hatte vergangene Woche beschlossen, das Kloster zu kaufen. Die Gemeinde nutzt nun ihr Vorkaufsrecht. Südtirols Umweltschützer sehen im Ausbau der Bahnstrecke Bozen-Meran eine Gelegenheit für neue natürliche Lebensräume. Im Zuge des Projekts könnte im Etschtal für Wildtiere ein ökologischer Korridor geschaffen werden. Der Geschäftsführer des Dachverbandes für Natur- und Umweltschutz, Hans-Peter Staffler, spricht von einer Renaturierung der Etsch und neuen Biotopen. So könnten auch Wildtiere wieder von einer Talseite auf die andere wechseln. Derzeit sei das nicht möglich. In Tibet sind die Rettungs- und Bergungsarbeiten nach der verheerenden Sturzflut vorerst ausgesetzt worden. Grund sind Befürchtungen vor weiteren Überschwemmungen und neuen Sturzfluten. Riesige Mengen an Geröll und Trümmern könnten die Flussläufe blockieren und neue Wassermassen auslösen. In Nepal wurden inzwischen fast 500 Leichen geborgen. Rund 1.400 Menschen gelten noch als vermisst, darunter auch 3 italienische Staatsbürger. Im Zollstreit mit Kanada hat US-Präsident Trump den Grenzsee Lake Ontario in Lake America umbenannt. Trump unterschrieb im Weißen Haus vor laufenden Kameras eine entsprechende Verfügung, die sofort in Kraft treten sollte. Kanada wies die Umbenennung zurück und betonte, dass der See immer Lake Ontario heißen werde. Italien steht vor der 5. Hitzewelle dieses Sommers. Heute gilt in 9 süditalienischen Städten die höchste Warnstufe Rot. Am Wochenende werden Temperaturen bis zu 45 Grad erwartet. Ein nordafrikanisches Hochdruckgebiet bringt erneut extreme Temperaturen ins Land. Die Hitze kann besonders für ältere Menschen, Kleinkinder und chronisch Kranke gesundheitlich gefährlich werden, warnen Experten. Von RAI Südtirol hörten Sie Nachrichten. Redaktion Matthias Ungerer.
5: Aktuelle Meldung aus der Landesverkehrsmeldezentrale. Auf der Finchgauer Staatsstraße zwischen Blaus und Rabland. Behinderungen nach einem Unfall. Fahren Sie vorsichtig.

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1: Lukas Rassner begleitet uns jetzt durch diesen ziemlich bunten Sonne, Wolken, Regen und Gewittermix.
2: Eine straffe südwestliche Höhenströmung hat uns heute fest im Griff. Mit ihr werden feuchte und teils labile Luftmassen herantransportiert. Sie hat aber noch etwas im Gepäck und das ist Sahara-Staub. Und dieser Sahara-Staub führt zu den aktuell sehr riesigen Verhältnissen. Sonst wechseln heute Sonne und Wolken einander ab. Schon in der Früh und am Vormittag kann man einen gewitterigen Regenschauer nicht ausschließen, wie gerade im Finchgau. Am Nachmittag, aber vor allem am Abend, werden Gewitter dann mit Durchzug einer Kaltfront wahrscheinlicher. Die Höchstwerte liegen je nach Sonne bei 27 Grad im Wipptal und 31 im Unterland, in 2000 Metern um 17 Grad. Der Wind weht dabei auf den Bergen teils stürmisch. Auf der Schöntaufspitze in Sulden auf 3300 Metern messen wir gerade Windspitzen um 90 km/h. Wie geht's weiter? In den nächsten Tagen stellt sich sommerliches und sonniges Wetter ein. An den Nachmittagen gibt es zwar ein paar Quellwolken, die Gewitterneigung steigt jedoch nur leicht an. Die Maximalwerte liegen bei knapp über 30 Grad in Bozen.
1: Also während auf Mittel- und Süditalien die nächste Hitzewelle zurollt, wie gerade eben auch in den Nachrichten gehört, haben wir es Gott sei Dank etwas besser hier in Südtirol. Im Ahrtal und in den Dolomiten öffnen sich derzeit einige Sonnenfenster. Die Wetterstation in Mühlen in Taufers unweit der Burg Taufers misst 16 Grad, jene in Corvara 14. Im oberen Finchgau dagegen hat bereits wieder Regen eingesetzt. In Malz sind es 17 Grad. Also Sonnenbrille auf, Scheibenwischer an. Heute früh ist in Südtirol wettertechnisch alles dabei. Wir von Rhein Südtirol begleiten Sie gerne durch diesen wechselhaften Freitag.

0: Milk and Toast and Honey, Milch, Toast und Honig. Roxette servieren uns da eigentlich schon das passende Frühstück mit. Fehlt nur noch der Kaffee. Einen schönen guten Morgen an diesem 28. August, gleich 8:45. Der 28. August ist ein Datum großer Namen. Heute vor 277 Jahren wurde Johann Wolfgang von Goethe geboren. Und noch viel weiter zurück führt uns der kirchliche Kalender.
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0: Heute ist der Gedenktag des heiligen Augustinus von Hippo. Er gehört zu den bedeutendsten Denkern und Theologen der christlichen Antike und hat mit seinen Schriften weit über die Kirche hinaus die europäische Geistesgeschichte geprägt. Wer dieser Mann war und warum seine Gedanken bis heute nachwirken? Renate Gamper.
2: Augustinus wurde am 13. November 354 in Tagaste geboren, einer Stadt in der römischen Provinz Numidien im heutigen Algerien. Sein Vater Patricius war Heide, seine Mutter Monika aber überzeugte Christin. Sie wird später selbst als Heilige verehrt. Monika begleitete den Lebensweg ihres Sohnes über viele Jahre und hoffte darauf, dass er zum christlichen Glauben finden würde. Augustinus erhielt eine umfassende Ausbildung und entwickelte schon früh eine große Begabung für Sprache und Rhetorik. Er studierte unter anderem in Karthago und arbeitete später als Lehrer der Redekunst in seiner Heimat. Sein Privatleben verlief dabei keineswegs nach den späteren Vorstellungen eines Kirchenvaters. Im Alter von etwa 18 Jahren ging Augustinus eine feste Lebensgemeinschaft mit einer Frau ein. Die Beziehung dauerte rund 14 Jahre. Aus dieser Verbindung ging um das Jahr 372 ein Sohn hervor. Augustinus' eigenes Leben war in diesen Jahren von einer intensiven geistigen Suche geprägt. Er beschäftigte sich mit unterschiedlichen philosophischen und religiösen Lehren. Im Jahr 383 ging Augustinus dann nach Rom und wenig später nach Mailand. Dort erhielt er eine angesehene Stellung als Rhetoriklehrer. Und in Mailand begegnete er auch dem Bischof Ambrosius, dessen Predigten ihn beeindruckten. Zugleich lernte er die Schriften der neuplatonischen Philosophie kennen. Besonders diese Verbindung von Philosophie und geistiger Gotteserkenntnis beeinflusste seinen weiteren Denkweg. Augustinus beschäftigte sich mit grundlegenden Fragen. Was kann der Mensch überhaupt wissen? Was ist Wahrheit? Was ist das Verhältnis von Körper und Seele? Wie kann der Mensch ein glückliches Leben führen? Im Jahre 387 ließ er sich schließlich in Mailand von Ambrosius taufen. Kurz darauf kehrte er mit seinem Sohn nach Nordafrika zurück. Von seiner Lebensgefährtin hatte er sich inzwischen getrennt. Eigentlich wollte er nun ein Leben des Gebets und des Studiums führen. Doch in der Stadt Hippo wurde er zum Priester geweiht und wenig später zum Bischof ernannt. Als Bischof von Hippo war Augustinus fast 4 Jahrzehnte lang tätig. Er predigte, schrieb zahlreiche theologische und philosophische Werke. Zu seinen bekanntesten Schriften gehören die Confessiones, die Bekenntnisse und der Gottesstaat. Besonders die Bekenntnisse gelten als eines der bedeutendsten autobiografischen Werke der Antike. Darin beschreibt Augustinus seinen Lebensweg, seine geistige Entwicklung und seine Hinwendung zum christlichen Glauben. Berühmt geworden ist der Satz aus den Bekenntnissen: Unruhig ist unser Herz, bis es ruht in dir. Augustinus meint damit, dass die menschliche Suche nach Wahrheit und Erfüllung letztlich eine Suche nach Gott ist. Im Jahr 410 wurde Rom von den Westgoten erobert. Augustinus nahm die Auseinandersetzungen zum Anlass für sein umfangreiches Werk Der Gottesstaat, in dem er über Geschichte, Staat, Gesellschaft und auch den gerechten Krieg nachdenkt. Einen Krieg, der nur dann gerechtfertigt ist, wenn er einem friedvollen Zweck gedient und es keinen anderen Ausweg zum Frieden als eben diesen einen Krieg geben kann. Am 28. August 430 starb Augustinus in Hippo. Seine theologischen Schriften waren ein wichtiges Vermächtnis für die Nachzeit. Bis heute gilt er als einer der bedeutendsten Philosophen der Spätantike.
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1: Gleich 8 vor 9. Heute am Freitag, den 28. August. In den vergangenen Tagen mussten wir uns gleich von zwei großen Namen der Unterhaltungswelt verabschieden. Einmal von Country-Legende Dolly Parton. Und einmal von jenem Schauspieler, der als Dr. Frankenfurter in der Rocky Horror Picture Show Kultstatus erlangt hat, von Tim Curry. Theo Henrich erinnert heute Vormittag an einen weiteren großen Musiker. Gell, Theo? Schönen guten Morgen.
2: Ja, zunächst mal hallo und einen schönen guten Morgen an alle. Ja, es geht heute weiter und zwar unsere Musikredaktion hat einen wirklich schönen Beitrag vorbereitet von Charlie Watts. Das war ja einer der legendären Rolling Stones, der ganz entgegen dem Klischee, da geht's ja bei Rolling Stones um Rock, Sex und Drugs. Aber er war eigentlich, man müsste fast schon sagen, ein richtig konservativer, treuer Ehemann, 57 Jahre mit derselben Frau verheiratet, was in dieser Szene mit diesem Erfolg absolut untypisch ist und natürlich ein genialer Musiker.
1: Ja, und diesen Schlagzeuger haben die Rolling Stones vor 5 Jahren verloren.
2: Ganz genau, und dem werden wir heute nochmal in Memoria einen schönen Musikbeitrag widmen.
1: Also einer dieser Beiträge heute Vormittag bei Theo Henrich im Treffpunkt. Armin Reiner hat mich heute früh an der Sendetechnik begleitet. Mein Name ist Stefan Hindecker. Einen schönen Tag noch mit Reich Südtirol. Und jetzt rocken für uns noch diese Mädels hier, die Bengals.

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1: Guten Morgen. Der Streit um die Gesundheitspolitik in Südtirol geht weiter. Neue Sturzflut im Himalaya befürchtet. Rettungsaktion in Tibet vorerst ausgesetzt. Das Wetter wechselhaft mit gewittrigen Regenschauern bei 27 bis 31 Grad. Die neue Gesundheitshotline 116 117, die Mitte September im Gesundheitsbezirk Bozen startet, stößt bei der Ärzteschaft auf Kritik. Ärztekammerpräsidentin Astrid Marsoner warnt, dass Patientinnen und Patienten dadurch den direkten Kontakt zu ihrem Hausarzt verlieren könnten. Gesundheitslandesrat Hubert Messner verteidigt die Hotline. Sie soll außerhalb der Praxiszeiten bei kleineren gesundheitlichen Problemen als erste Anlaufstelle dienen und das Gesundheitssystem entlasten. Zunächst startet die 116-117 als Pilotprojekt. Mindestens ein Jahr lang bleiben die bisherigen Bereitschaftsdienste der Hausärzte parallel bestehen. Danach soll anhand der gesammelten Daten entschieden werden, wie es weitergeht. Die Gemeinde Kaltern will das Tertiarkloster nun selbst kaufen. Der Gemeinderat hat gestern mehrheitlich ein Kaufangebot über 2,6 Millionen Euro beschlossen. Damit will die Gemeinde das Kloster, die Kapelle, das Haus Elisabeth und den Klostergarten übernehmen. Das Angebot geht an die Tertiarschwestern bzw. an die Südtiroler Vinzenzgemeinschaft. Die Vinzenzgemeinschaft hatte vergangene Woche beschlossen, das Kloster zu kaufen. Die Gemeinde nutzt nun ihr Vorkaufsrecht. In Tibet sind die Rettungs- und Bergungsarbeiten nach der verheerenden Sturzflut vorerst ausgesetzt worden. Grund sind Befürchtungen vor weiteren Überschwemmungen und neuen Sturzfluten. Riesige Mengen an Geröll und Trümmern könnten die Flussläufe blockieren und neue Wassermassen auslösen. In Nepal wurden inzwischen fast 500 Leichen geborgen. Rund 2000 Menschen gelten noch als vermisst, darunter auch drei italienische Staatsbürger. Im Zollstreit mit Kanada hat US-Präsident Trump den Grenzsee Lake Ontario in Lake America umbenannt. Trump unterschrieb im Weißen Haus vor laufenden Kameras eine entsprechende Verfügung, die sofort in Kraft treten sollte. Kanada wies die Umbenennung zurück und betonte, dass der See immer Lake Ontario heißen werde. Italien steht vor der fünften Hitzewelle dieses Sommers. Heute gilt in 9 süditalienischen Städten die höchste Warnstufe Rot. Am Wochenende werden Temperaturen bis zu 45 Grad erwartet. Ein nordafrikanisches Hochdruckgebiet bringt erneut extreme Temperaturen ins Land. Die Hitze kann besonders für ältere Menschen, Kleinkinder und chronisch Kranke gesundheitlich gefährlich werden, warnen Experten. Norwegens König Harald V. ist tot. Der Monarch starb im Alter von 89 Jahren, wie das Königshaus mitteilte. Harald V. stand seit 1991 an der Spitze Norwegens und galt als volksnaher und verbindender König. Trotz gesundheitlicher Probleme blieb der dienstälteste Monarch Europas bis zuletzt im Amt. Sein Wahlspruch lautete «Alt for Norge», alles für Norwegen. Nachfolger wird sein Sohn Kronprinz Håkon. Das Wetter. Heute gibt es einen Mix aus Sonne und Wolken. Dazu ist es wegen des Sahara-Staubs teilweise trüb. Schon am Vormittag kann es den einen oder anderen gewittrigen Regenschauer geben. Am Nachmittag nimmt die Gewittergefahr dann zu, vor allem am Abend mit dem Durchzug einer Kaltfront. Die Temperaturen steigen auf maximal 27 bis 31 Grad. Am morgigen Samstag halten sich örtlich Restwolken, meist ist es aber sonnig. Von Rai Südtirol hörten Sie Nachrichten. Redaktion Gudrun Esser.
2: Aus der Landesverkehrsmeldezentrale begrüßt Sie Renate Stauder. Von der Brenner Autobahn und von den anderen Hauptstraßen Südtirols wurden uns momentan keine Störungen gemeldet. Gute Fahrt!
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4: Einen schönen, angenehmen Vormittag. Gemeinsam mit Aaron Schrott an der Technik begleiten wir Sie durch diesen Treffpunkt heute am Freitag. Der Freitag ist ja immer so ein Tag, da blickt man schon ein klein wenig Richtung Wochenende, aber man steht ja noch mittendrin in diesem Arbeitstag. So ist es auch jetzt hier im Treffpunkt. Er ist heute ein erfolgreicher Eismacher, mehrfach ausgezeichnet worden. Zu seinem Speiseeis ist er aber als Quereinsteiger gekommen. Vorher, da gab es noch richtig wilde Zeiten.
5: Das freie Tanzen, das ist eine Zufriedenstellung, eine Freiheit, was du geben kannst und eine Befreiung. Na, die Musik ist eigentlich auch ein bisschen relativ hart, wenn laut, man kann richtig abschalten, richtig einsteigen. Na, mit den Flash, mit den Lichtern spielen und alles zusammen, da kommt man rein in einen Rhythmus und das ist noch wie ein Erdraum, wie ein Ecstasy fast so jung wird.
4: Ja, tanzen bis zur Ekstase. Günther Rohrecker war das, den wir gerade gehört haben. Das hat er gemacht. 7-8 Mal im Jahr ist er nur für dieses Tanzen nach Ibiza übers Wochenende geflogen. Das waren wilde Zeiten. Er wird uns heute aber noch mehr und ausführlich erzählen. Natürlich ganz viel auch über seine neue Leidenschaft, das Eismachen und vieles mehr. Das ist nur eines der Themen. Wir haben natürlich allerhand für Sie vorbereitet. Schön, dass Sie mit dabei sind und vor allem fein, dass wir Sie durch den Vormittag begleiten dürfen.

0: Ja, Video Killed the Radio Star stimmt nicht ganz, aber allemal ein tolles Lied. Schönen Vormittag hier im Treffpunkt. Ja, als Speiseeismacher hat Günther Rohrecke aus Kaltern Karriere gemacht. Seine Eisdielen, Günthers Gelato, in Rom, die sind ja mehrfach ausgezeichnet worden, seit letztem Jahr gibt es sie auch am Walterplatz in Bozen. Allerdings ist der heute 46-Jährige zum Eismachen erst relativ spät gekommen, aus Liebe zu seiner Frau und als Quereinsteiger. Davor, in seinen wilden Zeiten, war Günther Rohrecke als Montagetischler unterwegs, als Skilehrer und als großer Partygänger, der überall dort zu treffen war, wo der blaue Rauch aufging, wie man so schön sagt. Auf allen Techno-Partys und Rave-Partys, auch im Ausland. Im Gespräch jetzt mit Verena Amhardt.
1: Und die hatte damals zwei Kollegen. Dann ich heute auch noch nicht. Der ist ein DJ gewesen und mit dem habe ich viele Clubs abgefahren zwischen München, Innsbruck, Norditalien, Brescia und so. Und ja, da, die Raves, die sind überall. Nicht nur an die abgelassenen Hallen, so wie man davor gesagt hat, die sind meistens in großen Diskotheken, Open Air Space, in Konzerthallen und viel in Ibiza.
2: Auf Ibiza? Ja. Das heißt, Sie sind oft da gewesen auch?
1: Ja, eine Sommersaison ist fast mein zweiter Heim gewesen. 7-8 Mal so in der Sommer, Wochenende rüber.
2: Das heißt, Freitagabend nach Verona in den Flieger und am Sonntagabend wieder zurück.
1: Ganz genau. Früher oder später haben wir uns sogar schon die Stewardessen kennt auf dem Flieger.
2: Entspannt diese Musik, entspannt diese Art von Tanzen, von Ausgehen, von mit anderen Leuten zusammenkommen? Oder was ist es für Sie, dieses Eintauchen in diese Raves?
1: Also einerseits ist sicher Tanzen. Tanzen ist ein Teil des Lebens, ein offenes Tanzen.
2: Also Tango, zu Tango kann man sie nicht bringen oder zu Cha-Cha-Cha oder zu Walzer.
1: Wenn die Partnerin blaue Füße haben will, vielleicht schon. Das freie Tanzen, das ist eine Zufriedenstellung, eine Freiheit, was du geben kannst und eine Befreiung. Na, die Musik ist eigentlich auch ein bisschen relativ hart gewesen, laut, da kann man richtig abschalten, richtig einsteigern. Ist natürlich Geschmackssache, weil jeder hat nicht die Musikrichtung gern. Ich auch nicht mehr so wie früher. Selten, dass ich heute so etwas los habe. Wir sind ein paar erste Vorstellungen in Ibiza gewesen von einigen Liedern. Logisch, das ist eine Musik, was man nicht leise losen kann. Da muss man lautstark losen. Noch mit den Flash, mit den Lichter spielen und alles zusammen. Da kommt man rein in einen Rhythmus und das ist noch wie ein Traum, wie ein Ecstasy fast so jung wie.
2: In Trance.
1: Ja, ganz genau. Danach bewegt man sich, wie man halt so einen Rhythmus kommt und keiner schaut dazu, wie die Tonsch eigentlich. Mhm. Weil bei 9000 Leuten da.
2: Es ist völlig egal. Man ist einfach so, wie man ist und kann sich da ausleben.
1: Genau. Mhm. Richtig mal ausspinnen, wie man sagt.
2: Mhm. Wenn Sie sagen, so ein bisschen wie in Trance, möchte ich gerne oder muss ich was dazu fragen, welche Rolle denn Alkohol oder Drogenkonsum bei solchen Raves spielen? Haben Sie da was mitgekriegt?
1: Also Drogenkonsum gibt es bei den Sachen allem. Bei den richtig guten Raves sind es viel weniger. Bei den Pilgerraves habe ich sehr viel Drogenkonsum, aber das ist nicht das, was eigentlich auf mir anspielt, weil habe ich nie probiert und das will ich auch nie probieren, weil wir brauchen kein Suchtprodukt.
2: Wenn Sie sagen teure oder billige Raves, wie meinen Sie das? Was ist was Billiges und was ist was Gutes?
1: Also es sind viele Raves, die gut organisiert werden, mit wichtigen DJs, mit richtigen Organisationen. Es haben viele ausgeworfen, die das auch kontrollieren. Es sind oft auch die Drogen hinfahren, vor der Diskothek und alles zusammen. Und da ist man sehr sicher. Und viele bei so Open-Space-Diskotheken, was die Raves machen, wie halt heute eher der Fall ist, dann logisch, kommst du von der ganzen Wiese die ganze Runde zu und dann ist eigentlich wenig kontrolliert und dann ist viel mehr Drogenkonsum.
0: Ja, die Zeiten der Raves-Partys, die sind für Günther Rohrecke vorbei. Vor rund 20 Jahren ist er ins Geschäft der Speiseeisproduktion eingestiegen und hat seitdem ständig an seinem Produkt gearbeitet. Das Ergebnis? Mehrere internationale Auszeichnungen, zum Beispiel als eine der 25 besten Eisdielen weltweit. Und eigensinnige Geschmackskreationen wie Schokolade-Gorgonzola-Eis oder Latschenkiefer-Eis mit Zitrone. Günther Rohrecke Gelatiere ist an diesem Wochenende zu Gast im Radiowohnzimmer bei Verena Amhardt. Da hören Sie das gesamte Gespräch. Das heißt morgen ab 10.05 Uhr und in der Wiederholung am Sonntag ab 17.05 Uhr und dann natürlich jederzeit auch zum Nachhören in unserer Radiomediathek.
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0: Talking about a revolution, Tracy Chapman, jetzt um 9:30 Uhr. Das bedeutet hier im Treffpunkt auf Rai Südtirol unser Blick auf Verkehr und Wetter.
1: Aus der Landesverkehrsmeldezentrale begrüßt Sie Renate Stauder. Von der Brenner Autobahn und von den anderen Hauptstraßen Südtirols wurden uns momentan keine Störungen gemeldet. Gute Fahrt. Verkehrsmeldezentrale begrüßt Sie Renate Stauder. Von der Brenner Autobahn und von den anderen Hauptstraßen Südtirols wurden uns momentan keine Störungen gemeldet. Gute Fahrt.

Staub, der führt zu diesen Verhältnissen. Es kann schon jetzt am Vormittag in weiten Teilen zu Regenfällen kommen, teilweise regnet es auch schon. Aber am Nachmittag, vor allem am Abend, werden Gewitter und eine Kaltfront wahrscheinlicher. Die Höchstwerte, die liegen bei 27 Grad bis maximal 31 Grad. Morgen am Samstag dann aber ein schönes Wetter. Es beginnt zwar mit lokalen Restwolken, aber dann meist sonnig und stabil. Es dominiert der Sonnenschein, Temperaturen 23 bis 30 Grad. Ein schönes und stabiles und sonniges Wetter auch am Sonntag. Und auch da die Temperaturen zwischen 24 und 31 Grad.

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1: Ja, dann lassen wir ihm mal die Welt retten, den Tim Benskrösch, schon am Vormittag im Treffpunkt. Touristen aus Asien, aus den arabischen Ländern, aus den USA und sonst wo noch aus der Welt, alle lieben sie, die Dolomiten. We love the Dolomites, ein Satz, den man hier oft hört. Kein Wunder, die Dolomiten ziehen Menschen von nah und fern an. Das Land Südtirol will nun genau das fördern. Einheimische sollen ihre Berge und deren Geschichte neu entdecken. Heute etwa führt eine Wanderung auf den Spuren der Entstehung der Dolomiten speziell für die Südtiroler Bevölkerung gedacht. Grund genug für uns mal, das Thema aufzugreifen und eine kleine virtuelle Exkursion in die Dolomitenwelt zu machen. Gemeinsam mit Elisabeth Berger. Sie ist nämlich Koordinatorin der UNESCO-Welterbe-Dolomiten-Abteilung und innerhalb der Landesabteilung Natur, Landschaft und Raumentwicklung und sagt, die Sensibilisierung und die Information für die heimische Bevölkerung sei eben sehr, sehr wichtig. Und da hat sie auch gleich einige Gründe genannt, warum die Dolomiten als UNESCO-Weltnaturerbe eingetragen sind, im Gespräch mit Karin Durecker.
2: Warum sind jetzt die wichtige Frage, warum sind die Dolomiten dann zum UNESCO-Welterbe ernannt worden? Vielleicht können Sie exemplarisch einige Kriterien hier nennen. Ich glaube, die Liste ist sehr lang, oder?
3: Ja, die Fakten, die dann ausschlaggebend waren für 2009, dass sie aufgenommen wurden, ist wirklich sehr lang. Mhm. Aber unterm Strich sind es zwei Eigenschaften, aufgrund die UNESCO die Dolomiten dann in die Welterbeliste eingeschrieben hat. Es gibt zwei Einzigartigkeiten in den Dolomiten, einmal die landschaftliche Schönheit und einmal die geologische und geomorphologische Bedeutung. Ganz kurz zur landschaftlichen Schönheit, was kann man sich da vorstellen? Und da greife ich ganz gleich die Farbenvielfalt heraus, die wahrscheinlich für uns, für alle am leichtesten greifbar ist, wenn man da ans Enrosadira denkt. Aber natürlich gehört auch
2: das Abendrot, genau.
3: Das Abendleuchten oder das Alpenglühen. Es gehört auch dazu die Formenvielfalt zum Beispiel, auch da glaube ich, muss ich nichts weiteres sagen, wenn man an den Rosengarten denkt oder an die Geißler, Geißler-Formationen. Zum Beispiel dann auch noch die Vertikalität, also Dolomitgestein, Kalkgestein, es ist ja nicht überall Dolomitgestein, hat die Eigenschaft, in vertikaler Weise oder als vertikale Wand zu verwittern und das ist auch ganz typisch für das Dolomitengebiet. Jetzt zur Geologie und Geomorphologie vielleicht noch zwei Worte, warum die aus dieser Sicht einzigartig sind. Und in den Dolomiten ist es so, dass die viele geologische Phänomene ganz klar erkenntlich sind und einfach zugänglich sind. Und weil das so ist, in der Vergangenheit sind ganz viele Grundprinzipien der Erdwissenschaften in den Dolomiten entdeckt worden. Und was jetzt vielleicht die greifbarste oder im ersten Moment die weniger greifbarste Eigenschaft ist, in den Dolomiten liegen einige der am besten erhaltensten tropischen fossilen Atolle, weil eben die Dolomiten in einer Meeressituation entstanden sind, ist ja ein Sedimentgestein und da war tiefes Meer, da haben sich Atolle gebildet oder auch Riffe und als das Meer dann weg war, sind die Atolle und die Riffe übrig geblieben und der Schlern zum Beispiel gehört zu den weltweit am besten erhaltensten Atolle überhaupt. Also insgesamt, ist sehr, sehr spannend. Wenn man da auf den Schlern raufgeht und sich das bewusst macht, ist das eine ganz einzigartige.
2: Wenn man das alles, dieses Hintergrundwissen hat, deshalb ja auch die Exkursionen.
3: Absolut. Genau, und deshalb auch die Exkursionen.
2: Abschließend noch ein Argument, ein Thema, das wir ansprechen wollen: Welterbe. Was sind das für Folgen, auch für uns? Man hört mitunter auch, ich habe es für ein Interview, für einen Film auch gehört, Fluch und Segen zugleich. Das ist ein bisschen so, oder? Wie ordnen Sie das ein?
3: Dieser Titel kann auch wieder aberkannt werden. Wenn die Voraussetzungen nicht mehr da sind, warum sie ernannt wurden, dann kann dieser Titel von der UNESCO aberkannt werden. Und das ist dann schon wieder ein indirekter Schutz für das Gebiet. Und dann natürlich noch eine Auszeichnung als Welterbe bewirkt automatisch auch mehr Sichtbarkeit für Besucher. Am Anfang, nach 2009, war plötzlich eine Zunahme an internationalen Besuchen. Das wurde uns vor allem auch von Schutzhüttenbetreibern erzählt. In den letzten Jahren beobachten wir ein Phänomen, und nicht nur in den Dolomiten, das ist in ganz vielen Orten so, dass die Besucherzahlen an einzelnen Orten massiv ansteigen und gleichzeitig aber auch der Besuchertyp sich geändert hat. Es sind oft Personen, die ganz wenig Bergaffinität haben und dementsprechend auch nicht ganz genau wissen, wie man sich in solchen Landschaften verhält. Genau. Und das führen wir ein bisschen drauf zurück, also unsere Beobachtungen, dass ganz oft diese Personen auch nur dort sind, um ein bestimmtes Foto zu schießen.
2: Ich wollte gerade sagen, das sind die Instagram-Jäger und Jägerinnen.
3: Genau.
1: Ja, spannend. Spannend ist das, dass nicht die gesamten Dolomiten UNESCO-Naturerbe sind, sondern ein kleiner Teil, wie eine Insel, sind nur einige Zonen auserkoren worden. Nur 9 Teilgebiete der Dolomiten wurden von der UNESCO zum Welterbe ernannt. Diese liegen in den autonomen Provinzen Bozen und Trient, dann auch in der Provinz Belluno und auch in der autonomen Region Friuli-Venezia-Giulia. Das ganze Gespräch nachzuhören bei uns auch in der Radiomediathek.
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0: Ja, wenn es so leicht wäre, schon am Vormittag hier im Treffpunkt. Er hat allemal die Entwicklung der Südtiroler Autonomie maßgeblich mitgeprägt. Die Rede ist von Karl Zeller, der im Jänner 70 geworden ist. Die Südtiroler Autonomie beschäftigt den Anwalt und Verfassungsjuristen bis heute. Karl Zeller ist ein unkonventioneller Charakter, der einen ungewöhnlichen Politikstil praktizierte. In der Dokumentation von Oskar Ausserer, Ruppert und Osmund Zöschk gibt Karl Zeller seltene Einblicke in seine Arbeit in Rom. Er erinnert sich zum Beispiel an eine Begegnung mit Romano Prodi, der sich gerade im Wahlkampf befand.
1: Und er verspricht uns, wenn ich Ministerpräsident werde, dann mache ich in 3 Monaten diese Durchführungsbestimmungen, die bereit sind und die da wären, die Schule, also die Lehrer zum Land, die neue Finanzbestimmung und die Motorisierungs- und die Arbeitsämter, die mache ich euch innerhalb 3 Monaten. Sobald sind wir halt rausgegangen mit einem Austeiner und da habe ich gesagt, ja, na, das ist jetzt unglaublich halt, wie der nett ist. Na, und so etwas und so. Und die ganze Liste hat er uns gesagt, das ist halt blöd, dass der nie Ministerpräsident werden wird. Wir haben nur gelacht, wir haben gesagt, der hat keine Chance, weil in die Umfragen war er damals, es war Ende 1995, war er ja nicht so gut drin. Und jetzt wird er Ministerpräsident.
2: Präsident des Consiglio dei Ministri, Romano Prodi.
1: Und der Prodi hat tatsächlich Wort gehalten und nach 3 Monaten hat er uns diese Meilensteine der Autonomie wirklich umgesetzt.
0: Ja, und diese glückliche Fügung war für Zeller einer der großen Höhepunkte seiner Arbeit. Er erinnert sich dabei an die gute Zusammenarbeit zum Beispiel auch mit Unterstaatssekretär Gian Claudio Bressa.
1: Wir sind ja dann immer wieder zu ihm gegangen und mit dem Bressa, weil seine rechte Hand war der Bressa. Dort haben wir ja auch den Bressa kennengelernt. Nicht? Der hat dann immer gesagt, komm, jetzt gehen wir einen Sprung zum Ministerpräsidenten rüber vom Parlament. Und ich sag, wie können wir dann einfach rübergehen? Ja, logisch. Und das war ihm nett. Nicht? Der Prodi hat dann geredet, hat mit den Augen immer geschlossen, sodass man glaubt hat, dass er vielleicht schon fast eingeschlagen ist. Und hat dann immer erzählt, ja, erzähl's mir, wie schaut's in Deutschland aus und Ding. Und ganz zu der Stunde, er hat sich Zeit genommen, ich habe gedacht, ja, ist das möglich, dass der für uns da, weil wir sind ja immer mit Anliegen, wollten wir hingehen, aber wir sind nie dazu gekommen, das überhaupt anzusprechen, weil er immer geredet hat von ihm. Dann am Ende hat er gesagt, ah, ihr seid ja wegen was gekommen, was hättet ihr, was war das, was? Die letzten 5 Minuten hat er gesagt, ah, Bressa, das machst du, dann hat er Weisung gegeben, als Ministerpräsident, hat gesagt, das ist zu tun. Ja, und Bressa war ein Bulldozer.
0: Ja, und die Autonomie leben, so nennt sich die Doku heute Abend nach der Tagesschau. Darin erleben wir, wie in der italienischen Hauptstadt auch hinter den Kulissen Politik gemacht wird und wie Meilensteine der Südtiroler Autonomie gesetzt wurden. Wie gesagt, heute Abend bei uns im Fernsehprogramm.

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0: 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Hier sind die Nachrichten mit Verena Amort.
3: Guten Morgen. Die Finanzpolizei hat in Meran, Brixen und Bruneck Schwarzarbeit aufgedeckt. Der dienstälteste Monarch der Welt, Norwegens König Harald V., ist tot. Das Wetter wechselhaft mit gewittrigen Regenschauern bei 27 bis 31 Grad. Bei Kontrollen gegen Schwarzarbeit und Betrug hat die Finanzpolizei von Bozen einige Betrugsfälle aufgedeckt. In Meran machten die Beamten gemeinsam mit dem Vorsorgeinstitut IMPS 11 Bauarbeiter ausfindig, die Arbeitslosengeld kassierten, obwohl sie weiterarbeiteten. Sie müssen 62.000 Euro zahlen. In Brixen wurden in 2 Hotels 5 unangemeldete Arbeiter ausfindig gemacht. 4 von ihnen hatten keine Aufenthaltserlaubnis. Die Arbeitgeber erhielten eine Geldstrafe von über 46.000 Euro. In Bruneck ertappte die Finanzpolizei illegal Beschäftigte in einem Sportverein. Südtiroler Hausärzte zeigen sich bezüglich der neuen Gesundheitshotline weiter skeptisch. Damit verliere die Bevölkerung zunehmend den Kontakt zu den Hausärzten, warnte die Präsidentin der Ärztekammer Astrid Marsoner im Morgengespräch auf RAI Südtirol. Gesundheitslandesrat Hubert Messner verteidigt die Hotline. Sie diene als erste Anlaufstelle bei kleineren gesundheitlichen Problemen außerhalb der Praxiszeiten und diene als Stütze des Gesundheitssystems. Der neuen Notrufnummern 116 und 117 würden zunächst in Bozen als Pilotprojekt freigeschaltet. Laut Messner bleiben die Bereitschaftsdienste ein weiteres Jahr aufrecht. Über weitere Strategien entscheide man danach. Norwegens König Harald V. ist tot. Der dienstälteste Monarch der Welt starb im Alter von 89 Jahren in Oslo, wie das Königshaus mitteilte. Harald V. stand seit 1991 an der Spitze Norwegens und galt als volksnaher und verbindender König. Trotz gesundheitlicher Probleme blieb er bis zuletzt im Amt. Sein Wahlspruch lautete «Alt for Norge», alles für Norwegen. Nachfolger wird sein Sohn Kronprinz Håkon. Morgen stimmt Island in einem Referendum über die Wiederaufnahme von EU-Beitrittsgesprächen ab. Die Entscheidung gilt als wichtiges Signal für den seit Jahren stockenden Erweiterungsprozess der Europäischen Union. Umstritten sind vor allem die Fischereirechte. Zugleich ist Island bereits eng an die EU angebunden. Die Umfragen deuten auf ein knappes Rennen zwischen Befürwortern und Gegnern hin. In Tibet sind die Rettungs- und Bergungsarbeiten nach der verheerenden Sturzflut vorerst ausgesetzt worden. Grund sind Befürchtungen vor weiteren Überschwemmungen und neuen Sturzfluten. Riesige Mengen an Geröll und Trümmern könnten die Flussläufe blockieren und neue Wassermassen auslösen. In Nepal wurden inzwischen fast 500 Leichen geborgen. Rund 2000 Menschen gelten noch als vermisst, darunter auch 3 italienische Staatsbürger. Am Flughafen Rom-Fiumicino haben Polizisten mehr als 5 Kilogramm Kokain sichergestellt. Die Drogen waren in sogenannten Glückskeksen versteckt. Festgenommen wurde eine 40-jährige Chinesin. Sie war kurz vor ihrem Abflug nach China kontrolliert worden. Das Wetter. Heute gibt es einen Mix aus Sonne und Wolken. Dazu ist es wegen des Sahara-Staubs teilweise trüb. Schon am Vormittag kann es den einen oder anderen gewittrigen Regenschauer geben. Am Nachmittag nimmt die Gewittergefahr dann zu, vor allem am Abend mit dem Durchzug einer Kaltfront. Die Temperaturen steigen auf 27 bis 31 Grad. Am morgigen Samstag halten sich örtlich Restwolken, meist ist es aber sonnig. Von Rai Südtirol hörten Sie Nachrichten, Redaktion Gudrun Esser.
4: Schönen Vormittag aus der Landesverkehrsmeldezentrale. Es spricht Deborah Gardner. Auf der Brenner Autobahn in Richtung Süden zwischen Bozen Nord und Affi abschnittsweise Kolonnenverkehr wegen Überlastung. Brenner Startstraße. Bei Klausen gilt eine Einbahnregelung für die Sanierung der Fußgänger-Radunterführung. Es kommt zu Verzögerungen. Allen unterwegs eine gute und sichere Fahrt.
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5: Es klingt ja nach einem Grundrecht, das Wohnen. Aber wie schaut's denn aus bei uns im Land? Können sich junge Menschen überhaupt das Wohnen noch leisten?
6: Ich bin noch bei meinen Eltern daheim, weil ich ja eigentlich vom Geld her einfach nur zu wenig verdiene, um mir eine Wohnung leisten zu können. Und auch generell vom Wohnraum her ist es nicht gerade leicht, sich da in Bozen etwas zu suchen und was zu finden.
5: Ja, nicht nur in Bozen, auch in anderen Regionen bei uns im Land. Das Wohnen ist einfach teuer geworden und das im wohlhabenden Land Südtirol. Junge Menschen können sich einfach, egal ob Miete oder Eigenheim, das Ganze nicht mehr leisten. Wir haben uns umgehört, die Antwort darauf, die hören Sie gleich bei uns hier in wenigen Minuten. Einen schönen Vormittag uns allen.

0: Nancy Sinatra, these boots are made for walking. Ja, so ist doch gut, wenn die Schuhe zum Gehen gemacht wurden. Schönen Vormittag im Treffpunkt. Kurzzeitvermietung, knapper Wohnraum, steigende Lebenshaltungskosten und die allgemeine Wohnungssituation in Städten und neuralgischen Gemeinden erschweren den Traum von der eigenen Wohnung oder gar vom Eigenheim. Deswegen setzt das Land Südtirol unter anderem auf gezielte Förderungen. Ein Beispiel dafür gibt es zuletzt jetzt auch in Naturns. Es gab Vorwürfe, der Preis pro Quadratmeter bei Neubauten beträge 5.000 bis 10.000 Euro. Der Bürgermeister Zeno Christenhal spricht von Neubauten mit 15 Wohnungen zu einem Preis von 3.000 Euro pro Quadratmeter. Wie sich die Situation für junge Menschen anfühlt und wie sie über die eigenen vier Wände denken, hat Kollege Henrik Lindmalm in der Bozner Innenstadt mal nachgefragt. Mit Stimmen aus Südtirol, aber auch aus Deutschland. Baden-Württemberg, Köln und Wiener ist dabei.
1: Sicherlich wird es zunehmend schwieriger und ich meine, es ist ja heute schon ein leistbares Wohnen. Heute vieles haben wir auf die Unterstützung von zu Hause, von den Eltern darauf angewiesen. Wird es aber in Zukunft weiterhin möglich sein, ist sicherlich die große Frage.
2: Esslingen ist bei Stuttgart, Baden-Württemberg. Sehr, sehr schwierig.
3: Wohnungsmangel und auch alles sehr teuer.
2: Sehr teuer, genau.
3: Also ist genauso schwierig wie hier wahrscheinlich.
2: Förderungen wüsste ich jetzt eigentlich nicht, aber für Studenten ist es auf jeden Fall sehr schwierig, überhaupt irgendwo was Bezahlbares zu finden.
4: Ja, ich denke, es ist mittlerweile vielleicht nicht so einfach, weil die Miete gehen ist allem blöd. Ist allem eher teuer und so. Und der Wohnung kaufen ist auch ziemlich teuer, alle bei uns.
5: Ist leistbares Wohnen für junge Menschen überhaupt noch möglich bei Ihnen in Köln?
6: Schwierig, wenn die jungen Leute selber bezahlen müssen. Es ist halt schon alles sehr teuer geworden. Und natürlich die Situation dadurch, dass viele vermieten, so Kurzzeitvermietung immer mehr wird, ist auch schwierig für die Jugend, da günstige Wohnungen zu finden. Ich glaube, dass es vereinzelt Förderungen gibt, aber in der Regel muss man es dann zurückzahlen. Also es ist dann so, dass es natürlich die Jugend auch langfristig einfach belastet.
7: In Wien, also ich bin letztes Jahr rausgezogen und das war schon ziemlich anstrengend, da Wohnung zu finden und da preiswerte Wohnung, also das hat sich schon als schwierig dargestellt. Aber ich glaube, es ist in Wien noch besser als da in Bozen, glaube ich.
8: Ich bin alleweil noch in Bozen. Ich bin noch bei meinen Eltern daheim, weil ich ja eigentlich vom Geld her einfach nur zu wenig verdiene, um mir eine Wohnung leisten zu können. Und auch generell vom Wohnraum her ist es nicht gerade leicht, sich da in Bozen etwas zu suchen und was zu finden. Eigentlich die meisten, was noch in Bozen sein, was ich kenne, sein oder haben, weil es einfach zu teuer ist. Also es zahlt sich für uns nicht aus, wirklich auszuziehen.
9: Also in Großstädten schwierig, auf dem Land geht es noch, aber so langsam zieht es da auch an. Also besser ist halt, man hat eine eigene Immobilie und muss nicht die Mieten zahlen, die hohen. Für junge Leute ist es extrem schwierig, finde ich schon.
10: Da, wo wir her sind, das ist ländlich, da hat eigentlich jeder Haus, aber kein kleines Haus, ein richtiges Haus und einen Platz. Mit 1000 Quadratmeter oder noch mehr. Gut, mein Vater hatte ein Baugeschäft, dann war es für mich recht einfach. Aber sonst ist es schon schwierig. Und schon in der nächsten Stadt Balingen, Ebingen, gibt es nichts mehr. Da musst du teurer Wohnraum bezahlen. Ja, schwierig.
11: Ich glaube, in letzter Zeit überhaupt so die große Wende, glaube ich, war so definitiv nach Corona. Seit Sam die letzten 5 Jahre ist einfach konstant nach oben gegangen. Ja, die Preise sind eigentlich fast heutzutage, kannst du fast schon sagen, zu Schamen geworden. Weil mittlerweile ist jede Mietwohnung von bei 800, 900 Euro über 1000 Raujun. Und das ist eigentlich heutzutage nicht mehr verkaufbar. Vor 10 Jahren hast du mit 1500, 1800 Euro, 2000 Euro, ich glaube, heutzutage langsam alles nicht mehr. Das ist alles 30-40% gestiegen, sind wir realistisch und die Gehälter sind beim Gleichen geblieben. Also das wird ein großes Problem werden in Zukunft.
0: Ja, das ist eine Umfrage, natürlich nicht repräsentativ, aber eine Stimmungsumfrage. Und wie wir gehört haben, ist die schwierige Situation beim Wohnen kein Südtirol-spezifisches Thema. Alle wichtigen Städte und Regionen, die sind davon betroffen. Und eine eindeutige Antwort darauf wird es, was das leistbare Wohnen anbetrifft, so schnell und so leicht wohl nicht geben.
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0: Ja, das war einer der Patricks, Michael Kilpatrick hier bei der Kellys. Michael Kilpatrick war das mit seinem Song. Und der ist noch aus einer richtigen Musikerdynastie heraus. Apropos Hände und Musik. Ist Ihnen eigentlich schon mal aufgefallen, dass es praktisch kein Musikinstrument gibt, das nicht mit den Händen gespielt wird? Gut, beim Handwerk ist es wohl genauso. Das ist die Voraussetzung für die Kunstfertigkeit. Vor allem eine perfekte Kontrolle über die Hände ist da Voraussetzung. In der Musik haben wir zwar einige Instrumente, die zwar mit dem Mund geblasen werden, ganz klar, und manche Trommel und Orgeln spielt man eben auch mit dem Fuß, doch die Hände sind so gut wie überall, im wahrsten Sinne des Wortes, im Spiel. Beim Musikmachen ebenso wie beim Dirigieren und beim Aufschreiben der Musik. Kollege Hannes Hölzel hat mal wieder für die Klangkulturen geforscht, gemeinsam mit Henrik Lindmalm, und herausgefunden, dass auch Musiknotationen ganz schön viel mit Händen zu tun haben.
1: Hände. Was haben Hände mit Noten zu tun? Mit musikalischen Noten?
2: Die Klangkulturen heute im Abendprogramm gehen auf archäologische Exkursion zu den ältesten Musiken in allen denkbaren Kulturen.
1: Zu den ältesten Musiken, zu den ältesten Niederschriften von Musiken, zu den ältesten Noten.
2: Und da sind die Hände auf den Notentafeln gleich an drei verschiedenen Stellen aufgetaucht.
1: Im alten Ägypten, im alten China und in der Schweiz. In Ägypten, da hat man auf Grabmalereien dargestellte Handgesten gefunden. Und da gibt es eine ganz bestimmte Szene, zum Beispiel diese eines Festmahls in Theben. Die Anwesenden waren dabei selbst Teil musikalischer Notation in Form von Chironomie, also das Vermitteln von Noten in Form von Handgesten. Und diese haben Tonhöhen und musikalische Verzierungen angezeigt. Die links sitzenden Gäste haben den Musikern Anweisungen gegeben, wie sie die Melodie spielen sollen. Und durch die Analyse dieser Bilddarstellungen gelang eine Rekonstruktion einer Melodie, die möglicherweise schon vor 3400 Jahren bei einem festlichen Bankett im alten Ägypten erklang.
2: In China beschreiben die ältesten Musiknotationen nicht die Tonhöhen und nicht die Rhythmen, sondern vor allem die Körperhaltung, Handgesten, in der für das alte China typisch blumigen Sprache. Expertin Eko Ho.
3: Zwei Händen, die wurde vom frühen Text tatsächlich so beschrieben, die zwei Phönix.
1: Und vom chinesischen Phönix geht's in die Schweiz des Hochmittelalters.
2: St. Gallen, die Neumen des Codex St. Gallensis im Kloster St. Gallen gelten als der Ursprung unseres modernen Notensystems. Auch hier keine Notenlinien, keine Taktstriche, nur Text und ein paar Linien. Und was diese Zeichen bedeuten? Sie bilden quasi in der Luft nach, was der Leiter mit der Hand vorgab, ob die Stimme steigen, fallen oder auf demselben Ton bleiben soll. Auch hier Handgesten, die ganz präzise zeigen, wie die Musik zu klingen hat.
0: Ja, das ist ja wirklich ein sehr, sehr spannendes Thema. 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

0: Schönen Vormittag aus der Landesverkehrsmeldezentrale. Es spricht Deborah Gartner. Auf der Brenner-Autobahn in Richtung Süden zwischen Bozen-Nord und Affi abschnittsweise Kolonnenverkehr wegen Überlastung. Brenner-Startstraße. Bei Klausen gilt eine Einbahnregelung für die Sanierung der Fußgänger-Radunterführung. Es kommt zu Verzögerungen. Allen unterwegs eine gute und sichere Fahrt.
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2: Es ist und bleibt heute noch recht wechselhaft, denn eine feuchtlabile Luftströmung mit Sahara-Staub bestimmt das Wetter im Alpenraum. Das heißt, über den Tag heute noch recht wechselhaft, denn eine feuchtlabile Luftströmung mit Sahara-Staub bestimmt das Wetter im Alpenraum. Das heißt, über den Tag verteilt wechseln Sonne und Wolken an

Tag ein paar Quellwolken. In den nördlichen Tälern wird es föhnig, morgen Nachmittag bei 23 bis 31 Grad. Das heißt, auch am Sonntag sonnig, stabil, ein paar Schleierwolken bei 24 bis 31 Grad.

0: Heute die letzte Chance. Heute geht das Sommerspiel nochmal in eine weitere Runde. Das heißt, heute hier jetzt im Treffpunkt und am Nachmittag auch nochmal bei meiner Kollegin Karin Durecker. Das heißt, aufgepasst jetzt, Telefon in Ihrer Nähe und anrufen, wenn Sie glauben, Sie kennen dieses Dialektalwort.
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0: Genau, machen Sie einfach mit, wenn Sie unser Dialektalwort hören und es eventuell kennen und auch erklären können, was es bedeutet. Aber es braucht auch nur eine Vermutung sein. Allein der Anruf ist wichtig und das Mitmachen, das ist das, was zählt. Das heutige Dialektalwort kommt von Helene Dietl-Laganda. Sie ist Kulturführerin im Finchgau. Und welches Wort hat sie sich denn für uns heute überlegt?
2: Asselapfot.
0: Asselapfot, hat sie gesagt. Ich habe da ganz eine konkrete Vermutung. Klingt nicht sehr schmeichelhaft, dieses Wort. Aber ich kann mir vorstellen, dass uns da gar einige etwas erklären können. Rufen Sie an unter der gebührenfreien Nummer 8 3 × 0 144 77. Nochmal 8 3 × 0 144 77.

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1: Ja, die Annelies, die ruft uns aus Schenna an. Zunächst mal hallo, schönen Vormittag, Annelies.
2: Schönen Vormittag, ebenfalls.
1: Ja, wir haben von Helene Dirtl-Laganda ein Dialektalwort gehört, Pfott oder die Pfott. Jetzt, ich habe da schon auch eine konkrete Vermutung. Jetzt überlasse ich es mal Ihnen, uns zu erklären, was denn mit diesem Wort wohl gemeint sein könnte.
2: Also ich vermute mal jedenfalls bei uns in Schenna oder im Burggrafenamt sagt man, Pfott ist halt so ein abfälliges Wort für Weibes oder Frau.
1: Ja.
2: Bisschen spöttisch.
1: Ja, so, genau. Genau so hätte ich es jetzt auch formuliert. Das ist so irgendwie, also kein schmeichelhaftes Wort. Ich würde es eher in die Kategorie Schimpfwörter geben. Ne? Und jetzt hören wir uns mal an, was Helene Dirtl-Laganda genau erklärt.
3: Die Pfott kommt auch aus der Körnersprache. Die Körner haben es nicht abwertend gemeint, sondern ist die Pfott einfach die Frau gewesen. Wenn man heute den Begriff verwendet, dann ist es eher negativ behaftet. Es ist ein Pfott, es ist ein eher grobes Weib, eine grobe Frau. Die Pfott und der Zoch sind Mann und Frau, Begrifflichkeiten aus der Körnerwelt, die sich aber auch im Brauchtum verhaftet haben, in der Broderfasnacht und in der Stilzer Fasnacht gehen die Pfott und der Zoch miteinander voraus.
1: Also, alles hat einen historischen Hintergrund, perfekt erklärt von Helene Dirtl-Laganda. Und damit natürlich sind Sie dabei, Annelies, bei der Auslosung. Vielleicht erleben Sie dann eine Führung durch unser Funkhaus, okay?
2: Wäre schön, vielen Dank.
1: Danke fürs Mitmachen.
2: Danke,
1: Servus.
2: Wiederhören.
1: Ja, wie gesagt, heute der Abschluss. Vielleicht zur Erinnerung, die meisten, die mit dabei waren, kommen aus dem Burggrafenamt und aus dem Bustertal. Und heute am Nachmittag gibt es nochmal eine Gelegenheit.

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1: Seit 50 Jahren macht das Landesmuseum für Volkskunde in Dietenheim die Geschichte und Alltagskultur Südtirols erlebbar. Als erstes Landesmuseum Südtirols erzählt das Freilichtmuseum mit historischen Gebäuden, Gegenständen, Bildern und Geschichten vom Leben vergangener Generationen. Zum 50-jährigen Bestehen gibt es beim heutigen Festakt zwei Gesprächsrunden, bei denen es um die Vergangenheit und die Zukunft des Museums geht. Beginn ist um 16 Uhr im Volkskundemuseum in Dietenheim. Olaf Hinz ist ein Ekel und alles andere als ein Menschenfreund.
2: Und bei Ihrer werten Schwester? Alles in Ordnung?
3: Die ist hoffentlich von Außerirdischen entführt worden. Aber das wäre zumindest ein triftiger Grund dafür, dass sie heute noch nicht aufgetaucht ist und ich mir hier mein Stück Kuchen selbst holen muss.
1: Nach Jahren des Kümmerns hat seine Schwester Elfie endgültig genug. Sie zieht aus und vermietet ihren Teil der gemeinsamen Wohnung an die alleinerziehende Trixi. Damit zieht Hinz persönlicher Albtraum samt drei Kindern bei ihm ein. Der Senior erklärt der kleinen Familie prompt den Krieg. Mit Mein Freund, das Ekel endet heute die Kino-Open-Air-Reihe in Gargazon. Der letzte Film wird um 20.30 Uhr auf dem Festplatz in Gargazon gezeigt. Wolfgang Zingerle ist ein Künstler aus Bruneck. Er arbeitet nicht nur mit klassischer Malerei, sondern auch mit Glas, Skulpturen, Graffiti, Landart und sozialen Projekten. Zingerle interessiert sich besonders dafür, wie sich Dinge verändern. Seine Arbeitsweise ähnelt teilweise einem wissenschaftlichen Experiment. Er probiert etwas aus, beobachtet, was passiert und entwickelt daraus seine Kunst. Die Vernissage seiner Ausstellung beginnt um 19 Uhr im Bildungszentrum Becher. Die Literaturtage Lana sind gestern mit einem Motto gestartet, das sie sich, wie sie selbst sagen, bei Friedrich Nietzsche ausgeliehen haben. Und vergesst mir die Gärten nicht. Beim heutigen zweiten Abend stehen Werke des ungarischen Schriftstellers Zoltán Donyi sowie ein Film von Bélo Tor auf dem Programm. Beginn ist um 18 Uhr im Schallerhof in Lana. Der Abschluss der Literaturtage findet morgen, Samstag, ab 11 Uhr statt.

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1: Die Finanzpolizei hat in Meran, Brixen und Bruneck Schwarzarbeit aufgedeckt. Norwegens König Harald V. ist tot. Das Wetter wechselhaft mit gewittrigen Regenschauern bei 27 bis 31 Grad. Bei Kontrollen gegen Schwarzarbeit und Betrug hat die Finanzpolizei von Bozen einige Betrugsfälle aufgedeckt. In Meran machten die Beamten gemeinsam mit dem Vorsorgeinstitut IMPS 11 Bauarbeiter ausfindig, die Arbeitslosengeld kassierten, obwohl sie weiter arbeiteten. Sie müssen 62.000 Euro zahlen. In Brixen wurden in 2 Hotels 5 unangemeldete Arbeiter ausfindig gemacht. 4 von ihnen hatten keine Aufenthaltserlaubnis. Die Arbeitgeber erhielten eine Geldstrafe von über 46.000 Euro. In Bruneck ertappte die Finanzpolizei illegal Beschäftigte in einem Sportverein. In Südtirol ist das Vermögen besonders ungleich verteilt. Das zeigt eine Studie des Arbeitsförderungsinstituts AFI auf Grundlage von Daten der italienischen Notenbank. Insgesamt verfügen die Südtiroler Haushalte zwar über ein Nettovermögen von mehr als 212 Milliarden Euro. Gleichzeitig ist der Unterschied zwischen reichen und ärmeren Haushalten in der Provinz Bozen deutlich größer als im restlichen Staatsgebiet. Viele Südtiroler blicken zudem mit Sorge auf ihre finanzielle Situation. Fast die Hälfte der Befragten rechnet damit, in den kommenden 12 Monaten kein Geld sparen zu können. Jeder Vierte sagt sogar, dass es schwierig ist, mit dem eigenen Einkommen bis zum Monatsende auszukommen. Norwegens König Harald V. ist tot. Der dienstälteste Monarch starb im Alter von 89 Jahren in Oslo, wie das Königshaus mitteilte. Harald V. stand seit 1991 an der Spitze Norwegens und galt als volksnaher und verbindender König. Trotz gesundheitlicher Probleme blieb er bis zuletzt im Amt. Sein Wahlspruch lautete «Alt for Norge», alles für Norwegen. Nachfolger wird sein Sohn Kronprinz Haakon. Ministerpräsidentin Giorgia Meloni steht vor einem historischen Rekord. Am 5. September wird ihre Regierung länger im Amt sein als jede andere Regierung der italienischen Republik. Mit dann 1413 Tagen übertrifft sie den bisherigen Rekord von Silvio Berlusconi um einen Tag. Melonis Partei Fratelli d'Italia will das bei einer Veranstaltung in Bari mit rund 6.000 Teilnehmern feiern. In Nepal suchen Rettungskräfte weiter nach mehr als 100 Menschen, die in einem Tunnel eines Wasserkraftwerks eingeschlossen sind. Die Anlage im Bezirk Rasuwa nahe der chinesischen Grenze wurde von schweren Überschwemmungen getroffen. 350 Menschen konnten bisher in Sicherheit gebracht werden. Schlamm, starke Strömungen und die Gefahr weiterer Überflutungen erschweren die Rettungsarbeiten. Nach der verheerenden Sturzflut im Himalaya vor 2 Tagen wurden inzwischen fast 500 Tote geborgen. Über 2000 Menschen gelten als vermisst, darunter auch 3 italienische Staatsbürger. Bei einer Drogenrazzia in Brixen haben die Karabiniere bei einem 30-Jährigen mehrere verbotene Waffen und gefährliche Gegenstände beschlagnahmt. Eigentlich hätten dem Mann wegen häuslicher Gewalt gerichtliche Verweise übergeben werden sollen. Dabei entdeckten die Beamten zudem 2 polizeibekannte Männer ohne festen Wohnsitz. Bei einem fanden sie illegale Drogen und 2000 Euro Bargeld. Außerdem wurde eine Feinwaage beschlagnahmt. Die Südtiroler Hausärzte zeigen sich weiter um die Zukunft der wohnortnahen Gesundheitsversorgung besorgt. Die neuen Nummern für Gesundheitsfragen 116 117 bedeuteten längerfristig das Ende der Bereitschaftsdienste, warnte die Präsidentin der Ärztekammer Astrid Marsoner. Gesundheitslandesrat Hubert Messner verteidigt die Hotline. Sie diene als Informationsfilter, damit Leute außerhalb der Praxiszeiten der Hausärzte gezielt anderen Diensten zugewiesen werden können. Das neue System werde in Bozen als Pilotprojekt freigeschaltet. Laut Messner bleiben die Bereitschaftsdienste ein weiteres Jahr aufrecht. Über weitere Strategien entscheide man danach. Das Wetter. Heute gibt es einen Mix aus Sonne und Wolken. Dazu ist es wegen des Sahara-Staubs teilweise trüb. Schon am Vormittag kann es den einen oder anderen gewittrigen Regenschauer geben. Am Nachmittag nimmt die Gewittergefahr dann zu, vor allem am Abend mit dem Durchzug einer Kaltfront. Die Temperaturen steigen auf 27 bis 31 Grad. Am morgigen Samstag halten sich örtlich Restwolken, meist ist es aber sonnig. 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
2: Einen schönen Vormittag wünscht Renate Stauder aus der Landesverkehrsmeldezentrale. Auf der Brennerautobahn kommt es in Fachrichtung Süden abschnittsweise zwischen Bozen Nord und Affi zu Kolonnenverkehr wegen Überlastung. Und in Fachrichtung Norden gibt es zwischen Roverito Nord und Trient Süd 6 Kilometer Stau nach einem Unfall. Zu Kolonnenverkehr und Stau wegen Überlastung kommt es auf der Bustertaler Staatsstraße in Fachrichtung Brixen zwischen St. Lorenzen und Kienz und zwischen Findl und Schaps und in Fachrichtung Inchen zwischen St. Siegmund und Kienz, zwischen Bruneck und Bercher und zwischen Niederdorf und Doblach. Auf der Gröner Staatsstraße bei Wolkenstein und bei St. Ulrich in beiden Richtungen und auf der Finchgauer Staatsstraße in Fachrichtung Meran zwischen Kastelbeil und Schaars und zwischen Naturns und Trabland. Gute Fahrt!
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3: 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Kostenpunkt 2,6 Millionen Euro. 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In Nepal steigt nach der schweren Flutkatastrophe die Zahl der Todesopfer weiter. Immer mehr Menschen werden aus den Schlammmassen geborgen. 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
1: Ja, wir haben es gerade in den Nachrichten gehört und es war schon seit längerem erwartet worden. Heute früh dann hat sich das norwegische Königshaus an die Medien gewandt mit der Mitteilung über den Tod von König Harald V. Seit 1991 war er im Amt und nach längerer Krankheit heute früh mit 89 Jahren verstorben. Dass er bei den Norwegern und Norwegerinnen sehr beliebt war, das zeigt auch aktuell die große Anteilnahme im Land und das ganz besonders in der Hauptstadt Oslo. Eine Südtirolerin kriegt das gerade hautnah vor Ort mit. Juliane Kaufmann-Resch aus Tiersch ist derzeit auf Urlaub in Norwegen.
2: Ich bin hier in Oslo, ich bin vor dem Königspalast und da ist der ganze Platz voll Menschen. Schulklassen mit den Lehrerinnen, Sigi, Kita-Kinder mit den Betreuerinnen, logisch Polizei. Und also was ich da so erlebe, das ganze Volk fühlt da einfach mit.
1: Ja, so Juliane Kaufmann-Resch derzeit gerade in Oslo. Die Fahnen auf Halbmast in Norwegen, ein Blumen- und Kerzenmeer vor dem königlichen Palast in Oslo. Ein ganzes Volk nimmt Abschied von einem der dienstältesten Monarchen von König Harald V., der heute 89-jährig verstorben ist.

0: Interventionshaus 59 Stilfs mit Elisabeth Hölzl. Jetzt das Thema hier im Treffpunkt auf Rhein-Südtirol schon Vormittag. Alle zwei Jahre wird in Stilfs mit dem Pflugzirchen der Frühling begrüßt. Ein Brauch, der im abgelegenen Bergdorf ebenso wieder belebt wurde, wie auch das sogenannte Klorsen. Ein Lärmritual, das jedes Jahr vor oder nach dem Nikolaustag stattfindet. In beiden Fällen sind es Männer, die den Ton anschlagen. Und die Frauen? Welche Rituale haben sie? Kann man das vor dem Hauskehren dazu rechnen, das hier bis heute praktiziert wird, obwohl das Vieh nicht mehr durchs Dorf getrieben wird? Die Geschichten und das Leben von Frauen war selten Gegenstand von Betrachtungen. Sie blieben meist im Verborgenen. Die neue Ausstellung im Haus Nummer 59 in Stilfs möchte diese Geschichte jetzt erzählen. Mit einer künstlerischen Intervention von Elisabeth Hölzl. Stefan Nicolini war vor Ort und hat mit der Künstlerin und mit der Gastgeberin Karin de la Torre gesprochen.
1: Wenn man Stilfs als Dorf hört, dann denkt man an das Klosen, an das Pflugzirchen. Aber das weibliche Stilfs ist effektiv unsichtbar. Aber die Frauen reden untereinander und erzählen sich die Dinge. Und früher saßen die Frauen auf den Bänken und haben geredet und so. Ich habe also nie das Gefühl gehabt, dass jemand verbittert ist oder dass jemand traumatisiert ist. Also es kommen die Erinnerungen, auch die traurigen. Aber jetzt geht's allen gut und ich habe das Gefühl, dass sie mit sich im Reinen sind.
2: Elisabeth Hölzl, Fotografin und Installationskünstlerin aus Meran, spricht von jenen 15 Frauen aus dem Bergdorf Stilfs, die ihr das Vertrauen geschenkt haben und mit denen sie in den letzten Monaten intensive, sehr persönliche Gespräche führen konnte. Aus diesen heraus hat sich der Parcours der Ausstellung entwickelt.
1: Die Frauen mussten alles machen, also das Haus, das Vieh, die Felder, Kinder bekommen, arbeiten, also strenge Arbeit, und das verbindet sie.
2: In jedem Raum außer der Küche stoßen Besuchende auf Objekte der Erinnerung. Private Familienfotos, auf denen kinderreiche Familien zu sehen sind, mit staunenden Augen und hohlen Wangen, oder Dienstmädchen in ihren Uniformen in der Stube zu ebener Erde, die das Dorf verlassen mussten, um im Hotelgewerbe ihren Unterhalt zu verdienen. Daneben gewährt die offene Tür des Kleiderschrankes einen Blick auf fein säuberlich aufgetürmte Bettwäsche.
1: Ich bin eigentlich von den Geschichten ausgegangen und dann haben sich in mir die Bilder sofort, oder nicht immer alle, aber eigentlich sofort gestaltet. Zum Beispiel der Wäscheschrank von Clara war eins der ersten Erlebnisse, die ich hatte in Stilfs. Sie hat mir den Schrank geöffnet und ich war sprachlos, ob der Ordnung und ob der Genauigkeit und fein säuberlich gefalteter Wäsche. Und habe sie gefragt, ob sie mir diese Wäsche leiht, um sie hier auszustellen.
2: Die Geschichten kreisen um die schwere Arbeit auf dem Feld, während die Ehemänner ihrer Arbeit auswärts nachgehen, über Bestattungsrituale der im Haus aufgebahrten Toten, aber auch über Frauen, die uneheliche Kinder zur Welt brachten, wie Paula Angerer aus ihrem Leben erzählt, im Audioguide zu hören.
3: Ich bin geboren von meinen Großeltern in der Stube, weil meine Eltern waren damals noch nicht verheiratet. War ein sehr großer Skandal. Meine Mutter war ledig, war elternlos. Mein Vater ist gerade vom Krieg zurückgekommen. Sie wurde schwanger und hat kein Zuhause gehabt. Meine Großeltern haben sie herzlichst aufgenommen. Aber das große Problem war damals die Kirche. Die Kirche hat es nicht geduldet, dass eine uneheliche Frau, die ihr lediges Kind auf die Welt bringen soll, ein Dach findet. Also meine Großeltern hätten sie mir ausgeschmeißen. Dann haben sie nicht getan und ich bin in der Stube geboren.
2: Den Gang im oberen Stock des Hauses widmet Elisabeth Hölzl diesen illegitimen Kindern. Daneben befindet sich das Zimmer der Kargheit, wo jener Zeit gedacht wird, in der die Not vieler Familien so groß war, dass sich zwei Bräute einen Hochzeitsstrauß teilen mussten. Gastgeberin Karin de la Torre.
4: Ich denke, dass es schön ist, wenn die Frauen, die hier erzählt haben oder Objekte zur Verfügung gestellt haben für diese Installation, für diese Ausstellung. Und es war für mich sehr überraschend, wie sehr sich diese Frauen der Arbeit von Elisabeth Hölzl geöffnet haben.
0: Ja, Stefan Nicolini hat berichtet. Und wenn Sie die Ausstellung in Stilfs im Haus 59 besuchen wollen, ja, dann müssen Sie sich noch beeilen. Sie ist nur noch bis zum 30. August, also noch bis zu diesem Wochenende, geöffnet.
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0: Last in Love mit Air Supply im Treffpunkt schon am Vormittag. Die einen, die sammeln gerne Briefmarken, die anderen vielleicht alte Fotoapparate. Es gibt auch viele, die sammeln zum Beispiel auch Sterbebildchen. Paul Peintner aus Reischach sammelt Dialektalwörter. Ursula Oberschmidt hat ihn für uns zu Hause besucht.
1: Pauls Schwiegervater hatte sich immer schon für die Dorfgeschichte interessiert. Er wusste über alte Ereignisse zu erzählen und interessierte sich für historische Dokumente. Der Funke war schon bald auf Schwiegersohn Paul übergesprungen. Besonders die alten Wörter hatten es ihm angetan. Doch wie findet man diese alten Ausdrücke und wie hält man sie fest?
2: Ja, natürlich habe ich da mit den alten Leuten gemisst reden. Aber ich bin ja selber nicht mehr ganz jung. Und ich habe die in meiner Kindheit noch gesehen, dass sie in Gebrauch gewesen sind. Man, da schreibt sie ja auch fast nicht, ja, gewisse Sachen unter Nirksen. Wie schreibt man denn unter Nirksen? Dass man unter Nirksen, unter den Arm etwas inklemmt und tragt, wenn man die Hände schon volle Zitrogen hat.
1: Mehr als 200 alte Dialektausdrücke hat Paul Peintner im Laufe der Jahre gesammelt.
2: Das gehört von alten Arbeitsgeräten, was man sich heute gar nicht mehr vorstellen kann, aus dem bäuerlichen Leben, das ganze Werkzeug, die ganzen Fuhrwerke, was man damals alles mit den Ross gemacht hat, ohne Maschinen, wo man das Korn noch gedroschen hat, wo man einfach mit nicht mit dem Traktor das Holz von Berg geholt hat, wo man die unterschiedlichsten Schlittenarten gehabt hat und das Beiwerk, damit man nicht verunglückt ist mit einem Holzfuder. Auch wie man das Hai inquirscht hat, nicht? Ein Wissebaum, die Triebscheiter, ein Lotowogen, ein Leuchse, ein Arzgotter.
1: In den letzten Jahrzehnten sind keine neuen Dialektwörter mehr dazugekommen. Paul sieht den Grund darin, dass das einstige Bauerndorf Reischach immer mehr zum Tourismusort geworden ist.
2: Wie der Fremdenverkehr so richtig Einzug gehalten hat, hat man die alten Wörter, die Fremden ja nicht verstanden haben, dann hat jeder Mensch schnell nach einer Beschreibung gesucht, nach einer Umschreibung, die der Gast verstanden hat. Und daraus ist eine Lebensgewohnheit entstanden. Und man hat das alte Wort nur eben vergessen, links liegen gelassen und das ist verschwunden. Ich habe sie auch geschrieben und beschrieben. Und ja, wenn jemand nach mir will drin lesen, dann kann er das.
1: Interessant findet Paul Peintner, dass bestimmte Wörter bereits im Nachbarort ganz anders klingen.
2: Man sagt zum Beispiel in Reischa die Hose. In Brunnig sagt man das schon ein bisschen feiner, dann sagt man die Hose. Wenn man Augen vor Pfalzen, die Pfalzner sagen die Häuse. Und wenn man um vor Deraden, dann sagen sie die Häuse.
0: Ja, spannend, diese Dialektverfärbungen auch innerhalb eines Tales in nur wenigen Abständen, wie zum Beispiel allein an dem Wort Hose. Übrigens, Dialektal, heute am Nachmittag, da gibt's noch einmal eine Runde bei unserem Sommerspiel, wo wir ja auch immer wieder Dialektalwörter suchen. Ein Schatz, den man unbedingt bewahren sollte.
3: Einen schönen Vormittag wünscht Renate Stauder aus der Landesverkehrsmeldezentrale. Auf der Brennerautobahn kommt es in Fachrichtung Süden abschnittsweise zwischen Bozen Nord und Affi zu Kolonnenverkehr wegen Überlastung. Und in Fachrichtung Norden gibt es zwischen Roverito Nord und Trient Süd 6 Kilometer Stau nach einem Unfall. Zu Kolonnenverkehr und Stau wegen Überlastung kommt es auf der Bustertaler Staatsstraße in Fachrichtung Brixen zwischen St. Lorenzen und Kienz und zwischen Findl und Schaps und in Fachrichtung Inchen zwischen St. Siegmund und Kienz, zwischen Bruneck und Bercher und zwischen Niederdorf und Doblach. Auf der Gröner Staatsstraße bei Wolkenstein und bei St. Ulrich in beiden Richtungen und auf der Finchgauer Staatsstraße in Fachrichtung Meran zwischen Kastelbeil und Schars und zwischen Naturns und Trabland. Gute Fahrt.
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0: Hatten Sie heute in der Früh auch diesen Eindruck, dass das irgendwie so ein eigenartiges Licht ist? Wenn Ihnen das aufgefallen ist, das hat damit zu tun, dass Sahara-Staub nach Europa überschwappt und das beeinflusst auch bei uns das Wetter. Heute wechseln sich Sonne und Wolken ab. Der Sahara-Staub führt eben zu diesen diesigen Verhältnissen. Und wir werden heute immer wieder im Tagesverlauf ein paar Regenschauer haben. Am Nachmittag wird das intensiv, vor allem aber am Abend sind auch Gewitter nicht auszuschließen. Tageshöchstwerte heute bei 27 bis 31 Grad. Morgen, da haben wir einen schönen sonnigen Tag. Er beginnt zwar mit ein paar Restwolken, aber schon bald wird es sonniger. Tagsüber dann dominiert Sonnenschein. Nur am Nachmittag da und dort ein paar Wolken. Die bleiben harmlos bei 23 bis 31 Grad. Es kommt Nordföhn auf. Tagsüber dann dominiert Sonnenschein. Nur am Nachmittag da und dort ein paar Wolken. Die bleiben harmlos bei 23 bis 31 Grad. Es kommt Nordföhn auf und dieser Nordföhn sorgt dann für Sonnenschein.

0: Sex, Drugs and Rock'n'Roll. Kaum eine andere Band verkörpert dieses Klischee so sehr wie die Rolling Stones und das schon seit Jahrzehnten. Aber ein Klischee ist eben ein Klischee. Doch ausgerechnet ihr Schlagzeuger passte überhaupt nicht in dieses Bild. Charlie Watts liebte auch den Jazz, war 57 Jahre mit derselben Frau verheiratet und hatte wenig Interesse, das Leben eines richtigen Rockstars zu führen. Vor 5 Jahren ist Charlie Watts verstorben. Chris Kaufmann erinnert an einen der wichtigsten Schlagzeuger der Rockgeschichte.
1: Vor 5 Jahren verliert die Musikwelt einen ihrer ganz, ganz Großen. Charlie Watts, der legendäre Schlagzeuger der Rolling Stones, stirbt im Alter von 80 Jahren. Fast 60 Jahre lang sitzt Watts hinter Mick Jagger und Keith Richards am Schlagzeug. Und trotzdem ist er ziemlich das Gegenteil dessen, was man sich unter einem klassischen Rockstar vorstellt. Charlie Watts kommt im Jahr 1941 in London zur Welt. Sein Vater arbeitet als Lastwagenfahrer für die Eisenbahn und seine Mutter als Fabrikarbeiterin. Charlie wächst gemeinsam mit seiner jüngeren Schwester Linda in der Nachkriegszeit in Wembley auf. Musikalisch interessiert sich der junge Charlie zunächst überhaupt nicht für den Rock'n'Roll. Seine große Liebe ist der Jazz. Gemeinsam mit seinem Nachbarn und Jugendfreund Dave Green hört er alte Schallplatten von Musikern wie Jelly Roll Morton oder Charlie Parker. Mit ungefähr 13 Jahren entdeckt Watts das Schlagzeug für sich und bekommt zu Weihnachten 1955 schließlich sein erstes richtiges Drumset. Eigentlich schlägt Charlie Watts zunächst aber einen ganz anderen beruflichen Weg ein. Er besucht eine Kunstschule und arbeitet anschließend als Grafiker in einer Werbeagentur. Nebenbei spielt er in Londoner Jazz- und Bluesclubs mit lokalen Bands. Anfang der 60er trifft er dann aber auf einen der wichtigsten Männer der damaligen Londoner Blues-Szene, nämlich Alexis Corner. Watts steigt bei dessen Band Blues Incorporated ein und genau in dieser Szene begegnet er auch Mick Jagger, Keith Richards und Brian Jones. 1963 überreden sie Charlie schließlich, bei ihrer noch jungen Band einzusteigen, den Rolling Stones. Am 2. Februar 1963 steht er erstmals als festes Mitglied mit ihnen auf der Bühne. Was danach passiert, ist Musikgeschichte. Charlie Watts bleibt 58 Jahre lang Schlagzeuger der Rolling Stones. Neben Mick Jagger und Keith Richards ist er das einzige Bandmitglied, das auf jedem Stones-Album ist und sein reduziertes, unglaubliches, songdieniges Schlagzeugspiel wird zu einem wesentlichen Bestandteil des Stones-Sounds. Doch während seine Bandkollegen den Rock'n'Roll-Lifestyle ausgiebig leben, bleibt Charlie Watts der untypische Rockstar. Das Tourleben mag er eigentlich nicht wirklich besonders. Lebt Watts völlig anders als das Klischee. 1964 heiratet er Shirley Shepherd, die er bereits vor seiner Zeit bei den Rolling Stones kennengelernt hat. Die beiden bleiben bis zu seinem Tod zusammen, 57 Jahre lang. Ganz ohne Exzesse bleibt aber auch sein Leben nicht. Mitte der 80er gerät Watts für einige Jahre in eine Phase, in der er sein zuvor eher moderater Alkohol- und Drogenkonsum außer Kontrolle gerät. Er bekommt diese Probleme aber relativ schnell wieder in den Griff. Seine große Leidenschaft der Jazz bleibt während all der Jahrzehnte übrigens am Leben. Neben den Rolling Stones spielt Watts immer wieder in eigenen Jazzformationen und tourt mit verschiedenen Projekten, teils sogar weltweit. Sein letztes Konzert mit den Stones spielte am 30. August 2019 in Miami. In seiner gesamten Karriere mit den Rolling Stones hat er bis dahin kein einziges Konzert der Band verpasst. Am 24. August 2021 stirbt Charlie Watts schließlich im Royal Brompton Hospital in London im Alter von 80 Jahren an Krebs. Zurück bleiben rund 6 Jahrzehnte Musikgeschichte und sein ganz besonderer Schlagzeugstil. Und wir hören nun jetzt natürlich noch einmal am Schlagzeug. Hier kommen die Rolling Stones mit Start Me Up.

0: Schönen Vormittag im Treffpunkt auf Rai Südtirol. Ja, die ganz großen Hitzewellen, die sind ja vorbei, obwohl es eigentlich für die Jahreszeit auch immer noch recht warm, teilweise heiß ist. Und trotzdem ist in den Straßen von Bozen wieder einiges los. Neben Südtirolerinnen und Südtirolern sind auch viele Gäste aus verschiedenen Ländern unterwegs und erkunden die Gassen und die Lauben der Stadt. Kollege Henrik Lindmalm hat sich in Bozen umgehört und gefragt, was denn die Menschen so im Laufe dieser Woche so alles erlebt hat und was sie denn so alles bewegt.
1: Ja, was hat man so in letzter Zeit alles erlebt? Jetzt ist es endlich wieder mal halbwegs fein geworden. Es ist nicht mehr so heiß wie im Sommer. Man kann wieder leben, man kann wieder nach Bozen gehen. So wie heute zum Beispiel, Vormittag Regen. Zum Mittag wenn Regen, jetzt Nachmittag super Wetter. Die Stadt ist voll belebt. Endlich ist wieder etwas los. Juli, August waren einfach traurige Monate. Es war nichts los. Auf Nacht war ein bisschen etwas los. Aber jetzt wollen wir das Beste daraus machen. Hoffen wir auf einen schönen Herbst. Hoffen wir, dass es weitergeht. Und hoffen auf eine feine Zeit.
2: Ja, eigentlich gleich gearbeitet und heute habe ich mal wieder frei. Ja, heute gehe ich ein bisschen 20, ein bisschen shoppen, mal schauen, was es so gibt. Und ja, eigentlich war es das.
3: Ja, ich habe gearbeitet und eben heute auch frei. Und ja, jetzt mit dem 20 und heute war es eigentlich.
4: Wir wohnen im Dorf Tirol und haben heute einen Ausflug gemacht nach Bozen. Weil wir machen so eine Rundtour, mal in Maran waren wir schon, jetzt Bozen. Morgen wollen wir, was wollen wir morgen?
5: Auf die Leiteralm.
4: Leiteralm, so alles Mögliche.
5: Dann machen wir wohl Venussee und Kaltrasee und dann gemütlich ausklingen lassen bis Samstag.
4: Wir sind eine Woche hier, waren Samstag gekommen und am Sonntag fahren wir wieder zurück. Aber Südtirol ist immer eine Reise wert.
6: Ich war eine Woche in Amsterdam und bin jetzt da in Südtirol nochmal in den letzten Tagen, bevor wir wieder nach Wien gehen studieren. Und eigentlich nichts Besonderes, war voll schön eigentlich. Ich freue mich wieder nach Wien zu gehen und wieder rauszugehen und doch, ich freue mich.
7: Ich war das Wochenende in München und habe die Europameisterschaft in Faustball gespielt. Heute war voll cool, war mit meiner Freundin zusammen, was ich lange nicht mehr gesehen habe. Und sonst bin ich eigentlich auch am Arbeiten. Ja, war cool.
8: Wir haben wunderbar gegessen, wir haben wunderbare Wanderungen gemacht und heute machen wir einen Shoppingtag in Bozen.
9: Was ist Ihr persönliches Highlight gewesen?
10: Drei Alben. Drei Alben mit gutem Bier. Eis, schöne Damen, also italienische Damen, auch deutsche Damen, auch alles Mögliche. Es ist Lebensfreude pur. Für mich ist Lebensfreude pur hier unten. Ich sag's gerade, wenn wir hier unten sind, ist alles okay. Und heute gehen wir noch zum Hopfen und Co. Das ist die beste Wirtschaft von Wohlsein.
11: Die von Biermögel. Genau.
12: Ja, dass die Stadt eigentlich heute sehr voll ist, obwohl es die letzte Augustwoche ist, habe ich mir gedacht, es ist ein bisschen ruhiger, aber es ist sehr viel los und trotz allem auch noch recht warm.
0: Ja, es ist immer noch recht warm, das kann man nur bestätigen. Und wenn es auch heute Abend und morgen vereinzelt regnet, bleibt der Sommer präsent, denn wir haben morgen zumindest mal im Süden und auch am Sonntag Temperaturen über 30 Grad. Also Samstag, Sonntag, schönes Wetter und genügend Gelegenheit, draußen irgendwo unterwegs zu sein und was zu erleben.
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2: In Kaltern geht das Ringen um das Tertiarkloster in eine weitere Runde. Hitzewelle im Süden Italiens, Unwetteralarm in der Lombardei. Das Wetter in Südtirol wechselhaft mit gewittrigen Regenschauern bei 27 bis 31 Grad. In Kaltern geht das Tauziehen um das Tertiarkloster zwischen Gemeinde und Vinzenzgemeinschaft in die nächste Runde. Die Gemeinde übermittelte den Verhandlungspartnern in der Früh ihr Kaufangebot, bestätigt der Kalterer Bürgermeister Christoph Billon. Die Gemeinde bietet 2,6 Millionen Euro und damit mehr als die Vinzenzgemeinschaft. Deren Vorvertrag mit den Tertiarschwestern sieht einen Kaufpreis von 2,5 Millionen Euro vor. Durch das leicht höhere Gegenangebot könnte die Gemeinde ihr Vorkaufsrecht nutzen. Zudem legte die Gemeinde der Vinzenzgemeinschaft einen Kompromissvorschlag zur künftigen Nutzung des Klosters vor, sagte Billon.
3: Das Kaufangebot wurde heute Morgen bereits allen beteiligten Vertragsparteien schriftlich übermittelt. Der Ball liegt bei der Vinzenzgemeinschaft, entweder unser Kaufangebot oder den Kompromissvorschlag anzunehmen. Mit beiden Varianten kann die Marktgemeinde Kaltern gut leben. Wir möchten in jedem Fall, dass wir mitreden und mitentscheiden können, was vor Ort passiert, weil ganz ohne die Gemeinde Kaltern wird auch die Vinzenzgemeinschaft im Tertiarkloster nichts realisieren können.
2: Die Vinzenzgemeinschaft möchte aus dem Kloster ein Haus der Solidarität für Menschen in Not, auch für Migranten, machen. Die Klosteranlage aus dem 18. Jahrhundert umfasst zwei vierstöckige Gebäude, einen Garten, Parkplätze und eine Kirche. Die letzten verbliebenen Tertiarschwestern übersiedeln demnächst nach Brixen. In Südtirol ist das Vermögen besonders ungleich verteilt. Das zeigt eine Studie des Arbeitsförderungsinstituts AFI auf Grundlage von Daten der italienischen Notenbank. Insgesamt verfügen die Südtiroler Haushalte zwar über ein Nettovermögen von mehr als 212 Milliarden Euro. Gleichzeitig ist der Unterschied zwischen reichen und ärmeren Haushalten in der Provinz Bozen deutlich größer als im restlichen Staatsgebiet. Laut AFI blicken viele Südtiroler mit Sorge auf ihre finanzielle Situation. Fast die Hälfte der Befragten glaubt, in den kommenden 12 Monaten kein Geld sparen zu können. Jeder Vierte sagt, er fürchte, mit dem eigenen Einkommen nicht bis zum Monatsende auszukommen. Italien schwankt heute zwischen extremer Hitze und schweren Unwettern. Im Süden steigen die Temperaturen auf bis zu 45 Grad, während im Norden heftige Gewitter und Hagel für Schäden sorgen.
4: Für 9 Städte gilt heute die höchste Warnstufe Rot, darunter Rom, Palermo und Catania. Experten erwarten Temperaturen von bis zu 45 Grad. Während der Süden unter der Hitze ächzt, ziehen über der Lombardei schwere Gewitter auf. Schon am frühen Morgen gingen kräftige Hagelschauer nieder. In der Provinz Brescia waren die Hagelkörner bis zu 8 cm groß, so groß wie Tennisbälle. Zahlreiche Autos wurden beschädigt. Auch nördlich von Mailand gab es Hagel und heftige Windböen. Zum Wochenende soll sich die Lage entspannen, dann wird es in weiten Teilen Italiens etwas kühler, die Temperaturen bleiben aber sommerlich.
2: Ministerpräsidentin Giorgia Meloni steht vor einem historischen Rekord. Am 5. September wird ihre Regierung länger im Amt sein als jede andere Regierung der Italienischen Republik. Mit dann 1413 Tagen übertrifft sie den bisherigen Rekord von Silvio Berlusconi um einen Tag. Melonis Partei Fratelli d'Italia will das bei einer Veranstaltung in Bari mit rund 6000 Teilnehmern feiern. In Nepal suchen Rettungskräfte weiter nach mehr als 100 Menschen, die in einem Tunnel eines Wasserkraftwerks eingeschlossen sind. Die Anlage im Bezirk Rasuwa nahe der chinesischen Grenze wurde von schweren Überschwemmungen getroffen. 350 Menschen konnten bisher in Sicherheit gebracht werden. Schlamm, starke Strömungen und die Gefahr weiterer Überflutungen erschweren die Rettungsarbeiten. Nach der verheerenden Sturzflut im Himalaya vor 2 Tagen wurden inzwischen fast 500 Tote geborgen. Über 2000 Menschen gelten als vermisst, darunter auch 3 italienische Staatsbürger. Serbien erwägt offenbar ein Staatsbegräbnis für den bosnisch-serbischen Kriegsverbrecher Ratko Mladic. Ein Minister der Regierung von Präsident Aleksandar Vučić verwies auf das staatliche Protokoll und sagte, Mladic stehe als General eine entsprechende Behandlung zu. Serbische Medien deuten das als Hinweis auf ein Begräbnis mit höchsten Ehren. Mladic war gestern in Den Haag gestorben, wo er eine lebenslange Haftstrafe wegen Kriegsverbrechen im Bosnienkrieg verbüßte. Norwegens König Harald V. ist tot. Der dienstälteste Monarch der Welt starb im Alter von 89 Jahren in Oslo. Harald V. stand seit 1991 an der Spitze Norwegens und galt als volksnaher und verbindender König. Trotz gesundheitlicher Probleme blieb er bis zuletzt im Amt. Sein Wahlspruch lautete «Alt for Norge», alles für Norwegen. Nachfolger wird sein Sohn Kronprinz Haakon. Bei Kontrollen gegen Schwarzarbeit und Betrug hat die Finanzwache von Bozen einige Betrugsfälle aufgedeckt. In Meran machten die Beamten gemeinsam mit dem Vorsorgeinstitut IMPS 11 Bauarbeiter ausfindig, die Arbeitslosengeld kassierten, obwohl sie weiter arbeiteten. Sie müssen 62.000 Euro zahlen. In Brixen wurden in 2 Hotels 5 unangemeldete Arbeiter ausfindig gemacht, 4 von ihnen hatten keine Aufenthaltserlaubnis. Die Arbeitgeber erhielten eine Geldstrafe von über 46.000 Euro. In Bruneck ertappte die Finanzwache illegal Beschäftigte in einem Sportverein. In Alt-Rhei setzen sich hunderte Menschen eine Woche lang mit diversen Klimafragen auseinander. Auf dem diesjährigen Klimacamp werden Themen rund um das Klima, soziale Gerechtigkeit und gesellschaftlichen Wandel im Rahmen eines vielfältigen Programms behandelt. Mitveranstalterin Katrin Rüsch erklärte, möglichst vielen den Zugang zum Thema Klimaschutz gewährleisten zu wollen. Die Klimadebatte gehe die gesamte Bevölkerung etwas an, betonte Rüsch.
5: Es sollte eine Debatte sein, die grundlegend ist zu allen anderen Debatten, die wir führen. Und auch eine, die sehr verbunden ist zu Fragen von Gerechtigkeit, zu Fragen, wie wollen wir gemeinsam leben, aber auch, wie schaffe ich es am Ende des Monats rund zu kommen, weil wir dürfen uns nicht erwarten, dass es so weitergeht mit den Privilegien, die wir gerade haben. Es wäre schön, wenn wir das verstehen würden, ohne uns dabei Sorgen zu machen, dass die Welt dadurch irgendwie zusammenbricht, sondern es ist wahnsinnig viel Hoffnung. Und das Klimacamp ist für mich ein Ort, der eben zeigt, wir müssen gemeinsam weiterdenken, größer denken und einfach zusammenarbeiten.
2: Dieses 4. Klimacamp in Alt-Rhei endet am kommenden Dienstag. Das Wetter. Auch am Nachmittag wechseln Sonne und Wolken einander ab. Sahara-Staub führt zu diesigen Verhältnissen. Einzelne Gewitter sind möglich. Am Abend werden sie mit Durchzug einer Kaltfront häufiger und können lokal auch stark ausfallen. Die Höchstwerte liegen bei 27 Grad im Wipptal und 31 Grad im Unterland. Am Wochenende dominiert der Sonnenschein. Der morgige Samstag beginnt mit einigen Restwolken, die rasch der Sonne weichen. Am Nachmittag tauchen nur ein paar harmlose Wolken auf. Der Sonntag bringt ebenfalls sommerliches Wetter mit viel Sonnenschein. Die aktuellen Temperaturen: Bozen 27 Grad, Meran 25, Brixen 26, Bruneck 24, Sterzing 24 Grad, Schlanders 22, Reschen 18, Toblach 24 und auf der Blose auf 2500 Metern Meereshöhe 14 Grad. 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
6: Hier ist die Landesverkehrsmeldezentrale. Guten Tag. auf der Brenner Autobahn in Richtung Süden zwischen Bozen Nord und Affi Kolonnenverkehr und Stau wegen Überlastung. In Richtung Norden gibt es zwei Unfälle zwischen Affi und Alaavio, 8 km Stau, und zwischen Rovereto Nord und Trient Süd 2 km Stau. Kolonnenverkehr und Stau wegen Überlastung gibt es auf der Bustertaler Stadtstraße in Richtung Brixen zwischen St. Lorenzen und Kien sowie zwischen Findl und Schaps in Richtung Innichen zwischen St. Lorenzen und Percha. Und auf der Finchgauer Stadtstraße in Richtung Meran zwischen Kastelbell und Schaas sowie zwischen Naturns und Algund. Kommen Sie gut voran.
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7: Mahlzeit, schön, dass Sie dabei sind. Der Handwerksberuf in Südtirol, der wird großgeschrieben. Im internationalen Vergleich ist Südtirol flächenmäßig, aber auch mengenmäßig natürlich ein Winzling. Dennoch nimmt Südtirols und junge Südtiroler Handwerkerinnen und Handwerker immer wieder an den sogenannten World Skills teil. Das sind die Handwerksweltmeisterschaften. Und dieses kleine Land Südtirol bringt auch immer wieder Medaillen und Auszeichnungen mit. Ausdruck der guten professionellen handwerklichen Tätigkeit bei uns im Land. Auch er hat in letzter Zeit ganz hart für diese World Skills trainiert. Ein 21-jähriger Tischler aus Steinegg, der fährt im September zu den World Skills, die dieses Mal in Shanghai stattfinden. Gleich bei uns das Gespräch mit ihm.

0: Präzise arbeiten, keine Zeit verlieren und auch dann einen kühlen Kopf bewahren, wenn einmal etwas nicht nach Plan läuft. Darauf kommt es für Jonas Wenter in den nächsten Wochen ganz besonders an. Der 21-jährige Tischler aus Steinegg fährt im September zu den sogenannten World Skills nach Shanghai und misst sich dort mit den besten jungen Fachkräften der Welt. Die World Skills sind die Handwerksweltmeisterschaften, wenn man so sagen kann. In den vergangenen Tagen hat er sich an der Landesberufsschule in Bozen noch einmal intensiv vorbereitet, sozusagen der letzte Schliff vor Shanghai. Wie dieses Training ausgesehen hat und worauf es bei einer Berufsweltmeisterschaft überhaupt ankommt, darüber hat sich Stefan Windecker mit Jonas Wenter heute im Frühstücksradio unterhalten.
1: Jetzt haben wir das letzte Training gehabt und sind wir noch einen Zeitplan hingehalten, wie es noch in Shanghai wirklich abläuft, aufgeteilt auf 4 Tage mit den Pausen circa. Und jetzt kommt es eigentlich darauf an, auf den letzten Schliff noch, was danach die finalen Punkte ausmachen.
2: Trainiert haben Sie gemeinsam mit Ihrem Experten Jonas Prinoth, der selbst schon World Skills Erfahrung hat. Wo habt ihr gesagt, genau da müssen wir jetzt noch besser, schneller und genauer werden, weil darauf kommt es bei der Berufsweltmeisterschaft an?
1: Es ist eigentlich voll wichtig, die Zeichnungen richtig zu lesen und auch die Beschreibung, damit man ja keine Fehler übersieht, wo man eigentlich Punkte verliert, weil man es nicht gewusst hat. Und der Heil macht eigentlich voll viele Punkte aus.
2: Was ist so bei so einem Wettbewerb schwieriger, die handwerkliche Aufgabe selbst oder der Zeitdruck?
1: Es ist beides eigentlich nicht so leicht unter einen Hut zu bringen. Zudem den Zeitdruck einzuhalten, auch im Schauen im Zeitplan zu bleiben und nebenbei ja die Sauberkeit zu liefern, die man braucht, um besser zu sein wie die anderen.
2: Also auch sauber arbeiten, das ist wichtig. Wie trainiert man, ruhig zu bleiben und einfach weiterzuarbeiten? Sie hatten ja auch Mentaltraining gemacht.
1: Genau, wir haben mehrere Mentaltrainings über das ganze Jahr über gehabt und das ist eigentlich voll wichtig, weil auch wenn einmal Fehler passieren oder so, dass man ja nicht in den Kopf hängen lässt und allem weitermacht. Und weil am Ende zahlt das allem aus und jeder Punkt ist auch für den ganzen Team wichtig, weil logisch auch eine Teambewertung am Ende stattfindet.
2: Sie haben ja schon an der Landesmeisterschaft teilgenommen und diese gewonnen und damit letztlich die Tür zu den World Skills geöffnet. Jetzt sind es ja nur noch wenige Wochen. Am 16. September reisen Sie nach Shanghai. Wissen Sie schon, was Sie dort erwartet?
1: Wir haben eigentlich schon einen Plan, wie die einzelnen Tage ablaufen. Am Anfang haben wir ein paar Eingewöhnungstage und noch einen Arbeitsplatz hinrichten. Und dann gehen wir auch eine andere Schule noch besuchen in China.
2: Bleibt hoffentlich auch Zeit, Shanghai selbst kennenzulernen?
1: Wir fahren danach noch einen Wettbewerb, fahren wir noch 3 Tage Peking um. Und es ist noch wirklich einfach, die Stadt umschauen und genießen und alles Revue passieren zu lassen.
2: Was wäre für Sie persönlich am Ende ein Erfolg in Shanghai? Braucht es dafür eine Medaille oder können Sie auch ohne Medaille zufrieden heimkommen?
1: Für mich ist wichtig, mein Bestes zu geben und am Ende zufrieden zu sein. Auch wenn es nicht gereicht hat für ein Podest, aber wenn ich weiß, ich habe alles dafür getan und ich kann stolz zurückschauen, was ich gleich habe, dann bin ich mit seinem voll zufrieden.
0: Ja, Jonas Wenter aus Steinegg, einer von 15 jungen Südtirolerinnen und Südtiroler, die am 22. September bei den World Skills, den Berufsweltmeisterschaften in Shanghai, antreten. Sie vertreten Südtirol dort in insgesamt 13 Berufen, vom traditionellen Handwerk bis hin zu den technischen Disziplinen. Und dieses kleine Land hat bei den World Skills immer sehr, sehr gut abgeschnitten. Wir werden die World Skills natürlich mitverfolgen und über das Abschneiden der Teilnehmer ausführlich berichten. Das ist sozusagen das Stichwort für meine Kollegin Karin Durecker. Ausführlich berichten heute am Nachmittag. Karin, wirst du im Nachmittagsprogramm ab 14 Uhr?
3: Ja, genau. Es gibt natürlich viele Themen, viel Musik. Wir bringen sie so ein bisschen ins Wochenende hinein. Ein Thema, worüber wir zum Ende der Sendung sprechen werden, um 16:45, da ist der Präsident des Künstlerbundes bei mir zu Gast, Alexander Zöckeler, selbst Autor und Architekt und lange schon Mitglied beim Künstlerbund. Und er wird darüber erzählen, was und wie und wo morgen gefeiert, wird die 80 Jahre. Und ich blicke mit Ihnen natürlich auch so ein bisschen zurück auf den Künstlerbund. Was waren die Meilensteine? Was hat sich verändert? Und wie steht es heute um den Künstlerbund? Das ist eines meiner Themen, Theo.
0: Genau. Ja, und wie gesagt, mit Betonung nur eines der Themen, weil es gibt viele Themen am Nachmittag. Es gibt auch Themen jetzt gleich in wenigen Minuten ab 12.30 Uhr in den ausführlichen Nachrichten vorbereitet von unserer Redaktion. Bis dahin begleitet sie noch etwas Musik. Da haben wir Johannes Oerding, Kate Bush und dann Vogelberg. Und ich sage an dieser Stelle Mahlzeit. Kommen Sie gut in den Tag und vor allem ins Wochenende rein.

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1: Und das sind einige der Themen bei uns. Was wird aus dem Tertiarkloster in Kaltern? Die Vinzenzgemeinschaft würde das Kloster gerne kaufen, doch die Gemeinde hat ein Vorkaufsrecht und will es jetzt auch nutzen. Kostenpunkt 2,6 Millionen Euro. Wir fragen den Bürgermeister, was die Gemeinde mit dem Kloster vorhat. In Nepal steigt nach der schweren Flutkatastrophe die Zahl der Todesopfer weiter. Gleichzeitig bleibt die Lage angespannt, denn eine weitere Flutwelle ist nicht ausgeschlossen. Ein Südtiroler, der in Nepal lebt, berichtet gleich über die Lage vor Ort. Wie wirkt sich die intensive Nutzung der Böden auf Südtirols CO2-Haushalt aus und wie wird beim Klimacamp in Alt Drei über den Umgang mit der Klimakrise diskutiert? Auch diesen Fragen gehen wir gleich nach. Hallo und feinen Mittag. In Kaltern geht das Tauziehen um das ehemalige Tertiarkloster weiter. Die Vinzenzgemeinschaft will das historische Gebäude kaufen und dort ein Haus der Solidarität für Menschen in Not schaffen. Einen Vorvertrag mit den Tertiarschwestern gibt es bereits. Doch der Gemeinde passt das nicht. Sie will ihr Vorkaufsrecht nutzen und hat jetzt ein Gegenangebot vorgelegt. Verena Volker.
2: Das Objekt der Begierde ist riesig. Das Tertiarkloster umfasst 2 vierstöckige Gebäude aus dem 18. Jahrhundert, einen Garten, Parkplätze und eine Kirche. Die letzten verbliebenen Tertiarschwestern übersiedeln demnächst nach Brixen. Damit ist das Kloster frei für eine neue Nutzung. Und bei der will die Gemeinde mitreden. Daran lässt Bürgermeister Christoph Pilon keinen Zweifel.
3: Das Kaufangebot wurde heute Morgen bereits allen beteiligten Vertragsparteien schriftlich übermittelt. Der Ball liegt bei der Vinzenzgemeinschaft, entweder unser Kaufangebot oder den Kompromissvorschlag anzunehmen. Mit beiden Varianten kann die Marktgemeinde Kaltern gut leben. Wir möchten in jedem Fall, dass wir mitreden und mitentscheiden können, was vor Ort passiert. Weil ganz ohne die Gemeinde Kaltern

0: habe Calton nichts, versichert Billon.
1: Wir haben mit unseren Beschlüssen uns nie gegen etwas ausgesprochen. Wir haben nie gesagt, dass wir etwas verhindern möchten. Gestern im Gemeinderat haben wir sehr lange und auch ausführlich und sachlich debattiert und sind am Ende zum Entschluss gekommen, dass es das Beste für die Gemeinde Kaltern ist, wenn wir Eigentümerin dieser Immobilie werden.
0: Tatsächlich könnte die Gemeinde ihr Vorkaufsrecht nützen, denn sie bietet 2,6 Millionen Euro und damit etwas mehr als die Vinzenzgemeinschaft mit 2,5 Millionen Euro.
1: Wir möchten nicht, dass hier jetzt ein Handel und ein Wettbieten entsteht. Es ist ja auch so, dass die Gespräche mit der Vinzenzgemeinschaft noch laufen, auch in die richtige Richtung. Es ist so, dass ein gewisser Teil der Vinzenzgemeinschaft sehr wohl mit einem Kompromissvorschlag, den wir unterbreitet haben, auch einverstanden wäre.
0: Pilon stellt der Vinzenzgemeinschaft also die Rute ins Fenster. Entweder sie akzeptiert den Kompromiss der Gemeinde und kann das Kloster selber kaufen, oder die Gemeinde kauft das Kloster über ihr Vorkaufsrecht. Frist hat Pilon der Vinzenzgemeinschaft aber keine gesetzt.
1: Nein, aber die Gespräche mit der Vinzenzgemeinschaft laufen. Wir werden uns heute Nachmittag wieder hören. Wir werden uns am Montag wieder hören.
2: Also der Kalterer Bürgermeister Christoph Pilon verweist auf die laufenden Verhandlungen mit der Vinzenzgemeinschaft. Was diese zum Kaufangebot der Gemeinde sagt und was die Tertiarschwestern, also die Verkäufer selbst sagen, das sehen Sie heute Abend bei uns in der Tagesschau. Die Folgen der Sturzflut im Himalaya werden immer dramatischer. Ganze Dörfer sind zerstört, mindestens 500 Menschen tot, mehr als 2000 werden noch vermisst. Über Südtiroler Opfer oder Betroffene ist bislang nichts bekannt. Der Marlinger Kulturfotograf und Reiseveranstalter Navio Eller lebt seit fast 30 Jahren in Kathmandu. Markus Kasra hat mit ihm über die Lage vor Ort, die Hilfsmaßnahmen und die Gefahr weiterer Fluten gesprochen.
3: Navio Eller ist in Kathmandu sicher. Zum einen wegen der erhöhten Lage, zum anderen, weil das Katastrophengebiet etwa 60 bis 70 Kilometer weiter nördlich liegt. Doch der Marlinger, der früher auch Journalist war, verfolgt die Rettungsmaßnahmen im betroffenen Tal sehr genau.
4: Es seien schon ganz viele Helikopter unterwegs und es seien, ich glaube, 13.000 Soldaten schon im Einsatz und es seien Bagger und Lastwagen und alle möglichen technischen Hilfsmittel unterwegs.
3: Ihren Ursprung hat die Sturzflut im von China kontrollierten Tibet. Ein gewaltiger Gletscherabbruch hat zu einem Materialmix geführt, der sich mit unvorstellbarer Geschwindigkeit Richtung Nepal näherte.
4: Man muss sich vorstellen, dass die Flutwelle, wenn man sie so nennen darf, die ist mit ungefähr zwischen 40 und 50 Meter pro Sekunde bei der Grenze angekommen.
3: Das sind 140 bis 180 km/h. Dafür bekäme man selbst auf der Autobahn noch eine saftige Strafe. Die Katastrophe war nicht mehr zu verhindern. Und das in einem engen Tal, das Navio Eller mit Hinterpassaia vergleicht.
4: In den ganz engen Tallandschaften, die der Fluss gebildet hat, in den Millionen von Jahren, hat er da natürlich alles mitgenommen, weil wo früher vielleicht vom Grund auf 3 Meter Wasser waren, seien jetzt 100 Meter Wasser gewesen. Also das ist eine gewaltige Unsumme. Man schätzt circa 10 Millionen Kubikmeter Wasser.
3: Hinzu kommt, dass die Nepalesen ihre Dörfer gerne nahe am Fluss bauten. Diese Dörfer sind weggespült worden. Auch wenn die Zahl der Toten wohl noch steigen wird, an das Erdbeben von 2015 mit mehr als 9000 Toten reicht diese Katastrophe nicht heran.
4: Das ist natürlich schon ein großes Ereignis für die Familienangehörigen oder die Freunde und so weiter. Aber es ist im Verhältnis zu 2015 eigentlich nicht so wirklich ganz tragisch, wie es damals war.
3: Auch deshalb, weil das Rasuwa-Tal relativ dünn besiedelt ist. Die Grenzregion zwischen Tibet und Nepal ist touristisch bedeutend. Deshalb sind auch zahlreiche Gäste unter den Opfern, erzählt Ella.
4: Also der größte Anteil ist Inder. Das sind Pilger, die zum Kailash reisen in Tibet. Die Sam hat es da wuschen, ziemlich viele. Die zweite Gruppe sind Nepalesen. Daher kommen die Australier. Das scheinbar sind es um die 50 Leute.
3: Durch die Sturzflut sind die beiden wichtigsten Handelsstraßen zwischen China und Nepal entweder unpassierbar oder geschlossen. Was Ella aber mehr Sorgen macht, ist die Tatsache, dass sich im instabilen Himalaya genau dort, wo sich

0: Mittwoch die Sturzflut auslöste, schon die nächste Sturzflut aufbaut.
1: Und die Chinesen haben jetzt schon die Nepalesen vorgewarnt, dass Sam Adam entstanden ist und ein See dahinter. Und der könnte dann eventuell brechen, weil die natürlichen Dämme natürlich nicht wie ein Staudamm sind. Nicht?
0: Die Erderwärmung zeigt sich im Himalaya gerade von ihrer schlimmsten Seite.
2: Zurück nach Italien. Giorgia Meloni steht vor einem historischen Rekord. Am 4. September ist ihre Regierung seit 1413 Tagen im Amt. Das ist länger als jedes andere Kabinett der italienischen Republik zuvor. Fast zeitgleich stellt auch PD-Chefin Elly Schlein einen Rekord auf. Sie ist die dienstälteste Vorsitzende des Partito Democratico. Zwei Frauen, zwei neue Bestmarken. Ausgerechnet in einem Land, das lange für politische Instabilität und kurzlebige Regierungen stand. Ulrike van den Driesch berichtet aus Rom.
3: Auf der Strandpromenade von Bari soll die Regierung Giorgia Melonis Berichten zufolge in der kommenden Woche ihren historischen Rekord feiern. Am 4. September wird ihre Regierung statistisch betrachtet zur langlebigsten Regierung der Geschichte der italienischen Republik. An diesem Tag hält sich die Regierung Meloni seit 1413 Tagen im Amt und übertrifft damit um einen Tag die zweite Regierung von Silvio Berlusconi, der von 2001 bis 2005 regierte. Allerdings bezieht sich dieser Rekord allein auf die ununterbrochene Amtszeit einer einzelnen Regierung. Der Ministerpräsident mit der längsten gesamten Regierungszeit bleibt weiterhin Silvio Berlusconi, der in mehreren Kabinetten zusammengerechnet mehr als 9 Jahre an der Spitze Italiens stand. Zudem wird Meloni mit ihrer Bestmarke nicht alleine bleiben. Bereits seit vergangenem Montag hält nämlich Elly Schlein einen Rekord eigener Art. Mit 1261 Tagen an der Spitze des Partito Democratico ist sie die bislang dienstälteste Vorsitzende des PD. Angesichts der häufigen Wechsel an der Parteispitze gilt auch dies als bemerkenswerte Leistung. Meloni wiederum scheint bislang all jene widerlegt zu haben, die ihrer aus 3 rechtskonservativen Parteien bestehenden Koalition ein rasches Ende vorhergesagt hatten. Tatsächlich ist es der 49-jährigen Vorsitzenden der Fratelli d'Italia trotz wiederkehrender Spannungen zwischen Lega und Forza Italia gelungen, das Bündnis zusammenzuhalten. Zugleich liegt ihre Partei in den Umfragen weiterhin deutlich vor allen politischen Mitstreitern. Auch auf internationaler Ebene hat sich die einst vielerorts als radikale Postfaschistin eingeordnete Politikerin aus Rom den Ruf einer pragmatischen und in Europa verlässlichen Partnerin erarbeitet. Doch die ersten Risse sind unübersehbar. Sie zeigen sich nicht nur in der empfindlichen Niederlage beim Referendum über die Justizreform im vergangenen Frühjahr. Auch die wachsende Konkurrenz von rechts bereitet Meloni zunehmend Sorgen. Der rechtsextreme Roberto Vannacci setzt mit seiner Partei Futuro Nazionale die Regierung immer stärker unter Druck. Die daraus resultierende Nervosität ist im Regierungslager spürbar. Damit könnte auch der nächste Rekord, auf den Meloni hinarbeitet, ins Wanken geraten. Die Vollendung einer gesamten Legislaturperiode bis zum Herbst kommenden Jahres. Ob die Ministerpräsidentin dieses Ziel erreicht, erscheint angesichts der zunehmenden Spannungen längst nicht mehr sicher.
2: Norwegen trauert um seinen König. Harald V. ist tot. Er starb heute früh um kurz nach 7:30 im Alter von 89 Jahren in Oslo, wie das norwegische Königshaus mitteilt. Harald V. war zuletzt der älteste regierende König in Europa und gleichzeitig einer der beliebtesten. Er galt als bodenständig, zugewandt und tolerant. Und das, nachdem seine Kindheit alles andere war als unbeschwert. ARD-Korrespondent Arne Bartram blickt auf sein Leben zurück.
4: Prinz Harald wächst im Exil in den USA auf, während sein Vater und Großvater den Widerstand gegen die Nazi-Besatzer aus London heraus anführen. Eine Kindheit geprägt von Krieg, Flucht und einer getrennten Familie. Es war vielleicht diese Erfahrung, die dafür gesorgt hat, dass sich Harald auch später als König immer für eine offene Gesellschaft eingesetzt hat. Norweger sind auch aus Afghanistan, Pakistan und Polen, Schweden, Somalia und Syrien eingewandert. Zu Hause ist da, wo unser Herz ist. Das lässt sich nicht immer mit Landesgrenzen beschreiben, sagte er zu seinem 25. Thronjubiläum. Er war zuletzt der älteste König im Amt in ganz Europa. König Harald galt als bodenständig, zugewandt und tolerant. Norweger sind Mädchen, die Mädchen lieben, Jungen, die Jungen lieben und Mädchen und Jungen, die einander lieben. Norweger glauben an Gott, an Allah, an alles und nichts. Privat war König Harald eher unauffällig. 1968 heiratete er als Kronprinz gegen den Widerstand seines Vaters eine Bürgerliche, seine Jugendliebe Sonja Haraldsen. Das Paar bekam zwei Kinder, Prinzessin Märtha Louise und Kronprinz Håkon. 1991 wird Harald König. Schon mein Großvater hatte das Motto »Alles für Norwegen«. Wir sind ständig herausgefordert, neu darüber nachzudenken, was in diesem Satz steckt, was er in der Praxis bedeutet. Das gilt nicht nur für uns in der königlichen Familie, sondern für alle, die in diesem Land leben. Nach Haralds Tod wird jetzt Sohn Håkon neuer König. Er übernimmt den Thron mitten in stürmischen Zeiten für das norwegische Königshaus. Seine Frau Mette Marit lebt mit einer Spenderlunge und geriet wegen ihrer Freundschaft zum US-Sexualstraftäter Jeffrey Epstein in die Kritik. Ihr ältester Sohn aus einer früheren Beziehung wurde wegen Vergewaltigungsvorwürfen zu einer Haftstrafe verurteilt. Harald war über Jahrzehnte die Konstante. Zwischen all den Schlagzeilen war der König für viele Norweger ein verlässlicher, ruhiger Fels in der Brandung. Dieser Fels wird fehlen.
2: Die Thronfolge ist in Norwegen übrigens klar geregelt. Sobald ein Staatsoberhaupt stirbt, übernimmt sein Nachfolger, also Kronprinz Håkon, im selben Augenblick den Thron. Auch hier gilt also, der König ist tot, es lebe der König.
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2: Und damit zurück nach Südtirol. Die Bahnlinie Bozen-Meran soll ausgebaut werden. In Planung sind durchgehende zwei Gleise, damit vier Züge pro Stunde zwischen Bozen und Meran fahren können. Für Südtirols Umwelt- und Naturschützer geht es dabei aber um mehr als nur um neue Gleise. Sie sehen in dem Projekt eine Chance für die Ökologie im Etschtal und wollen bei der Planung mitreden, berichtet Lisa Hintner.
6: Im Herzen des Etschtals, zwischen Bozen und Meran, dort, wo mit dem zweigleisigen Ausbau der Bahnlinie ein Jahrhundertprojekt verwirklicht werden soll, liegt eines der ökologisch ärmsten Gebiete Italiens. Wirbeltiere haben hier keinen Korridor, sagt jener Mann, der die Interessen der Südtiroler Umweltschützer vertritt, Hans-Peter Staffler.
7: Man kann sich das ja auch ganz bildlich vorstellen, wie schwierig es für ein Tier ist, für einen Hirsch, für ein Reh, für einen Luchs, von der einen Talseite auf die andere zu wechseln. Wir haben die Mewo, wir haben die Bahnlinie, wir haben die Obstgüter, die natürlich auch unpassierbar sind. Wir haben viele, viele Zäune entlang des Radlwegs, entlang der Mewo. Und das kann man nur ändern im Zuge eines großen Projektes.
6: Für die Umweltschützer bedeutet der Ausbau der Bahnlinie Bozen-Meran deshalb nicht nur eine verkehrspolitische Chance, sondern auch eine ökologische.
7: In erster Linie ist es ja so, dass dieses Jahrhundertprojekt eine Win-Win-Situation werden kann. Das heißt, einmal ein Qualitätssprung für das Burggrafenamt und für den Finchgau hinsichtlich öffentlicher Mobilität und gleichzeitig auch ein Qualitätssprung, was die Ökologie im Etschtal betrifft.
6: Die Vision der Umweltschützer, die Etsch soll mehr Raum erhalten. Entstehen soll ein ökologischer Korridor, der bislang voneinander getrennte Biotope miteinander verbindet.
7: Diese Biotope müssen intelligent miteinander verbunden werden, mit Hilfe von bestehenden Gräben, mit Hilfe auch von bestehenden Straßen, weil auch Straßen sind ökologische Korridore für Insekten und auch für Wirbeltiere. Und wenn man das alles geschickt und konzeptionell gut anlegt, dann kann man einen ökologischen Korridor bauen, der auch von der einen Talseite auf die andere reicht.
6: Unterführungen und Grünbrücken könnten dabei eine Rolle spielen. Auch technische Lösungen sind im Gespräch. Mehrere Querungen, etwa Brücken und Bahnübergänge, sind allerdings noch offen, sagt Florian Troyer vom Heimatpflegeverband Südtirol.
8: zum Beispiel in Sigmundskron, bei Filbjern und so weiter. Und wenn man diese Projekte umsetzt, dann muss man eben das gut planen. Und das muss erst passieren. Und da ist es wichtig, dass die Initiativgruppen, die Menschen vor Ort, die Interessensgruppen eingebunden werden.
6: Und damit auch die Natur berücksichtigt wird, soll nach Vorstellung der Umweltschützer gemeinsam mit dem Land ein ökologischer Plan ausgearbeitet werden. Hans-Peter Staffler rechnet mit 2 Jahren, bis dieser vorliegt. Sein Wunsch, dass aus dem Etschtal wieder ein ökologischer Korridor für Wildtiere wird.
2: Diese Woche hat ein weiteres Austauschtreffen stattgefunden zwischen den Mobilitätsexperten des Landes, dem Heimatpflegeverband und auch den Umweltschützern. Ziel des Mobilitätsressorts und der Star sei es, die Planung des Bahnprojekts Bozen-Meran im Dialog mit den Menschen voranzubringen. Südtirols landwirtschaftliche Böden speichern viele Millionen Tonnen CO2. Das zeigt eine neue Untersuchung der EURAG sowie von den Universitäten Bozen und Innsbruck. Mit hochsensiblen Messgeräten haben die Forschenden den CO2-Gehalt der Böden genau erfasst. Gudrun Esser hat den EURAG-Ökologen Georg Niedres gefragt, was die Ergebnisse bedeuten und was sie mit unserem Alltag zu tun haben.
9: Kohlenstoff wird im Großen und Ganzen immer mit etwas Negativem verbunden. Dieser Kohlenstoff in den Böden, ist der gut oder bös?
10: In den Böden ist Kohlenstoff etwas sehr Gutes, der organische Kohlenstoff. Es wird auch mit Humus oft gleichgesetzt. Hohe Kohlenstoffgehalte führen zu einer hohen Wasserspeicherfähigkeit, hoher Nährstoffspeicherung. Insofern ist Kohlenstoff in den Böden etwas sehr Gutes.
9: Wenn man eine solche Studie beginnt, dann hat man ein Ziel vor Augen. Welches war das?
10: Zum einen ging es uns darum, mal zu verstehen, wo in den landwirtschaftlichen Böden in Südtirol ist wie viel Kohlenstoff gespeichert. Dazu hat es einfach noch keine Zahlen. Und zum Zweiten, wir wollten verstehen, wie stabil sind diese Kohlenstoffpools in den landwirtschaftlichen Böden. Und da hat sich herausgestellt, dass es insgesamt sehr stabil ist. Allerdings auf den Weiden, also eigentlich auf sehr kohlenstoffreichen Flächen, in den letzten 5 Jahren haben wir da kontinuierlich Kohlenstoff verloren.
9: Womit könnte das zusammenhängen?
10: Das ist ein Bild, das hat sich ja auch in anderen internationalen Studien gezeigt. Vermutet wird, dass es mit den wärmeren Wintern zu tun hat. Das heißt, der Kohlenstoffkreislauf im Grünland besteht ja im Wesentlichen so, dass es im Frühling und im Sommer kommt es zu einer Aufnahme von Kohlenstoff und im Herbst und im Winter wird dieser Kohlenstoff dann durch die Verrottung sozusagen wieder freigesetzt. Und durch die wärmeren Temperaturen, so die Theorie, scheint es, dass Zersetzungsbedingungen für die Mikroorganismen besser geworden sind. Das heißt, sie können länger und intensiver den Kohlenstoff zersetzen. Das heißt, es kommt zu einem Ungleichgewicht. Wir können weniger Kohlenstoff aufnehmen, als veratmet wird.
9: Welche Bedeutung hat das, wenn der Boden weniger Kohlenstoff speichert?
10: Das ist global gesehen ein ganz wichtiger Punkt, weil Boden oder Landnutzung generell eigentlich bisher als Kohlenstoffspeicher oder als Kohlenstoffsenke bekannt war. Und durch diese wärmeren Temperaturen vermindert sich diese Speicherfähigkeit bis hin sogar zu einigen Standorten, wo wir jetzt schon Kohlenstoff verlieren. Und jetzt gilt es halt, diesen Schatz, diesen unterirdischen, möglichst gut zu bewahren. Das heißt, Grünland womöglich nicht umzubrechen, so viel permanentes Grünland wie möglich zu erhalten.
2: Den Freisetzungsprozess stoppen ist nicht möglich, sagt Niedris, denn je wärmer es wird, umso mehr CO2 wird freigesetzt. Aber weniger intensive Landwirtschaft würde den Prozess verlangsamen. Ums Klima geht es derzeit auch in Altrai im Unterland. Dort findet das 4. Klimacamp Südtirol statt. Eine Woche lang geht es um Klimawandel, politische Konflikte und die Frage, wie gesellschaftlicher Wandel gelingen kann. Organisiert wird das Camp von Freiwilligen. Judith Edler ist für die Tagesschau vor Ort und hat mit der Mitorganisatorin Katrin Rösch schon heute Vormittag gesprochen.
11: Frau Rösch, das Klimacamp findet zum 4. Mal in Altrai statt. Welche Bedeutung hat dieses Camp aus der Sicht der Organisatoren?
12: Also wir glauben, dass gerade in Südtirol Klimathemen vielleicht noch nicht so angekommen sind wie vielleicht in Großstädten. Also es wird schon viel gemacht, aber es braucht auf jeden Fall noch mehr. Und wir sind dazu da, um vor allem verschiedene Organisationen, Aktivisten, aber auch einfach individuelle Personen, die Interesse am Thema haben, zu vernetzen. Einen Raum zu schaffen, wo man eben nicht nur vielleicht kurz in einem Workshop, in einem Nachmittag, sondern über mehrere Tage hinweg sich austauschen kann und dadurch auch vielleicht gemeinsam neue Dinge erschaffen kann. Aber auch einfach, um Menschen weiterzubilden und Gemeinschaft anders zu leben.
11: Und wie schaut das dann praktisch aus? Es werden viele verschiedene Projekte angeboten, es gibt Vorträge, es gibt verschiedene Möglichkeiten, sich auch Dinge selber zu machen. Was genau wird denn hier produziert?
12: Wir sind jetzt hier in Altrai für mehrere Tage, also es ist jedes Jahr an einem anderen Ort. Wir haben 2 Aufbautage, wo gemeinsam alle Leute, die Lust haben zu kommen, gemeinsam eben alles aufbauen. Dann gibt es 3 Programmtage. Die Programmtage sind hauptsächlich gefüllt mit Workshops und Vorträgen, sowie auch Musik am Abend, Filmvorstellungen. Wir hatten auch schon in den letzten 2 Tagen, die sozusagen Aufbautage waren, jeweils am Abend eine Filmdokumentation über Migrationsrouten. Einmal gestern Abend The Milky Way, ein sehr schöner Film, und am Abend vorher sehr schöne Arte-Dokumentation über Palästina. Und wir verbinden das immer mit Diskussionsrunden, also sprechen sehr viel über eben breitere Themen als nur das Klima im klassischen Sinne, sondern eben sehr viel Klimagerechtigkeit.
11: Aber abgesehen davon, dass die Vernetzung und auch natürlich die gemeinsame Diskussion wichtig ist, was soll denn am Ende konkret bleiben von diesem Klimacamp? Was nimmt jeder denn mit für sich?
12: Ich glaube, das ist für mich eines der schönsten Sachen hier. Wir sind echt eine Gruppe Menschen, die Sachen alle sehr ernst nimmt. Und dementsprechend kann man die schockierenden Sachen, die passieren, gemeinsam tragen. Es ist natürlich auch schwierig, glaube ich, für die meisten von uns zu sehen, wie dieses Thema in der Öffentlichkeit behandelt wird. Es wird sehr oft noch auf die Seite geschoben oder irgendwie, dass man sagt, ja, das Klima ist ja auch da, aber die Wirtschaft brauchen wir jetzt und das brauchen wir jetzt. Ich glaube, wir müssen erkennen, wie sehr das alles zusammenhängt. Ich glaube, da liegt für mich der springende Punkt. Und ich glaube, dass diese Bewegungen auch dadurch wachsen können. Und ich hoffe, dass Menschen auch vielleicht vorbeikommen und sich Lust haben, das bei uns anzuschauen und sich auch vielleicht zu engagieren. Das brauchen wir heutzutage.
2: Das sagt die Mitorganisatorin des Klimacamps, Katrin Rösch. Die Bilder aus dem Klimacamp, die sehen Sie dann heute Abend bei uns in der Tagesschau ab 20 Uhr.
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2: Und noch Kultur im Mittagsmagazin. Mit welchem Künstlerbild geht die klassische Musik in die Zukunft? Darum geht es heute bei einem Symposium an der Uni Bozen. Mit dabei sind auch hochkarätige Gäste aus der internationalen Musikszene. Christine Helfer hat mit dem spanischen Pianisten und Juror Josu de Solano gesprochen, der die Debatte angestoßen hat.
13: Die Entscheidung der Busoni-Jury vom letzten Jahr, den 21-jährigen chinesischen Pianisten Yifan Wu mit dem ersten Preis auszuzeichnen, hat eine Diskussion in der Künstlerwelt ausgelöst, die nun auch zu diesem Symposium in Bozen geführt hat. Wu hat nämlich mit einer derart persönlichen Interpretation gepunktet, wie es in der internationalen Konzertbranche nicht üblich ist. Diesen üblichen neutralen Stil kritisiert auch der spanische Pianist und damalige Juror Josu de Solano.
14: Neutral means abstract.
15: Neutral bedeutet hier abstrakt, wenn wir so wollen, nicht menschlich, das Formale und Objektive im Musikvortrag betonend. Meiner Meinung nach verlieren wir dadurch etwas Wertvolles als Menschheit.
13: Die Busoni-Jury, zu der auch de Solano gehörte, prämierte also nicht den technisch brillanten Vortrag, sondern die persönliche Freiheit des Künstlers. Das führt zu der Frage, wie menschlich die Kunst im Zeitalter der digitalen Technisierung sein kann.
15: Wir leben heute in einer höchst technokratischen Welt mit künstlicher Intelligenz und Digitalisierung. Gerade deshalb ist diese Diskussion derzeit in der Kunst- und Musikwelt so wichtig, nämlich was es heißt, ein Künstler, eine Künstlerin zu sein.
13: Wie prägen Wettbewerbe und internationale Systeme die Konzertmusiker und wie können junge Künstler ihre Karrieren menschlich nachhaltig gestalten? Auch darüber wurde im Symposium diskutiert. Josu de Solano?
15: Ein Modell fürs Lernen ist, wie wir Sprache erfassen, nämlich über das Lesen, das Schreiben und das Sprechen. Und diese 3 Fähigkeiten wurden in der Musikwelt getrennt in Spezialisierungen. Die Komponisten, die Interpreten, die Performer. Für ein reiches und vollständiges Künstlertum müssen diese drei Fähigkeiten wieder in einer Person zusammenkommen.
13: Das Symposium The Artist of the Future wird am Nachmittag an der Uni Bozen fortgesetzt und endet mit einem Konzert von Josu de Solaun.
2: Und in Lana hat gestern der ungarische Literatur-Nobelpreisträger Laszlo Krasznahorkai die diesjährigen Literaturtage eröffnet. Er war ein Publikumsmagnet und er enttäuschte die Erwartungen überhaupt nicht. Nina Schröder war in Lana mit dabei.
16: Dass Laszlo Krasznahorkai die Literaturtage heuer eröffnet, haben die Literaturtage in Lana ihrer kontinuierlichen Arbeit zu verdanken, sagt Christine Vescoli, Organisatorin der Literaturtage.
17: Laszlo Krasznahorkai kam 1993 zum ersten Mal zu den Literaturtagen Lana, hat damals den eben übersetzten Roman Die Melancholie des Widerstands vorgestellt. Ja, und jetzt nach 33 Jahren kommt er wieder und nicht zuletzt aus einem bestimmten Treueverhältnis.
16: Es sind viele gekommen gestern Abend in den Garten der Villa Arnica in Lana. Nicht nur, weil er berühmt ist und seine Literatur in über 30 Sprachen übersetzt wurde, auch weil seine Diagnose über den Zustand der Welt eine kompromisslose ist. Sein Widerstand gegen jede Form von Autoritarismus, nicht nur in Ungarn, sein gleichzeitig schonungsloser und doch auch humorvoller Blick auf die Menschen, die in seinen Büchern ständig bereit sind, den selbsternannten Hoffnungsträgern in die Arme zu laufen, nur um dann ihr blaues Wunder zu erleben. Als er den Nobelpreis 2025 entgegennahm, gab es in seiner Rede keinen Raum mehr für Hoffnung.
17: Es ist nicht nur unsere heutige Zeit, das hat er ja schon vor 20, 30, 40 Jahren so geschrieben, aber jetzt ist es leider wieder so und auch die Nobelpreisrede hat keine Ressourcen an Hoffnungen mehr. Selbst die Engel haben keine Flügel mehr.
16: Auf der Bühne wurde Krasznahorkai von dem Literaturkritiker und Essayisten Gregor Dotzauer interviewt. Er fragte nach der Hoffnung, aber Krasznahorkai winkte ab.
18: Also die Hoffnung ist wirklich nur eine Falle. Ich werde nie das sagen, was Sie wollen.
16: Hoffnung ist für Laszlo Krasznahorkai ein Taschenspielertrick, eine Verführungsmasche der Marktschreier und Seelenverkäufer.
18: Bei der Hoffnung war immer ein etwas in der Shopping Center. So viel Millionen, Billionen Fälle können wir in eine Liste nehmen, wo mit dieser Hoffnung Leute wurden ausgespielt.
16: Ein Taschenspielertrick, der zur Grundausstattung der Politik gehört. Das ist eines der Kardinalthemen Krasznahorkais. Mut ist ein weiteres Thema dieser Literaturtage. Darum kümmert sich die deutsche Literaturwissenschaftlerin Eva Geulen. Und auch Mut ist ambivalent.
19: Trump würde sich immer als mutigen Politiker betrachten. Es gibt also eine Gegen- und Kehrseite und die muss man sich genau ansehen, wenn man den Mut loben will.
16: Es sind Literaturtage, die hochbrisant sind, die den Zustand der Welt mit den Augen der Schreibenden unter die Lupe nehmen. Heute Abend um 18 Uhr geht es weiter mit einem weiteren ungarischen Schriftsteller, Zsoltán Dohnányi.
2: Heute Abend und morgen geht es also weiter am gewohnten Schauplatz der Literaturtage im Schallerhof in Lana. Der morgige Samstag beginnt aber schon am Vormittag mit einer Lyrik-Matinee. Und damit geht das Mittagsmagazin an diesem Freitag und in dieser Woche zu Ende. Jetzt gibt es wie gewohnt das Nachrichtenupdate zur vollen Stunde. Weitere Nachrichten und aktuelle Informationen finden Sie natürlich auch online bei uns auf bz.rheinnews.it. Schönen Nachmittag.
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20: In Kaltern geht das Ringen um das Tertiarkloster in eine weitere Runde. Hitzewelle im Süden Italiens und Wetteralarm in der Lombardei. Das Wetter in Südtirol wechselhaft mit gewittrigen Regenschauern bei 27 bis 31 Grad. In Kaltern geht das Tauziehen um das Tertiarkloster zwischen Gemeinde und Vinzenzgemeinschaft in die nächste Runde. Die Gemeinde übermittelte den Verhandlungspartnern in der Früh ihr Kaufangebot, bestätigt der Kalterer Bürgermeister Christoph Billon. Die Gemeinde bietet 2,6 Millionen Euro und damit mehr als die Vinzenzgemeinschaft. Deren Vorvertrag mit den Tertiarschwestern sieht einen Kaufpreis von 2,5 Millionen Euro vor. Durch das leicht höhere Gegenangebot könnte die Gemeinde ihr Vorkaufsrecht nutzen. Zudem legte die Gemeinde der Vinzenzgemeinschaft einen Kompromissvorschlag zur künftigen Nutzung des Klosters vor, sagte Billon.
1: Das Kaufangebot wurde heute Morgen bereits allen beteiligten Vertragsparteien schriftlich übermittelt. Der Ball liegt bei der Vinzenzgemeinschaft, entweder unser Kaufangebot oder den Kompromissvorschlag anzunehmen. Mit beiden Varianten kann die Marktgemeinde Kaltern gut leben. Wir möchten in jedem Fall, dass wir mitreden und mitentscheiden können, was vor Ort passiert, weil ganz ohne die Gemeinde Kaltern wird auch die Vinzenzgemeinschaft im Tertiarkloster nichts realisieren können.
20: Die Vinzenzgemeinschaft möchte aus dem Kloster ein Haus der Solidarität für Menschen in Not, auch für Migranten, machen. Die Klosteranlage aus dem 18. Jahrhundert umfasst zwei vierstöckige Gebäude, einen Garten, Parkplätze und eine Kirche. Die letzten verbliebenen Tertiarschwestern übersiedeln demnächst nach Brixen. In Südtirol ist das Vermögen ungleich verteilt. Das zeigt eine Studie des Arbeitsförderungsinstituts AFI auf Grundlage von Daten der italienischen Notenbank. Die Südtiroler Haushalte verfügen insgesamt über ein Nettovermögen von mehr als 212 Milliarden Euro. Gleichzeitig ist der Unterschied zwischen reichen und ärmeren Haushalten in der Provinz Bozen deutlich größer als im restlichen Staatsgebiet. Laut AFI blicken viele Südtiroler mit Sorge auf ihre finanzielle Situation. Fast die Hälfte der Befragten gibt an, in den kommenden 12 Monaten kein Geld sparen zu können. Jeder Vierte sagt, er fürchte, mit dem eigenen Einkommen nicht bis zum Monatsende auszukommen. Italien schwankt heute zwischen extremer Hitze und schweren Unwettern. Im Süden steigen die Temperaturen auf bis zu 45 Grad, während im Norden heftige Gewitter und Hagel für Schäden sorgen. Johanna Gasser.
21: Für 9 Städte gilt heute die höchste Warnstufe Rot, darunter Rom, Palermo und Catania. Experten erwarten Temperaturen von bis zu 45 Grad. Während der Süden unter der Hitze ächzt, ziehen über der Lombardei schwere Gewitter auf. Schon am frühen Morgen gingen kräftige Hagelschauer nieder. In der Provinz Brescia waren die Hagelkörner bis zu 8 cm groß, so groß wie Tennisbälle. Zahlreiche Autos wurden beschädigt. Auch nördlich von Mailand gab es Hagel und heftige Windböen. Zum Wochenende soll sich die Lage entspannen, dann wird es in weiten Teilen Italiens etwas kühler, die Temperaturen bleiben aber sommerlich.
20: Ministerpräsidentin Giorgia Meloni steht vor einem historischen Rekord. Am kommenden 5. September wird ihre Regierung länger im Amt sein als jede andere Regierung der italienischen Republik. Mit dann 1413 Tagen übertrifft sie den bisherigen Rekord von Silvio Berlusconi um einen Tag. Melonis Partei Fratelli d'Italia will das bei einer Veranstaltung in Bari mit rund 6000 Teilnehmern feiern. In Nepal suchen Rettungskräfte weiter nach mehr als 100 Menschen, die in einem Tunnel eines Wasserkraftwerks eingeschlossen sind. Die Anlage im Bezirk Rasuwa nahe der chinesischen Grenze wurde von schweren Überschwemmungen getroffen. 350 Menschen konnten bisher in Sicherheit gebracht werden. Schlamm, starke Strömungen und die Gefahr weiterer Überflutungen erschweren die Rettungsarbeiten. Nach der verheerenden Sturzflut im Himalaya vor 2 Tagen wurden inzwischen fast 500 Tote geborgen. Mehr als 2000 Menschen gelten als vermisst, unter ihnen auch 3 italienische Staatsbürger. Serbien erweckt offenbar ein Staatsbegräbnis für den bosnisch-serbischen Kriegsverbrecher Ratko Mladic. Ein Minister der Regierung von Präsident Aleksandar Vučić verwies auf das staatliche Protokoll und sagte, Mladic stehe als General eine entsprechende Behandlung zu. Serbische Medien deuten das als Hinweis auf ein Begräbnis mit höchsten Ehren. Mladic war gestern in Den Haag gestorben, wo er eine lebenslange Haftstrafe wegen Kriegsverbrechen im Bosnienkrieg verbüßte. Norwegens König Harald V. ist tot. Der dienstälteste Monarch der Welt starb im Alter von 89 Jahren in Oslo. Harald V. stand seit 1991 an der Spitze Norwegens und galt als volksnaher und verbindender König. Trotz gesundheitlicher Probleme blieb er bis zuletzt im Amt. Sein Wahlspruch lautete «Alt for Norge», alles für Norwegen. Nachfolger wird sein Sohn Kronprinz Haakon. Bei Kontrollen gegen Schwarzarbeit und Betrug hat die Finanzwache von Bozen einige Betrugsfälle aufgedeckt. In Meran machten die Beamten gemeinsam mit dem Vorsorgeinstitut IMPS 11 Bauarbeiter ausfindig, die Arbeitslosengeld kassierten, obwohl sie weiter arbeiteten. Sie müssen 62.000 Euro zahlen. In Brixen wurden in zwei Hotels 5 unangemeldete Arbeiter ausfindig gemacht. 4 von ihnen hatten keine Aufenthaltserlaubnis. Die Arbeitgeber erhielten eine Geldstrafe von über 46.000 Euro. In Bruneck ertappte die Finanzwache illegal Beschäftigte in einem Sportverein. In Alt-Drei setzen sich hunderte Menschen eine Woche lang mit Klimafragen auseinander. Auf dem diesjährigen Klimacamp werden Themen zum Klimaschutz, soziale Gerechtigkeit und gesellschaftlichen Wandel in einem vielfältigen Programm behandelt. Mitveranstalterin Katrin Rüsch erklärte, möglichst vielen den Zugang zum Thema Klimaschutz gewährleisten zu wollen. Die Klimadebatte gehe die gesamte Bevölkerung etwas an, betonte Rüsch.
0: Es sollte eine Debatte sein, die grundlegend ist zu allen anderen Debatten, die wir führen. Und auch eine, die sehr verbunden ist zu Fragen von Gerechtigkeit, zu Fragen, wie wollen wir gemeinsam leben, aber auch, wie schaffe ich es am Ende des Monats rundzukommen, weil wir dürfen uns nicht erwarten, dass es so weitergeht mit den Privilegien, die wir gerade haben. Es wäre schön, wenn wir das verstehen würden, ohne uns dabei Sorgen zu machen, dass die Welt dadurch irgendwie zusammenbricht, sondern da ist wahnsinnig viel Hoffnung. Und das Klimacamp ist für mich ein Ort, der eben zeigt, wir müssen gemeinsam weiterdenken, größer denken und einfach zusammenarbeiten.
20: Dieses vierte Klimacamp in Alt-Drei endet am kommenden Dienstag. Das Wetter. Auch am Nachmittag wechseln Sonne und Wolken einander ab. Sahara-Staub führt zu diesigen Verhältnissen. Einzelne Gewitter sind möglich. Am Abend werden sie mit Durchzug einer Kaltfront häufiger und können lokal auch stark ausfallen. Die Höchstwerte liegen bei 27 Grad im Wipptal und 31 Grad im Unterland. Am Wochenende dominiert der Sonnenschein. Der morgige Samstag beginnt mit einigen Restwolken, die aber rasch der Sonne weichen. Am Nachmittag tauchen nur ein paar harmlose Wolken auf. Der Sonntag bringt ebenfalls sommerliches Wetter mit viel Sonnenschein. Die aktuellen Temperaturen: Bozen 27 Grad, Meran 25, Brixen 26, Bruneck 24, Sterzing 24 Grad, Schlanders 22, Reschen 18, Toblach 24 und auf der Blose auf 2500 Metern Meereshöhe 14 Grad. Von Rai Südtirol hörten Sie Nachrichten, Redaktion Johanna Gasser und Gudrun Esser.
3: Aus der Landesverkehrsmeldezentrale begrüßt Sie Renate Stauder. Brenner Autobahn. In Fachrichtung Süden kommt es zwischen Klausen und Affi abschnittsweise zu Stau wegen Überlastung. Und in Fachrichtung Norden kommt es zwischen Affi und Ala Avio zu 10 Kilometern Stau nach einem Unfall und zwischen Trient Süd und Neumarkt zu Kolonnenverkehr wegen Überlastung. Auf den anderen Hauptstraßen Südtirols herrscht lebhafter Verkehr. Längere Staus wurden uns keine gemeldet. Gute Fahrt!
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22: Seit 50 Jahren macht das Landesmuseum für Volkskunde in Dietenheim die Geschichte und Alltagskultur Südtirols erlebbar. Als erstes Landesmuseum Südtirols erzählt das Freilichtmuseum mit historischen Gebäuden, Gegenständen, Bildern und Geschichten vom Leben vergangener Generationen. Zum 50-jährigen Bestehen gibt es beim heutigen Festakt zwei Gesprächsrunden, bei denen es um die Vergangenheit und die Zukunft des Museums geht. Beginn ist um 16 Uhr im Volkskundemuseum in Dietenheim. Olaf Hinz ist ein Ekel und alles andere als ein Menschenfreund.
23: Und bei Ihrer werten Schwester? Alles in Ordnung?
24: Die ist hoffentlich von Außerirdischen entführt worden. Aber das wäre zumindest ein triftiger Grund dafür, dass sie heute noch nicht aufgetaucht ist und ich mir hier mein Stück Kuchen selbst holen muss.
22: Nach Jahren des Kümmerns hat seine Schwester Elfie endgültig genug. Sie zieht aus und vermietet ihren Teil der gemeinsamen Wohnung an die alleinerziehende Trixie. Damit zieht Hinz persönlicher Albtraum samt drei Kindern bei ihm ein. Der Senior erklärt der kleinen Familie prompt den Krieg. Mit Mein Freund, das Ekel endet heute die Kino-Open-Air-Reihe in Gargazon. Der letzte Film wird um 20.30 Uhr auf dem Festplatz in Gargazon gezeigt. Wolfgang Zingerle ist ein Künstler aus Bruneck. Er arbeitet nicht nur mit klassischer Malerei, sondern auch mit Glas, Skulpturen, Graffiti, Landart und sozialen Projekten. Zingerle interessiert sich besonders dafür, wie sich Dinge verändern. Seine Arbeitsweise ähnelt teilweise einem wissenschaftlichen Experiment. Er probiert etwas aus, beobachtet, was passiert und entwickelt daraus seine Kunst. Die Vernissage seiner Ausstellung beginnt um 19 Uhr im Bildungszentrum Becher. Die Literaturtage Lana sind gestern mit einem Motto gestartet, das sie sich, wie sie selbst sagen, bei Friedrich Nietzsche ausgeliehen haben. Und vergesst mir die Gärten nicht. Beim heutigen zweiten Abend stehen Werke des ungarischen Schriftstellers Zoltán Donyi sowie ein Film von Bélo Tor auf dem Programm. Beginn ist um 18 Uhr im Schallerhof in Lana. Der Abschluss der Literaturtage findet morgen, Samstag, ab 11 Uhr statt.

Aus der Landesverkehrsmeldezentrale begrüßt Sie Renate Stauder. Brenner Autobahn. In Fachrichtung Süden kommt es zwischen Klausen und Affi abschnittsweise zu Stau wegen Überlastung. Und in Fachrichtung Norden kommt es zwischen Affi und Ala Avio zu 10 Kilometern Stau nach einem Unfall und zwischen Trient Süd und Neumarkt zu Kolonnenverkehr wegen Überlastung. Auf den anderen Hauptstraßen Südtirols herrscht lebhafter Verkehr. Längere Staus wurden uns keine gemeldet. Gute Fahrt!

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1: In Kaltern geht das Ringen um das Tertiarkloster in eine weitere Runde. Hitzewelle im Süden Italiens, Unwetteralarm in der Lombardei. Das Wetter in Südtirol wechselhaft mit gewitterigen Regenschauern bei 27 bis 31 Grad. Die Gemeinde Kaltern will das Tertiarkloster im Ortszentrum kaufen und bietet dafür 2,6 Millionen Euro. Der Vorvertrag der Vinzenzgemeinschaft mit den Tertiarschwestern sieht einen Kaufpreis von 2,5 Millionen Euro vor. Durch das leicht höhere Gegenangebot könnte die Gemeinde ihr Vorkaufsrecht nutzen. Die Gemeinde legte der Vinzenzgemeinschaft einen Kompromissvorschlag zur künftigen Nutzung des Klosters vor, sagte der Kalterer Bürgermeister Christoph Billon zu Rai Südtirol. Details wollte er heute nicht nennen, außer dass das Kloster sozial und vielschichtig genutzt werden solle. Die Vinzenzgemeinschaft möchte aus dem Kloster ein Haus der Solidarität für Menschen in Not machen. In Südtirol ist das Vermögen ungleich verteilt. Das zeigt eine Studie des Arbeitsförderungsinstituts AFI auf Grundlage von Daten der italienischen Notenbank. Die Südtiroler Haushalte verfügen insgesamt über ein Nettovermögen von mehr als 212 Milliarden Euro. Gleichzeitig ist der Unterschied zwischen reichen und ärmeren Haushalten in der Provinz Bozen deutlich größer als im restlichen Staatsgebiet. Laut AFI gibt fast die Hälfte der befragten Südtiroler an, in den kommenden 12 Monaten kein Geld sparen zu können. Jeder Vierte sagt, er fürchte, mit dem eigenen Einkommen nicht bis zum Monatsende auszukommen. Italien schwankt heute zwischen extremer Hitze und schweren Unwettern. Im Süden steigen die Temperaturen auf bis zu 45 Grad, während im Norden heftige Gewitter und Hagel für Schäden sorgen. Für 9 Städte gilt heute wegen der Hitze die höchste Warnstufe Rot, darunter Rom, Palermo und Catania. Über der Lombardei hingegen gingen kräftige Hagelschauer nieder. In der Provinz Brescia waren die Hagelkörner teilweise so groß wie Tennisbälle, zahlreiche Autos wurden beschädigt. Auch für den Raum Innsbruck und das Tiroler Unterland wurde für heute und für die Nacht eine erhöhte Unwetterwarnung ausgegeben. Nach der tödlichen Sturzflugkatastrophe in der Gebirgsregion zwischen China und Nepal ist die Zahl der Todesopfer auf 540 angewachsen. Nach Angaben des Katastrophenschutzes werden weiterhin mehr als 1000 Menschen vermisst. Die Hälfte davon sind Ausländer aus 30 verschiedenen Nationen, unter ihnen auch 3 italienische Staatsbürger. Im Bezirk Rasuwa, nahe der chinesischen Grenze, suchen Rettungskräfte nach mehr als 100 Menschen, die in einem Tunnel eines Wasserkraftwerks eingeschlossen sind. Sorge bereitet ein neu aufgestauter See, dessen Damm brechen oder überlaufen könnte. Daher werden die Suchaktionen immer wieder unterbrochen. Serbien erwägt offenbar ein Staatsbegräbnis für den bosnisch-serbischen Kriegsverbrecher Ratko Mladic. Ein serbischer Minister verwies auf das staatliche Protokoll und sagte, Mladic stehe als General eine entsprechende Behandlung zu. Serbische Medien deuten das als Hinweis auf ein Begräbnis mit höchsten Ehren. Mladic war gestern in Den Haag gestorben, wo er eine lebenslange Haftstrafe wegen Kriegsverbrechen im Bosnienkrieg verbüßte. Bei Kontrollen gegen Schwarzarbeit hat die Finanzwache von Bozen einige Betrugsfälle aufgedeckt. In Meran machten die Beamten gemeinsam mit dem Vorsorgeinstitut IMS 11 Bauarbeiter ausfindig, die Arbeitslosengeld kassierten, obwohl sie weiter arbeiteten. In Brixen wurden in 2 Hotels 5 unangemeldete Arbeiter ausfindig gemacht, 4 von ihnen hatten keine Aufenthaltserlaubnis. In beiden Fällen wurden Zehntausende Euro an Strafen verhängt. Und zum Schluss das Wetter. Auch am Nachmittag wechseln Sonne und Wolken einander ab. Einzelne Gewitter sind möglich, am Abend werden sie mit Durchzug einer Kaltfront häufiger und können lokal auch stark ausfallen. Die Höchstwerte liegen bei 27 Grad im Bibtal und 31 Grad im Unterland. Das Wochenende bringt sommerliches Wetter mit viel Sonnenschein und nur wenigen harmlosen Wolken. Das waren die Nachrichten von RAI Südtirol.
2: Guten Nachmittag aus der Landesverkehrsmeldezentrale. Auf der Brenner Autobahn gibt es abschnittsweise Kolonnenverkehr und Stau wegen Überlastung in Richtung Norden zwischen Affi und Bozen Süd, in Richtung Süden zwischen Klausen und Affi. Stadtgemeinde Meran. Wegen eines Gedenklaufes kommt es ab 16.30 Uhr auf folgenden Plätzen und Straßen zu zeitweiligen Sperren. Am Sandplatz, auf der Busbrücke, in der Freiheitsstraße, von der Cavourstraße bis zum Theaterplatz, am Rennweg vom Theaterplatz bis zur Meinhardtstraße, in der Laubengasse von Rennweg bis zum Fahrplatz und in der Leonardo da Vinci Straße. Gute Fahrt!

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1: Die Bühne im Kursaal Meran wird aktuell wieder zur Bühne der großen Klassik und der großen Musiker und Dirigenten, der Chöre, der Sängerinnen im Rahmen des Südtirol Festival Merano. Wir haben bereits darüber berichtet und wir haben bereits auch Karten verlost, auch für das Pittsburgh Orchestra vor 2 Tagen. In Kürze im Quiz zum Café gibt's erneut Karten und zwar für den kommenden Montag. Und da gibt's ein Orchesterkonzert mit Chor. Sehr spannend. Brahms und Mendelssohn werden wiedergegeben. David Leitner am Mischpult, Dieter Seifert mit den stündlichen Nachrichten und ich am Mikrofon. Wir freuen uns auf Ihre Begleitung. Einen schönen Freitag wünschen wir Ihnen. Wir starten rein in diesen Nachmittag mit den Rolling Stones. Ein passender Song und zwar mit Start Me Up.

Das Pittsburgh Symphony Orchestra zählt zu den traditionsreichsten Klangkörpern der Vereinigten Staaten und blickt auf eine mehr als 130-jährige Geschichte zurück, die durch die Zusammenarbeit mit den weltweit besten Musikerinnen und Musikern sowie mit renommierten Dirigentinnen und Dirigenten geprägt ist. Vor zwei Tagen war das Orchester im Kursaal von Meran zu hören. Die Elite unter der Klassikmusik trifft sich dort ein, und zwar unter dem Südtirol-Festival Meran. Seit vielen Jahren ist dies weitum bekannt für seine hochkarätige Besetzung und die dann eben klassische Musik darbringt. Die 41. Ausgabe findet dieses Jahr statt. Letztes Jahr wurden 11.700 Tickets verkauft. Ja, und so ein Ticket zu bekommen, zu haben, vielleicht sogar geschenkt zu bekommen, das reizt schon viele, höre ich immer wieder. Wir verschenken jetzt tatsächlich wieder zwei Tickets, und zwar in Zusammenarbeit mit dem Festival, für ein Konzert am kommenden Montag. 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Gespielt werden Kompositionen von Johannes Brahms. Übrigens, der Musikauszug, den wir soeben gehört haben, war auch von Brahms. Und es gibt auch Kompositionen von Felix Mendelssohn. Also für kommenden Montag, Abend, der 31. August im Kursaal von Meran. Wer hat Lust? Wer mag? Wer hat noch nicht? Die letzten drei Monate, rufen Sie gerne an. Jetzt bei mir unter 8 3 × 0 144 77. 8 3 × 0 144 77.

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1: Ja, und die Ida möchte sich jetzt an diese Frage ranwagen. Liebe Ida, schönen guten Nachmittag.
2: Guten Nachmittag.
1: Die Ida ruft aus Unterin am Ritten an und Ida, Sie haben die erste Hürde schon mal geschafft. Herzliche Gratulation, Sie sind die Erste, die angerufen hat für diese begehrten Karten beim Südtirol Festival Meran. Das wäre schon was, dorthin zu kommen, oder?
2: Ja, sicher, danke.
1: Genau, also am Montag, ja. Da gibt es ein wunderbares Konzert gemeinsam mit einem Chor und zwar unter der Führung mit dem Dirigenten Sir John Eliot Gardiner. Und es wird Brahms gespielt, Johannes Brahms und Felix Mendelssohn. Ja, und jetzt gibt es eine kleine Hürde noch, die wir immer einbauen und zwar eine Frage, die ich stelle. Sie sind bereit? Liebe Ida?
2: Ja.
1: Genau, es geht um das Kurhaus Meran, das ja der Schauplatz ist von diesem Musikfestival. Das teils im 19. und teils im frühen 20. Jahrhundert errichtete Kurhaus Meran ist ein herausragendes Beispiel der Kurarchitektur in Meran. Die Vollendung des Kurhauses an der Basserpromenade markierte dann den Höhe- und Schlusspunkt der Umgestaltung Merans in eine Kurstadt. Also der erste Trakt dieses Hauses wurde schon im 19. Jahrhundert gebaut. Er wurde dann 1874 eröffnet. 1912 begannen dann die neuen Bauarbeiten für den neuen Trakt. Welcher Baustil kennzeichnet denn diesen neuen Trakt? Also das Kurhaus, so wie es heute sich bietet, was ist das für ein Baustil? Ich nenne jetzt drei Möglichkeiten, Ida, und nur eine ist die richtige. Ist das ein neogotischer Baustil, ein neobarocker Baustil oder ist das Ganze im Jugendstil erbaut?
2: Im Jugendstil.
1: Sie sagen im Jugendstil. Schauen wir mal, ob das stimmt. Ja, natürlich, Ida. Ganz genau. Das kam ziemlich flugs über die Lippen, würde ich sagen. Die Karten gehören Ihnen. Ich freue mich.
2: Oh, danke schön.
1: Sie dürfen in Begleitung kommen am Meran. Finden Sie sich rechtzeitig zum Konzert ein, rechtzeitig da sein, um die Karten abzuholen. Und dann wünschen wir Ihnen einen wunderschönen Abend.
2: Ja, ich bedanke mich.
1: Ja, gerne. Liebe Grüße auf den Ritten nach Unterin. Machen Sie es gut. Schönen Freitag noch, liebe Ida.

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0: Haben Sie sich auch schon gefragt, warum es heute so diesig ist, also so unklar die Luft, obwohl es eigentlich die letzten Tage ganz klar war? Das ist der Sahara-Staub, der sich bei uns hier wieder umtut. Ja, mehr zum Wetter, zu den Aussichten und wie es auf den Straßen aussieht, jetzt um Punkt 2:30.
1: Guten Nachmittag aus der Landesverkehrsmeldezentrale. Auf der Brenner Autobahn gibt es abschnittsweise Kolonnenverkehr und Stau wegen Überlastung in Richtung Norden zwischen Affi und Bozen Süd, in Richtung Süden zwischen Klausen und Affi. Stadtgemeinde Meran. Wegen eines Gedenklaufes kommt es ab 16.30 Uhr auf folgenden Plätzen und Straßen zu zeitweiligen Sperren. Am Sandplatz auf der Postbrücke in der Freiheitsstraße von der Cavourstraße bis zum Theaterplatz, am Rennweg vom Theaterplatz bis zur Meinhardtstraße, in der Laubengasse von Rennweg bis zum Fahrplatz und in der Leonardo da Vinci Straße. Gute Fahrt!
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0: Auch jetzt am Nachmittag wechseln Sonne und Wolken einander ab. Einzelne Gewitter sind heute auf jeden Fall am Nachmittag möglich, aber am Abend, da werden sie dann häufiger und können lokal auch stark ausfallen. Die Höchstwerte heute, es fühlt sich sehr schwül an heute. Es ist auch warm, die Werte liegen zwischen 27 und 31 Grad. Morgen am 29. August, am Samstag, da gibt es noch einige Restwolken, die noch von der Nacht übrig bleiben werden, aber rasch werden sie der Sonne weichen. Tagsüber dominiert dann der Sonnenschein, am Nachmittag kommen einige Wölkchen dazu. In den nördlichen Tälern, da bleibt es föhnig, die Temperaturen zwischen 26 und 31 Grad, aber insgesamt eben wie gesagt viel Sonne. Und dasselbe dann am Sonntag. Da gibt es in der Früh noch einige lokale Hochnebelfelder, aber dann vor allem viel, viel Sonnenschein und Werte bis zu 32 Grad.

0: Einen schönen guten Nachmittag wünsche ich Ihnen. Schön, dass Sie da sind. 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Von Steineck nach Shanghai und dort plötzlich im Wettbewerb mit jungen Fachkräften aus aller Welt. Diese Reise steht Jonas Wenter in wenigen Wochen bevor. Der 21-Jährige ist Tischler und er vertritt im September Südtirol bei den World Skills, den Berufsweltmeisterschaften. Ja, das ist eine ziemlich große Bühne und entsprechend intensiv laufen natürlich die Vorbereitungen. Diese Woche hat Jonas Wenter dafür mehrere Tage an der Landesberufsschule in Bozen verbracht und was dort noch geübt und verbessert wurde und mit welchen Erwartungen er nach China fährt, das hat der Stefan Windecker erzählt.
1: Jetzt haben wir das letzte Training gehabt und sind wir noch einen Zeitplan hingehalten, wie es noch in Shanghai wirklich abläuft, aufgeteilt auf 4 Tage mit den Pausen circa. Und jetzt kommt es eigentlich darauf an, auf den letzten Schliff noch, was danach die finalen Punkte ausmachen.
2: Trainiert haben Sie gemeinsam mit Ihrem Experten Jonas Prinoth, der selbst schon World Skills Erfahrung hat. Wo habt ihr gesagt, genau da müssen wir jetzt noch besser, schneller und genauer werden, weil darauf kommt es bei der Berufsweltmeisterschaft an?
1: Es ist eigentlich voll wichtig, die Zeichnungen richtig zu lesen und auch die Beschreibung, damit man ja keine Fehler übersieht, wo man eigentlich Punkte verliert, weil man es nicht gewusst hat. Und der Heil macht eigentlich voll viele Punkte aus.
2: Was ist so bei so einem Wettbewerb schwieriger? Die handwerkliche Aufgabe selbst oder der Zeitdruck?
1: Es ist beides eigentlich nicht so leicht unter einen Hut zu bringen. Zudem den Zeitdruck einzuhalten, auch im Schauen, im Zeitplan zu bleiben und nebenbei ja die Sauberkeit zu liefern, die man braucht, um besser zu sein wie die anderen.
2: Also auch sauber arbeiten, das ist wichtig. Wie trainiert man, ruhig zu bleiben und einfach weiterzuarbeiten? Sie hatten ja auch Mentaltraining gemacht.
1: Genau, wir haben mehrere Mentaltrainings über das ganze Jahr über gehabt und das ist eigentlich auch voll wichtig, weil auch wenn einmal Fehler passieren oder so, dass man ja nicht den Kopf hängen lässt und allem weitermacht. Und weil am Ende zahlt das allem aus und jeder Punkt ist auch für den ganzen Team wichtig, weil logisch auch eine Teambewertung am Ende stattfindet.
2: Sie haben ja schon an der Landesmeisterschaft teilgenommen und diese gewonnen und damit letztlich die Tür zu den World Skills geöffnet. Jetzt sind es ja nur noch wenige Wochen. Am 16. September reisen Sie nach Shanghai. Wissen Sie schon, was Sie dort erwartet?
1: Wir haben eigentlich schon einen Plan, wie die einzelnen Tage ablaufen. Am Anfang haben wir ein paar Eingewöhnungstage und noch einen Arbeitsplatz hinrichten. Und nachdem gehen wir auch eine andere Schule noch besuchen in China.
2: Bleibt hoffentlich auch Zeit, Shanghai selbst kennenzulernen?
1: Wir fahren danach noch einen Wettbewerb, fahren wir noch 3 Tage Peking um. Und es ist noch wirklich einfach, die Stadt umschauen und genießen und alles Revue passieren zu lassen.
2: Was wäre für Sie persönlich am Ende ein Erfolg in Shanghai? Braucht es dafür eine Medaille oder können Sie auch ohne Medaille zufrieden heimkommen?
1: Für mich ist wichtig, mein Bestes zu geben und am Ende zufrieden zu sein. Auch wenn es nicht gereicht hat für ein Podest, aber wenn ich weiß, ich habe alles dafür getan und ich kann stolz zurückschauen, was ich geleistet habe, dann bin ich mit seinem voll zufrieden.
0: Sehr schön. Jonas Wenter nimmt es also sportlich dabei sein, ist alles so sein Credo. Der 21-jährige Tischler aus Steineck ist einer von 15 jungen Südtirolerinnen und Südtirolern, die bei den World Skills in Shanghai antreten, in insgesamt 13 Berufen. Am 22. September geht es also los und wir werden natürlich mitverfolgen, wie sich das Südtiroler Team bei den Berufsweltmeisterschaften schlägt.

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0: Das war Mark Foster mit einem Song aus dem Jahre 2016. Ja, was macht Mark Foster heute? Vor allem überrascht er mit einem neuen Look. Vielleicht haben Sie ihn vor Augen, er hat ja immer diese Mütze auf, diese Schildkappe. Die trägt er jetzt scheinbar nicht mehr. So überrascht er jetzt auf Instagram. Und was auch ganz spannend ist, er veröffentlicht aktuell mehr einzelne Songs als ganze Alben und er experimentiert so ein bisschen auf Plattformen wie TikTok oder Instagram scherzhaft mit Rap-Einlagen. Ja, ich frage mich immer, was machen all die Künstler, Musikerinnen? So einfach ist es für die sicher auch nicht, immer einen Hit zu landen. Und da müssen die halt auch rumprobieren und schauen, wie sie sich kreativ umtun können. Wir blicken jetzt auf ein ganz anderes kulturelles Thema und zwar nach Stilfs. Alle zwei Jahre wird dort mit dem Pflugzierchen der Frühling begrüßt. Ein Brauch, der im abgelegenen Bergdorf ebenso wieder belebt wurde wie auch das sogenannte Klosen. Das ist ein Lärmritual, das jedes Jahr vor oder nach dem Nikolaustag stattfindet. In beiden Fällen sind es Männer, die hier den Ton angeben. Ja, wie schaut's mit den Frauen aber aus? Welche Rituale haben die? Kann man das vor dem Hauskehren dazu rechnen, dass hier bis heute praktiziert wird, obwohl das Vieh nicht mehr durchs Dorf getrieben wird? Die Geschichten und das Leben von Frauen war selten Gegenstand der Betrachtung. Sie blieben meist im Verborgenen. Die neue Ausstellung im Haus Nummer 59 in Stilfs möchte diese Geschichte erzählen. Und zwar mit einer künstlerischen Intervention von Elisabeth Hölzel. Stefan Nicolini war vor Ort, hat mit der Künstlerin gesprochen und auch mit der Gastgeberin Karin Dalla Torre.
1: Wenn man Stilfs als Dorf hört, dann denkt man an das Klosen, an das Pflugzirchen. Aber das weibliche Stilfs ist effektiv unsichtbar. Aber die Frauen reden untereinander und erzählen sich die Dinge. Und früher saßen die Frauen auf den Bänken und haben geredet und so. Ich habe also nie das Gefühl gehabt, dass jemand verbittert ist oder dass jemand traumatisiert ist. Also es kommen die Erinnerungen, auch die traurigen. Aber jetzt geht's allen gut und ich habe das Gefühl, dass sie mit sich im Reinen sind.
2: Elisabeth Hölzel, Fotografin und Installationskünstlerin aus Meran, spricht von jenen 15 Frauen aus dem Bergdorf Stilfs, die ihr das Vertrauen geschenkt haben und mit denen sie in den letzten Monaten intensive, sehr persönliche Gespräche führen konnte. Aus diesen heraus hat sich der Parcours der Ausstellung entwickelt.
1: Die Frauen mussten alles machen, also das Haus, das Vieh, die Felder, Kinder bekommen, arbeiten, also strenge Arbeit und das verbindet sie.
2: In jedem Raum außer der Küche stoßen Besuchende auf Objekte der Erinnerung. Private Familienfotos, auf denen kinderreiche Familien zu sehen sind, mit staunenden Augen und hohlen Wangen oder Dienstmädchen in ihren Uniformen in der Stube zu ebener Erde, die das Dorf verlassen mussten, um im Hotelgewerbe ihren Unterhalt zu verdienen. Daneben gewährt die offene Tür des Kleiderschrankes einen Blick auf fein säuberlich aufgetürmte Bettwäsche.
1: Ich bin eigentlich von den Geschichten ausgegangen und dann haben sich in mir die Bilder sofort, oder nicht immer alle, aber eigentlich sofort gestaltet. Zum Beispiel der Wäscheschrank von Clara war eins der ersten Erlebnisse, die ich hatte in Stilf. Sie hat mir den Schrank geöffnet und ich war sprachlos, ob der Ordnung und ob der Genauigkeit und fein säuberlich gefalteter Wäsche. Und habe sie gefragt, ob sie mir diese Wäsche leiht, um sie hier auszustellen.
2: Die Geschichten kreisen um die schwere Arbeit auf dem Feld, während die Ehemänner ihrer Arbeit auswärts nachgehen, über Bestattungsrituale der im Haus aufgebahrten Toten, aber auch über Frauen, die uneheliche Kinder zur Welt brachten, wie Paula Angerer aus ihrem Leben erzählt, im Audioguide zu hören.
3: Ich bin geboren von meinen Großeltern in der Stube, weil meine Eltern waren damals noch nicht verheiratet. War ein sehr großer Skandal. Meine Mutter war ledig, war elternlos. Mein Vater ist gerade vom Krieg zurückgekommen. Sie wurde schwanger und hat kein Zuhause gehabt. Meine Großeltern haben sie herzlichst aufgenommen. Aber das große Problem war damals die Kirche. Die Kirche hat es nicht geduldet, dass eine uneheliche Frau, die ihr lediges Kind auf die Welt bringen soll, ein Dach findet. Also meine Großeltern hätten sie mir erst ausgeschmeißen. Dann haben sie nicht getan und ich bin in der Stube geboren.
2: Den Gang im oberen Stock des Hauses widmet Elisabeth Hölzel diesen illegitimen Kindern. Daneben befindet sich das Zimmer der Kargheit, wo jener Zeit gedacht wird, in der die Not vieler Familien so groß war, dass sich zwei Bräute einen Hochzeitsstrauß teilen mussten. Gastgeberin Karin Dalla Torre.
4: Ich denke, dass es schön ist, wenn die Frauen, die hier erzählt haben oder Objekte zur Verfügung gestellt haben für diese Installation, für diese Ausstellung. Und es war für mich sehr überraschend, wie sehr sich diese Frauen der Arbeit von Elisabeth Hölzl geöffnet haben.
0: Ja, und wenn Sie die Ausstellung in Stilfs im Haus 59 besuchen wollen, dann müssen Sie sich beeilen. Sie ist nur noch bis 30. August geöffnet.

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1: In Kaltern geht das Ringen um das Tertiarkloster in eine weitere Runde. In Nepal wächst die Angst vor einem Dammbruch und einer weiteren Sturzflut. Das Wetter in Südtirol wechselhaft mit gewittrigen Regenschauern bei 27 bis 31 Grad. Die Gemeinde Kaltern will das Tertiarkloster im Ortszentrum kaufen und bietet dafür 2,6 Millionen Euro. Der Vorvertrag der Vinzenzgemeinschaft mit den Tertiarschwestern sieht einen Kaufpreis von 2,5 Millionen Euro vor. Durch das leicht höhere Gegenangebot könnte die Gemeinde ihr Vorkaufsrecht nutzen. Die Gemeinde legte der Vinzenzgemeinschaft einen Kompromissvorschlag zur künftigen Nutzung des Klosters vor, sagte der Kalterer Bürgermeister Christoph Bilon zu Rhein Südtirol. Details wollte er heute nicht nennen. Die Vinzenzgemeinschaft möchte aus dem Kloster ein Haus der Solidarität für Menschen in Not machen. Die Entlohnung für Tagesmütter und Tagesväter in Südtirol wird erhöht. Der Stundensatz steigt von 10,20 Euro auf 11,60 Euro, ohne zusätzliche Kosten für die Eltern. Das hat die Landesregierung beschlossen und übernimmt dafür Mehrkosten von 1,7 Millionen Euro. Die Erhöhung gilt rückwirkend ab dem 1. Jänner 2026 und berücksichtigt das 14. Monatsgehalt sowie eine Inflationsanpassung von 10%. In Südtirol betreuen derzeit 235 Tagesmütter und Väter mehr als 1000 Kinder im Alter von 3 Monaten bis zum Kindergarteneintritt. Nach der tödlichen Sturzflutkatastrophe in der Gebirgsregion zwischen China und Nepal ist die Zahl der Todesopfer auf 550 angewachsen. Nach Angaben des Katastrophenschutzes werden weiterhin mehr als 2000 Menschen vermisst. Mehr als 500 davon sind Ausländer aus 30 verschiedenen Nationen, unter ihnen auch 3 italienische Staatsbürger. Im Bezirk Rasuwa, nahe der chinesischen Grenze, suchen Rettungskräfte nach mehr als 300 Menschen, die in einem Tunnel eines Wasserkraftwerks eingeschlossen sind. Sorge bereitet ein neu aufgestauter See, dessen Damm brechen oder überlaufen könnte. Daher werden die Suchaktionen immer wieder unterbrochen. Italien schwankt heute zwischen extremer Hitze und schweren Unwettern. Im Süden steigen die Temperaturen auf bis zu 45 Grad, während im Norden heftige Gewitter und Hagel für Schäden sorgen. Für 9 Städte gilt heute wegen der Hitze die höchste Warnstufe Rot, darunter Rom, Palermo und Catania. Über der Lombardei hingegen gingen kräftige Hagelschauer nieder. In der Provinz Brescia waren die Hagelkörner teilweise so groß wie Tennisbälle. Zahlreiche Autos wurden beschädigt. In Südtirol ist das Vermögen ungleich verteilt. Das zeigt eine Studie des Arbeitsförderungsinstituts AFI auf Grundlage von Daten der italienischen Notenbank. Der Unterschied zwischen reichen und ärmeren Haushalten in Südtirol ist deutlich größer als im restlichen Staatsgebiet. Laut AFI gibt fast die Hälfte der befragten Südtiroler an, in den kommenden 12 Monaten kein Geld sparen zu können. Jeder Vierte sagt, er fürchte, mit dem eigenen Einkommen nicht bis zum Monatsende auszukommen. 5 weitere öffentliche Gebäude in Bozen sollen im Rahmen des Projekts Building Renovation Plus energetisch saniert werden. Dazu gehören das Landtagsgebäude, das Realgymnasium, die Fachoberschule Peter Anich, der ehemalige Sitz des Sozialbetriebs und das ehemalige IMS-Gebäude. Für die Sanierung sind laut dem zuständigen Landesrat Christian Bianchi 36 Millionen Euro vorgesehen. Und zum Schluss das Wetter. Auch am Nachmittag wechseln Sonne und Wolken einander ab. Einzelne Gewitter sind möglich, am Abend werden sie mit Durchzug einer Kaltfront häufiger und können lokal auch stark ausfallen. Die Höchstwerte liegen bei 27 Grad im Wipptal und 31 Grad im Unterland. Das Wochenende bringt sommerliches Wetter mit viel Sonnenschein und nur wenigen harmlosen Wolken. Das waren die Nachrichten von Rhein Südtirol.
2: Einen schönen Nachmittag aus der Landesverkehrsmeldezentrale wünscht Renate Stauder. Auf der Brennerautobahn kommt es in Fachrichtung Süden abschnittsweise zwischen Klausen und Affi und in Fachrichtung Norden zwischen Affi und Bozen Süd zu Kolonnenverkehr und Stau wegen Überlastung. In der Stadtgemeinde Meran kommt es wegen eines Gedenklaufs ab 16.30 Uhr auf folgenden Plätzen und Straßen zu zeitweiligen Sperren. Am Sandplatz, auf der Busbrücke, in der Freiheitsstraße von der Kaburstraße bis zum Theaterplatz, am Rennweg vom Theaterplatz bis zur Meinhardtstraße, in der Laubengasse vom Rennweg bis zum Pfarrplatz, am unteren Pfarrplatz und in der Leonardo da Vinci Straße. Die Sarentaler Staatsstraße ist im Tunnel bei Halbweg von 19 Uhr bis 23 Uhr wegen einer Feuerwehrübung gesperrt. Der Verkehr wird örtlich umgeleitet. Gute Fahrt!
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3: Eine Woche ist wieder um. Für die Lehrer hat die Arbeit bereits begonnen. Die ersten Sitzungen, mit denen ist es schon losgegangen. Die Schüler haben noch frei. Am 7. September geht es dann los. Und wie gesagt, heute am Freitag, am 28., da blickt man zurück auf die aktuelle Woche. Vielleicht einige auch schon so ein bisschen auf den Sommer. Welches war das schönste Erlebnis? Woran werden Sie besonders gerne denken? Aber wir sind ja noch mittendrin im Sommer. Wir haben es in den Nachrichten gehört, bis zu 45 Grad im Süden Italiens, im Norden starke Hitzegewitter. Ja, wir werden in wenigen Minuten hier bei uns einige Stimmen hören von Südtirolern und Südtirolerinnen, was sie diese Woche so beschäftigt hat und welche ihre Gedanken sind. Davor gibt's aber erstmal Musik hier bei uns, und zwar von Natalie Imbruglia. Und jetzt hören Sie Rocky Burnett. Bleiben Sie gerne dran, danach gibt's dann unsere Wochenumfrage.

0: Die ganz, ganz große Hitzewelle ist erstmal vorbei, zumindest bei uns hier im Land. Wir haben ja gehört, in Süditalien 45 Grad heute, starke Unwetterwarnung auch im Norden des Landes, auch bei unseren Nachbarn in Tirol. Ja, aber trotzdem sind die Straßen von Bozen noch sehr los. Also der Sommer ist dort noch deutlich spürbar, denn neben Südtirolerinnen und Südtirolern sind auch viele Gäste aus verschiedenen Ländern unterwegs. Heute im Zug, da habe ich alle möglichen Sprachen gehört und die erkunden die Gassen und die Lauben der Stadt. Kollege Henrik Lindmalm hat sich in Bozen umgehört und gefragt, die Menschen auf der Straße, was sie in dieser Woche so erlebt haben und was sie gerade bewegt.
1: Ja, was hat man so in letzter Zeit alles erlebt? Jetzt ist es endlich wieder mal halbwegs fein geworden, es ist nicht mehr so heiß wie im Sommer. Man kann wieder leben, man kann wieder auf Bozen gehen, so wie heute zum Beispiel, Vormittag Regen, zum Mittag wenn Regen, jetzt Nachmittag super Wetter, Stadt ist voll belebt, endlich ist wieder etwas los. Juli, August waren einfach traurige Monate, es war nichts los, auf Nacht war ein bisschen etwas los. Aber jetzt werden wir das Beste daraus machen, hoffen auf einen schönen Herbst, hoffen, dass es weitergeht und hoffen auf eine feine Zeit.
2: Ja, eigentlich gleich gearbeitet und heute habe ich mal wieder frei. Ja, heute geht ein bisschen 20, ein bisschen shoppen, mal schauen, was es so gibt. Und ja, eigentlich war es das.
3: Ja, ich habe auch gearbeitet und eben heute auch frei. Und ja, jetzt mit dem 20 und heute war es eigentlich.
4: Wir wohnen im Dorf Tirol und haben heute einen Ausflug gemacht nach Bozen. Weil wir machen so eine Rundtour mal. Maran waren wir schon, jetzt Bozen. Morgen wollen wir, was wollen wir morgen?
5: Auf die Leiteralm.
4: Leiteralm, so alles Mögliche.
5: Dann wohl Venussee und Kaltrasee und dann gemütlich ausklingen lassen, ja, bis Samstag.
4: Wir sind eine Woche hier, waren Samstag gekommen und am Sonntag fahren wir wieder zurück. Aber Südtirol ist immer eine Reise wert.
6: Ich war eine Woche in Amsterdam und bin jetzt da in Südtirol nochmal, den letzten Tag, bevor ich wieder nach Wien gehe studieren. Und eigentlich nichts Besonderes, war voll schön eigentlich. Ich freue mich wieder nach Wien zu gehen und wieder rauszugehen und doch, ich freue mich.
7: Ich war das Wochenende in München und habe die Europameisterschaft in Faustball gespielt. Das war voll cool, war mit meiner Freundin zusammen, was ich lange nicht mehr gesehen habe. Und sonst bin ich eigentlich heim arbeiten. Ja, war cool.
8: Wir haben wunderbar gegessen, wir haben wunderbare Wanderungen gemacht und heute machen wir einen Shoppingtag in Bozen.
9: Was ist Ihr persönliches Highlight gewesen?
10: Drei Almen. Drei Almen mit gutem Bier. Eis, schöne Damen, also italienische Damen, auch deutsche Damen, auch alles Mögliche. Es ist Lebensfreude pur. Für mich ist Lebensfreude pur hier unten. Ich sag's gerade, wenn wir hier unten sind, ist alles okay. Und heute gehen wir noch zum Hopfen und Co. Das ist die beste Wirtschaft von Bozen.
11: Die Biermöge. Genau.
12: Ja, dass die Stadt eigentlich heute sehr voll ist, obwohl es die letzte Augustwoche ist, habe ich mir gedacht, es ist ein bisschen ruhiger, aber es ist sehr viel los und trotz allem auch noch recht warm.
0: Ja, immer noch sehr viel los. Wir haben es auch gehört, ein Faustballspiel in München hat sich eine junge Dame angeschaut. Ja, Faustball ist in Südtirol ja auch stark vertreten und da gibt es tolle Mannschaften auch bei uns. Ja, es gibt auf jeden Fall noch genug Gelegenheiten, draußen unterwegs zu sein und etwas zu unternehmen bei diesen angenehmen Temperaturen. Heute bis zu 32 Grad. Ziemlich schwül ist es und auch diesig. Wir haben schon gehört, das liegt am Sahara-Staub, der sich bei uns gerade tummelt auch.

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0: Einen schönen Nachmittag aus der Landesverkehrsmeldezentrale wünscht Renate Stauder. Auf der Brenner Autobahn kommt es in Fachrichtung Süden abschnittsweise zwischen Klausen und Affi und in Fachrichtung Norden zwischen Affi und Bozen Süd zu Kolonnenverkehr und Stau wegen Überlastung. In der Stadtgemeinde Meran kommt es wegen eines Gedenklaufs ab 16.30 Uhr auf folgenden Plätzen und Straßen zu zeitweiligen Sperren. Am Sandplatz, auf der Busbrücke, in der Freiheitsstraße von der Kaburstraße bis zum Theaterplatz, am Rennweg vom Theaterplatz bis zur Meinhardtstraße, in der Laubengasse vom Rennweg bis zum Pfarrplatz, am unteren Pfarrplatz und in der Leonardo da Vinci Straße. Die Sarentaler Staatsstraße ist im Tunnel bei Halbeek von 19 Uhr bis 23 Uhr wegen einer Feuerwehrübung gesperrt. Der Verkehr wird örtlich umgeleitet. Gute Fahrt!
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2: Wenn wir auf die Niederschlagsradarkarte schauen, dann sehen wir ganz deutlich, aktuell gibt es starke Gewitter in Nordtirol, wie auch bei uns in den Nachrichten vorhergesagt, genauso wie auch im restlichen Norditalien. Bei uns in Südtirol, da wird es heute auch noch Gewitter geben können. Die nehmen zu, jetzt am Nachmittag zum Abend können sie dann auch stärker ausfallen, das Ganze bei Temperaturen zwischen 25 und 31 Grad. Morgen in der Früh am Samstag gibt es dann noch Restwolken. Dann setzt sich die Sonne durch und tagsüber dominiert dann auch der Sonnenschein. Am Nachmittag tauchen nur ein paar Wolken auf. Es wird trocken bleiben. In den nördlichen Tälern bleibt es auch weiter föhnig, 26 bis 31 Grad. Am Sonntag ganz ähnlich, 24 bis 31 Grad und auch da den ganzen Tag über überwiegt. Das sommerliche Wetter, viel Sonnenschein und nur in der Früh einige lokale Hochnebelfelder.

0: Ja, die Unplugged-Version Freiheit von Westernhagen und damit guten Nachmittag. Der Countdown, der läuft am nächsten Dienstag, am 8. September. Dann beginnt die heurige und damit die 72. Saison der Champions League. Ab diesem Zeitpunkt bis Juni heißt es dann auch für Stefan Stauder aus Lana wieder Daumen drücken, denn er ist seit seiner Kindheit ein großer Fan von FC Bayern München, wie er Barbara Wiest erzählt hat.
1: Pauls Schwiegervater hatte sich immer schon für die Dorfgeschichte interessiert. Er wusste über alte Ereignisse zu erzählen und interessierte sich für historische Dokumente. Der Funke war schon bald auf Schwiegersohn Paul übergesprungen. Besonders die alten Wörter hatten es ihm angetan. Doch wie findet man diese alten Ausdrücke und wie hält man sie?

0: Die Fest?
1: Ja, natürlich habe ich da mit den alten Leuten gemisst reden. Aber ich bin ja selber nicht mehr ganz jung und ich habe die in meiner Kindheit noch gesehen, dass sie in Gebrauch gewesen sind. Man, da schreibt sie ja auch fast nicht, ja, gewisse Sachen unter Nirksen. Wie schreibt man denn unter Nirksen? Dass man unter Nirksen, unter den Arm etwas inklemmt und tragt, wenn man die Hände schon volle Zitrogen hat.
0: Mehr als 200 alte Dialektausdrücke hat Paul Paindner im Laufe der Jahre gesammelt.
1: Das gehört von alten Arbeitsgeräten, was man sich heute gar nicht mehr vorstellen kann, aus dem bäuerlichen Leben, das ganze Werkzeug, die ganzen Fuhrwerke, was man damals alles mit den Ross gemacht hat, ohne Maschinen, wo man das Korn noch gedroschen hat, wo man einfach mit nicht mit dem Traktor das Holz vom Berg geholt hat, wo man die unterschiedlichsten Schlittenarten gehabt hat und das Beiwerk, damit man nicht verunglückt ist mit einem Holzfäller, auch wie man das Heu inquirscht hat, nicht? Ein Wiesebaum, die Triebscheiter, ein Lotowogen, ein Leuchse, ein Arzgatter.
0: In den letzten Jahrzehnten sind keine neuen Dialektwörter mehr dazugekommen. Paul sieht den Grund darin, dass das einstige Bauerndorf Reischach immer mehr zum Tourismusort geworden ist.
1: Wie der Fremdenverkehr so richtig Einzug gehalten hat, hat man die alten Wörter, die Fremden ja nicht verstanden haben, dann hat jeder Mensch schnell nach einer Beschreibung gesucht, nach einer Umschreibung, die der Gast verstanden hat. Und daraus ist eine Lebensgewohnheit entstanden. Und man hat das alte Wort nur eben vergessen, links liegen gelassen und das ist verschwunden. Ich habe sie auch geschrieben und beschrieben. Und ja, wenn jemand nach mir will drin lesen, dann kann er das.
0: Interessant findet Paul Paindner, dass bestimmte Wörter bereits im Nachbarort ganz anders klingen.
1: Man sagt zum Beispiel in Reischa die Hose. In Brunnig sagt man das schon ein bisschen feiner, dann sagt man die Hose. Wenn man Augen vor Pfalzen, die Pfalzner sagen die Häuse. Und wenn man um vor Deraden, dann sagen sie die Häuse.
2: Ja, im kleinen Umfeld also ganz verschiedene Bezeichnungen. Ich habe mich vorhin natürlich mit der Anmoderation vertan. Das war nicht der FC Bayern München-Fan, sondern das war der Paul Paindner aus Reischach. Und der sammelt, ja, wir haben es gehört, ganz spannend, der sammelt Dialektwörter. Ursula Oberschmidt hat ihn bei sich zu Hause besucht. Und den Paul Paindner haben wir auch im Laufe unseres Sommerspiels gehört. Da hat er immer mal wieder ein Dialektwort reingehauen oder rausgehauen oder mit zur Frage gebracht, und zwar bei unserem Spiel Und wie sagst du? Ja, spannend, diese Dialektfärbungen, auch wie wir sie gerade gehört haben. Es ist natürlich ein Schatz, den man unbedingt bewahren sollte.

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1: Ja, mit dem heutigen 28. August, Freitag, beenden wir die diesjährige Sommeraktion, unser Sommerspiel und wie sagst du? Und dazu haben wir eine Mini-Statistik bezüglich der Anrufer und Anruferinnen erstellt. Rückblickend, am meisten Anrufer sind aus dem Burggrafenland und dem Bustertal gekommen und absolute Spitzenreiter sind dabei insgesamt die Xierser, die Pseirer und die Grünen auch. Und heute gibt's jetzt aber noch ein allerletztes Wort, ein neues Wort, ein Dialektwort und da freue ich mich auf unseren letzten Anrufer für dieses Jahr. Denn wie Sie wissen, alle, die anrufen, kommen in einen Topf und wir ziehen daraus dann einige Gewinner sozusagen raus, eine Glückssache. Und die können dann zu Beginn Septembers bei uns ins Funkhaus kommen, in die Studios. Da werden sie dann von uns benachrichtigt. Jetzt hören wir uns aber erstmal dieses letzte Wort an und zwar von Johannes Ordner dargebracht. Gut aufgepasst.
2: Diesmal haben wir einen humorvollen Begriff. Das ist nämlich das Wort Ohrschmachterer.
1: Ohrschmachterer. Sagt Ihnen das was? Wenn ja, dann rufen Sie an. Ich muss sagen, dieses Wort kenne ich mal. Da freue ich mich, wenn ich auch mal was kenne. 83x0-144-77. Ich möchte aber mit Ihnen plaudern. Wenn Sie glauben, das Wort zu kennen oder gemeinsam mit mir raten wollen, dann rufen Sie an. 83x0-144-77. Ich freue mich auf den Anruf.

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1: Ja, und mitmachen möchte jetzt auch die Annemarie aus Meran. Ich wünsche Ihnen einen schönen guten Nachmittag, Annemarie.
2: Ja, guten Nachmittag.
1: Annemarie, sind Sie jemand, die Dialektwörter, so ganz die besonderen, die man so hinten rausholt aus dem Dattel, die gerne benutzt? Wie handhaben Sie das? Oder sagen Sie, ach, versteht eh niemand mehr, muss ich ein bisschen schöner Deutsch sprechen? Wie machen Sie das in der Alltagssprache?
2: In der Alltagssprache rede ich eigentlich normal, aber ab und zu habe ich auch schon einige Wörter, die andere nicht so verstehen. Weil ich eigentlich aus dem Eisacktal stamme und da gibt es auch oft mal Wörter, die nicht so bekannt sind.
1: Sehr spannend. Und dann hat man sogar so ein bisschen Freude, oder wenn man sagen kann, ah, da bringe ich jetzt nach Meran mal ein bisschen ein anderes Wort. Das kenne ich gut. Das kenne ich auch gut von mir. Ich komme vom Tschöckelberg und lebe in Meran. Und dann sage ich auch, ah, das kennen meine Meraner Freunde nicht. Genau. Da bin ich jetzt mal gespannt, was die Eisacktalerin, die in Meran lebt, zu diesem Wort sagt. Orschmarterach. Kennen Sie das Wort, Annemarie? Was heißt das denn?
2: Ja, ich habe das öfters schon gehört. Und das ist eigentlich eine Frucht, die Ringlo.
1: Die Ringlo.
2: Die kleinen, die Mirabellen. Also wir sagen das so alle beide einfach.
1: Zu den Mirabellen und zu den Ringlo. Und warum Orschmarterer? Was haben Sie da, was ist die Erklärung dazu?
2: Ja, also meistens ist es so, dass man da gut aufs Klo gehen kann.
1: Wunderbare Erklärung. Sehr schön ausgedrückt, würde ich mal sagen. Aber jetzt hören wir uns an, was der Johannes Ordner sagt und ob er sagt, ob das so stimmt und welche Erklärung er hat. Hören wir mal rein gemeinsam, Annemarie.
3: Was ist ein Orschmachterer? Der ist übersetzt eigentlich ein Hinternquäler. Es ist nämlich Bezeichnung so bestimmter Ringloh-Arten oder Pflaumenarten, die auch zu Durchfall führen, wenn man allein wenig isst. Also man muss sofort aufs Klo gehen. Und deswegen eben der humorvolle Begriff, das ist ein Orschmachterer.
1: Ja, da liegen Sie auf alle Fälle richtig, Annemarie. Der Orschmachterer, das ist wirklich ein humorvoller Begriff. Ich freue mich für Sie. Sie kommen in unseren Topf hinein und vielleicht sehen wir uns dann bald ja hier in den Rai-Studios, wer weiß. Annemarie, wie schaut es bei Ihnen aus? Noch letzte Frage. Sommer, blicken Sie schon wehmütig zurück? Sind Sie ein Sommertyp, ein Sommermensch?
2: Ja, schon eigentlich das ganze Jahr. Mhm. Ich würde sagen, Sommer ist natürlich schön berggehen und so. Aber heuer ist es schon ein bisschen warm.
1: Das hat uns schon zugesetzt, muss man sagen. Gell? Da freut man sich auch auf den Herbst wieder, oder?
2: Ja, genau.
1: Genau, und wenn Sie gerade gesagt haben, Sie gehen gerne in die Berge, dann freut man sich natürlich ganz besonders auf den Herbst, genau, mit der schönen klaren Sicht. Liebe Annemarie, ich schicke ganz liebe Grüße nach Meran und machen Sie es gut. Auf Wiederhören.
2: Danke.
1: Auf Wiederhören.
2: Danke.

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4: Die Landesregierung stimmt der Nutzungskonzession für die Stahlwerke zu. In Nepal wächst die Angst vor einem Dammbruch und einer weiteren Sturzflut. Das Wetter in Südtirol wechselhaft mit gewittrigen Regenschauern bei 27 bis 31 Grad. Die neue Konzession für die Stahlwerke Vallbruna soll die Produktion und die Arbeitsplätze langfristig absichern. Die Landesregierung hat heute dem Abschluss einer Nutzungskonzession für die Immobilien der Stahlwerke und des sogenannten Erre-Areals zugestimmt. Letzteres liegt nahe der Autobahnausfahrt Bozen Süd und wird von Vallbruna genutzt. Die Vereinbarung soll am 3. September in Rom offiziell unterzeichnet werden. Die Konzession gilt für 30 Jahre und kann um weitere 30 Jahre verlängert werden. Damit sollen auch Planungssicherheit für das Unternehmen sowie die Voraussetzungen für Investitionen und Innovation geschaffen werden. Südtirol ist reich, aber das Vermögen ist ungleich verteilt. Das zeigt eine Studie des Arbeitsförderungsinstituts AFI auf Grundlage von Daten der italienischen Notenbank. Die Südtiroler Haushalte verfügen insgesamt über ein Nettovermögen von mehr als 212 Milliarden Euro. Gleichzeitig ist der Unterschied zwischen reichen und ärmeren Haushalten in Südtirol deutlich größer als im restlichen Staatsgebiet. Laut AFI gibt fast die Hälfte der befragten Südtiroler an, in den kommenden 12 Monaten kein Geld sparen zu können. Jeder Vierte sagt, er fürchte, mit dem eigenen Einkommen nicht bis zum Monatsende auszukommen. Nach der tödlichen Sturzflutkatastrophe in der Gebirgsregion zwischen China und Nepal ist die Zahl der Todesopfer auf 550 angewachsen. Nach Angaben des Katastrophenschutzes werden weiterhin mehr als 2300 Menschen vermisst. Mehr als 500 davon sind Ausländer aus 30 verschiedenen Nationen, unter ihnen auch drei italienische Staatsbürger. Im Bezirk Rasuwa nahe der chinesischen Grenze suchen Rettungskräfte nach mehr als 300 Menschen, die in einem Tunnel eines Wasserkraftwerks eingeschlossen sind. Sorge bereitet ein neu aufgestauter See, dessen Damm brechen oder überlaufen könnte. Daher werden die Suchaktionen immer wieder unterbrochen. Ministerpräsidentin Giorgia Meloni steht vor einem historischen Rekord. Am kommenden 5. September wird ihre Regierung länger im Amt sein als jede andere Regierung der italienischen Republik. Mit dann 1413 Tagen übertrifft sie den bisherigen Rekord von Silvio Berlusconi um einen Tag. Melonis Partei Fratelli d'Italia will das bei einer Veranstaltung in Bari mit rund 6000 Teilnehmern feiern. Die Gemeinde Kaltern will das Tertiarkloster im Ortszentrum kaufen und bietet dafür 2,6 Millionen Euro. Der Vorvertrag der Vinzenzgemeinschaft mit den Tertiarschwestern sieht einen Kaufpreis von 2,5 Millionen Euro vor. Durch das leicht höhere Gegenangebot könnte die Gemeinde ihr Vorkaufsrecht nutzen. Die Gemeinde legte der Vinzenzgemeinschaft einen Kompromissvorschlag zur künftigen Nutzung des Klosters vor, sagte der Kalterer Bürgermeister Christoph Billon zu RAI Südtirol. Details wollte er heute nicht nennen. Die Vinzenzgemeinschaft möchte aus dem Kloster ein Haus der Solidarität für Menschen in Not machen. Die Bozner Tischtennisspielerin Giorgia Piccolin gewinnt bei den Mittelmeerspielen mindestens eine Silbermedaille. Mit dem italienischen Damenteam bestreitet die 30-Jährige seit wenigen Minuten in Tarent das Finale im Teambewerb gegen Ägypten. Beim 3:2 im Halbfinale gegen die Türkei waren die beiden Siege Piccolins in ihren zwei Einzelpartien entscheidend. Und zum Schluss das Wetter. Auch am Nachmittag wechseln Sonne und Wolken einander ab. Einzelne Gewitter sind möglich. Am Abend werden sie mit Durchzug einer Kaltfront häufiger und können lokal auch stark ausfallen. Die Höchstwerte liegen bei 27 Grad im Wipptal und 31 Grad im Unterland. Das Wochenende bringt sommerliches Wetter mit viel Sonnenschein und nur wenigen harmlosen Wolken. Das waren die Nachrichten von Rais Südtirol.
5: Guten Nachmittag aus der Landesverkehrsmeldezentrale. Auf der Brenner-Autobahn in Richtung Norden zwischen Trient-Nord und San Michele 6 Kilometer Stau nach einem Unfall. Und in Richtung Süden zwischen Klausen und Affi abschnittsweise Kolonnenverkehr und Stau wegen Überlastung. Stadtgemeinde Meran. Wegen eines Gedenklaufes kommt es ab 16.30 Uhr auf folgenden Plätzen und Straßen zu zeitweiligen Sperren. Am Sandplatz, auf der Busbrücke, in der Freiheitsstraße von der Cavourstraße bis zum Theater, Platz, am Rennweg vom Theaterplatz bis zur Meinhardstraße, in der Laubengasse vom Rennweg bis zum Fahrplatz und in der Leonardo da Vinci Straße. Gute Fahrt!
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6: Heute früh hat sich das norwegische Königshaus an die Medien gewandt mit der Meldung über den Tod von König Harald V. Der dienstälteste Monarch der Welt ist nach längerer Krankheit heute früh mit 89 Jahren verstorben. Dass er bei den Norwegern sehr beliebt war, das zeigt auch aktuell die große Anteilnahme im ganzen Land und besonders in der Hauptstadt Oslo. Eine Südtirolerin kriegt das gerade hautnah vor Ort mit. Und sie berichtet uns darüber, denn Juliane Kaufmann-Resch aus Tiers ist derzeit auf Urlaub im hohen Norden.
7: Ich bin da in Oslo, ich bin vor dem Königspalast und da ist der ganze Platz voll Menschen. Schulklassen mit den Lehrerinnen, Sigi, Kita-Kinder mit den Betreuerinnen, logisch Polizei. Und also was ich da so erlebe, das ganze Volk fühlt da einfach mit.
6: Ja, die Fahnen auf Halbmast in Norwegen, ein Blumen- und Kerzenmeer vor dem königlichen Palast in Oslo. Ein ganzes Volk nimmt Abschied vom dienstältesten Monarchen der Welt, von König Harald V., der heute früh 89-jährig verstorben ist. Heute am 28. August, das ist auch der Gedenktag des heiligen Augustinus von Hippo und er zählt zu den bedeutendsten Theologen und Kirchenlehrern der christlichen Antike und über ihn hören wir in unserem heutigen Kalenderblatt. Davor gibt es aber noch Musik bei uns.

0: Paul Simon mit Musik aus dem Jahre 1977, Slip Sliding Away. Und damit schönen guten Nachmittag heute an diesem 28. August.
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0: Ja, der 28. August ist der Gedenktag des heiligen Augustinus von Hippo. Er zählt zu den bedeutendsten Theologen und Kirchenlehrern der christlichen Antike. Seine Schriften haben die Entwicklung des Christentums und darüber hinaus die europäische Geistesgeschichte über viele Jahrhunderte geprägt. Ein Kalenderblatt dazu jetzt von Renate Gamper.
2: Augustinus wurde am 13. November 354 in Tagaste geboren, einer Stadt in der römischen Provinz Numidien im heutigen Algerien. Sein Vater Patricius war Heide, seine Mutter Monika aber überzeugte Christin. Sie wird später selbst als Heilige verehrt. Monika begleitete den Lebensweg ihres Sohnes über viele Jahre und hoffte darauf, dass er zum christlichen Glauben finden würde. Augustinus erhielt eine umfassende Ausbildung und entwickelte schon früh eine große Begabung für Sprache und Rhetorik. Er studierte unter anderem in Karthago und arbeitete später als Lehrer der Redekunst in seiner Heimat. Sein Privatleben verlief dabei keineswegs nach den späteren Vorstellungen eines Kirchenvaters. Im Alter von etwa 18 Jahren ging Augustinus eine feste Lebensgemeinschaft mit einer Frau ein. Die Beziehung dauerte rund 14 Jahre. Aus dieser Verbindung ging um das Jahr 372 ein Sohn hervor. Augustinus' eigenes Leben war in diesen Jahren von einer intensiven geistigen Suche geprägt. Er beschäftigte sich mit unterschiedlichen philosophischen und religiösen Lehren. Im Jahr 383 ging Augustinus dann nach Rom und wenig später nach Mailand. Dort erhielt er eine angesehene Stellung als Rhetoriklehrer. Und in Mailand begegnete er auch dem Bischof Ambrosius, dessen Predigten ihn beeindruckten. Zugleich lernte er die Schriften der neuplatonischen Philosophie kennen. Besonders diese Verbindung von Philosophie und geistiger Gotteserkenntnis beeinflusste seinen weiteren Denkweg. Augustinus beschäftigte sich mit grundlegenden Fragen. Was kann der Mensch überhaupt wissen? Was ist Wahrheit? Was ist das Verhältnis von Körper und Seele? Wie kann der Mensch ein glückliches Leben führen? Im Jahre 387 ließ er sich schließlich in Mailand von Ambrosius taufen. Kurz darauf kehrte er mit seinem Sohn nach Nordafrika zurück. Von seiner Lebensgefährtin hatte er sich inzwischen getrennt. Eigentlich wollte er nun ein Leben des Gebets und des Studiums führen. Doch in der Stadt Hippo wurde er zum Priester geweiht und wenig später zum Bischof ernannt. Als Bischof von Hippo war Augustinus fast 4 Jahrzehnte lang tätig. Er predigte, schrieb zahlreiche theologische und philosophische Werke. Zu seinen bekanntesten Schriften gehören die Confessiones, die Bekenntnisse und der Gottesstaat. Besonders die Bekenntnisse gelten als eines der bedeutendsten autobiografischen Werke der Antike. Darin beschreibt Augustinus seinen Lebensweg, seine geistige Entwicklung und seine Hinwendung zum christlichen Glauben. Berühmt geworden ist der Satz aus den Bekenntnissen: Unruhig ist unser Herz, bis es ruht in dir. Augustinus meint damit, dass die menschliche Suche nach Wahrheit und Erfüllung letztlich eine Suche nach Gott ist. Im Jahr 410 wurde Rom von den Westgoten erobert. Augustinus nahm die Auseinandersetzungen zum Anlass für sein umfangreiches Werk »Der Gottesstaat«, in dem er über Geschichte, Staat, Gesellschaft und auch den gerechten Krieg nachdenkt. Einen Krieg, der nur dann gerechtfertigt ist, wenn er einem friedvollen Zweck gedient und es keinen anderen Ausweg zum Frieden als eben diesen einen Krieg geben kann. Am 28. August 430 starb Augustinus in Hippo. Seine theologischen Schriften waren ein wichtiges Vermächtnis für die Nachzeit. Bis heute gilt er als einer der bedeutendsten Philosophen der Spätantike.
0: Ja, das war Renate Gamper mit dem heutigen Kalenderblatt. Augustinus gehört zusammen mit Ambrosius, Hieronymus und Gregor, dem Großen, zu den 4 großen Kirchenvätern der westlichen Kirche. Sie wurden in der frühen kirchlichen Verehrung als Heilige anerkannt.

0: Guten Nachmittag aus der Landesverkehrsmeldezentrale. Auf der Brenner-Autobahn in Richtung Norden zwischen Trient-Nord und Samigele 6 Kilometer Stau nach einem Unfall. Und in Richtung Süden zwischen Klausen und Affi abschnittsweise Kolonnenverkehr und Stau wegen Überlastung. Stadtgemeinde Meran. Wegen eines Gedenklaufes kommt es ab 16.30 Uhr auf folgenden Plätzen und Straßen zu zeitweiligen Sperren. Am Sandplatz, auf der Busbrücke, in der Freiheitsstraße von der Cavourstraße bis zum Theaterplatz, am Rennweg vom Theaterplatz bis zur Meinhardtstraße, in der Laubengasse vom Rennweg bis zum Fahrplatz und in der Leonardo da Vinci Straße. Gute Fahrt!
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2: Westlich von Südtirol, da gibt es gerade einige Gewitterzellen in der Schweiz, auch in der Provinz Brescia. Bei uns ist es noch trocken im Land, aber es kann heute noch lokale einzelne Gewitter geben und die können teilweise auch stark ausfallen. Die Höchstwerte, die liegen und lagen jetzt am Nachmittag zwischen 27 und 31 Grad. Morgen am Samstag und auch am Sonntag, also das gesamte Wochenende, zeigt sich sehr stabil bei Werten zwischen 24 und 31 Grad. Jeweils in der Früh einfach nur noch morgen am Samstag einige lokale Hochnebelfelder, noch Restwolken von heute Nacht und dann am Sonntag in der Früh einzelne lokale Hochnebelfelder auch.

0: Wenn Sie heute noch rausgehen wollen, auf jeden Fall Regenschirm mitnehmen, Regenjacke mitnehmen am Abend. Es kann Regen geben, teilweise kann der auch sehr stark sein. Nichtsdestotrotz haben wir jetzt einige Tipps für Sie, auch mit Dach überm Kopf.
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2: Seit 50 Jahren macht das Landesmuseum für Volkskunde in Dietenheim die Geschichte und Alltagskultur Südtirols erlebbar. Als erstes Landesmuseum Südtirols erzählt das Freilichtmuseum mit historischen Gebäuden, Gegenständen, Bildern und Geschichten vom Leben vergangener Generationen. Zum 50-jährigen Bestehen gibt es beim heutigen Festakt zwei Gesprächsrunden, bei denen es um die Vergangenheit und die Zukunft des Museums geht. Beginn ist um 16 Uhr im Volkskundemuseum in Dietenheim. Olaf Hinz ist ein Ekel und alles andere als ein Menschenfreund.
3: Und bei Ihrer werten Schwester? Alles in Ordnung?
4: Die ist hoffentlich von Außerirdischen entführt worden. Aber das wäre zumindest ein triftiger Grund dafür, dass sie heute noch

0: nicht aufgetaucht ist und ich mir hier mein Stück Kuchen selbst holen muss.
1: Nach Jahren des Kümmerns hat seine Schwester Elfie endgültig genug. Sie zieht aus und vermietet ihren Teil der gemeinsamen Wohnung an die alleinerziehende Trixie. Damit zieht Hinz persönlicher Albtraum samt drei Kindern bei ihm ein. Der Senior erklärt der kleinen Familie prompt den Krieg. Mit Mein Freund, das Ekel endet heute die Kino-Open-Air-Reihe in Gargazon. Der letzte Film wird um 20.30 Uhr auf dem Festplatz in Gargazon gezeigt. Wolfgang Zingerle ist ein Künstler aus Bruneck. Er arbeitet nicht nur mit klassischer Malerei, sondern auch mit Glas, Skulpturen, Graffiti, Landart und sozialen Projekten. Zingerle interessiert sich besonders dafür, wie sich Dinge verändern. Seine Arbeitsweise ähnelt teilweise einem wissenschaftlichen Experiment. Er probiert etwas aus, beobachtet, was passiert und entwickelt daraus seine Kunst. Die Vernissage seiner Ausstellung beginnt um 19 Uhr im Bildungszentrum Becher. Die Literaturtage Lana sind gestern mit einem Motto gestartet, das sie sich, wie sie selbst sagen, bei Friedrich Nietzsche ausgeliehen haben. Und vergesst mir die Gärten nicht. Beim heutigen zweiten Abend stehen Werke des ungarischen Schriftstellers Zoltán Donyi sowie ein Film von Bélo Tor auf dem Programm. Beginn ist um 18 Uhr im Schallerhof in Lana. Der Abschluss der Literaturtage findet morgen, Samstag, ab 11 Uhr statt.

0: Run for Life von Barbara Zanetti. Echte, handgemachte, handgespielte Musik hier bei uns auf Radio Südtirol. Apropos Hände, ist Ihnen schon mal aufgefallen, dass es praktisch kein Musikinstrument gibt, das nicht mit den Händen gespielt wird? Gut, beim Handwerk ist es wohl genauso, dass die Voraussetzung für Kunstfertigkeit und Kunst vor allem eine perfekte Kontrolle über die Hände ist. In der Musik haben wir zwar einige Instrumente, die mit dem Mund geblasen werden und manche Trommeln und Orgeln spielt man mit dem Fuß, doch die Hände sind so gut wie überall im Spiel. Beim Musikmachen, ebenso beim Dirigieren und beim Aufschreiben der Musik. Kollege Hannes Hölzl hat mal wieder für die Klangkulturen geforscht für seine Sendung, gemeinsam mit Henrik Lindmalm. Und die beiden haben herausgefunden, dass auch Musiknotationen ganz schön viel mit den Händen zu tun haben.
1: Hände. Was haben Hände mit Noten zu tun? Mit musikalischen Noten?
2: Die Klangkulturen heute im Abendprogramm gehen auf archäologische Exkursion zu den ältesten Musiken in allen denkbaren Kulturen.
1: Zu den ältesten Musiken, zu den ältesten Niederschriften von Musiken, zu den ältesten Noten.
2: Und da sind die Hände auf den Notentafeln gleich an drei verschiedenen Stellen aufgetaucht.
1: Im alten Ägypten, im alten China und in der Schweiz. In Ägypten, da hat man auf Grabmalereien dargestellte Handgesten gefunden. Und da gibt es eine ganz bestimmte Szene, zum Beispiel diese eines Festmahls in Theben. Die Anwesenden waren dabei selbst Teil musikalischer Notation in Form von Chironomie, also das Vermitteln von Noten in Form von Handgesten. Und diese haben Tonhöhen und musikalische Verzierungen angezeigt. Die links sitzenden Gäste haben den Musikern Anweisungen gegeben, wie sie die Melodie spielen sollen. Und durch die Analyse dieser Bilddarstellungen gelang eine Rekonstruktion einer Melodie, die möglicherweise schon vor 3400 Jahren bei einem festlichen Bankett im alten Ägypten erklang.
2: In China beschreiben die ältesten Musiknotationen nicht die Tonhöhen und nicht die Rhythmen, sondern vor allem die Körperhaltung, Handgesten, in der für das alte China typisch blumigen Sprache. Expertin Eko Ho.
3: Zwei Händen, die wurde vom frühen Text tatsächlich so beschrieben wie zwei Phönix.
1: Und vom chinesischen Phönix geht's in die Schweiz des Hochmittelalters.
2: St. Gallen. Die Neumen des Codex San Gallensis im Kloster St. Gallen gelten als der Ursprung unseres modernen Notensystems. Auch hier keine Notenlinien, keine Taktstriche, nur Text und ein paar Linien. Und was diese Zeichen bedeuten? Sie bilden quasi in der Luft nach, was der Leiter mit der Hand vorgab, ob die Stimme steigen, fallen oder auf demselben Ton bleiben soll. Auch hier Handgesten, die ganz präzise zeigen, wie die Musik zu klingen hat.
0: Ja, und die ganze Geschichte zu den Händen, zu den ältesten Noten von Ägypten, China und Europa hören Sie heute Abend, wenn Sie jetzt neugierig geworden sind, in den Klangkulturen wie immer mit vielen Beispielen. Das Hauptthema dieser Ausgabe ist übrigens nicht die Hand in der Musik, wie man sich vielleicht dachte, sondern eigentlich die älteste Musik. Wir dürfen gespannt sein, was wir da von Musikgeschichte und Musikarchäologie erfahren und erhören. Die Klangkulturen heute am Freitag um 19.40 Uhr oder danach, wenn Sie wollen, ganz gemütlich dann in der Mediathek. Jetzt kommt ganz andere Musik, weit von der eben gehörten Sommer in der Stadt von der Spider-Murphy-Gang. Ja, sommerlich darf es auch bei uns im Radio sein.

0: 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Hier sind die Nachrichten mit Dieter Seifert.
1: Die Stahlwerke dürfen Gelände in der Bozner Industriezone weiter nutzen. In Nepal wächst die Angst einer weiteren Sturzflut. Das Wetter, morgen viel Sonnenschein bei 26 bis 31 Grad. Die Stahlwerke Valbruna dürfen das Gelände in der Bozner Industriezone weiter nutzen. Damit sind Arbeitsplätze von 580 Angestellten gesichert. Die Landesregierung genehmigte auf ihrer heutigen Sitzung die entsprechende Konzession. Sie gilt für 30 Jahre und kann um weitere 30 Jahre verlängert werden. Weiterhin nutzen dürfen die Stahlwerke auch das sogenannte Erre-Areal nahe der Autobahnausfahrt Bozen Süd. Dort sind Fertigung, Logistik und Versand untergebracht. Der Beschluss der Landesregierung ist der vorletzte Schritt. Der letzte ist die Unterzeichnung des Konzessionsvertrags. Diese ist für den 3. September in Rom angesetzt. Südtirol ist reich, aber das Vermögen ist ungleich verteilt. Das zeigt eine Studie des Arbeitsförderungsinstituts AFI auf Grundlage von Daten der italienischen Notenbank. Die Südtiroler Haushalte verfügen insgesamt über ein Nettovermögen von mehr als 212 Milliarden Euro. Gleichzeitig ist der Unterschied zwischen reichen und ärmeren Haushalten in Südtirol deutlich größer als im restlichen Staatsgebiet. Laut AFI gibt fast die Hälfte der befragten Südtiroler an, in den kommenden 12 Monaten kein Geld sparen zu können. Jeder Vierte sagt, er fürchte, mit dem eigenen Einkommen nicht bis zum Monatsende auszukommen. Nach der tödlichen Sturzflutkatastrophe in der Gebirgsregion zwischen China und Nepal ist die Zahl der Todesopfer auf 550 angewachsen. Nach Angaben des Katastrophenschutzes werden weiterhin mehr als 2300 Menschen vermisst. Mehr als 500 davon sind Ausländer aus 30 verschiedenen Nationen, unter ihnen auch 3 italienische Staatsbürger. Für Beunruhigung sorgt bei den Behörden in China ein neu angestauter See, der überlaufen und eine neue Flut verursachen könnte. Im Bezirk Rasuwa suchen Rettungskräfte nach mehr als 300 Menschen, die in einem Tunnel eines Wasserkraftwerks eingeschlossen sind. Ministerpräsidentin Giorgia Meloni steht vor einem historischen Rekord. Am kommenden 5. September wird ihre Regierung länger im Amt sein als jede andere Regierung der Italienischen Republik. Mit dann 1413 Tagen übertrifft sie den bisherigen Rekord von Silvio Berlusconi um einen Tag. Melonis Partei Fratelli d'Italia will das Jubiläum bei einer Veranstaltung in Bari mit rund 6000 Teilnehmern feiern. 5 öffentliche Gebäude in Bozen sollen im Rahmen des Projekts Building Renovation Plus energetisch saniert werden. Betroffen sind das Landtagsgebäude, das Realgymnasium, die Fachoberschule Peter Anich, der ehemalige Sitz des Sozialbetriebs und das ehemalige IMS-Gebäude. Für die Sanierung sind laut dem zuständigen Landesrat Christian Bianchi 36 Millionen Euro vorgesehen. Die Gemeinde Kaltern will das Tertiarkloster im Ortszentrum kaufen und bietet dafür 2,6 Millionen Euro. Der Vorvertrag der Vinzenzgemeinschaft mit den Tertiarschwestern sieht einen Kaufpreis von 2,5 Millionen Euro vor. Durch das leicht höhere Gegenangebot könnte die Gemeinde ihr Vorkaufsrecht nutzen. Die Gemeinde legte der Vinzenzgemeinschaft einen Kompromissvorschlag zur künftigen Nutzung des Klosters vor, sagte der Kalterer Bürgermeister Christoph Billon zu Rai Südtirol. Details wollte er heute nicht nennen. Die Bozner Tischtennisspielerin Giorgia Piccolin gewinnt bei den Mittelmeerspielen mindestens eine Silbermedaille. Mit dem italienischen Damenteam bestreitet die 30-Jährige in Kürze in Tarent das Finale im Teambewerb gegen Ägypten. Beim 3:2 im Halbfinale gegen die Türkei war die Leistung von Piccolin mit 2 Siegen in ihren 2 Einzelpartien entscheidend. Und zum Schluss das Wetter. Der morgige Samstag beginnt mit einigen Restwolken, die rasch der Sonne weichen. Tagsüber dominiert der Sonnenschein, am Nachmittag tauchen nur ein paar harmlose Wolken auf. In den nördlichen Tälern ist es föhnig. Die Temperaturen reichen 26 Grad in Sterzing und 31 Grad in Bozen. Der Sonntag bringt nach Auflösung von lokalen Hochnebelfeldern erneut sommerliches Wetter mit viel Sonnenschein. Das waren die Nachrichten von Rai Südtirol.
2: Einen schönen Nachmittag aus der Landesverkehrsmeldezentrale wünscht Renate Stauder. Auf der Brenner-Autobahn kommt es in Fahrtrichtung Süden abschnittsweise zwischen Klausen und Affi zu Kolonnenverkehr und Stau wegen Überlastung. Und in Fahrtrichtung Norden zwischen Trient Süd und San Michele gibt es 4 Kilometer Stau nach einem Unfall. Die Sarntaler Staatsstraße ist im Tunnel bei Halbweg von 19 Uhr bis 23 Uhr wegen einer Feuerwehrübung gesperrt. Der Verkehr wird örtlich umgeleitet. Gute Fahrt!

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1: Kunst braucht ein Zuhause und in Südtirol hat sie seit 8 Jahrzehnten eines. Der Südtiroler Künstlerbund wurde 1946 in Bozen gegründet und feiert morgen seinen 80. Geburtstag. Was als Zusammenschluss weniger Kunstschaffender begonnen hatte, ist heute eine Institution mit über 500 aktiven Mitgliedern aus 3 Generationen. Bildende Kunst, Architektur, Literatur und Musik unter einem Dach. In Kürze sprechen wir mit dem Präsidenten über die Entwicklung, die Mitglieder und vor allem auch über die Aussichten des Südtiroler Künstlerbundes.

0: Einen schönen guten Nachmittag wünsche ich Ihnen. Es ist 5:10 heute an diesem Freitag, 28. August. Ja, wer schon mal in der Prisma-Galerie im Bozner Deutschhaus war, der kennt die Handschrift des Südtiroler Künstlerbundes Nachwuchsförderung und internationale Vernetzung. Das wird dort als Werte großgeschrieben. 80 Jahre werden morgen gefeiert in der Weckensteinstraße in Bozen. 1946 ist das Ganze losgegangen. Vieles hat sich natürlich seitdem verändert, in den letzten Jahren vor allem auch, das sagt der Verein von sich selbst. Was genau und wohin die Reise noch gehen soll, das werde ich jetzt Alexander Zöckeler fragen. Er ist bei mir im Studio, der Architekt und Autor auch der Architekturzeitschrift Doris Babel, ist seit 2018 Präsident des Südtiroler Künstlerbundes und noch viel länger auch Mitglied des Künstlerbundes selbst. Er ist jetzt bei mir im Studio und ich darf ihn herzlich willkommen heißen. Guten Nachmittag, Herr Zöckeler.
1: Guten Nachmittag.
0: Der Künstlerbund ist gewachsen, ohne Frage, haben wir gesagt. Was hat sich aber vor allem, sagen wir mal, ja, die letzten zwei Jahrzehnte verändert? Wohin ist seine Reise gegangen?
1: Er ist sehr, sehr gewachsen. Also es haben sich einige Sachen geändert. Also der war eben von vornherein schon in vier Sparten eingeteilt, eben in bildende Kunst, Architektur, Musikkomposition und Literatur. Die Mitgliederanzahl ist gestiegen. Also in den letzten 10 Jahren hat sich die fast verdoppelt. Mhm. Wir sind jetzt über 500 Mitglieder im Verein in allen Sparten und sicher von bis zu drei verschiedenen Generationen. Also von, ich glaube, die jüngste Künstlerin ist 22 und der älteste ist ein Stück über 90.
0: Mhm. Hat sich denn auch von der Ausrichtung was geändert in Vergangenheit? Dass Sie sagen, Sie ja. möchten noch was Neues anstreben, also die
1: na,
0: Visionen
1: sicher.
0: Darüber
1: wir haben,
0: sprechen.
1: Wir haben, es hat sich schon was verändert. Also wir versuchen uns immer mehr immer wieder weiterzuentwickeln. Und zwar schauen wir, was die Kunst oder was die Künstlerinnen und Künstler für Bedürfnisse haben. Und wir sind ständig am Ideen ausarbeiten. Wir haben in der Zwischenzeit viele neue Formate entwickelt. Wir haben das Internationalisierung, dem haben wir mehr Wichtigkeit gegeben. Wir organisieren eben viele Ausstellungen im Ausland, aber auch oder auch Austauschausstellungen. Und wir haben jetzt so ein Residenzaustauschprogramm, wo wir eben Künstlerinnen und Künstlern, die bei uns eingeschrieben sind, ins Ausland schicken können, um dort in Ateliers zu arbeiten, in Residenzateliers zu arbeiten. Und dafür dürfen andere Künstler zu uns herkommen.
0: Ja. Sehr schön, schönes Austauschprogramm. Ja, ich kann mir auch vorstellen, dass gewisse markante Meilensteine, die auch von außen basiert sind, ich sage jetzt einfach mal Kippenbergers Frosch in Bozen und andere Begebenheiten, dass auch die Künstler hier den Künstlerbund beeinflusst haben, dass man sagt, da orientieren wir uns daran,
1: den
0: oder?
1: Den Künstlerbund selber weiß ich nicht. Die Künstler bestimmt.
0: Also und Sie orientieren sich ja wieder an den Künstlern, genau.
1: Wir orientieren uns natürlich an die Künstler, aber die zeitgenössische Kunst bezieht sich ja immer mehr an aktuelle Themen interpretiert oder signalisiert gewisse Geschehnisse, die weltweit passieren. Deswegen sicher, alles, was tagtäglich passiert, wird die Künstlerinnen und die Künstler und die Kunst selber beeinflussen.
0: Natürlich, so ein Künstlerbund, man muss sich ja auch vorstellen, vier Sparten zudem noch, das sind viele, Sie haben gesagt 500 Mitglieder. Ich kann mir vorstellen, dass da sehr viele unterschiedliche individuelle Vorstellungen, Geschmäcker sich versammeln. Vielleicht die einen eher klassisch orientiert, sage ich mal, andere dann wieder wild und ausufernd. Also da kommt sicher viel Buntes, Gemischtes, Diverses zusammen.
1: Ja, wir haben alles. Mhm. Wir haben
0: dann noch drei Generationen, haben Sie gesagt.
1: Ja, ja. Und das ist auch, eine der Stärken des Künstlerbundes, auch dieser Austausch zwischen den Sparten. Also dieses spartenübergreifende Arbeiten, aber auch generationenübergreifende Arbeiten. Das merkt man sehr, dass das im Künstlerbund immer wieder passiert und jüngere Künstlerinnen und Künstler können eben von erfahreneren etwas vielleicht dazulernen oder sich inspirieren lassen und umgekehrt auch. Weil die Kunst selber, die Medien, die ändern sich ja auch immer wieder. Da gibt es jetzt nicht nur einer, der nur bildende Kunst macht oder einer, der nur malt oder einer, der nur Skulptur macht, sondern das vermischt sich alles, auch mit der digitalen Kunst, auch mit der Fotografie. Das ist ein ständiges Weiterwachsen.
0: Wie kann man sich dann die Ausstellungen vorstellen, die Sie organisieren? Kommen da dann auch verschiedene Positionen zusammen, verschiedene Gemeinschaftsausstellungen?
1: Ja, sehr oft. Wir haben jetzt seit 2 Jahren neue Räumlichkeiten in der Weckensteinstraße. Genau. Sie haben davor von der Galerie Prisma gesprochen.
0: Das war der alte Name,
1: Das war die alte Galerie. Wir sind mittlerweile in die obere Etage gezogen. Wir haben jetzt eine viel größere Ausstellungsfläche, über 600 Quadratmeter Ausstellungsflächen. Die alte Prisma ist und die Büros sind dann in Arbeitsateliers umgewandelt worden, wo auch 7 Künstlerinnen und Künstler täglich arbeiten. Und wir haben eben diese großen Räumlichkeiten, wo wir es dann auch schaffen, schöne große Ausstellungen zu organisieren. Für die größeren mussten wir dann immer wieder größere Räumlichkeiten finden. Jetzt können wir alles hausintern machen.
0: Welche waren denn so die Highlights von diesem Jahr? Sie sind ja schon einige Monate für dieses Jahr.
1: Ja. Also die Highlights, angefangen haben wir mit einer Ausstellung, da ging es um die Olympiaspiele.
0: Da werden also auch andere Events mit reingenommen.
1: Genau. Wir versuchen immer wieder mit anderen Institutionen auch zusammenzuarbeiten, aber auch mit Wirtschaft oder mit der Hotellerie oder mit
0: und den Women's Run zum Beispiel, gerade in Brixen.
1: Heute ist dieser
0: Women's
1: Run.
0: Haben wir auch darüber, heute ist der Women's Run, weil es mir gerade einfällt, auch da sind Sie ja für diesen Award, für den Preis mit dabei.
1: Genau.
0: Aber Olympische Spiele, ich habe sie unterbrochen.
1: Die Olympischen Spiele, da haben wir eben, da hat es ja zahlreiche Ausstellungen überall gegeben über diese Olympiazeit. Und wir wollten eben auch unseren Beitrag machen. Und deswegen haben wir 6 Olympionikinnen gefragt, ob sie uns ihre Medaillen leihen. Südtiroler Sportlerinnen und Sportler haben uns ihre Medaillen geliehen einige Monate und wir haben dann 7 gehabt und 7 Zimmer durften dann von Künstlerinnen und Künstlern gestaltet werden. In der Mitte war diese Medaille, da war immer die Künstlerin oder der Künstler, der hat dann Bezug auf diese Medaille oder auf diese Sportart oder auf die Sportlerin selber genommen. Und das war eine sehr erfolgreiche und interessante Ausstellung.
0: Klingt spannend,
1: ja. Ein weiteres Highlight war vor 2 Jahren haben wir einen Aufruf an alle Mitglieder gesendet und wir wollten unser 80. Jahr den Mitgliedern widmen. Deswegen haben wir dann die Mitglieder selber gefragt, was sie sich vorstellen, wie sie sich es vorstellen und sie haben dann Vorschläge gebracht und daraus haben sich einige sehr gute Ideen kristallisiert. Eine haben wir sogar voriges Jahr schon benutzt, da war der Fokus auf Keramik. Heuer haben wir eben viele, viele Solo-Ausstellungen auch gemacht und zwar haben wir da waren so viele Künstler, da haben wir jeden Künstler, das waren insgesamt 13 Künstlerinnen und Künstler, da haben wir jeder Künstlerin ein Zimmer gegeben und die durften dann dort eine Einzelausstellung machen und das hieß eben Solo in Ensemble. Es war ein erster Teil mit 6 Künstlerinnen und ein zweiter Teil mit anderen 7 und das waren immer große Ausstellungen und das war auch ein schöner Erfolg, muss ich sagen. Das war wir machen auch im Fachbereich Literatur. Heuer war der Lyrikpreis ein wichtiges Ereignis. Eben der Frauenlauf heute, da sind wir auch involviert. gewesen. Und wir haben heuer auch den SKB Lab eröffnet. Das ist eben dieses Residenzatelier, von dem ich ja schon erzählt habe, wo wir eben diese Austausche machen. Und jetzt im September kommen eben, wir haben eine Künstlerin schon nach Gent schicken dürfen, also sie durfte dort zum Austausch, und jetzt im September werden dann zwei Künstler, ein Künstler-Duo aus Gent oder aus Belgien zu uns kommen.
0: Das
1: und
0: ist ja auch spannend.
1: Ja, sehr schön, auch weil das vermischt sich dann auch mit den anderen Ateliers im Haus. Das ist drüber, im Stock drüber ist dann der Künstler von selber, der sitzt, die Büros, also ja. da entsteht so ein Leben und ein, ich glaube auch ein interessantes Wachsen.
0: Mhm. Interessantes Wachsen, wo wird weiterhin gewachsen in Zukunft? Welche sind die Visionen, die Pläne, was kann man da schon
1: also
0: Ansätzen verraten?
1: Im Bereich Ausstellung, eben aus diesem Aufruf, hat sich eben noch ein zweites Thema kristallisiert. Das ist eben Textil. Das wird das Thema nächstes Jahr sein, 2027. Und da eben, da wollten wir landesweit Ausstellungen machen, also bei uns im Sitz natürlich Kunstausstellungen und so, aber auch mit anderen Institutionen, zum Beispiel mit Kartaus im Schnalstal und mit Lotto Zero aus Prato, zusammen mit ihnen eben, also mit anderen verschiedenen Partnern. Gestern war auch das Museum Ladin im Gespräch. Ausstellungen mit dem Fokus Textil organisieren. Das kommt immer mehr, man sieht es auch in internationalen Ausstellungen. Und
0: eine schöne Aussicht, die da kommt. Ich sehe schon, ich höre schon doch sehr viele Partnerschaften, Verknüpfungen, großes Netzwerken. Wollen wir noch kurz zum Abschluss auf das Festprogramm morgen blicken? Da wird ja direkt bei Ihnen am Sitz gefeiert, 80 Jahre. Vielleicht können wir einige Auszüge aus dem Programm nennen, damit, weil es ist, jeder darf hinkommen, soll hinkommen. Deshalb wollen wir neugierig machen jetzt, genau.
1: Das wird eine große Geburtstagsparty. Wir fangen um 11 Uhr in der Früh an. Und da fangen wir schon mit einer Klangperformance von Eduard Demetz an. Es gibt dann im Laufe des Tages mehrere Performances. Also da ist eine Food-Performance mit einigen Künstlerinnen und Künstlern, die eben irgendwas zu kreativer Küche uns
0: spannend, ja,
1: präsentieren werden. Dann Hannes Hölzl und Marcello Ferra, Turbotröd spielen und eben, was die Musik anbelangt, wir haben auch eine Jam-Session. Da darf jeder, der Lust und Laune
0: mit experimentieren,
1: hat, mit
0: improvisieren,
1: sein Instrument mitnehmen und auf die Bühne steigen
0: immer
1: und spielen.
0: Immer schön, Jam-Sessions, genau.
1: Auch in anderen Bereichen, Literatur, Architektur, also jeder Fachbereich hat sich was ausgedacht. Da gibt es Lichtinstallationen, da gibt es einen Talk, den eben unsere Fachgruppe Bildende Kunst organisiert hat. Da ist das Thema zwischen Kunst und Ideal und Alltag. Wie wollen wir morgen arbeiten? Das ist ein wichtiges Thema mit wichtigen Gästen. Und eben auch ein Artist Speed Dating. Also da ist ein langer Tisch, wo man eben
0: sich kurz austauschen kann,
1: wo sich die Künstler
0: sehr
1: kennenlernen
0: schön
1: können. Und das geht dann weiter. Wir haben eine große T-Shirt-Aktion organisiert. Da haben über 300 Künstler T-Shirts gestaltet und morgen werden die dann prämiert. Und das geht dann bis in die Nacht mit dieser Jam-Session und mit Live-Musik.
0: Dann sagen wir nur noch kurz zum Abschluss, wann es losgeht, wo genau das Ganze stattfindet.
1: Also ist morgen um 11 Uhr fängt es an, in der Weckensteinstraße Nummer 12a, das ist der Sitz des Südtiroler Künstlerbundes, und wir wissen noch nicht, wie spät es aufhört.
0: Das klingt schon mal gut, würde ich sagen. Vielen Dank, Alexander Zöckeler, der Präsident des Südtiroler Künstlerbundes, dass Sie hier waren. Danke für den Besuch im Studio. Und es ist jetzt 6:06. Jetzt gibt es noch Musik von Tight Fight. Und dann blicken wir auf Südtirolstraßen.

0: Einen schönen Nachmittag aus der Landesverkehrsmeldezentrale wünscht Renate Stauder. Auf der Brennerautobahn kommt es in Fachrichtung Süden abschnittsweise zwischen Klausen und Affi zu Kolonnenverkehr und Stau wegen Überlastung. Und in Fachrichtung Norden zwischen Trient Süd und San Michele gibt es 4 Kilometer Stau nach einem Unfall. Die Sarntaler Staatsstraße ist im Tunnel bei Halbweg von 19 Uhr bis 23 Uhr wegen einer Feuerwehrübung gesperrt. Der Verkehr wird örtlich umgeleitet. Gute Fahrt!
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2: Ja, und da werfen wir jetzt um 5:30 einen Blick auf einige Temperaturwerte im Land. 31 Grad in Brixen, 34 hat es jetzt in Bozen, also noch mal mehr geworden sind es dort als erwartet. 32 in Auer, 24 in Schlanders, 23 auch im Flersch, 25 immerhin auch in Bredau. Jetzt Ende August noch und 26 Grad sind es in Sechsten, 28 Grad in Toblach. Also warme, sommerliche Temperaturen auch heute an diesem Freitag noch am 28. August. Es wird heute aber noch Regenschauer geben. Lokale, die können teilweise auch recht stark sein. Einige Orte, da ist der Niederschlag bereits niedergegangen, am Nachmittag schon über das Dimmelsjoch her in das hintere Basayertal. Zum Beispiel, jetzt kommen sie dann so langsam ins Ultental rein und morgen in der Früh, da wird es dann noch Restwolken geben, aber insgesamt ansonsten ein sehr sonniger Tag, morgen am Samstag 23 bis 31 Grad und am Sonntag in der Früh nur einige Hochnebelfelder, die sich dann auflösen und auch dann gibt es am Sonntag viel Sonne, bestes Wanderwetter also.

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0: Tausend und eine Nacht, Klaus Lage bei uns. Es geht mit ihm Richtung Feierabend und vor allem auch mit diesem Thema. Wir sprechen jetzt über das Wohnen. Die Wohnsituation in Südtirol, Kurzzeitvermietungen, steigende Lebenshaltungskosten. Ja, und allgemein die Wohnungssituation in Städten erschweren den Traum natürlich auch vom Eigenheim. Deswegen setzt das Land Südtirol unter anderem auf gezielte Förderungen. Ein Beispiel dafür gibt es zuletzt auch in der Turns. Es gab dort Vorwürfe, der Preis pro Quadratmeter bei Neubauten beträge 5.000 bis 10.000 Euro. Der Bürgermeister Zeno Christanel spricht von Neubauten mit 15 Wohnungen zu einem Preis von 3.000 Euro pro Quadratmeter. Wie sich die Situation für junge Menschen anfühlt und wie sie über die eigenen vier Wände denken, dazu hat sich Kollege Henrik Lindmalm in der Bozner Innenstadt umgehört. Mit Stimmen aus Südtirol, aber auch aus Baden-Württemberg, Köln und Wien, auch zum Vergleichen.
1: Sicherlich wird es zunehmend schwieriger und ich meine, es ist ja heute schon ein leistbares Wohnen. Heute viele sind auf die Unterstützung von zu Hause, von den Eltern darauf angewiesen. Wird es aber in Zukunft weiterhin möglich sein, ist sicherlich die große Frage.
2: Esslingen ist bei Stuttgart, Baden-Württemberg. Sehr, sehr schwierig.
3: Wohnungsmangel und auch alles sehr teuer.
2: Genau.
3: Also ist genauso schwierig wie hier wahrscheinlich.
2: Förderungen wüsste ich jetzt eigentlich nicht, aber für Studenten ist es auf jeden Fall sehr schwierig, überhaupt irgendwo was Bezahlbares zu finden.
4: Ja, ich denke, es ist mittlerweile vielleicht nicht so einfach, weil die Miete gehen ist allem blöd. Ist allem eher teuer und so. Und eine Wohnung kaufen ist auch ziemlich teuer, allebei bei uns.
5: Ist leistbares Wohnen für junge Menschen überhaupt noch möglich bei Ihnen in Köln?
6: Schwierig, wenn die jungen Leute es selber bezahlen müssen. Es ist halt schon alles sehr teuer geworden. Und natürlich die Situation dadurch, dass viele vermieten, so Kurzzeitvermietung immer mehr wird, ist auch schwierig für die Jugend, da günstige Wohnungen zu finden. Ich glaube, dass es vereinzelt Förderungen gibt, aber in der Regel muss man es dann zurückzahlen. Also es ist dann so, dass es natürlich die Jugend auch langfristig einfach belastet.
7: In Wien, also ich bin letztes Jahr rausgezogen und das war schon ziemlich anstrengend, eine Wohnung zu finden und da preiswerte Wohnung, also das hat sich schon als schwierig dargestellt. Aber ich glaube, es ist in Wien noch besser als da in Bozen, glaube ich.
8: Ich bin allebei noch in Bozen. Ich bin noch bei meinen Eltern daheim, weil ich ja eigentlich vom Geld her einfach nur zu wenig verdiene, um mir eine Wohnung leisten zu können. Und auch generell vom Wohnraum her ist es nicht gerade leicht, sich da in Bozen etwas zu suchen und was zu finden. Eigentlich die meisten, was noch in Bozen sein, was ich kenne, sein oder haben, weil es einfach zu teuer ist. Also es zahlt sich für uns nicht aus, wirklich auszuziehen.
9: Also in Großstädten schwierig, auf dem Land geht es noch, aber so langsam zieht es da auch an. Also besser ist halt, man hat eine eigene Immobilie und muss nicht die Mieten zahlen, die hohen. Für junge Leute ist es extrem schwierig, finde ich schon.
10: Da, wo wir her sind, das ist ländlich, dort eigentlich jeder Haus, aber kein kleines Haus, ein richtiges Haus und ein Platz. Mit 1000 Quadratmeter oder noch mehr. Gut, mein Vater hatte ein Baugeschäft, dann war es für mich recht einfach. Aber sonst ist es schon schwierig. Und schon in der nächsten Stadt Balingen, Ebingen, gibt es nichts mehr. Da musst du teurer Wohnraum bezahlen. Ja, schwierig.
11: Ich glaube, in letzter Zeit überhaupt so die große Wende, glaube ich, war so definitiv nach Corona. Seit Sam die letzten 5 Jahre ist einfach konstant nach oben gegangen. Ja, die Preise sind eigentlich fast heutzutage, kann fast schon sagen, zur Scham geworden. Weil mittlerweile ist jede Mietwohnung fängt bei 800, 900 Euro über 1000 Raujun. Und das ist eigentlich heutzutage nicht mehr verkaufbar. Vor 10 Jahren hast du mit 1500, 1800 Euro, 2000 Euro, ich glaube, heutzutage gelangt es alles nicht mehr. Das ist alles 30-40% gestiegen, sind wir realistisch und die Gehälter sind beim Gleichen geblieben. Also das wird ein großes Problem werden in Zukunft.
0: Ja, wie wir gehört haben, ist die schwierige Situation beim Wohnen kein Südtirol-spezifisches Thema. Die angesprochenen 30-40% sind, was das Südtiroler Preisniveau betrifft, nachvollziehbar. Man geht von ungefähr 30% aus. Bei den amtlichen Immobilienwerten ist die Zahl nicht so stark gestiegen, aber immerhin sind hier 7-10% zu verzeichnen. In ländlichen Gebieten teilweise sogar um die 14%. Eine eindeutige Antwort darauf, wie Wohnen wieder leistbarer werden kann, gibt es bislang offenbar nicht.
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so klingt der Nachmittag, so klang er heute auch und wir klingen langsam aus. Denn um kurz nach 18 Uhr kommt Dieter Skotz an die Reihe mit der Blasmusik. Das heißt, wir verabschieden uns aus dem Nachmittag. Daniel Kizali am Mischpult, mein Name Karin Duriker. Machen Sie es gut, schönen Abend wünschen wir Ihnen und bleiben Sie gerne dran für alle Freunde, Freundinnen der Blasmusik. Schönen Abend noch.

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1: Die Stahlwerke dürfen Gelände in der Bozener Industriezone weiter nutzen. Im Nepal benötigen mehr als 17.000 Kinder dringend humanitäre Hilfe. Das Wetter, morgen viel Sonnenschein bei 26 bis 31 Grad. Die Stahlwerke Wallbruna dürfen das Gelände in der Bozener Industriezone weiter nutzen. Damit sind Arbeitsplätze von 580 Angestellten gesichert. Die Landesregierung genehmigte auf ihrer heutigen Sitzung die entsprechende Konzession. Sie gilt für 30 Jahre und kann um weitere 30 Jahre verlängert werden. Weiterhin nutzen dürfen die Stahlwerke auch das sogenannte Erre-Areal nahe der Autobahnausfahrt Bozen Süd. Dort sind Fertigung, Logistik und Versand untergebracht. Nach dem Beschluss der Landesregierung soll der Konzessionsvertrag am 3. September in Rom offiziell unterzeichnet werden. Die Landesregierung hat die Entlohnung für Tagesmütter und Tagesväter erhöht. Der Stundensatz steigt rückwirkend ab dem 1. Jänner 2026 von 10,20 Euro auf 11,60 Euro. Mit dieser Erhöhung wird die Inflation abgegolten und ein 14. Monatslohn finanziert. Die Verhandlungen über dessen Einführung laufen jedoch noch. Für Familien entstehen keine Mehrkosten. Die zusätzlichen Ausgaben von rund 1,7 Millionen Euro übernimmt das Land. In Südtirol betreuen derzeit 235 Tagesmütter mehr als 1000 Kinder bis zum Kindergarteneintritt. Im Katastrophengebiet zwischen Nepal und dem chinesisch besetzten Tibet wurden bereits mehr als 580 Tote geborgen. Immer noch werden nach der verheerenden Sturzflut von vorgestern fast 2000 Menschen vermisst, davon mehr als 500 Ausländer aus 30 Nationen. Die Rettungsmannschaften mussten wegen einer drohenden weiteren Sturzflut die Arbeiten immer wieder unterbrechen. Mehr als 100 eingeschlossene Arbeiter konnten mittlerweile aus einem Tunnel befreit werden. Laut dem Kinderhilfswerk der Vereinten Nationen UNICEF benötigen mehr als 17.000 Kinder im Katastrophengebiet dringend humanitäre Hilfe. Nach dem Tod von Harald V. ist sein Sohn Håkon nun Norwegens neuer König. Der 53-Jährige berief zunächst die Regierung in den Königspalast, um formell über den Tod Haralds zu unterrichten. Dabei erklärte er, er werde als Monarch den Namen Håkon der VIII. Annehmen. In den kommenden Tagen muss Håkon noch vor dem norwegischen Parlament seinen Eid ablegen. Mit seiner Thronbesteigung rückt seine 22-jährige Tochter Ingrid Alexandra zur Kronprinzessin auf. König Harald starb im Alter von 89 Jahren in Oslo. Ministerpräsidentin Giorgia Meloni steht vor einem historischen Rekord. Am kommenden 5. September wird ihre Regierung länger im Amt sein als jede andere Regierung der italienischen Republik. Mit dann 1413 Tagen übertrifft sie den bisherigen Rekord von Silvio Berlusconi um einen Tag. Melonis Partei Fratelli d'Italia will das bei einer Veranstaltung in Bari mit rund 6000 Teilnehmern feiern. Bei Kontrollen gegen Schwarzarbeit hat die Finanzwache von Bozen einige Betrugsfälle aufgedeckt. In Meran machten die Beamten gemeinsam mit dem Fürsorgeinstitut IMS 11 Bauarbeiter ausfindig, die Arbeitslosengeld kassierten, obwohl sie weiter arbeiteten. In Brixen wurden in 2 Hotels 5 unangemeldete Arbeiter ausfindig gemacht, 4 von ihnen hatten keine Aufenthaltsgenehmigung. In beiden Fällen wurden Strafen in der Höhe von Zehntausenden Euro verhängt. Die Bozner Tischtennisspielerin Giorgia Piccolin gewinnt bei den Mittelmeerspielen mindestens eine Silbermedaille. Mit dem italienischen Damenteam bestreitet die 30-Jährige derzeit in Tarent das Finale im Teambewerb gegen Ägypten. Beim 3:2 im Halbfinale gegen die Türkei war die Leistung von Piccolin mit 2 Siegen in ihren beiden Einzelpartien mitentscheidend. Und zum Schluss das Wetter. Der morgige Samstag beginnt mit einigen Restwolken, die rasch der Sonne weichen. Tagsüber dominiert der Sonnenschein, am Nachmittag tauchen nur ein paar harmlose Wolken auf. In den nördlichen Tälern ist es föhnig. Die Temperaturen erreichen 26 Grad in Sterzing und 31 Grad in Bozen. Der Sonntag bringt nach Auflösung von lokalen Hochnebelfeldern erneut sommerliches Wetter mit viel Sonnenschein. Das waren die Nachrichten von Rai Südtirol.
2: Guten Abend aus der Landesverkehrsmeldezentrale. Auf der Brenner Autobahn gibt es abschnittsweise Kolonnenverkehr und Stau wegen Überlastung in Richtung Norden zwischen Trient Süd und Neumarkt, in Richtung Süden zwischen Bozen Nord und Affi. Auf der Finchgauer Stadtstraße in Richtung Reschen nach der Forst im zweiten Tunnel steht ein defekter LKW. Gute Fahrt!
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0: Zu unserem 200-Jahr-Jubiläum werden wir ein spannendes Programm präsentieren. Es reicht von dynamischen Fanfaren bis hin zu emotionalen Chorstücken. Ein besonderes Highlight ist das Solowerk Die Perle des Ozeans für Trompete und Blasorchester. Zudem gibt es auch eine Uraufführung, der Konzertmarsch Wir sind Pfarrmusik, eigens für uns komponiert von Tobias Pseyer.
1: Erzählte uns Kapellmeisterin Birgit Profanter vor dem Jubiläumskonzert 200 Jahre Pfarrmusik Olang.
0: Das ist für uns komponiert von Tobias Pseyer.
1: Erzählte uns Kapellmeisterin Birgit Profanter vor dem Jubiläumskonzert 200 Jahre Pfarrmusik Olang, das im April 2024 stattgefunden hat. Heute haben Sie die Möglichkeit, dieses abwechslungsreiche Konzert nachzuhören. Wir servieren zunächst einmal Teil 1 aus diesem gelungenen Konzert, das in der umfunktionierten Werkshalle der Firma Nordbahn in Olang stattgefunden hat. Nächsten Freitag ist dann Teil 2 angesagt. Ja, herzlich willkommen zu einer weiteren Blasmusikausgabe. Am Mikrofon begrüßt Sie Dieter Scotz. 2024 wurde sie also 200 Jahre alt, die Pfarrmusik Olang. Sie zählt somit zu den ältesten Kapellen Südtirols. Das Jahr 1824 ist nämlich als Gründungsjahr offiziell belegt. Noten für die damalige Besetzung einer Blaskapelle stammen aus den Jahren 1820 bis 1830. Der Name Pfarrmusik war im 18. Jahrhundert weit verbreitet. Er bezieht sich auf die Tätigkeit der Musikbanden, die fast ausschließlich darin bestand, kirchliche Feiern und Messen musikalisch zu umrahmen. Ab Mitte des 19. Jahrhunderts wurde die Kapelle Musikkapelle Niederolang genannt. Das hatte keinen besonderen Grund, sondern geschah der Einfachheit halber. Ebenso wie die Musikkapellen der Umgebung den Namen der jeweiligen Ortschaft trugen, wurde auch die Pfarrmusik mit dem Namen der Ortschaft Niederolang benannt. Anlässlich des 160-Jahr-Jubiläums im Jahre 1984 wurden zwei Partituren aus der Gründerzeit der Musikkapelle gefunden, die den Namenszug Pfarrmusik Olang tragen. Ab diesem Zeitpunkt führt die Kapelle wieder ihren überlieferten Namen. Und einen Namen als Kapellmeisterin, vor allem als Fagottistin, den hat sich die aus Vilnius stammende Musikerin Birgit Profanter gemacht. Seit 2020 leitet sie mit Erfolg die Pfarrmusik Olang. Und natürlich war auch das Jubiläumsjahr 2024 für sie als Kapellmeisterin etwas Besonderes. Man ließ sich für dieses Jubiläumskonzert gar einiges einfallen. So holte sich die Pfarrmusik für dieses musikalische Erlebnis gesangliche Unterstützung beim Pfarrchor Olang, beim Männerchor Olang, beim Chor Vilnius, beim Männerchor Leiden und bei den Kirchenchören von Guffidaun und Lappach. Aber allzu viel will ich nicht verraten, nur so viel sei gesagt. Nach dem Eröffnungswerk, das war die Fanfare The Benefaction from Sky and Mother Earth, des japanischen Komponisten Satoshi Yagisawa, wird sie Konzertsprecher Matthias Hofer, der bei der Pfarrmusik auch Klarinette spielt, durch das Konzert begleiten. Wir wünschen nun gute Unterhaltung mit der Pfarrmusik Olang. Es dirigiert Birgit Profanter.

Geschätztes Publikum, liebe Zuhörer von Reis Südtirol, 200 Jahre, wir sind Pfarrmusik. Dazu haben wir keine Kosten und Mühen gescheut, Ihnen ein Konzert der Extraklasse anzubieten. Und neben diesem heuer sehr speziellen Konzert brauchte es natürlich noch etwas. Eine sehr spezielle, besondere Moderation. So freut es mich heute, auf eine etwas andere Art und Weise durch diesen Konzertabend zu führen. Ich gebe zu, so aufgeregt wie heute war ich nur bei meiner ersten Moderation. Aber auch das gehört dazu, ein Zeichen, dass man etwas ernst nimmt und es jemandem viel bedeutet. Euch, geschätztes Publikum, hoffentlich unterhaltsam durch den Abend zu führen. Besonderes Programm, spezielle Moderation, was soll das sein, werden sich manche fragen. Jeder Musikant hat einen Fragebogen ausgefüllt, der heute in die Moderation mit eingebunden wird. Die Beschreibung der Werke hat somit für heute eine untergeordnete Rolle. Ganz nach unserem Jubiläumsmotto, wir sind Pfarrmusik, sind heute auch die Musikanten die Hauptdarsteller der Moderation. Auf Namen wird bei den allermeisten Zitaten verzichtet, schließlich wollen wir ja auch Ihnen noch etwas zum Grübeln überlassen. So könnt ihr euch Gedanken machen, von welchen Musikanten dieses oder jenes Zitat stammt. Somit sind heute Abend wir alle Pfarrmusik. Die soeben gehörten majestätischen Klänge und die kraftvollen Rhythmen stammen übrigens aus der Feder von Satoshi Yagisawa. Die mitreißende Fanfare From Sky and Mother Earth erinnert uns daran, wie sehr wir von den Gaben der Natur um uns herum abhängig sind und fordert uns auf, verantwortungsvoll und mit Hausverstand damit umzugehen. Einige Musikanten beschrieben die Fanfare sehr treffend von weil die richtig abgeht bis weil sie so festlich klingt. Das Stück Die Perle des Ozeans spiele ich am liebsten, weil die Klänge unseres Solisten Stefan einfach angenehm anzuhören sind. Es ist eine Mischung zwischen schnellen und langsamen Teilen oder einfach nur wunderschön. Dies einige Zitate unserer Musikanten für den kommenden Leckerbissen. Die Perle des Ozeans stammt von einem begnadeten und sehr virtuosen Trompeter, Theodor Hoch. Er lebte in Deutschland und emigrierte später in die USA, wo er 1906 verstarb. Die Fantasie komponierte er für Kornett und Klavier. Heute erklingt sie in einem Arrangement von Johannes Brenke für Trompete und Blasorchester. Und unser Solist ist Stefan Oberleiter. Gar für einige, unseren Obmann eingeschlossen, ist Stefan ein Vorbild. Andere werden durch ihn motiviert. Wieder andere bewundern seinen Ehrgeiz, seine Leidenschaft, seinen Willen. Am besten aber trifft es wohl seine geliebte Frau Melanie, wenn sie schreibt, ich kenne kaum jemanden mit so viel Leidenschaft für die Musik. In diesem Sinne wünschen Sie Stefan und uns gutes Gelingen für das jetzige Trompetensolo. Schließen Sie die Augen, lehnen Sie sich zurück und lassen Sie sich verzaubern. Gute Unterhaltung.

Wow, einfach nur wow. Stefan, das viele Üben hat sich ausgezahlt. Bravo. Und ein Höhepunkt jagt heute den nächsten. Mit dem kommenden Werk God of Our Fathers trifft Musik auf Chor. Einige Musikanten sind skeptisch, andere freuen sich einfach nur, da es sicherlich wunderschön wird. Wie in unserem Fragebogen von einem auf den Punkt gebracht, was sich neckt, das liebt sich, wird dieses Stück mit Sicherheit begeistern. Claude D. Smith arrangierte die Hymne für Blasorchester und Chor, wobei die kraftvolle Melodie und der feierliche Charakter des Hymnus durch die dynamische Klangpalette des Blasorchesters und die erhebende Präsenz des Chores verstärkt werden. Der Text ist eine Huldigung an Gott und eine Bitte um Segen und Führung. Er erinnert an die Glaubensstärke und den Einsatz der Vorfahren und ruft dazu auf, in ihrem Geist zu leben und nach ihren Prinzipien zu handeln. Also perfekt für unsere Musikkapelle. Denn wo wären wir, wenn nicht mutige Menschen vor 200 Jahren diese Kapelle gegründet hätten? Es ist auch eine Hommage, ein Zeichen des Respekts und der Anerkennung an unsere Vorfahren. Es erwartet sie nun, wie einige Musikanten beschrieben, ein super Sound, ein unvergesslicher Abend mit Musikkapelle und solch einen großen Chor oder einfach nur ein tolles Erlebnis. Unter der Gesamtleitung von Christian Unterhofer kommen nun 6 Chöre zusammen. Erleben Sie nun die Pfarrmusik Ohlang gemeinsam mit dem Pfarrchor und Männerchor Ohlang, dem Chor Vilnös, dem Männerchor Laien und den Kirchenchören aus Gufidaun und Lappach mit dem Werk God of Our Fathers. Seien Sie gespannt.

Nun passiert Historisches. Es wird spannend. Die Auftragskomposition Wir sind Pfarrmusik ist für mich eine einzigartige und besondere Erfahrung. Die Möglichkeit,

Uraufführung des für dieses 200. Jubiläum geschriebenen Konzertmarsch Wir sind Pfarrmusik von Tobias Pseyer. Der Komponist, 1995 geboren, stammt aus Theis, Vilnius. Er komponiert neben zahlreichen Polkas, Märschen und Walzern auch moderne und konzertante Stücke. Seit 2020 ist er Kapellmeister der Musikkapelle Neustift und seit 2023 leitet er auch seine Heimatkapelle, die Musikkapelle Theis. Er selbst sagt zur Entstehung dieser Komposition sicherlich einiges, aber ich habe das Zitat bis heute nicht bekommen. Nicht allen unseren Musikanten gefällt der Marsch, doch je öfter er gespielt wurde, umso mehr gewann er an Anerkennung. Die Meinungen unserer Musikanten will ich euch natürlich nicht vorenthalten. Ich habe mich schon beim Nachpfeifen während der Autofahrt ertappt. Ein toller Marsch, er sollte nicht im Notenarchiv landen. Cool, und mit jedem Mal spielen wir noch besser. Majestätisch und kraftvoll, friedlich und sanft. Der Marsch gefällt mir sehr gut, ich finde ihn besonders abwechslungsreich. Anfangs hatte ich Zweifel, bis zum Ende aber ein Marsch, der leicht ins Ohr geht und gut zur Kapelle passt. Dieser Marsch ist sicher eine kleine Herausforderung, an der wir bis zur Aufführung noch feilen werden. Ich bin mir aber sicher, dass er gut gelingen und beim Publikum entsprechend ankommen wird. Bei jeder Probe gefällt mir der Marsch besser. Ich freue mich schon auf die Uraufführung. So, und nun ist er da. Der große Moment. Das Warten hat ein Ende. Nochmals ganz offiziell herzlich willkommen zur Uraufführung von Wir sind Pfarrmusik, gespielt von der Pfarrmusik.

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Applaus für die Pfarrmusik Ulang, die unter der Leitung der engagierten und bewährten Kapellmeisterin Birgit Profanter aufgespielt hat. Das war der erste Teil des Jubiläumskonzerts. 200 Jahre Pfarrmusik, aufgezeichnet im April 2024 in der umfunktionierten Werkshalle der Firma Nordbahn in Ulang. Insgesamt 4 Werke konnten Sie heute aus diesem Konzert nachhören. Eröffnet wurde der Konzertabend mit der Fanfare The Benefaction from Sky and Mother Earth des japanischen Komponisten Satoshi Yagisawa. Danach folgte der erste Höhepunkt mit der Fantasie für Trompete und Blasorchester, Die Perle des Ozeans von Theodor Huch. Solist war hier Stefan Oberleiter, der souverän auf seinem Instrument agierte und seinen nicht einfachen Part auswendig spielte. Den lang anhaltenden Applaus, den hat er sich wirklich verdient. Danach füllte sich die Bühne. Zu den rund 50 Musikantinnen und Musikanten gesellten sich gut über 100 Sängerinnen und Sänger, die normalerweise beim Pfarrchor Ulang, dem Männerchor Ulang, Leitung Walter Innerhofer, dem Chor Finnes, Leitung Johanna Pseyer, dem Männerchor Leiden, dem Kirchenchor Gufidaun und dem Kirchenchor Lappach, Leitung Christian Unterhofer, mitwirken und die hier bei dieser Gelegenheit die Pfarrmusik Ulang tatkräftig unterstützten. Mit God of Our Fathers des amerikanischen Komponisten Clote D. Smith erklang eine effektvolle und spannende, ja, Hymne, könnte man fast sagen. Eindringlich und trotzdem behutsam wurde dieser Choral »Gott unserer Väter, deine Hand regiert zahllose Welten stark und unbeirrt« vorgetragen. Eine beeindruckende Verschmelzung von Chor- und Blasmusik konnte man bei diesem Werk, das Clote D. Smith 1974 geschrieben hat, erleben. Und dann erlebten die rund 1000 Zuschauer, Sie haben richtig gehört, an die 1000 Personen waren in die Verladehalle der Firma Nordbahn gekommen, um diesem Jubiläumskonzert 2024 beizuwohnen, eine Uraufführung. Der Konzertmarsch »Wir sind Pfarrmusik« von Tobias Pseyer, der aus Theiss stammende Komponist war auch anwesend, feierte eine gelungene Premiere. Ja, so viel also zum ersten Teil dieses wirklich gelungenen Jubiläumskonzertes 200 Jahre Pfarrmusik Ulang. Teil 2 ist dann, wie versprochen, nächsten Freitag angesagt und welche Werke da auf dem Programm stehen, das wird Ihnen wiederum Konzertsprecher Matthias Hofer erzählen. Und ich erzähle Ihnen noch schnell, welche Blasmusikkonzerte Sie dieses Wochenende besuchen können, zum Beispiel das der Pfarrmusik Ulang, um im Thema zu bleiben. Die gibt übermorgen Sonntag um 20.45 Uhr beim Pavillon in Niederulang ein Abendkonzert. Da können Sie einen stimmungsvollen Sommerabend mit abwechslungsreichen Melodien und mitreißenden Klängen in besonderer Atmosphäre unter freiem Himmel genießen. Brassbandklänge kann man dieses Wochenende auch genießen. Wir haben schon vergangenen Freitag darauf hingewiesen. Die Jugendbrassband Südtirol, die von Hans Wienerzer geleitet wird, lädt im Anschluss an ihre intensive Orchesterwoche zu einer Konzerttournee durch Südtirol ein. Heute Abend musiziert man im Nova Teutonica Saal in Deutschnofen, dann morgen im Stadttheater Sterzing und schließlich noch das letzte dieser 3 Konzerte. Das findet übermorgen am Sonntag im Kulturhaus Naturn statt. Beginn ist jeweils um 20.30 Uhr. Mit jugendlicher Spielfreude, musikalischer Exzellenz und dem unverwechselbaren Klang einer Brassband präsentiert sich da die Jugendbrassband Südtirol bei ihrer Konzerttournee in mehreren Landesteilen. Und da wir schon von der Jugend sprechen, die Musikkapelle Terlan gibt auch ein Konzert, wo die Jugend im Mittelpunkt stehen wird. Und zwar heute um 20.30 Uhr. Unter dem Motto Hofkonzert junge Talente kann man im Haller in Kreuth 8 junge Musikantinnen und Musikanten der Musikkapelle Terlan erleben, die solistisch auftreten werden. Der Haller Hof ist ja ein historischer Ansitz bzw. Hof im Ortsteil Oberkreuth in Terlan, der regelmäßig als stimmungsvoller Veranstaltungsort für kulturelle Events und Konzerte im Dorf genutzt wird. Und heute um 20.30 Uhr ist es also wiederum soweit. Da steht dieses Hofkonzert an, bei dem Nachwuchs auf Tradition trifft und bei dem besondere Momente entstehen. Junge Musikantinnen und Musikanten aus den Reihen der MK Terlan musizieren dabei gemeinsam mit der Musikkapelle und übernehmen Soloparts. Und die Musikkapelle Terlan, die hören wir nun sozusagen als Einstimmung auf dieses heutige Konzert mit ihrem Marsch, dem Terlaner Musikantenmarsch von Norbert Rabatt.

Das war der Thalerner Musikantenmarsch von Norbert Rabanzer, natürlich ausgeführt von der Musikkapelle Thalern, die Sie heute um 20.30 Uhr live erleben können beim sogenannten Hofkonzert im Hallerhof. Der liegt im Ortsteil Oberkreuth in Thalern. Das Konzert steht unter dem Motto Junge Talente, denn 8 junge Musikantinnen und Musikanten der MK Thalern werden unter anderem solistisch auftreten. Im Einsatz ist dieses Wochenende auch die Musikkapelle Föhrern. Am Sonntag ab 10 Uhr findet ja das traditionelle Stadelefest in Föhrern statt. Dieses traditionelle Volksfest wird von den örtlichen Vereinen und der Musikkapelle Föhrern organisiert und bietet alpenländische Musik, Wandern sowie Südtiroler Spezialitäten bei den historischen Scheunen entlang der landschaftlich wunderschönen Bichlerwiese. Tradition, Kulinarik, Wandern, Natur und musikalische Unterhaltung treffen da zusammen. Ein Tag zum Ankommen, Genießen und Föhrern von seiner besonderen Seite erleben. Und wir erleben nun abschließend die Musikkapelle Föhrern, die von Stefan Eichner geleitet wird, auch von einer besonderen Seite. Beim Frühjahrskonzert 2025 stand Strong Silence auf dem Programm, ein Werk für E-Gitarre und Blasorchester. Geschrieben hat es, übrigens im Auftrag von Symphony Queens, der aus Meran stammende 51-jährige Gitarrero Andreas Unterholzner. Der Leiter der allmonatlich im legendären Meraner Ost-West-Club stattfindenden Jam-Session beschreibt sein Werk so. Strong Silence war ursprünglich eine Komposition für Solo-Gitarre, genauer gesagt für verstärkte klassische Gitarre. Ich hatte dieses Stück für eine Serie von Livestreams während des Lockdowns geschrieben. Die Stille und die Abgeschiedenheit, in denen man in dieser Zeit lebte, waren für mich unter Anführungszeichen strong. Momente tiefer Introspektion wechselten sich mit Momenten einer unbändigen Lust, aus dieser gezwungenen Gefangenschaft auszubrechen. Gelassenheit, Melancholie, Katharsis,

liegen. Es folgt das Hauptthema, das in einen Funk übergeht. Dieser funkige Abschnitt mündet dann in eine Kadenz. Der abschließende Teil ist ähnlich wie der erste. Nach einem Crescendo wird dann Lautstärke abgebaut. Das Werk endet so, wie es begonnen hat, nämlich im Piano. Soweit Andreas Unterholzner zu seinem Werk Strong Silence. Und wir präsentieren nun dieses Werk, ausgeführt von der Musikkapelle Führern. Solist ist Franz Innerhofer, der normalerweise Oboe bei der MK Führern spielt, aber hier beeindruckt er auch auf der E-Gitarre. Sie werden es hören.

Tja, was für eine coole Nummer, Strong Silence von Andreas Unterholzner. Sie hörten den Live-Mitschnitt aus dem Frühjahrskonzert 2025 der Musikkapelle Föhrern unter der Leitung von Kapellmeister Stefan Eichner. Und der Solist, das ist und war der überzeugend aufspielende Franz Innerhofer. Er ist nicht nur Mitglied der MK Föhrern, wo er Oboe spielt, Franz ist auch ein leidenschaftlicher Gitarrist, das hat er hier bewiesen. Und er zeigt sein Können auch in mehreren Rockbands, unter anderem in der Burggräfler Band Royal Breasts. In wenigen Minuten ist es 19 Uhr, wir sind am Ende unserer Sendung angelangt. Ich würde vorschlagen, nächsten Freitag nach dem zweiten Teil des Jubiläumskonzerts 2024 der Pfarrmusik Olang hören wir noch einige Ausschnitte aus dem Frühjahrskonzert 2025 der MK Föhrern. Bis dahin eine angenehme Woche, das wünschen Ihnen Daniel Kizali an der Technik und Dieter Scotz am Mikrofon.

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1: Die Stahlwerke dürfen Gelände in der Bozener Industriezone weiter nutzen. In Nepal benötigen mehr als 17.000 Kinder dringend humanitäre Hilfe. Das Wetter: morgen viel Sonnenschein bei 26 bis 31 Grad. Die Stahlwerke Wallbruna dürfen das Gelände in der Bozener Industriezone weiter nutzen. Damit sind Arbeitsplätze von 580 Angestellten gesichert. Die Landesregierung genehmigte auf ihrer heutigen Sitzung die entsprechende Konzession. Sie gilt für 30 Jahre und kann um weitere 30 Jahre verlängert werden. Weiterhin nutzen dürfen die Stahlwerke auch das sogenannte Erre-Areal nahe der Autobahnausfahrt Bozen Süd. Dort sind Fertigung, Logistik und Versand untergebracht. Nach dem Beschluss der Landesregierung soll der Konzessionsvertrag am 3. September in Rom offiziell unterzeichnet werden. Südtirol ist reich, aber das Vermögen ist ungleich verteilt. Das zeigt eine Studie des Arbeitsförderungsinstituts AFI auf Grundlage von Daten der italienischen Notenbank. Die Südtiroler Haushalte verfügen insgesamt über ein Nettovermögen von mehr als 212 Milliarden Euro. Gleichzeitig ist der Unterschied zwischen reichen und ärmeren Haushalten in Südtirol deutlich größer als im restlichen Staatsgebiet. Laut AFI gibt fast die Hälfte der befragten Südtiroler an, in den kommenden 12 Monaten kein Geld sparen zu können. Jeder Vierte sagt, er fürchte, mit dem eigenen Einkommen nicht bis zum Monatsende auszukommen. Die Landesregierung hat die Entlohnung für Tagesmütter und Tagesväter erhöht. Der Stundensatz steigt rückwirkend ab dem 1. Jänner 2026 von 10,20 Euro auf 11,60 Euro. Mit dieser Erhöhung wird die Inflation abgegolten und ein 14. Monatslohn finanziert. Die Verhandlungen über dessen Einführung laufen jedoch noch. Für Familien entstehen keine Mehrkosten. Die zusätzlichen Ausgaben von rund 1,7 Millionen Euro übernimmt das Land. In Südtirol betreuen derzeit 235 Tagesmütter mehr als 1000 Kinder bis zum Kindergarteneintritt. Im Katastrophengebiet zwischen Nepal und China benötigen laut UNICEF mehr als 17.000 Kinder dringend humanitäre Hilfe. Nach der verheerenden Sturzflut von vorgestern wurden bereits mehr als 580 Tote geborgen. Immer noch werden fast 2.000 Menschen vermisst, davon mehr als 500 Ausländer aus 30 Nationen. Rettungsarbeiten mussten heute wegen einer drohenden weiteren Sturzflut immer wieder unterbrochen werden. Mehr als 100 eingeschlossene Arbeiter konnten allerdings aus einem Tunnel eines Kraftwerks befreit werden. Ministerpräsidentin Giorgia Meloni steht vor einem historischen Rekord. Am kommenden 5. September wird ihre Regierung länger im Amt sein als jede andere Regierung der italienischen Republik. Mit dann 1413 Tagen übertrifft sie den bisherigen Rekord von Silvio Berlusconi um einen Tag. Melonis Partei Fratelli d'Italia will das bei einer Veranstaltung in Bari mit rund 6000 Teilnehmern feiern. In Norwegen ist die Trauer nach dem Tod von König Harald V. groß. Der Monarch starb heute früh im Alter von 89 Jahren in einem Krankenhaus in Oslo an den Folgen einer bakteriellen Infektion. Harald hatte 1991 den Thron bestiegen und war der älteste regierende Monarch Europas. Laut Protokoll bestieg sein 53-jähriger Sohn den Thron und ist jetzt König Håkon VIII. Er legte noch am Vormittag den verpflichtenden Eid auf die Verfassung ab. Mit seiner Thronbesteigung rückt seine 22-jährige Tochter Ingrid Alexandra zur Kronprinzessin auf. Morgen stimmt Island in einem Referendum über die Wiederaufnahme von EU-Beitrittsgesprächen ab. Die Entscheidung gilt als wichtiges Signal für den seit Jahren stockenden Erweiterungsprozess der Europäischen Union. Umstritten sind vor allem die Fischereirechte. Zugleich ist Island bereits eng an die EU angebunden. Die Umfragen deuten auf ein knappes Rennen zwischen Befürwortern und Gegnern hin. Serbien erwägt offenbar ein Staatsbegräbnis für den bosnisch-serbischen Kriegsverbrecher Ratko Mladic. Ein serbischer Minister verwies auf das staatliche Protokoll und sagte, Mladic stehe als General eine entsprechende Behandlung zu. Serbische Medien deuten das als Hinweis auf ein Begräbnis mit höchsten Ehren. Mladic war gestern in Den Haag gestorben, wo er eine lebenslange Haftstrafe wegen Kriegsverbrechen im Bosnienkrieg verbüßte. Die Landesräte Daniel Alfreider und Philipp Achamer haben eine neue Vereinbarung zur Zusammenarbeit der deutschen und ladinischen Musikschulen unterzeichnet. Die Vereinbarung regelt die Zuständigkeiten und die Koordinierung zwischen den zuständigen Landesämtern bezüglich der musikalischen Bildung und der gemeinsamen Projekte. Ein Schwerpunkt liegt auf der stärkeren Zusammenarbeit von Schulen und Musikschulen in den ladinischen Ortschaften sowie auf der Förderung der ladinischen Sprache. In Altrai setzen sich hunderte Menschen für eine Woche mit diversen Klimafragen auseinander. Auf dem diesjährigen Klimacamp werden Themen rund um das Klima, soziale Gerechtigkeit und gesellschaftlichen Wandel behandelt. Mitveranstalterin Katrin Rösch erklärte, möglichst vielen den Zugang zum Thema Klimaschutz gewährleisten zu wollen. Die Klimadebatte gehe die gesamte Bevölkerung etwas an. Das vierte Klimacamp endet am kommenden Dienstag. 5 öffentliche Gebäude in Bozen sollen im Rahmen des Projekts

0: Bei Kontrollen gegen Schwarzarbeit hat die Finanzwache von Bozen einige Betrugsfälle aufgedeckt. In Meran machten die Beamten gemeinsam mit dem Fürsorgeinstitut IMS 11 Bauarbeiter ausfindig, die Arbeitslosengeld kassierten, obwohl sie weiter arbeiteten. In Brixen wurden in 2 Hotels 5 unangemeldete Arbeiter ausfindig gemacht. 4 von ihnen hatten keine Aufenthaltserlaubnis. In beiden Fällen wurden Geldstrafen in der Höhe von insgesamt mehr als 100.000 Euro verhängt. Die Bozner Tischtennisspielerin Georgia Piccolin hat bei den Mittelmeerspielen in Tarent eine Silbermedaille gewonnen. Mit dem italienischen Damenteam musste sich die 30-Jährige im Finale des Teambewerbs den Ägypterinnen mit 0-3 geschlagen geben. Für den Einzug ins Finale war Piccolin maßgeblich verantwortlich. Beim knappen 3-2 im Halbfinale gegen die Türkei gewann die Bozenerin ihre beiden Einzelpartien. Das Wetter. Morgen Samstag weichen einige Restwolken bald der Sonne. Nach Durchzug der Kaltfront beginnt der Luftdruck zu steigen. Am Nachmittag tauchen dann auch nur ein paar harmlose Wolken auf. In den nördlichen Tälern ist es föhnig. Die Temperaturen reichen von 26 Grad in Sterzing bis 31 Grad in Bozen. Auf 2000 Meter sind es um die 17 Grad. Der Sonntag bringt nach Auflösung von Hochnebelfeldern sommerliches Wetter mit viel Sonnenschein. Auch am Montag bleibt es sonnig und sommerlich warm. Am Nachmittag sind einzelne Gewitter möglich. Die Tageshöchsttemperaturen von heute: Bozen 35 Grad, Meran 29, Brixen 33, Bruneck 32, Sterzing 30 Grad, Schlanders 25, Reschen 21, Doblach 30 und auf Doblose auf 2500 Meter Meereshöhe 17 Grad. Das waren die Nachrichten von Rai Südtirol.
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2: Einen schönen Abend, liebe Hörerinnen und Hörer, und willkommen zu den Klangkulturen. In dieser Folge geht es um die älteste Musik. Im Mai dieses Jahres hatten wir eine Folge, wo es um die neueste Musik ging, ganz nach dem Motto »Alles neu macht der Mai«, und passend dazu eben soll es heute eine Folge geben, wo es um das Gegenteil geht, um die älteste Musik. Tatsächlich um die Zeit, um den Mai rum, haben wir schon begonnen, darüber nachzudenken, und zwar gemeinsam mit meinem Kollegen Henrik Lindmalm. Und das Schöne ist, heute moderiert er zusammen mit mir. Hallo Henrik.
3: Hallo Hannes.
2: Ja, echt toll, einmal im Jahr mit dir zusammen eine Sendung zu machen. Und bei dieser Sendung, wo es um alte Musik geht, um die Geschichte, bist du ja natürlich perfekter Cast, um hier mit mir zu moderieren, weil als Historiker hast du ja wirklich gute Einblicke in Sachen, von denen ich nichts weiß, und natürlich hast du auch deinen eigenen Musikgeschmack mitgebracht, von dem wir heute hoffentlich einiges hören werden.
3: Genau, und wir werden in verschiedene Zeitepochen reinschauen, verschiedene Regionen der Welt besuchen und beobachten, wie sich die Musik dort entwickelt hat.
2: Irgendwie am Anfang haben wir ja gedacht, okay, wir machen die älteste Musik. Vereinfacht wäre das doch so, dass man sagt, na gut, wir fragen die Historiker, wir fragen die Musikwissenschaftler, die Musikarchäologen, also die Leute, die ganz weit nach hinten schauen können, und die sagen uns, ja, das ist das Älteste, und dann hätten wir das und dann wäre es in 5 Minuten erledigt, wenn man dieses Stück rausfischen könnte. Aber
3: so ist es gar nicht, denn während man recherchiert, wird man immer weiter in die Geschichte zurückgeworfen. Man denkt, man hat jetzt das Älteste gefunden und stößt dann bei der Recherche auf ganz neue Dinge.
2: Und dazu gibt es ja noch nicht nur eine Kultur, sondern es gibt auf der ganzen Welt diverse Kulturen mit ganz verschiedenen Geschichten. Die einen haben mehr aufgeschrieben, die anderen haben nichts aufgeschrieben, die einen haben mit Stein gearbeitet, die anderen mit Holz, was verrottet ist.
3: Ein ganzes Feld macht sich auf, also man entdeckt Sachen in diesem Bereich. Und
2: in dem Genre, in dieser Kultur, in diesem Ort der Welt. Und so hat es sich doch locker ergeben, dass wir für die ganze Sendung genug Material gefunden hat, wenn das nur reichen wird.
3: Und wir werden jetzt auch wieder in die Geschichte zurückgeworfen, wie wir es schon angesprochen haben, denn alles hat ja bei uns angefangen, als wir uns unterhalten haben über das Konzept einer geschichtslastigen Sendung der Klangkulturen. Und da habe ich dir ein Video gezeigt vom angeblich...
2: Ich habe das älteste Video gefunden, das älteste Musikstück gefunden.
3: Genau.
2: Auf YouTube im Video. Und das hören wir uns jetzt einfach mal an.

0: Das war also laut YouTube das älteste Stück Musik, das es gibt. Henrik, du hast es gefunden. Kannst du uns jetzt ein bisschen ein paar Details dazu geben?
1: Ja, das, was wir gerade gehört haben, ist die Hymne Nummer 6, also die hurritische Hymne Nummer 6 und stammt aus Ugarit. Das ist eine bronzezeitliche Stadt im heutigen Syrien, die den Namen heutzutage Ras Shamrat trägt. Und das Ganze wird auf 1400 vor Christus datiert. Es gehört zu den hurritischen Hymnen. Wenn man jetzt Hymne Nummer 6 hört, das könnte man jetzt vermuten, ist Teil eines größeren Ensembles, ist jetzt aber gar nicht so streng zu sehen mit der Nummerierung, denn das ist nur für die Katalogisierung der Archäologen.
0: Also genau, aber hurritische Hymne, also die hurritische Kultur, man könnte das so grob vielleicht in den mesopotamischen Bereich reinziehen, also wo die Babylonier waren und die Sumerer. Und hier sind wir relativ spät bei diesen mesopotamischen Hochkulturen und auch geografisch sind wir ein bisschen weiter im Westen, ans Mittelmeer gerückt, also nicht mehr genau im Zweistromland, was jetzt Irak ist, sondern mehr
1: genau an der Levante
0: im heutigen Syrien. Aber es ist immer noch der gleiche Kulturraum, ganz grob.
1: Genau, wir haben hier auch die gleiche Schrift. Und von diesen Hochkulturen ist das das älteste bekannte Musikstück, für das sowohl Text als auch musikalische Notation überliefert sind. Und wenn wir jetzt auf den Inhalt zu sprechen kommen, dann haben wir hier ein Bitten um Fruchtbarkeit und Kindersegen. Und an wen ist das überhaupt gerichtet?
0: An die Göttin?
1: Göttin Nikal, die Gattin von Kaschuch. Und sie wird in Verbindung gebracht mit Fruchtbarkeit, Obstgärten und eben ihrem Gatten Kaschuch, dem Mondgott.
0: Okay, also ein religiöser Hymnus. Musik ist eben nicht immer nur lustige und schöne Unterhaltung, sondern oft auch Teil von religiösen Ritualen. Sehr, sehr wichtig, eine sehr wichtige Funktion der Musik. Und diese Hymne ist eben die am besten erhaltene, wo man auch von den musikalischen Teilen am meisten herausfinden kann. Gespielt auf einer Lyra, das ist ein harfenartiges Instrument, 9 Saiten. Das sieht man ja oft auch auf antiken Gemälden, auch aus späteren Kulturen, Ägypten, Griechen, Römern, da kommen wir auch noch hin. Aber eine der ältesten notierten Formen, natürlich nicht in der Notenschrift, wie wir sie kennen, mit den 5 Linien, sondern wirklich in Keilschrift aufgeschrieben. Und die Keilschrift ist ja die allerälteste Schrift überhaupt, die aus diesem Raum kommt, die auch schon die Sumerer hatten, die Babylonier.
1: Und aus diesen können wir dann auch Intervall und Stimmung herauslesen. Die Aufgabe der Musikwissenschaftler ist es dann, diese zu rekonstruieren. Und man kann jetzt nicht sagen, dass es genau so geklungen hat, also wie wir es jetzt gerade gehört haben, aber es ist jetzt ein Versuch, das zu rekonstruieren. Und es gibt natürlich dann auch konkurrierende Rekonstruktionen im Umlauf. Also es ist keine definitive Version, sondern eher eine Hypothese, wie es geklungen haben könnte.
0: Ja, jetzt, wenn man ganz banal wäre, könnte man sagen, ja, diese Tontafel, die ist 3400 Jahre alt, das ist ja eine Bedienungsanleitung für wie diese Musik zu spielen ist, aber die Übersetzung für diese Bedienungsanleitung ist uns verloren gegangen. Es ist überhaupt schon fast ein Wunder, dass wir Keilschrift entziffern können. Aber das ist bei den Aufschreibesystemen eigentlich immer so. Man hat die Symbole, die Buchstaben im Alphabet oder die Keile, was auch immer, die Noten oder die Neumen, das ist austauschbar. Aber das Wissen darum, wie die zu entziffern sind, also der Schlüssel zum Dekodieren, zum Entziffern, der wird nicht mitgeliefert.
1: Genau, es ist also keine IKEA-Bauanleitung.
0: Und deswegen kann man eben nicht behaupten, ganz genau so hat es geklungen, wie das, was wir jetzt gehört haben. Und trotzdem ist das, was wir gehört haben, doch eine wunderschöne Evokation. Es ruft diese alten Kulturen auf eine Art hervor, die sehr glaubwürdig sind und unserer Vorstellung auch sehr nahe kommt. Und es kann halt auch niemand sagen, so hat es nicht geklungen.
1: Genau, also je größer die Lücke wird, desto weiter dringen wir in diesen hypothetischen Raum ein und verlassen jetzt eher den konkreten. Und einer, der sich aber trotzdem damit ganz stark beschäftigt, ist der Musikwissenschaftler oder Musikarchäologe in diesem Fall sogar, Michael Levy. Also wenn man
0: im Internet recherchiert,
1: stoßt man immer auf ihn. Er ist omnipräsent.
0: Auf diesen Namen kommt man häufig, vielleicht ist er auch nur ein medial aktiver Mensch, aber es ist eben ein Mensch, der sich wirklich auskennt, der eben nicht nur diese Texte entziffert und dechiffriert, sondern auch auf der Seite der Instrumente sehr getreue Repliken fertigt, also wie diese Instrumente überhaupt aussehen. Das Aussehen kann man sich ein bisschen von den Bildern abgucken, aber dann auch forscht, wie wurden sie gespielt, wie wurden sie gestimmt und so weiter. Dazu kommen wir später noch genauer.
1: Und wenn man jetzt so ein altes Musikstück rekonstruieren will, dann ist es ähnlich wie eine Tonvase aus den Scherben wieder zusammenzukleben.
0: Also wirklich die Arbeit der Archäologen?
1: Genau, und das ist dann nicht so einfach, wie jetzt in eine Bibliothek zu gehen und ein Manuskript aus dem Regal zu ziehen. Also da ist viel Arbeit verbunden damit und man muss auch einen kreativen Spielraum den Wissenschaftlern lassen, denn man hat nur
0: eine begrenzte Quellenlage. Mike Levy, war das tatsächlich, was wir jetzt gehört haben, der Mann für die alte Musik aus dem antiken Kulturraum um das Mittelmeer herum?
1: Mike Levy zum ersten Mal, aber nicht zum letzten Mal in dieser Sendung.
0: Jetzt können wir aber an einen ganz anderen Ort auf unserer Welt gehen und in die Geschichte schauen. Ich würde es vorschlagen, wir gehen mal nach China und schauen, wie es dort war. Das hat mit unserem europäischen Raum sehr wenig zu tun. Es ist immer noch in Eurasien, aber mit einer ganz anderen Entwicklung.
1: Bei unserer Recherche sind wir jetzt beim ältesten Instrument und da haben wir eine Flöte gefunden, die Jiahu-Flöte. Gefertigt aus einem Kranichknochen und heute noch spielbar, unvorstellbar eigentlich.
0: Wie alt?
1: 9000 Jahre.
0: 9000 Jahre, das ist ja tiefste Steinzeit oder vielleicht späteste Steinzeit. Auf jeden Fall prähistorische Zeit, die Zeit der Archäologen. Wie wunderbar, dass sich ein Vogelknochen sehr gut erhält in der Zeit, wenn er trocken genug gelagert ist in der Erde, wurde dieses Stück ausgegraben.
1: Und da dachten wir uns, älter kann es ja gar nicht werden.
0: Älter als 9000 Jahre, es ist schwer vorstellbar und doch gibt es andere Knochenfunde, die noch viel weiter zurückgehen und auch möglicherweise von Musikinstrumenten stammen. Das aber wieder zurück bei uns im Nachbarland Slowenien.
1: Genau, 40.000 bis 60.000 Jahre vor unserer Zeit, da waren tatsächlich, oder so vermutet man zumindest, auch schon Flöten gefertigt von Neandertalern. Da bewegen wir uns wieder in einem sehr hypothetischen Raum. Man kann jetzt nicht mit hundertprozentiger Gewissheit sagen, dass es jetzt ein Instrument war, denn es ist nur noch ein Fragment erhalten.
0: Divje Babe, in dieser Höhle Divje Babe in Slowenien, wurde dieser Knochen gefunden. Wie du sagst,
1: sehr umstritten.
0: Man kann nicht mit Sicherheit sagen, ob das ein Flöteninstrument ist oder ob das einfach ein Stück Knochen ist, wo ein anderer Bär drauf gebissen hat und daher kommen die paar Löcher, die da drin sind. Auf jeden Fall nicht spielbar, spekulativ ein Instrument, auf jeden Fall wirklich spielbar, das allerälteste, was wir gefunden haben, 9000 Jahre alt, die Knochenflöte aus Jiahu in China und die hören wir uns jetzt ganz kurz an.
1: Sehr gerne.
0: Das ganz Besondere möchte ich noch ganz kurz einfügen. Dadurch, dass die Flöte diese Grifflöcher hat, sind die Töne, die wir heute darauf spielen können, ganz, ganz genau gleich wie damals. Es hat sich praktisch nichts verändert. Die Luft ist die gleiche geblieben. Mehr braucht man nicht bei einer Flöte. Und ich finde das schon wunderbar. Weißt du, da hast du jetzt nicht nur das Objekt, das Artefakt, das Menschen gemacht haben, was per se schon eine Riesengeschichte ist für 9000 Jahre alt, aber es ist auch Wissen darin gespeichert oder das Denkmodell. Denn welche Art von Löchern da reingebohrt wurden, das bestimmt ja, welche Melodie oder welche Skalen damit gespielt werden können. Das ist tatsächlich drin gespeichert.

0: Das war die Zhaohu-Flöte, 9000 Jahre alt aus China. Sie ist immer noch spielbar. Es ist auf dieser Flöte gespielt, diese Aufnahme. Jetzt gehen wir in die Zeit der klassischen Antike in China. Wie wir wissen, China hat ja eine unglaublich lange, fast kontinuierliche Tradition, immer in der gleichen Sprache. Schriftlich belegt mindestens 3000 Jahre lang, den Legenden nach und von Ausgrabungen nach auch kann man von gut 5000 Jahren Kultur sprechen. Und über diesen sehr, sehr langen Zeitraum hat sich natürlich auch kulturell sehr viel entwickelt, eine Tradition, die beginnt mit der Sprache, geht in die Literatur rein, die Kalligraphie, die chinesische verbindet Literatur mit Malerei, die Malerei selber und natürlich hat so auch die Musik eine im Vergleich zu Europa sehr, sehr lange Tradition. Und eins der ganz besonderen Instrumente aus dieser alten Zeit, das auch immer noch eins der wichtigsten Instrumente in der chinesischen klassischen Musik ist, ist die Guqin. Das ist so eine Art Zither, nicht wie unsere Zither, die ist sehr lang, 1,20 Meter lang ungefähr, sehr schmal, hat 7 Saiten, die pentatonische Tonleiter einmal durch und die ersten zwei Töne werden dann nochmal wiederholt, hat keine Bünde, das heißt, man kann das so rumrutschen wie bei uns auf einem Geigenhals, also sehr schön gleitende Töne spielen und viele Flageolet-Obertöne. Die Saiten waren aus Seide gespannt und schon wieder unglaubliche Zahlen, was das Alter betrifft. Was denkst du, wie alt diese Instrumente sein können?
1: Wir hatten ja vorhin wirklich unvorstellbare Zahlen. Ich lehne mich jetzt aus dem Fenster, sag mal 5000 Jahre.
0: Ja, das ist genau so die legendäre Zeit, die so nach der Legenden 5000. Jetzt, wenn man es ein bisschen genauer nimmt, dann kann man sagen, es gibt heute noch erhaltene Instrumente, die funktionieren, die sind 1200 Jahre alt. Das ist schon mal nicht schlecht. So 9. Jahrhundert vor Karl dem Großen, also das war in China die Tang-Dynastie. Archäologische Funde von Vorläufern vom gleichen Instrument sind 2.000 bis 3.000 Jahre alt. Das hat man halt nur mehr Scherben gefunden im Boden, weil Holz sich eben nicht so gut hält wie Knochen, Ton oder Bronze oder Stein. Aber 2.000 bis 3.000 Jahre ist das Instrument in seiner heutigen Form da. Und dann ist halt noch das Holz, aus dem diese Instrumente geschnitzt werden, damals und heute auch immer sehr alt sein soll. Also heutzutage, wenn man jetzt wirklich ein edles Instrument haben möchte, kann man zu diesem Zitherbauer gehen und der findet dir ein Stück Balken, vielleicht aus einem Tempel aus der Barockzeit, also damals aus der Qin-Dynastie dort in China. Da ist natürlich die ganzen Säfte sind dermaßen kristallisiert, dass das Holz unglaublich frei schwingt und wunderschön resonieren kann. Das Instrument hat einen sehr, sehr warmen Klang. Und das System der Notation für dieses Instrument ist auch sehr alt. Eben nicht nur das Instrument selber, sondern auch die haben sehr, sehr früh angefangen aufzuschreiben, was man damit spielen kann. Und wir können dazu jetzt eine Expertin befragen, denn in Deutschland lebt Echo Ho, eine gebürtige Chinesin aus Peking. Ich kenne sie seit längerer Zeit und ich habe sie auch schon mal angerufen für eine andere Frage bei den Klangkulturen und mal schauen, was die uns dazu erzählen kann.
1: Ja, da bin ich gespannt.
0: Liebe Echo, was hat es mit der Guqin auf sich? Ist sie wirklich 5000 Jahre alt?
2: Ich würde sagen, ja und nein. Also 5000 Jahre. Also das fängt natürlich mit viel Legende, wie das erzählt wird. Und dann auch dadurch, weil das die alten Zeiten dann keine Befund sind. Aber in späteren alten Texten würde als Sagen oder Mythen, also da gibt es ja mehrere Geschichten. Und die Fuxi haben das Instrument geschaffen. Oder Shennong. Also das ist eigentlich so alten Tribes.
0: Alte
2: Und
0: Stämme.
2: genau, alte Stämme. Und das andere sozusagen, wofür die Leute das Dinger gehalten haben, ist für mich persönlich viel interessanter, als ob das wahr ist oder nicht. Sondern was wir halt jetzt davon lernen können, von frühen Zeiten, durch dieses eine Instrument. Und gibt es viele Texten über dieses Instrument. Und das Interessante ist nämlich, dass die sagen alle, nämlich, dass Guqin ist nicht nur ein Musikinstrument, sondern mehr so wie ein Gerät. Ein Gerät, damit dem man Himmel, Erde und von menschlichen Angelegenheiten in Ordnung bringt.
0: Okay. Klingt schon fast wie ein Zauberapparat. Musikalischer
2: Auch ein
0: Zauberstab.
2: bisschen ist auch schon so, weil auf jeden Fall früher Guqin hat auch tatsächlich ein Orchester gespielt am Anfang und dann auch von Wushi, das ist so quasi vergleichen zu Schamanen. Und dieses quasi das Gerät ist halt auch Zukunftsmusik. vorherlesend.
0: Ein Instrument also für schamanische Rituale und für die Weissagung, aber auch ein Instrument für die Gelehrten und die Philosophen, oder? Ein Gelehrter da im alten China musste sich ja in vier Künsten gut auskennen. Auch ein Staatsmann übrigens, auch ein Politiker musste diese vier Künste beherrschen. Was sind denn diese vier Künste, Echo? Einerseits ist es eben das Spielen auf dieser Zither Guqin.
2: Kalligraphie und dann Malerei und dann Go.
0: Go, spielen, Schachspielen.
2: Genau, das ist diese Art von diese schwarz und weißen Steine. Das ist quasi fast wie ein strategischer Spiel. Ja. Also die vier sind das.
0: Und wie sieht es mit den Noten aus? Also seit wann gibt es notierte Musik auf der Guqin? Und die andere Frage, wie wurde das notiert? Weil wir werden sehen, Notationssysteme sind natürlich überall verschieden und nie gleich. Und oft ist es bei Notationssystemen ja auch so, dass nicht ganz alles aufgeschrieben ist, sondern dass man schon irgendwie auch ein bisschen wissen muss, wie man es eigentlich spielt. Und dann ist es mehr eine Gedächtnisstütze.
2: Ich würde sagen, also Notation ist tatsächlich durch mehrere Entwicklungsphasen bei der Guqin. Der ursprüngliche, die erst notiert, ist tatsächlich direkt mit Full Text, sozusagen mit chinesischen Texten. Die würde dann quasi fast wie eine Dokumentation, kannst du vorstellen.
0: Ist das wie eine Textbeschreibung, könnte man sich sagen.
2: Genau, so Textbeschreibung und sagen, welche Seiten, welche Hand, welche Finger und welche, wie das gespielt. Eine ganze Beschreibung. Und dann angeblich, dann ist es mehr so wie eine Choreografie, ne? wie die Finger sich bewegen. Und was nicht im Fokus liegt, ist tatsächlich, was heutzutage eine Staff Notation zum Beispiel
0: also unsere,
2: macht.
0: Unsere herkömmliche Notenschrift mit den fünf Linien, ja?
2: Genau, richtig. Also das, weil das ist ja Tonhöhe und Tempo. Ne?
0: Genau, Zeitdauer und Tonhöhe.
2: Genau, und diese ganz fundamental Sachen ist es nicht in Qin-Notation zu finden.
0: Okay, ja, was ist denn dann notiert, wenn das nicht? Ist ja fast paradox für uns vorzustellen.
2: Weil das ist ja eine Art wie Choreografie ist und das heißt, man lernt anders und auch der musikalische Konzept ist anders. Und zum Beispiel Guqin Sound, weil Guqin hat ja diese Open String.
0: Die leeren Saiten.
2: Also, genau, leeren Saiten. Und dann diese harmonische.
0: Die Obertöne.
2: Ich glaube, das ist Obertöne. Und
0: oder
2: das
0: Flageolets
2: ist halt,
0: heißen die, glaube ich, bei Saiteninstrumenten.
2: Genau, ja. Ja. Und die Flageolets ist, glaube ich, eine der ausgezeichnet für Guqin, weil die hat ja von allein 90 Flageolets. Und dann vor allem die, das sieht man, wenn du jetzt vor Augen vorstellst, Guqin vor deinen Augen, und da hast du 1,20 Meter lange und dann dies ein Flachbrett und dann das auf dem Tisch und deine zwei Händen, die wurde vom früheren Text tatsächlich so beschrieben, dass wir zwei Phönix und die tanzen. Und um eine harmonische Tanz da aufzuführen. Also sozusagen, du hast eine Landschaft, es ist wie Flüsse, die sieben Saiten. Und dann dieses Steg, wo die Saiten drüber laufen, das ist Berg. Die wurden auch so benannt tatsächlich. Und da unten gibt es dann, die nennt man Dragon Pull.
0: Also der Steg und, heißt Berg und Dragon Pull, also Drachensee.
2: Da sind die unten quasi die
0: das Hohlraum. Schallloch, der Hohlraum.
2: Ja. Genau, und dann gibt es zwei Gänsefüße, quasi wo die Saiten befestigen.
0: Ja.
2: Und deine Hände da drauf tanzen. Also warum Guqin auch nicht nur ein Instrument ist, weil das sehr viele mit dieser Gelehrten, was lehrt man dann da, sozusagen, wie kann man ein besserer Mensch werden dadurch. Und das ist der viel wichtiger als Musik zu spielen. Aber die Musik ist trotzdem fasziniert, weil das sehr viele mit Timbre, sozusagen wie der Sound klingt. Und jeder Saiten, jeder Fingering, die sind ganz anders, dieses Sound.
0: Okay, also die Art, wie man die Saiten zupft, die Fingertechnik ist sehr wichtig und die Klangfarbe, die dadurch entsteht, Das sind eben Sachen, die zum Beispiel in unserer westlichen Notation so gut wie gar nicht vorkommen. Die werden dann auch nur mit ein bisschen Text drüber beschrieben, Portato oder Legato oder sowas. Aber Klangfarbe ist tatsächlich etwas, was in der europäischen Musik ja erst im 20. Jahrhundert entdeckt wurde von den Avantgarde-Komponisten. Davor sagt man einfach, ja, klingt so, wie es klingt. Oder das lag dann vielleicht auch ein bisschen im Ermessen jedes Künstlers, jeder Künstlerin. Aber eben nichts, das man so festgehalten hat.
2: Und bei Gutin-Musik hörst du sehr viele sozusagen Mut. Also so eine Art Stimmung, wie Stimmung, genau. Geschichte. Später wird auch dann notiert, aber jeder der Interprete, also sozusagen der spielt, der könnte, wenn der kann, dann könnte er quasi von diesen alten Notationen wieder neue, wie fast wie eine Übersetzung, dass man dann selber nochmal schreibt. Und wenn die das spielen, natürlich gibt es sehr viele Parameter. Es ist mehr, würde ich sagen, wie Improvisation. Der Raum ist sehr groß, deswegen jeder Stück kann anderes, ganz anders interpretiert werden.
0: Okay, auch ein spezielles Verhältnis zwischen dem, was notiert wird und dem, was erwartet wird, was dann die Künstler auch hineinbringen von der eigenen Persönlichkeit. Jetzt hast du uns echt neugierig gemacht, wie klingt diese Musik? Und wir wollen uns unbedingt was anhören. Was würdest du uns denn empfehlen? Welches Musikstück? Weil die heutige Sendung geht ja um die älteste Musik jeweils. Weißt du, was das älteste Musikstück in der Gutin-Tradition ist?
2: Wie ich schon gesagt habe, diese Jie Shi Diao Yulan, das so etwas auf Deutsch wie die verbogene Orchideen in der Jie Shi Tonart. Oder Mode.
0: Okay, das Stück von der verborgenen Orchidee in der Tonart.
2: Also das ist einfach so einen bestimmten Namen gegeben. Mm-hmm. Und von Geschichte, Überlieferung, das wird von Kongzi, also von Konfuzius geschrieben. Mm-hmm. Genau, in der 6. Jahrhundert zurück. Und dann der Geschichte, sozusagen Konfuzius zieht durch die Land, findet aber keinen Fürsten, weil keine eigentlich ihn brauchen oder wollte nicht mit ihm arbeiten. Und auf dem Rückweg sieht er in einem leeren Tal und dann eine Orchideen blühen. Dann mitten in diesem hat er dann gesagt, so geht es mir auch. Also die Orchideen quasi duftet, aber niemandem hinschaut.
0: Okay.
2: Also das ist einfach eine kleine Geschichte. Und jedes Stück für Gutin-Musik eigentlich verbergen immer eine Geschichte dahinter.
0: Mhm. Ja, vielen Dank, Eko Ho, für diesen echt wunderbaren Einblick in diese, ja, das ist nicht nur Musik, das ist nicht nur eine Notation, das ist nicht nur ein Instrument, obwohl wir nur von einem Instrument gesprochen haben und nicht von der ganzen chinesischen klassischen Musik mit einer Vielzahl von wirklich ausgefuchsten Instrumenten, aber das ist doch ein ganz besonderes. Und jetzt hören wir dieses Stück von der verborgenen Orchidee.

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1: Das war das Stück von der verborgenen Orchidee, gespielt auf der Guqin, einem historischen Instrument aus China. Das Stück wird der Legende nach dem Konfuzius selber zugeschrieben. Und wir bedanken uns bei Echo Ho für diesen wunderbaren Austausch, für diese Erklärungen, die sie uns am Telefon gegeben hat zur Geschichte dieses ältesten Instruments von China. Und bevor wir aber das China-Kapitel ganz abschließen, möchte ich noch ganz kurz diese Glocken erwähnen. Diese Glocken, die aus Bianzhong stammen. Das ist auch etwas, was man als archäologischen Fund gefunden hat. Sehr alt, nicht so alt, aber 400 Jahre vor Christi.
2: Wir haben einen Satz von 64 Glocken und man kann es ein ganzes Glockenorchester nennen. Wenn man jetzt die größte Glocke hernimmt, die ist 1,53 Meter groß und wiegt 200 Kilogramm.
1: Ein Riesen-Oshi.
2: Und das ganze Orchester wiegt ungefähr 5 Tonnen, also unvorstellbar.
1: Wunderbar, wieder, es ist aus Bronze gefertigt. Bronze hält sich unter der Erde unglaublich gut, besser als Knochen, ähnlich wie Stein. Man hat es ausgegraben vor wenigen Jahrzehnten, man entstaubt es und schon ist das ganze Ding wieder da, inklusive seiner ganzen Stimmlogik, diesem ganzen unglaublich viel Wissen, das da drin steckt. Wie kann man Bronzen überhaupt zum Schwingen bringen, dass sie einen klaren Ton haben? Schlau, die Chinesen haben nicht nur für eine Glocke einen Ton gehabt, sondern die haben dem so eine besondere Form gegeben, wo zwei Seiten länger sind und zwei kürzer. So kann wirklich jede Glocke zwei Töne, zwei ganz klar definierte verschiedene Töne spielen. Also fast 130 verschiedene Töne sind zur Verfügung auf diesem Instrument. Es klingt wunderschön. Es ist heute im Museum in Wuhan ausgestellt und wird dem Grafen Zhong Huyi zugeschrieben, also 430 vor Christi circa.
2: Also es ist wirklich aufschlussreich. Man hat Informationen über Tonhöhen, Skalen und musiktheoretische Vorstellungen dieser Zeit. Also wirklich wertvoll als Fund.
1: Und hier hören wir jetzt eine Aufnahme direkt aus diesem

0: Und wo wir bei der Haltbarkeit von Bronze sind, Bronze bleibt uns auch in der Sendung noch erhalten, denn wir bleiben in der Bronzezeit, nur reisen wir wieder in den Mittelmeerraum, genauer gesagt nach Ägypten.
1: Und da hat uns Mike Levy, den wir vorhin kennengelernt haben, wieder mit einem Klangbeispiel versorgt, denn auch im ägyptischen Raum hat er Rekonstruktionen hergestellt. Und das hören wir uns jetzt gleich an. Wieder Lyra-Musik aus Ägypten.

0: Ja, das ist eine interessante Frage. Wie geht so eine akademische Rekonstruktion?
1: Genau, so einfach ist das gar nicht, denn es ist jetzt nicht so, dass man jetzt etwas ausgräbt oder auch neu nachbaut nach einem Modell der alten Instrumente. Dass man jetzt das hernimmt und herumzupft, herumdudelt und eine Melodie entsteht. Nein, das ist viel komplexer und eine Wissenschaft für sich, kann man auch schon sagen. Denn
0: ja, die nehmen es schon genauer jetzt, diese aktuellen Musikarchäologen. Ja.
1: Genau, Michael Levy zum Beispiel bezieht sich auf eine Grabmalerei aus Theben. Da ist ein Festmahl dargestellt und es handelt sich wahrscheinlich um das Grab von Nebamun. Und bei diesem Festmahl sieht man auch Handgesten und auch die Bewegungen, wie diese Harfe gespielt wird. Und auch ein weiterer Fund, eine Flöte, die ist jetzt nicht so alt wie die Jiahu-Flöte aus China, sondern ein bisschen jünger. Aber trotzdem konnte man mit dieser dreilöchrigen Flöte die Tonleiter und auch die Töne selbst rekonstruieren. Also man hat dann Kombinationen versucht nachzustellen, natürlich wieder hypothetisch. Aber man kommt der ganzen Sache ein bisschen näher.
0: Ja, also die Tonleiter, das Tonmaterial, weil die Saiten, die sind ja nicht mehr da bei einem alten Instrument. Das ist etwas, was sich sofort verstimmen würde, ja schon innerhalb von kurzer Zeit verstimmen sich Saiten. Und eben bei den Flöten verstimmt sich das viel, viel, viel weniger. Und man kann die Saiten der Lyra anhand der Flötentöne stimmen. Jetzt ganz besonders ist aber diese Chironomie, also diese Handgesten, die auf diesem Bild dargestellt sind. Und wir haben ja schon davor von der Bedeutung der Handgesten gehört beim Guqin-Spiel. Einerseits, ja, wie die Spielhand, die in ganz verschiedenen Moden die Saiten zupft und wie die andere Hand die Saiten hinunterdrückt und wie wichtig die Hände natürlich sind. Ich meine, natürlich, eigentlich werden alle Musikinstrumente mit den Händen gespielt. Ne? Das ist schon eine bestimmte Magie. Und hier sagt diese aktuelle Forschung eben, ja, da ist ein Gastmahl abgebildet auf einem großen Gemälde. In der Mitte sitzt der Musiker, rechts und links sitzen viele Gäste und die halten alle ihre Hände in ganz bestimmter Art und man kann sehr, sehr sicher davon ausgehen, dass das kein Zufall ist, wie die diese Hände halten. Und diese Forscher schaffen es eben, das zu rekonstruieren zu einem wirklichen Code, der eben beschreibt, der Musiker hält die Hand so, der Musiker spielt diesen Ton oder den anderen Ton.
1: Es ist unvorstellbar, wie viel man eigentlich in ein vielleicht zuerst nur schönes Bild reininterpretieren kann und dann ganz neue Sachen herausfindet, über die Musik auch.
0: Mhm. Das also die Lyra-Musik aus dem alten Ägypten, rekonstruiert von Michael Levy. Und so wie wir in der Schule gelernt haben, wer kommt nach den Ägyptern dran?
1: Die Griechen.
0: Genau, die alten Griechen. Und was weiß man von der Musik in Griechenland? Tatsächlich gibt es auch hier wieder ein ältestes Stück der Musik Griechenlands, das aufgeschrieben ist.
1: Wieder ein neuer Rekord.
0: Schon wieder ein ältestes Musikstück. Und zwar ist das aber aus einer relativ späten Zeit für das griechische Reich. Also das ist aus der späten Antike, nach Christi Geburt, ein griechischer Epitaph, ein Grabstein aus schönem Marmor, schön poliert. Darauf ist völlig erhalten die Notation, also ein Lied und drüber in kleinen Ziffern Anweisungen für die Musik. Als das der erste Archäologe gefunden hat, hat er aufgeschrieben, ich habe keine Idee, was mit diesen kleinen Zeichen zu tun ist. Und es hat nochmal 50 Jahre gedauert, bis man eben verstanden hat, das ist die Melodieangabe.
1: Und ein ganz schöner Text auch für einen Grabstein. Solange du lebst, strahle, traure nicht. Das Leben währt nur kurze Zeit. Die Zeit fordert ihren Tribut. Philosophisch.
0: Genau, das erinnert doch an diesen römischen Ausspruch Carpe diem. Nutze die Zeit, die dir zur Verfügung steht. Die Zeit ist eigentlich doch immer zu kurz, die man hat. Jetzt hören wir uns das Stück an. Ich habe zwei Versionen gefunden und das finde ich auch wirklich interessant, weil, wie gesagt, das ist ein Text aufgeschrieben und Zeichen, die man gerade so entziffern konnte. Es gibt auch Menschen, die haben das in moderne Notenschrift überführt, aber auf welchem Instrument das zu spielen ist, wie das genau zu singen ist, das ist ja alles nicht notiert. Und wenn wir uns zwei Versionen anhören, natürlich behauptet jede davon, ich bin die amtliche Originalversion. Und wir hören aber, dass es komplett verschieden klingt, nämlich komplett verschiedene Instrumente. Das erste, das ist auf Auloi gespielt, das sind so Rohrblatt-Blasinstrumente, sowas wie eine Oboe vielleicht. Und das zweite ist dann eine Rahmentrommel und wieder eine Lyra, also das Saiteninstrument, das wir schon in der Antike gut kennen.

Das waren zwei Versionen vom gleichen Musikstück, das wir... Das waren zwei Versionen vom gleichen Musikstück, das wir auf dem Seikilos-Epitaph gefunden haben. Die

0: Oxford und wir landen bei Professor Armand Dangour.
1: Dangour ist Professor für klassische Philologie in Oxford und hat sich intensiv mit antiker Musik beschäftigt. Und vor seiner akademischen Laufbahn war er sogar professioneller Cellist. Er ist also der Musik treu geblieben. Und wir haben auch ein schönes Video gefunden, der da hat ein großes Team um sich herum versammelt. Und in diesem Video wird genau dokumentiert, wie so ein Lied rekonstruiert wird.
0: Das ist eine Musik aus dem Theaterstück von Euripides, aus der Tragödie Orestes. Und hier begleitet er uns schrittweise durch die Rekonstruktion. Also wir können es ganz kurz zusammenfassen, weil ich finde, das ist sehr gut erklärt. Also wie kriegen wir die Musik, die eigentlich nicht mehr erhalten ist, doch wieder auf die Bühne, so dass wir mit einiger Sicherheit sagen können, dass es so, wie es früher geklungen hat im Amphitheater im alten Griechenland. Erstens, er sagt, den Text haben wir, das ist ja gar keine Frage, die Texte sind aufgeschrieben und abgeschrieben und die sind, also der Liedtext ist gut erhalten.
1: Genau, dann haben wir einen Rhythmus, in dem gesungen wurde, ist auch komplett kodiert, sagt er. Der ist drin, weil die Griechen immer in Metren geschrieben haben. So wie in der Lyrik heutzutage gibt es verschiedene feste Versmaße, bei denen man auch ein ganzes Stück lang bleibt.
0: Genau, zum Beispiel der Dactylus, dann da da da da da da oder der Anapest, da da da da da da. Also es gibt so eine kleine Anzahl von Metern.
1: Die Sprache an sich war auch viel rhythmischer damals, als wir uns heute vorstellen können. Und das Versmaß liefert wichtige Hinweise auf den Rhythmus des Gesangs.
0: Genau, also dann neben Texten und Rhythmen haben wir die Melodien auch gespeichert, sagt er. Er hat andere Steinfunde gefunden, die ähnlich sind wie der Sekelos-Epitaph, aber nicht so komplett erhalten, eher fragmentarisch, aber dafür mehrere in der Anzahl. Und von hier hat er sich die Melodien runtergeholt.
1: Und dann haben wir natürlich auch noch die Instrumente, die wir eh schon kennengelernt haben. Da hätten wir zum einen den Aulos und die Lyra, also die Harfe.
0: Genau, und die Stimmung haben wir auch erhalten über das Blasinstrument, das haben wir vorhin schon gehört. Das Blasinstrument klingt jetzt gleich wie vor 2000 Jahren von der Stimmung her. Das heißt, um das nochmal zusammenzufassen, Dangour rekonstruiert ein Musikstück über diese fünf Elemente. Text, metrische Struktur, also Rhythmus, Melodien, die Instrumente selber und die Stimmung dieser Instrumente.
1: Aber ist dieses Stück jetzt dann wirklich komplett?
0: Mit diesen fünf Sachen, die wir rekonstruiert haben, tja, ist gute Frage. Also so komplett, wie wir auf unseren Noten die Sachen gespeichert haben, könnte man schon behaupten, ne? Tonhöhe, Tonlängen etc. etc. Andererseits können einem noch viele Sachen einfallen, die nicht notiert sind. Artikulation, Dynamik, also wie laut oder leise, wie die Klangfarben der Instrumente sein sollen, wie die Ornamente zu spielen sind. Lustigerweise sind das ja auch lauter Sachen, die auf unseren heutzutage modernen Noten auch nicht wirklich notiert sind. Und das gibt eben einen Interpretationsspielraum. Den haben wir bei der modernen Musik, den haben wir bei der Musik von Bach und Beethoven und eben natürlich auch bei der viel älteren Musik aus Ägypten. Aber trotzdem, es klingt gut.
1: Und zusätzlich zu diesen Instrumenten haben wir jetzt im nächsten Ausschnitt 15 Sänger und Tänzer, die vom Aulos und der Lyra begleitet werden.

0: Wir hörten ein Ensemble aus Oxford um den Professor Armand d'Angour, das einen Paean, also ein Lied, eine Hymne aus der Tragödie Orestes gesungen hat. Geschrieben wurde das Stück von Euripides und begleitet waren die hier von den Instrumenten Aulos und Lyra.
1: Ja, und ein Paean ist ja auch ein sehr gutes Beispiel für unsere Sendung, weil es zeigt, antike Musik war nicht nur instrumentale Musik, sondern auch mit Poesie, Religion, aber auch öffentlicher Vorführung verbunden.
0: Auf jeden Fall, ja. Wenn wir jetzt vom Griechenland dann

0: ins antike Rom machen. Da gab es ja auch zeitlich einen großen Raum der Überlappung. Da kommt dann zu diesen diversen Funktionen noch dazu, also natürlich Theater, sakrale Rituale, aber auch das Militär, das die Römer und Griechen sehr, sehr, sehr gut organisiert haben. Beim Militär war natürlich auch Musik furchtbar wichtig. Die haben dann begonnen, Trompeten, so große Hörner zu erfinden, zu entwickeln. Die konnten als Signalgeber funktionieren. Ne?
1: Ja, ich glaube, am bekanntesten ist ja das Corno. Das war ein kreisförmiges Rohr, das dann über die Schulter gelegt wurde, insgesamt 3 Meter lang. Und das sieht man dann auch auf Darstellungen. Und natürlich war das sehr nützlich, denn im Eifer des Gefechts brauchte man ja eine Möglichkeit zum Kommunizieren. Und da waren solche schrillen Trompeten ganz nützlich. Natürlich auch beim Rudern die Trommel zum Takt geben.
0: Absolut. Wird immer noch verwendet. Ja, Musik kann diverse Funktionen haben. Unterhaltung und lustig ist eine davon, aber es geht manchmal viel weiter. Es geht auch in der Entwicklung der Instrumente weiter und weiter. Wir hatten jetzt diese relativ klassischen Instrumente, also eigentlich die großen Familientrommeln haben wir gehabt, Saiteninstrumente haben wir gehabt und Blasinstrumente als vielleicht die ältesten. Dann wird es aber auch immer mechanischer, also die technologische Entwicklung macht vor nichts Halt. Die Römer waren ja berühmt dafür, für ihre Hightech sozusagen. Ich bin da immer ziemlich fasziniert, was die alles erfunden haben, nicht nur den Mörtel und das Gewölbe. Die Aquädukte, unglaubliche Mühlen, also die haben sehr technologische Sachen erfunden. Und wie hat sich diese Technologie in den Musikinstrumenten bemerkbar gemacht? Mit Musikmaschinen sozusagen. Das beginnt hier und geht dann weiter. Bis in der späten Antike gab es ziemlich abgefahrene Apparate, die Musik machen konnten, ohne dass jetzt ein Mensch da dauernd reinpusten muss oder dauernd eine Saite schlagen muss. Hydraulis, Aulis haben wir ja schon gehabt, Aulos, das ist eben dieses flötenartige Instrument mit dem Doppelrohrblatt, das so schnarrig klingt. Wunderbar, heutzutage Oboe. Und Hydros, wissen wir auch, Wasser. Das heißt, ein wassergetriebenes Instrument, das diese Blasinstrumente spielt. Also man hat für jeden Ton eine Aulis und unten ist ein Luftspeicher und ein Wasserspeicher und ein sehr ausgefuchstes System, das über das Wasser den Luftdruck konstant hält. Da muss man nur mehr Luft reinpumpen und über ein paar Hebel spielen. Das ist der Vorläufer unserer Orgel, also ein wirklich krass automatisiertes Gerät.
1: Und auch hier haben wir moderne Rekonstruktionen. In diesem Fall ist es hydraulis.de, gibt es auch als Internetseite, wer jetzt nachschauen will.
0: Die römische Hydraulis in einer Rekonstruktion von Justus Wilberg, gespielt von ihm und Eva Fritz als Kalkantin.

0: Was wir gerade gehört haben, war eine Hydraulis, eine Wasserorgel aus der Antike. Und es ist wirklich unvorstellbar, was damals schon ingenieurstechnisch möglich war. Und wo wir schon bei großen Schritten sind, wir machen jetzt einen nächsten Sprung ins Mittelalter. Genauer gesagt zu den Klöstern des Mittelalters. Und da gab es auch eine ganz bestimmte Musik. Ich glaube, wenn man jetzt an Klöster und Mittelalter denkt,
1: man an den gregorianischen Choralgesang.
0: Und im Mittelalter haben wir auch eine ganz neue Notationsmethode. Das sind die sogenannten Neumen. Und da kannst du uns ein bisschen mehr drüber erzählen.
1: Ja, die Neumen gelten gemeinhin als die allerälteste Art der Aufzeichnung von Musik. Jetzt haben wir gerade sehr lange Beweise gezeigt, dass das nicht die ältesten sind. Was aber wahr ist, ist, die Neumen sind die Vorläufer unserer modernen Notation. Seit die Neumen erfunden wurde, gibt es eine kontinuierliche bei uns hier im Westen, in Europa, Entwicklung, Geschichte, die nicht mehr abgebrochen ist und bei dem modernen System mit den 5 Notenzeilen gelandet ist. Die Neumen. Was hat man da erfunden, um die Musik, um diese also sakrale Musik, die in der Kirche zu singen war, aufzuzeichnen? Man hatte natürlich die Texte, das waren Bibeltexte, Hymnen, Psalmen und so weiter. Die kannte man und man hat die unglaublich schön ausphrasiert mit Melismen, also mit Verzierungen über einzelne Silben und Vokale, lang und breit, zum Teil in großen Gruppen gesungen, eben alle Mönche des Klosters gemeinsam oder im Frauenkloster alle Nonnen gemeinsam. Niemals zusammen, manchmal auch der Vorsänger, der Kantor alleine.
0: Und wir haben auch auf den Bildern gesehen, diese Melismen, die ziehen sich wirklich sehr lang. Also wir haben immer so Striche und die schlängelt sich das über das ganze Blatt drüber. Interessant, das auch zu hören, wie lang ein Wort eigentlich gezogen werden kann, ohne dass man es merkt und denkt, dass es schon weitergeht.
1: Genau, das Halleluja bei einer Hymne kann durchaus mal eine ganze Zeile lang sein und dann ist erst ein Wort gesagt. Textinhalt und musikalische Dauer sind nicht gleich. Musikalische Dauer wird nicht genau notiert, aber das muss man eben wissen. Wir haben jetzt bei den früheren Notationssystemen schon gemerkt, im Prinzip muss man schon wissen, wie das zu singen ist und dann funktioniert das wunderbar als Gedächtnisstütze. Wenn man jetzt alleine davor stehen würde, tut man sich sehr, sehr schwer. Wir wissen heute ziemlich genau, wie die Neumen zu interpretieren sind. Wie schaut das aus? Grob eben wieder der Text unten auf Lateinisch und drüber Zeichen. Die Zeichen sind tatsächlich die Zeichen, die der Dirigent, der Vorsänger geben würde zu den Mitsängern oder Mitsängerinnen, damit man eben weiß, es geht nach oben in der Tonhöhe, es geht nach unten oder es bewegt sich oder es wird staccato. Also man kann relativ viel von der Phrasierung darauf ablesen und sonst eine grobe Richtung nach oben, nach unten oder gleich bleiben. Absolute Tonhöhen gibt es nicht, absolute Tonarten gibt es nicht. Das ist irgendwie wieder dieser spannende Widerspruch, wo wir denken, boah, es ist doch nichts wichtiger als die genaue Tonhöhe anzugeben, es ist doch nichts wichtiger als die genaue Tondauer anzugeben. Genau die zwei Sachen haben wir nicht und trotzdem ist sehr viel da notiert, auch eben vom emotionalen Ausdruck, wo muss man sich besonders in die Kurve legen, an welcher Stelle und wo ist die Phrasierung eben ruhiger oder betonter oder artikulierter.
0: Also es zeigt die Richtung dann an, dann geht es nach oben, dann geht es nach unten und so orientiert man sich eigentlich durch das ganze Lied hindurch, singt man sich durch das ganze Lied hindurch.
1: Die ältesten Neumen kommen so aufs Jahr 850 und die berühmtesten Neumen, das St. Galler Kantatorium, ist von 922. In unserem Nachbarland in der Schweiz, im Kloster St. Gallen, liegt ein unglaublich wertvolles Schriftstück und das ist weit über 1000 Jahre alt und das ganz Besondere daran ist, dass es komplett ist. Also die Gesänge vom ganzen Jahreskreis sind da aufgezeichnet. Für den Solisten, der vorne steht und vorsingt, also das ist nicht unbedingt für den Choralgesang gedacht, sondern eben für den Vorsänger. Und aus diesem St. Galler Kantatorium hören wir uns jetzt ein schönes Stück an, das große Deus Deus Meus, das mein Gott, warum hast du mich verlassen? Das wird traditionell zum Palmsonntag gesungen, ist ein hochdramatisches Stück aus der Liturgie des Jahres, also am Beginn der Karwoche. Die Aufnahme, die wir zur Verfügung haben, stammt von Marek Klein, der ist Slowake aus Košice, ganz hinten in der Slowakei. Der hat es sich zur Aufgabe gemacht, alle Gesänge des ganzen Jahres einzusingen und zu veröffentlichen. Das Projekt Gregorian.sk für die Slowakei, da kann man das finden. Und wir hören jetzt Deus Deus Meus.

0: Das war der Traktus vom Palmsonntag, gesungen von Marich Klein aus der Slowakei. Also ein langes, langes Stück aus dem St. Galler Kantatorium. Traktus heißt eben, das singt ein Mensch alleine, der Vorsänger. Und es ist kein Kehrvers, also es gibt kein Refrain. Es ist einfach nur Story die ganze Zeit von vorne bis hinten. Sehr, sehr viel Stoff und Inhalt. Aber alles auf diese hochdramatische Weise organisiert und auch notiert in der Notenschrift der Neumen.
1: Eigentlich ganz schön. Wir haben angefangen mit der horitischen Hymne, die überliefert wurde, mit Notation. Und wir sind jetzt bei den Neumen. Und das Schöne ist ja, bei beiden wissen wir ja, dass diese Notation für Menschen gedacht war, die bereits wussten, wie es klingt. Das war nur eine Gedächtnisstütze. Und ja, wir sind jetzt im Mittelalter angelangt, aber leider auch am Ende unserer Sendezeit.
0: Wer hat an der Uhr gedreht?
1: Ist es wirklich schon so spät?
0: Ist denn wirklich schon Schluss für heute? Ja, wir sind tatsächlich erst im Mittelalter auf unserer Suche nach den ältesten Musiken und eigentlich gibt es noch sehr, sehr viele alte Musiken, die danach kommen. Ich glaube, wir müssen sie auf eine zweite Folge vertrösten von den ältesten Musiken. Wir haben tatsächlich noch sehr, sehr viel Stoff in petto. Da kommt noch sehr, sehr viel auf uns zu. Die Barden, die Minnesänger, die Wikinger.
1: Schamanistische Gesänge aus aller Welt.
0: Genau, und dann schauen wir wieder weg von unserem eurozentristischen Weltbild auf andere Kulturen und Völker, die vielleicht noch mehr Geschichte haben als unsere paar tausend Jahre, die wir hier im euroasiatischen Raum haben. Bleiben Sie uns treu, hören Sie die Sendung gerne nach auf der Mediathek, wenn Sie Lust haben. Für diese Ausgabe müssen wir uns leider verabschieden. Am Mikrofon Hannes Hölzl
1: und Henrik Lindmann
0: und an der Technik Thomas Malknecht. Genießen Sie einen schönen Abend.
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Danke für Maul. Merci fürs Zuhören. Danke an Mutz, an Suisse Diagonal. Und einen ganz schönen Abend noch. Merci für Maul.

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